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3: Hallo und herzlich willkommen. Ihr hört das Morgenmagazin, das ihr bei Radio Kurax auf der 95,9 bei den Freien Radios Berlin-Brandenburg auf DAB+ sowie auf UKW in Berlin auf der 88,4 und in Potsdam auf der 90,7. Bei Radio Blau, bei Colleradio in Dresden, bei Radio Z in Zittau auf DAB+ sowie auf Radio Swupfurt in Frankfurt oder online im Livestream hören könnt. Mein Name ist Zita, ich werde die nächsten 3 Stunden für euch moderieren und heute habe ich euch ein ganz besonderes Morgenmagazin mitgebracht, denn anders wie sonst wird es in den nächsten 3 Stunden nur um Musik gehen, denn ich spiele in meinem normalen Magazin gerne und viel Musik und dabei kam mir dann irgendwann mal der Gedanke, warum widme ich nicht mal ein ganzes Morgenmagazin lang der Musik, die ich gerne höre und den KünstlerInnen, die hinter dieser Musik stehen. Und aus dieser Idee ist nun das Morgenmagazin entstanden, was ihr heute alle hört. Ich hoffe, vielleicht findet ihr ja auch den ein oder anderen Song, den ihr noch nicht kennt und der euch gefällt.

Das war Forever von Alex G oder auch Sandy Alex G. Alex G ist ein Künstler, der seit 2009 aktiv ist und Musik veröffentlicht. Das hat er dabei am Anfang über Bandcamp und dann auch schnell über YouTube. Zumindest findet man seine Musik auf YouTube auch. Und Alex G ist für mich ein Künstler, der irgendwie Musik macht, die irgendwie sehr einfach ist, aber gleichzeitig auch sehr facettenreich. Und das finde ich irgendwie faszinierend, wie man in einem Musikstück, was irgendwie 2-3 Minuten geht, so viel verpacken kann und es gleichzeitig irgendwie so locker wirken lassen kann. Und Alex G ist mittlerweile, glaube ich, auch durchs Internet recht bekannt geworden und hat sehr lange Zeit auch seine Musik komplett alleine zu Hause veröffentlicht, was ihm, finde ich, auch irgendwie, was so seinen Charme viel ausmacht, weil es so dieses Einfache hat, von dem ich gesprochen hat, obwohl natürlich Musik machen nie einfach ist, aber es hat für mich so ein, es nimmt einen irgendwie an die Hand, ohne viel von einem zu verlangen, zumindest ist es für mich so irgendwie. Und Alex G. hat mittlerweile auch mit zum Beispiel Frank Ocean zusammengearbeitet, der ja zumindest mehr Leuten vielleicht noch bekannt sein sollte. Zum Beispiel an seinem Album Blond, wo er Gitarre mit für das Album sozusagen aufgenommen hat. Und ich bin begeistert von ihm und bin großer Fan, würde ich sagen. Und genau, ich habe ganz am Anfang gesagt, dass sozusagen Alex G oder auch Sandy Alex G, das kommt davon, dass er 2017 seinen Bandnamen von nur Alex G zu Sandy Alex G geändert hat. Das Sandy steht in dem Fall in Klammern. Das habe ich soweit mitbekommen, dass der Grund dafür war, dass es eben einen anderen Künstler gab, der unter dem Namen Alex G veröffentlicht hat und es da irgendwie Komplikationen gab. Aber der Großteil der Leute, die ich kenne, die den Künstler kennen, nennen ihn trotzdem noch Alex G. Und der erste Song, den wir jetzt gehört haben, war Forever von ihm. Und ich habe euch noch ein zweites Beispiel mitgebracht, da ich finde, über Musik sprechen finde ich eigentlich immer nicht so spannend, wie Musik selbst zu hören. Das heißt, wir hören jetzt noch den zweiten Track von ihm, und zwar I Wait For You von Alex G.

Breeze Blocks von LJ. Und das ist tatsächlich der Song, über den ich die Band kennengelernt habe, weil ich einfach irgendwann mal bei YouTube über das Musikvideo gestolpert bin. Und für alle, die das Musikvideo nicht kennen, durch das Musikvideo hat zumindest der Song für mich so ein bisschen die Bedeutung, dass es sozusagen um irgendwie Liebe geht, die aber sehr obsessiv geworden ist. In dem Musikvideo geht es auch um den Streit eines Paars, das zusammenlebt. Und das sieht man in dem Musikvideo. Und ich finde, ich weiß nicht, wie es für Leute ist, die dieses Musikvideo noch nicht gesehen haben, aber für mich hat der Song auch immer so ein bisschen diese Vibes, dass es sozusagen irgendwie, an sich ist es ein Liebessong, aber irgendwas ist nicht ganz richtig. Und das finde ich irgendwie, ja, ich mag den Song, auch wenn dann vielleicht das Thema eigentlich jetzt nicht so schön ist. Und LJ ist eine britische Band aus Leeds, die jetzt seit 2007 aktiv Musik macht. Und auch LJ und auch viel der anderen Musik, die ich heute euch vorstellen werde, gehört irgendwie zum Alternativen oder Folk. Das ist so dieses, naja, man könnte sagen, ich habe es in meiner Garage aufgenommen, so ein bisschen die Vibes von Musik. Es ist schwer zu beschreiben, finde ich, aber dazu gehört eigentlich auch Alt-J. Aber ich glaube, die machen das mittlerweile sehr, sehr professioneller als in ihrer Garage. Und auf der Suche nach Infos zu der Band, zu den anderen Bands und so, bin ich bei der Band auch, finde ich, einen spannenden Fact gestoßen, denn die Band heißt Alt-J, aber man kann sie sozusagen auch schreiben wie Alt-Strich und dann das Delta-Zeichen, das ist so ein Dreieck. Und anscheinend ist das zurückzuführen, also dass sie sich Alt-J nennen, auf die englische Mac-Tastatur, denn da stellt das Zeichen Delta eben durch das Alt-J dar. Und dieses Delta-Zeichen hat anscheinend für die Band eine besondere, tiefere Bedeutung. Im Griechischen ist das Delta-Zeichen das Symbol für Differenz. Aber ich weiß nicht genau, was der Bezug zur Differenz und der Band ist. Leider konnte ich sie nicht selbst fragen. Das wäre ja vielleicht auch mal ein Ziel. Aber genau, man kann also die Band im Internet unter entweder dem Namen Alt-J oder eben Alt und dann das Delta-Zeichen finden. Aber die Band selbst bezeichnet sich auch als Alt-J. Insofern ist, glaube ich, beides richtig. Und ich werde auch weiter Alt-J sagen, weil ich es einfacher finde, als jedes Mal Alt-Delta zu sagen. Und auch die Band Alt-J hat sich in einer Universität gegründet, was ich festgestellt habe, dass das viele Bands, die ich gerne höre, getan haben, dass sich sozusagen die Leute, die gerne Musik machen, irgendwie gefunden haben und dann einfach zusammen angefangen haben, Musik zu machen. Und bevor die Band unter Alt-J Musik gemacht hat, haben sie trotzdem schon zusammen Musik gemacht. Und zwar einmal unter dem Namen Daljeet Daliva und dann später unter dem Namen The Films. Da gab es dann aber wieder Verwechslungsgefahr mit einer amerikanischen Indie-Rock-Band und deswegen haben sie sich dann irgendwann umbenannt in eben Alt-J, was jetzt auch immer noch ihr Name ist. Und Alt-J könnte auch eine Band sein, die viele von euch irgendwie schon mal gehört haben, denn die Band hat mittlerweile viele verschiedenste Auszeichnungen, so zum Beispiel den renommierten Mercury-Preis, den die Band 2012 gewonnen hat. Das heißt, ich kann mit so Preisen nicht immer viel anfangen, aber ich gehe davon aus, dass das bedeutet, dass sie irgendwie bekannter sind. Und so wie schon bei unserem letzten Künstler habe ich euch auch bei der Band Alt-J noch einen zweiten Song mitgebracht, den ich euch gerne anspielen würde. Und das ist ein Song, den ich dann erst später entdeckt habe, wie ich vorhin schon kurz gesagt habe. Der Song, den wir jetzt vorher gehört haben, Breeze Blocks von Alt-J, ist der Song, über den ich die Band irgendwie kennengelernt habe. Und das war auch lange Zeit der einzige Song, den ich aktiv von ihnen gehört habe. Und irgendwann habe ich dann aus Interesse mir mal die anderen Songs angeschaut und festgestellt, ich mag auch
andere Songs von ihnen. Und einen dieser anderen Songs habe ich noch für euch mitgebracht, und zwar Tarot von Alt J.

Tarot von Alt-Jay. Und Alt-Jay werde ich euch aber jetzt nicht nochmal vorstellen, sondern die nächste Band, die ich euch mitgebracht habe, ist Angus and Julia Stone. Das ist ein Geschwisterduo aus Newport, Australien, die jetzt seit 2006 Musik machen. Und man kann leider online nicht so viel Informationen über sie finden, aber ich finde, ihre Musik hat für mich so ein bisschen das Gefühl von Fernweh, würde ich sagen. Also man sehnt sich nach etwas, was irgendwie weit weg ist. Dabei geht es, finde ich, gar nicht wirklich um einen bestimmten Ort, sondern für mich eher irgendwie um ein bestimmtes Gefühl, nach dem man sich sehnt, von dem man vielleicht auch nicht genau weiß, was es ist, aber man hat das Gefühl, es fehlt und man hat das Bedürfnis, das Sehnen nach diesem Gefühl. Und nach dieser etwas vagen Beschreibung würde ich sagen, hören wir uns einfach den Song von Angus und Julia Stone an, den ich euch mitgebracht habe, und zwar ihren Song Big Jet Plane.

Electric Blue von Arcade Fire. Und Arcade Fire ist eine kanadische Band, die sich 2001 gegründet hat und dann 2004 ihr erstes Album veröffentlicht hat. Und Arcade Fire ist eine Band, die sich thematisch sehr viel mit, naja, so dem alltäglichen Leben und mit dem Thema Familie zum Beispiel beschäftigt, was ich sehr passend finde, denn Arcade Fire ist eine Band, die ich durch meine Familie kennengelernt habe. Und was ich an Arcade Fire so faszinierend und so schön finde, ist, dass es tatsächlich eine Band ist, die nicht nur gute Texte macht, meiner Meinung nach, sondern diese dann auch mit gefühlt 1000 verschiedenen Instrumenten vertont. Und das gibt einem immer so ein sehr volles Gefühl, wenn ich es

beschreiben müsste. Denn es ist immer irgendwie viel im Hintergrund los und das ist etwas, was ich bei Musik sehr gerne mag. Insofern finde ich, passt die Band da sehr gut. Und der Name ist angeblich entstanden von Arcade Fire, weil einer der Personen, die sozusagen die Band mitgegründet hat, Will Butler, angeblich mal von einer Geschichte von einem Mitschüler über einen Brand in einer Videospielhalle, was ja sozusagen Arcade ist, im Deutschen übersetzt in Videospielhalle. Und von dieser Geschichte war er anscheinend sehr verängstigt und daraus ist dann der Name der Band entstanden, was ich einen sehr spannende Entstehungsgeschichte finde. Zumindest wäre ich davon nicht ausgegangen, dass der Name irgendwie daher kommt. Und tatsächlich könnten viele von euch die Band kennen, da sie am Soundtrack von Tribute von Panem nicht mitgespielt, sondern sie haben den Soundtrack für diesen Film teils mitkomponiert. Das heißt, in dem Film Tribute von Panem, ich bin mir gerade nicht sicher, welcher Teil, aber in einem der Teile kann man Arcade Fire hören, denn da wird nicht nur ein Song von ihnen benutzt, sondern ein Song von ihnen ist extra dafür entstanden, was ich irgendwie krass finde, weil Tribute von Panem ist ja wirklich ein sehr großes Franchise und wenn man dafür Musik komponiert, ich glaube, dann ist das ein guter Gig, würde ich sagen. Und Arcade Fire hat auch andere Songs von ihnen wurden für verschiedenste Filme benutzt. Das heißt, sie sind irgendwie mittlerweile ziemlich bekannt. Sie existieren ja jetzt auch schon seit 2001. Und Arcade Fire wurde nicht nur für viele Songs benutzt, sondern, also in Filmen oder so, sondern hat auch für ihre Songs viele Preise erhalten. Das heißt, sie sind irgendwie bekannt, sogar so bekannt, dass der Coldplay, eine Band, von der ich ausgehe, dass sehr, sehr viele Leute sie kennen. Und dieser Sänger von Coldplay hat Arcade Fire mal als die greatest band in history, also die großartigste Band aller Zeiten betitelt, was finde ich ja schon, was heißen könnte. Und um uns nochmal anzuhören, was diesem Lob vielleicht zugrunde liegt, hören wir jetzt noch einen zweiten Song der Band und zwar mehr oder weniger meinen Lieblingssong der Band. Auch mal wieder der Song, über den ich die Band kennengelernt habe. Für euch jetzt hier im Morgenmagazin Rebellion von Arcade Fire.

Rebellion von Arcade Fire hier im Morgenmagazin, das ihr bei Radio Korax auf der 95,9 bei den Freien Radios Berlin-Brandenburg auf DAB Plus sowie auf UKW in Berlin auf der 88,4 und in Potsdam auf der 90,7. Bei Radio Blau, bei Kolle Radio in Dresden, bei Radio Z in Zittau auf DAB Plus sowie auf Radio Swupfurt in Frankfurt oder online im Livestream hören könnt. Mein Name ist Sita, ich moderiere das Morgenmagazin heute für euch und heute moderiere ich kein normales Morgenmagazin, sondern ein Musikmorgenmagazin, denn in diesen 3 Stunden des Morgenmagazins habe ich heute für euch ganz viel Musik mitgebracht, denn ich spiele auch in meinen anderen Magazinen sehr gerne viel Musik und da ist mir irgendwann der Gedanke gekommen, warum widme ich nicht mal ein ganzes Morgenmagazin der Musik, die ich mag und den KünstlerInnen, die hinter dieser Musik stehen. Und genau das mache ich heute für euch. Das bedeutet, ich spiele immer ein paar, manchmal auch nur einen Song einer Band, die ich gerne mag und erzähle euch dann ein kleines bisschen über diese Band selbst. Und damit machen wir jetzt auch weiter und zwar mit der Band Barbecues.

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Im Jahr 1993 gründete Fernando Barba zusammen mit André Heuso und Marcos Azambuja zusammen eine Musikschule in São Paulo, die Musikschule En Nuclear de Ensign Musical. Aus dieser Schule heraus entstand dann 1996 eine Band, die Fernando Barba gründete, aus Menschen, die eben Teil dieser Musikschule waren und die Interesse hatten. Und die Band, die er gründete, heißt Barbecues, von denen haben wir gerade den Song Bayanaya gehört. Und die Band Barbecues beschäftigt sich sehr viel damit, eben mit Body Percussion zu arbeiten. Das bedeutet sowas wie Hände klatschen oder mit den Fingern schnipsen oder sowas wie irgendwie flüstern oder so. Das hat man jetzt, finde ich, im Song auch ziemlich gehört, denn im Hintergrund waren eigentlich gar keine Musikinstrumente, sondern eben nur Geräusche, die die Mitglieder der Band mit ihrem eigenen Körper machen konnten. Was ich immer total faszinierend finde. Also ich bin begeistert, wenn Leute Musikinstrumente spielen können. Ich selbst kann leider kein Musikinstrument spielen. Ich bin immer irgendwie gescheitert. Und wenn dann aber Leute Musik mit ihrem eigenen Körper machen können, was ja irgendwie theoretisch sehr einfach klingt, aber am Ende ja doch sehr viel auch Koordination erfordert, die ich zum Beispiel auch nicht unbedingt habe, finde ich das total faszinierend. Und vor allem, wenn danach dann ein Song rauskommt, der hätte ich nicht gewusst, dass es irgendwie Body Percussion ist, wäre ich davon ausgegangen, dass da irgendwie auch Musikinstrumente verwendet wurden. Deswegen finde ich diesen Song so gut. Und was ich auch spannend finde, ich bin auf den Song tatsächlich gestoßen, da die deutsche Band Antilopengang einen Ausschnitt von diesem Song mal in einem ihrer Songs verwendet haben. Und dann habe ich irgendwann diesen Ausschnitt gehört und dachte mir, ach, das ist Antilopengang, das könnte ich mal wieder hören. Und habe dann aber bei meiner Suche nach dem Song festgestellt, dass es eine komplett andere Band, auch nicht aus Deutschland ist. Und war davon sehr begeistert, denn ich finde den Song wirklich, wirklich sehr gut. Und ja, das ist eigentlich auch schon alles, was ich euch sozusagen zu Barbecues erzählen wollte. Ich kann es nur empfehlen, hört euch den Song Bayanaya und auch ihre anderen Songs doch gerne mal an.

Santa Fe von Beirut. Und dieser Song ist tatsächlich benannt nach der Stadt, aus der der Sänger von Beirut, Zach Corden, kommt. Denn Zach Corden ist in Santa Fe aufgewachsen. Das liegt in New Mexico. Und dort hat er dann auch begonnen, Musik zu machen, bevor sich die Band dann aber offiziell 2006 in New York gegründet hat, ist Zach Corden sehr viel durch Europa gereist, was seiner Musik auch irgendwie Einflüsse von so Folklore oder sowas gibt. Und das heißt, sehr viele verschiedene Einflüsse in diesen Songs, die, finde ich, man irgendwie auch hört, wieder mit sehr viel Musikinstrumenten im Hintergrund, was ich immer sehr schön finde. Und 2006 wird dann die Band Beirut in New York gegründet. Und wer sich jetzt wundert, Beirut ist ja eigentlich die Hauptstadt vom Libanon. Das stimmt. Und Zach Corden, also der Sänger der Band, hat irgendwann in einem Interview mal zugegeben, dass er die Band beabsichtigt, so wie die Hauptstadt vom Libanon genannt hat. Denn er findet, dass diese Stadt für ihn irgendwie gleichgestellt mit Chaos ist und das fasziniert ihn irgendwie. Spannender Grund. Ich kann nicht sagen, ob Beirut die Stadt sehr chaotisch ist. Ich war noch nie da, aber vielleicht waren ja Leute von euch da, vielleicht könnt ihr das einschätzen. Was ich schon gesagt habe, im Hintergrund hört man wieder sehr viele verschiedene Instrumente. Es gibt auch sehr viele verschiedene Mitglieder der Band, die immer mal wechseln. Und das hört man aber auch, dass sozusagen sehr viele Menschen an dieser Musik beteiligt sind. Und auch wenn Zach Corden der Einzige ist, der singt, finde ich, hört man trotzdem auch den Einfluss von verschiedensten Menschen und eben auch von verschiedensten Orten, was ich sehr schön finde. Und noch ein Fun Fact, bevor wir uns noch einen weiteren Song von der Band Beirut anhören, denn Santa Fe, der Song, den wir gerade eben gehört haben, ist eben ein Song von Beirut. Aber Santa Fe ist auch die Hauptstadt des US-Bundesstaats New Mexico, aus der Zach Corden kommt. Und was ich bei meiner Recherche auch festgestellt habe, ist, dass es ein Hyundai-Automodell gibt, was ebenfalls Santa Fe heißt. Anscheinend ist der Name Santa Fe sehr begehrt. Den Song Santa Fe hören wir jetzt aber nicht nochmal, sondern wir hören jetzt The Riptide von Beirut.

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Simulation Swarm von Big Thief. Big Thief ist eine US-amerikanische Band aus New York, die sich dort 2014 gegründet hat. Und die ganzen Mitglieder der Band haben vorher schon alleine Musik gemacht und auch zwischenzeitlich hat die Band immer mal Pausen eingelegt, um den Mitgliedern die Möglichkeit zu geben, selbst noch Solo-Projekte zu machen. Die waren aber nie so erfolgreich wie die Band dann zusammen. Und ich muss sagen, ich kenne die ganzen Solo-Projekte nicht, aber die Band selbst ist für meiner Meinung nach aus gutem Grund sehr erfolgreich, denn ich finde sie sehr gut. Deswegen spiele ich sie heute auch für euch. Und Simulation Swarm, finde ich, ist ein Song, den ich vor einer Weile entdeckt habe, den ich jetzt auch gerne und häufig in meinen anderen Magazinen spiele, denn der Song macht mir irgendwie Spaß. Und ich habe euch noch einen zweiten Song von der Band mitgebracht, den ich tatsächlich sogar ein bisschen besser finde als Simulation Swarm, den Song, den ihr jetzt als erstes gehört habt. Und deswegen möchte ich den euch eben auch noch vorspielen, und zwar Vampire Empire von Big Thief.

Switch von Big Pig. Big Pig ist eine Solosängerin sozusagen, Jessica Synth, die jetzt eben seit 2016 unter dem Namen Big Pig Musik veröffentlicht. Jessica Synth ist eine irische Sängerin, die jetzt in West London lebt. Und den Song, den wir gerade gehört haben, Switch von ihr, ist tatsächlich mein Lieblingssong von ihr, weil ich die Energie des Songs sehr gerne mag. Also er ist so aktiv und schnell. Ihre anderen Songs sind alle etwas langsamer, was ich an sich auch schön finde, aber der Song Switch gefällt mir von ihr eben am besten. Und was ich spannend finde, wie gesagt, Big Pig ist ihr Künstlername. Und dazu hat sie einmal gesagt, dass dieser Name eben kein Druck auf sie legt in irgendeiner Art oder Form. Und dass sie unter diesem Künstlernamen eben entweder total chaotisch sein kann, aber sie kann auch sehr süß und irgendwie, ja, eben das Gegenteil von durcheinander sein. Was ich spannend finde, ich sehe die Verbindung zum Namen Big Pig nicht ganz, aber ich finde es natürlich immer irgendwie, es ist natürlich immer schön, wenn man merkt, dass KünstlerInnen irgendwie sich mit ihrem Namen sehr wohl fühlen, würde ich sagen. Und genau, ich kann Big Pig nur empfehlen und vor allem eben ihren Song Switch.

Cold, Cold, Cold von Cage the Elephant. Cage the Elephant ist eine Band, die sich 2006 in Bowling Green, Kentucky gegründet hat und dann sehr schnell sehr beliebt wurde. Und ein Label hat sich dann aus England sehr doll für sie interessiert. Und wegen diesem Interesse ist die Band dann sozusagen 2007 nach London gezogen. Leider war der Start dort dann nicht so einfach wie gedacht, denn das erste halbe Jahr hat sich eigentlich für die Band in England niemand wirklich interessiert. Danach sind sie aber auch doch irgendwie in England sehr beliebt und berühmt geworden. Und eine ihrer Single, Ain't No Rest for the Wicked, wurde dann tatsächlich auch als Titelsong für das PC- und Konsolenspiel Borderlands verwendet. Das heißt, sie sind dann doch irgendwie gut durchgestartet. Und ja, ich finde, sie haben viele gute Songs. Ich habe mich jetzt entschieden für den Song Cold, Cold, Cold. Ein Song, den ich besonders gut finde und euch vorspielen wollte. Und als nächstes kommen wir zur Band Car Seat Headrest. Warum das Ganze so heißt, erzähle ich euch gleich, aber erstmal hören wir von ihnen Bodies.

Fill in the Blank von Car Seat Headrest. Car Seat Headrest kommt aus Virginia und hat sich dort 2010 als Solo-Projekt von Will to Load gegründet. Will to Load heißt wirklich William Barnes. Und der hat die Band, die sie jetzt ist, sozusagen 2010 als Solo-Projekt gegründet und die ersten 5 Jahre lang seine Musik auch komplett alleine aufgenommen. Daher kommt auch der Name Car Seat Headrest, denn das komplette erste Album nahm Toload auf dem Rücksitz seines Autos auf und hat dort eben diese Car Seat Headrest, was sozusagen im Deutschen die Kopfstütze vom Auto ist, hat er dort in seinem Auto hinten die Kopfstütze vom Sitz vorne gesehen. Und so ist dann der Name der Band entstanden. Ich rede jetzt die ganze Zeit von einer Band, denn seit 2015 ist das Ganze eine Band, als Toload nämlich einen Plattenvertrag unterschrieb und danach machte er sich dann auf der Suche nach eben weiteren Bandmitgliedern, die irgendwie ein bisschen mithelfen. Und so besteht die Band seitdem auch. Der Name hat sich aber nicht verändert. Sie heißen auch weiterhin Car Seat Headrest und erstens finde ich den Namen total cool, zweitens mag ich die Band sehr gerne, da sie, finde ich, irgendwie immer wieder Texte, also wenn man die Texte sich mal genauer anhört oder durchliest oder so, stellt man eigentlich fest, dass die Texte gar nicht so glücklich sind und meistens irgendwie eher sich mit, naja, traurigen Themen beschäftigen. Aber trotzdem finde ich, die Songs wirken für mich mehr oder weniger sehr glücklich, weil das Instrumentale das Ganze irgendwie so ein bisschen umwandelt. Und das finde ich irgendwie immer ganz schön, wenn man vom Song hören nicht gleich unbedingt mitbekommen würde, worum es geht, wenn man nicht hundertprozentig textsicher ist. Und das finde ich sehr schön an der Band Car Seat Headrest. Und deswegen habe ich euch von denen auch noch einen Song mitgebracht, und zwar Something Soon von Car Seat Headrest.

Something Soon von Car Seat Headrest hier im Morgenmagazin, das Sie bei Radio Korax auf der 95,9, bei den Freien Radios Berlin-Brandenburg, auf DAB Plus sowie auf UKW in Berlin auf der 88,4 und in Potsdam auf der 90,7, bei Radio Blau, bei Kolle Radio in Dresden, bei Radio Z in Zittau auf DAB Plus sowie auf Radio Swupfurt in Frankfurt oder online im Livestream hören könnt. Mein Name ist Zita, ich moderiere das Morgenmagazin für euch heute. Und das Morgenmagazin heute ist kein normales Morgenmagazin, denn heute geht es sozusagen nur um Musik, denn ich spiele gerne Musik in meinem Morgenmagazin und auch sehr gerne viel Musik. Und da habe ich mir irgendwann gedacht, okay, dann mache ich mal jetzt ein Morgenmagazin, wo es tatsächlich wirklich nur um Musik geht und widme da sozusagen der Musik, die ich gerne höre und auch ein bisschen den KünstlerInnen, die diese Musik halt machen, das ganze Morgenmagazin. Und aus dieser Idee ist das Morgenmagazin entstanden, was ihr heute hört. Und weiter geht es hier im Morgenmagazin mit Daughter und zwar mit No Care.

Run von Daughter. Daughter ist ein von 2010 aus London gegründetes Erst-Solo-Projekt von Elena Tonra. Mittlerweile ist das kein Solo-Projekt mehr, sondern eine Band. Den Namen hat sie aber dabei behalten, Daughter. Und Daughter ist für mich eine Band, die ich kennengelernt habe, als ich so in der 5. Klasse war, also so als ich 10, 12 Jahre war ungefähr, und mich so ein bisschen in die Band verliebt hat, weil sie damals so perfekt war, so ein bisschen melancholisch mit irgendwie coolen Texten und cooler Musikbegleitung. Und das hat mein 11-jähriges Herz sehr, sehr begeistert. Und auch diese Begeisterung gibt es immer noch für mich. Auch wenn ich es nicht mehr so aktiv höre, würde ich sagen. Aber trotzdem finde ich Daughter immer noch sehr gut und Daughter hat immer noch einen großen Platz in meinem Herzen, würde ich sagen. Und 2018 hat Elena Tonner dann ein Solo-Album angekündigt mit dem Namen X-Re, und danach wurde es dann aber erstmal still um die Band, bis dann im Jahr 2023 wieder neue Songs veröffentlicht wurden. Und einen dieser Songs wollen wir uns jetzt anhören, und zwar To Rage von Daughter.

0: Home von Daughter.
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The Winner is von The Vodka. The Vodka ist eine Band, die sich 1997 in Denver, Colorado gegründet hat. Und der Bandname The Vodka leitet sich dabei vom russischen Wort The Vodka, anders geschrieben, aber wahrscheinlich gleich ausgesprochen, ab. Und das Wort The Vodka im Russischen bedeutet so viel wie Mädchen. Und den Song, den wir jetzt gerade gehört haben, der hat ja sehr viele, also nur Instrumente gehabt. Das ist ein Großteil von der Band, weil sie sehr viel mit Instrumenten und auch verschiedensten Instrumenten arbeiten. Sie haben aber ebenfalls auch Gesang. Auch den Song, den wir gerade gehört haben, gibt es in einer Variante mit Lyrics unterlegt sozusagen. Die Variante, die wir gerade gehört haben, ist aber ein Teil vom Soundtrack vom Film Little Miss Sunshine. Aus diesem Film kenne ich den Song auch, denn ich bin ein riesengroßer Fan vom Film Little Miss Sunshine und finde auch, die Musik ist perfekt für den Film und vielleicht finde ich den Song auch perfekt, weil ich den Film so gut finde, aber es passt einfach sehr gut zusammen, finde ich. Aber die Band The Vodka hat zum Beispiel nicht nur Musik für Little Miss Sunshine gemacht, sondern zum Beispiel auch für den Film Jack in Love. Da wurde ihr Song Dearly Departed benutzt. Oder für das Videospiel Gears of War 2, der Song, der verwendet wurde, heißt How It Ends. Das heißt, die Musik von The Vodka wurde schon für viele, viele verschiedene Projekte verwendet. Mein Favorite von diesen Projekten ist und wird wahrscheinlich auch immer Little Miss Sunshine bleiben. Und ja, immer wenn ich den Song höre, muss ich eben an diesen Film denken. Und immer wenn ich diesen Song höre, gibt er mir auch das Gefühl von diesem irgendwie glücklichen, aber trotzdem traurigen Familienleben, was irgendwie in Little Miss Sunshine ja verbildlicht wird. Und deswegen finde ich diesen Song so wunderschön. Als nächstes stelle ich euch Ethel Cain vor. Dazu hören wir als erstes ihren Song Family Tree.

Family Tree von Ethel Kane. Family Tree ist auch das Intro von Ethel Kanes Album Preacher's Daughter, was sie 2022 veröffentlicht hat. Ethel Kane selbst, eigentlich genannt Hayden Silas Anhedonia, begann Mitte 2017 mit ethnischer und gregoranischen Gesängen inspirierender Musik zu experimentieren, damals noch unter dem Namen White Silas. Und so um 2019 herum veränderte sich dann der Sound ihrer Musik etwas, bis sie dann ab Mitte 2019 unter dem Namen Ethel Kane zu finden war und dann auch unter diesem Namen Musik veröffentlicht hat. Und als Ethel Kane handelt ihre Musik viel von nostalgischen und sauberen Goth-Themen, so wie zum Beispiel Armut, Drogenmissbrauch, häuslicher Gewalt, sexuellem Missbrauch und anderen, zum Beispiel generationsübergreifenden Traumata. Diese Themen greift sie, also Ethel Kane, selbst sehr viel aus ihrer eigenen Jugend heraus, denn Ethel Kane ist aufgewachsen in einer christlichen Gemeinde, auf der sie aus Grund ihrer Transidentität abgelehnt und als vermeintliche Hexe ausgegrenzt wurde, so erzählt sie selbst. Und laut Ethel Kane war der erste Mensch, der sie selbst eben so akzeptiert hat, wie sie war, ihr Therapeut. Und ihr Therapeut war auch der erste Mensch, der ihr klar gemacht hat, dass sie nicht in die Hölle kommt, weil sie so ist, wie sie ist. Und nachdem sie das festgestellt hat, nachdem sie sozusagen akzeptiert hat, dass sie so ist, wie sie ist und dass das okay ist, hat sie dann im Alter von 16 Jahren die Kirche verlassen und ist dann auch aus ihrer Heimatstadt weggezogen nach Alabama. Und in ihrer Musik verarbeitet sie eben diese Themen, ihr Aufwachsen, und dabei verarbeitet sie nicht nur Themen, sie produziert auch alles selbst, sie schreibt ihre Texte selbst und mischt auch alles selbst ab, das heißt sehr viel Eigenes und sehr viel selbst gemacht und fasst eben mit ihrer Musik auch diesen Schmerz auf, den sie heute fühlt, wenn sie an ihre Kindheit denkt. Und das, finde ich, hört man auch sehr stark und lässt einen, zumindest mich, sehr stark mit Ethel Kane mitfühlen, wenn ich ihre Musik höre. Und deswegen finde ich sie auch so gut, weil sie so überwältigend ist, finde ich manchmal, aber sozusagen einem so einen Einblick gibt in diese Person, die hinter Ethel Kane steht und einen da irgendwie teilnehmen lässt. Und ich gehe davon aus, auch für viele Menschen irgendwie Dinge widerspiegelt, mit denen sie irgendwie zu arbeiten haben. Und das finde ich eben sehr, sehr schön, und deswegen höre ich die Musik einfach auch sehr gerne. Und wie ich vorhin schon erzählt habe, der Song, den wir jetzt zuerst gehört haben, war Family Tree von ihrem Album Preacher's Daughter. Und vom selben Album hören wir jetzt noch einen Song unter Polymer.

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Dark Days Are Over von Florence and the Machines. Und bevor ich euch gleich ein bisschen mehr über die Band Florence and the Machines selbst erzähle, spiele ich euch jetzt noch was vor. Und zwar noch einen weiteren Song der Band mit dem Namen Free.

Florence and the Machines gründete sich 2007 in England und es ist sozusagen geschrieben, wird das Ganze Florence plus the Machines. Und ich war immer ein bisschen verwirrt, warum es dieses plus the Machines ist und dachte dann eine Zeit lang, okay, das wird bestimmt einfach sozusagen der andere Teil sein, weil die Sängerin selbst heißt Florence Welch. Insofern bin ich davon einfach immer ausgegangen. Jetzt bei meiner Recherche habe ich aber mitbekommen, dass der Zusatz The Machines sich auf eine langjährige Freundin von eben Florence Welch bezieht. Und zwar die Freundin Isabella Summers, die erstens die Band auch mitgegründet hat und ganz am Anfang der Band auch bei den ersten Songs beteiligt war. Und da deren Spitzname sozusagen Machine war, ist dann der Bandname Florence and the Machines entstanden, was ich sehr schön finde. Also irgendwie, hey, ich gründe eine Band und ich habe hier die Freundin, die macht auch Musik. Ach, dann benenne ich meine Band einfach nach beiden von uns. Finde ich sehr sympathisch und sehr sympathisch finde ich auch Florence and the Machines Musik. Denn ich finde, die Musik ist immer vollgeladen mit Energie, die mich immer selbst auch erfasst, wenn ich mir halt die Musik anhöre, so wie jetzt zum Beispiel den letzten Song, den wir gehört haben, Free, oder eben ganz viele andere Songs von Florence and the Machines. Und ich bin da anscheinend nicht der einzigen Meinung, denn die Band Florence and the Machines ist sehr beliebt und wurde, seit es die Band gibt, in verschiedensten Serien und Filmen verwendet, so zum Beispiel in Jennifer's Body oder Glee oder Gossip Girls zum Beispiel, also wirklich bekannte Serien und Filme. Und es ist sozusagen, Florence and the Machines hat eine Bekanntheit, die sie meiner Meinung nach auch wirklich verdient haben. Und was ich auch einen spannenden Fun-Fact finde, den ich herausgefunden habe, als ich mich über Florence and the Machines informiert habe, ist, dass noch vor der Gründung der Band 2006 Florence Welch selbst, also die Sängerin der Band, in einem Londoner Club auf ihre spätere Produzentin getroffen ist und der anscheinend sehr betrunken auf den Toiletten etwas vorgesungen haben. Die Produzentin war Miranda Nash und ist, soweit ich informiert bin, auch immer noch die Produzentin von Florence and the Machines. Das heißt, irgendwie gibt es auch die Möglichkeit, mal spontan irgendjemanden zu treffen und dann plötzlich eine Produzentin zu haben. Was ich einfach irgendwie einen coolen Fun-Fact fand und euch mitbringen wollte. Und darüber, dass Florence and the Machines zum Beispiel für verschiedenste Serien und Co. verwendet wurde, habe ich ja schon erzählt. Sie haben zum Beispiel den Soundtrack, also da wurde nicht nur Musik verwendet, da haben sie extra Musik für geschrieben, für den dritten Film der Twilight-Saga, Eclipse bis zum Abendrot. Den Film habe ich selbst nie geguckt, aber wenn Musik von Florence and the Machines mit dabei ist, kann er ja

Intensivmedizin in Großbritannien, um eben Corona-PatientInnen zu helfen. Ich habe ja auch erzählt, dass verschiedenste Songs verwendet wurden von der Band in Serien und Co. Und einen Song davon wollen wir noch hören, und zwar Spectrum. Vorher hören wir aber Mermaids, also gleich zwei Songs hintereinander von Florence and the Machines. Viel Spaß mit Mermaids und dann mit Spectrum.

Spectrum von Florence and the Machines hier im Morgenmagazin, das ihr bei Radio Korax auf der 95,9, bei den Freien Radios Berlin-Brandenburg auf DAB Plus sowie auf UKW in Berlin auf der 88,4 und in Potsdam auf der 90,7, bei Radio Blau, bei Kolle Radio in Dresden, bei Radio Z in Zittau auf DAB Plus sowie auf Radio Swobod in Frankfurt oder online im Livestream hören könnt. Mein Name ist Zita, ich moderiere das Morgenmagazin für euch heute. Und wenn ihr mir schon etwas länger zuhört, dann sollte euch aufgefallen sein, dies ist jetzt kein normales Morgenmagazin, denn ich spiele heute nur Musik und erzähle euch nebenbei ein bisschen über die KünstlerInnen, von denen die Musik ist. Denn ich habe irgendwann festgestellt, ich spiele gerne viel Musik und eigentlich fände ich es mal cool, sozusagen mich mal ein ganzes Morgenmagazin lang eben mit dieser Musik und den KünstlerInnen zu beschäftigen, die dahinter stehen. Und ja, dann habe ich das einfach gemacht und das, was ihr jetzt gehört habt und was ihr auch noch hören werdet, ist daraus eben entstanden und entsteht. Und gerade eben haben wir Florence and the Machines gehört und darüber habe ich euch ein wenig erzählt über die Band und als nächstes erzähle ich euch ein bisschen über Häusel und dazu hören wir jetzt als erstes einmal seinen Song Eat Your Young.

Häusel oder auch Andrew Häusel Bryan begann seine Solo-Karriere im Jahr 2012. Vor dem Jahr 2012 machte er aber schon sehr viel aktiv Musik. So brachte er sich zum Beispiel verschiedene Musikinstrumente selbst bei und arbeitete zwischenzeitlich mit dem Trinity Orchester zusammen und war zwischenzeitlich auch Mitglied des irischen Chors Anuna. Und ja, er war Teil vom irischen Chor und das liegt daran, dass Häusel in der Küstenstadt Bray in Irland aufgewachsen ist und seine irische Herkunft und der damit verbundene Katholizismus prägt seine Werke auch sehr deutlich. Dazu sagte er einmal, wenn du in Irland aufwachst, umgeben dich in deinem Alltag viele religiöse Aspekte. Meine Musik reflektiert das. Das merkt man vor allem oder naja, es ist nicht direkt ein religiöser Song, aber ich finde, man könnte ihn trotzdem mit der Kirche verbinden und das hört man vielleicht auch schon am Namen des Songs. Denn 2013 veröffentlichte Häusel seinen Song Take Me to Church. Das ist, soweit ich mitbekommen habe, auch der Song, durch den er sehr bekannt geworden ist und online sehr viel Aufmerksamkeit bekommen hat. Denn der Song handelt von dem Umgang von der Kirche und Gesellschaft mit queeren Menschen. Und davon erzählt Häusel immer wieder, dass es ihm von Anfang an um Sexualität ging und dass es keine größere Lebensbejahung und nichts Menschlicheres gibt als eben den sexuellen Akt. Und er damit mit diesem Song, im Songtext hört man nicht so ganz raus, dass es direkt um queeres Leben geht, aber in dem dazugehörigen Musikvideo, was man auf YouTube findet, kann man einen wütenden Mob sehen, der einen jungen Mann verfolgt und da eben sehr gut reininterpretieren, dass es da halt eben um die Verfolgung von queeren Menschen geht. Und der Sänger Häusel hat dann auch sehr aktiv bestätigt und bejaht, dass es eben um queere Menschen geht und deren Verfolgung und den Song damals auch als Statement gegen die homophoben Angriffe in Russland zu verstehen wollen, die eben um den Rahmen der Veröffentlichung von Take Me to Church in Russland passiert sind. Und ich finde, der Song hat die Aufmerksamkeit verdient und deswegen hören wir uns den Ganzen auch noch einmal an. Ich empfehle, sich dazu auch einmal das Musikvideo auf YouTube anzusehen. Das können wir jetzt hier übers Radio nicht. Aber der Song ist auch ohne Musikvideo sehr gut. Insofern für euch jetzt Take Me to Church von Häusel.

Take Me to Church von Heusel. Als letztes in diesem Musikmoma stelle ich euch Lady Lamp vor. Lady Lamp, auch bekannt als Lady Lamp the Beekeeper, gründete sich 2007 in Bushwick. Und ihre Musik nahm sie sehr lange komplett alleine zu Hause auf und verteilte das Ganze auch kostenlos in kleinen selbstgemachten CD-Paketen in verschiedenen Läden in Bushwick, wo man eben Musik kaufen konnte. Und 2010 zog sie dann nach New York und traf da eine Produzentin, mit der sie dann eben seitdem zusammenarbeitet und ihre Musik jetzt im Studio und unter einem Label veröffentlicht. Wir haben uns jetzt kein Song von ihr vorher angehört, deswegen wollen wir das jetzt tun, denn ich finde, ihre Musik ist voller Energie und macht mich sehr glücklich. Deswegen will ich euch gar nicht weiter auf die Folter spannen und euch Dear Arkansas Daughter von Lady Lamp vorstellen.

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1: 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Mein Name ist Sita, ich habe das heutige Morgenmagazin für euch moderiert und besagtes Morgenmagazin ist jetzt eigentlich schon am Ende angelangt. Wie gesagt, ich habe die letzten 3 Stunden Musik gespielt, die ich gerne höre und euch dabei ein bisschen über die KünstlerInnen erzählt, die hinter dieser Musik stehen. Ich hoffe, vielleicht habt ihr den ein oder anderen neuen Song für euch entdeckt und damit verabschiede ich mich für heute auch erstmal bei euch und wünsche euch allen einen schönen Tag.
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6: Mit Christiane Abelein. Die Bundesregierung einigt sich auf letzte Details der neuen Förderung beim Ökostrom. Nach dem Erdbeben in Japan steigt die Zahl der Toten und der Eröffnungstermin für das Kunstmuseum Guggenheim Abu Dhabi steht fest. Kurz vor der Sitzung des Bundeskabinetts haben sich Umweltminister Schneider und Wirtschaftsministerin Reiche auf letzte Details der neuen Förderung für Ökostrom verständigt. Schneider bestätigte die Einigung beim Erneuerbare-Energien-Gesetz und dem sogenannten Netzanschlusspaket. Wie er sagte, ist das gemeinsame Ziel, die erneuerbaren Energien schnell weiter auszubauen, mit mehr Kosteneffizienz und besserer regionaler Steuerung. Bis 2030 sollen 80% des Stroms mit Erneuerbaren gedeckt werden. Das CDU-geführte Wirtschafts- und das SPD-geführte Umweltministerium hatten bis zuletzt über Details der Reform verhandelt. Reiches ursprüngliche Pläne waren umstritten. Sie sollen etwas abgeschwächt worden sein. Kanzler Merz hat personelle Wechsel in der Regierung vorgeschlagen. Heute verleiht Bundespräsident Steinmeier die Ernennungsurkunden dazu. Die bisherige Gesundheitsministerin Warken wird Kanzleramtschefin. Ihre Nachfolge tritt der bisherige CDU-Generalsekretär Linnemann an. Der parlamentarische Geschäftsführer der Unionsfraktion Bilger übernimmt das Verkehrsministerium. Der ehemalige langjährige Vorsitzende der Gewerkschaft Deutscher Lokomotivführer Weselski bedauert die Ablösung des bisherigen Ministers Schnieder. Ein Personalwechsel sorgt seiner Ansicht nach zunächst für Stillstand.
7: Prozesse, die angelagert sind, werden nie umgesetzt. Kann sein, es wird das Gegenteil von dem gemacht. Das wissen wir noch nicht. Da wollen wir Herrn Bilger auch eine Chance geben. Aber gerade in der Eisenbahn ist es dringend erforderlich, langfristig mit gleichbleibender Intensität und vor allen Dingen mit strategischer Voraussicht zu arbeiten. Und da ist ein Personalwechsel nie gut,
6: sagte der ehemalige Vorsitzende der Gewerkschaft Deutscher Lokomotivführer Klaus Weselski im Deutschlandfunk. Nach dem schweren Erdbeben in Japan gestern steigt die Zahl der Opfer. Die Behörden bestätigten bisher 13 Tote. Auch zahlreiche Verletzte gibt es. Die Rettungskräfte suchen laut Ministerpräsidentin Takaichi weiter nach Vermissten. Johannes Edelhoff.
8: In der Präfektur Kumamoto stürzten Wohnhäuser ein. In einer Papierfabrik brach ein Schornstein zusammen. Besonders schwer getroffen wurde ein Einkaufszentrum in Kumamoto. Gut eine Stunde nach dem Beben kam es dort zu einer Explosion, möglicherweise durch ein Gasleck. Mehr als 35.000 Haushalte sind weiterhin ohne Strom. Bei Temperaturen von deutlich über 30 Grad fallen dadurch Klimaanlagen aus. Rund 140.000 Haushalte haben kein Wasser. Das Militär soll sie notversorgen.
6: In Frankreich versucht die Feuerwehr weiter, die Waldbrände an der Atlantikküste unter Kontrolle zu bekommen. Bei Bordeaux loderten die Feuer stellenweise wieder auf. Nach Angaben der Einsatzkräfte mussten erneut tausende Menschen in Sicherheit gebracht und Campingplätze geräumt werden. An anderer Stelle konnte die vorsorgliche Evakuierung mehrerer Ortschaften wieder aufgehoben werden. In Spanien sind die Feuer nach offiziellen Angaben größtenteils unter Kontrolle. Ein großer Waldbrand wird auch von der griechischen Ägäisinsel Paros gemeldet. Dort wurden Bewohner wegen des Vorrücken des Feuers aufgefordert, sich an den Strand zu begeben. Gut 20 Jahre haben Planung und Bau des Kunstmuseums Guggenheim Abu Dhabi gedauert. Jetzt hat das Ministerium für Kultur und Tourismus den 11. Dezember als Eröffnungstermin bekannt gegeben. Mit dem Museum will das Emirat am Persischen Golf seine Position als eine der weltweit führenden Kultur- und Kunstmetropolen ausbauen. Entworfen wurde es von dem Ende vergangenen Jahres verstorbenen Architekten Frank Gehry. Elke Buhr, Chefredakteurin des Kunstmagazins Monopol, sagte hier im Deutschlandfunk Kultur zu dem geplanten Schwerpunkt:
9: Zum ersten Mal wird eine wirklich wichtige Sammlung aufgebaut mit der Perspektive auf Asien, mit der Perspektive auf Afrika und ohne, dass man immer die europäische Moderne als so eine Art Gradmesser nimmt und nur so ein bisschen was drumherum macht. Und gezeigt wird Kunst seit den 1960er Jahren, also schon Moderne bis in die Gegenwart.
6: Elke Buhr, Chefredakteurin des Monopol-Magazins.
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6: Regen ist nirgends zu erwarten, stattdessen viel Sonne und ein paar Wolken. Die Temperaturen steigen im Laufe des Tages auf 31 Grad im Nordosten und bis zu 38 Grad im Südwesten.
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10: Hallo, liebe Hörerinnen und Hörer, hier ist Radio DARC und wir dürfen Sie recht herzlich zu Ausgabe Nummer 598 begrüßen. Hier erfahren Sie allerlei Interessantes aus der spannenden Welt der Technik. Das Datum der Erstveröffentlichung ist Freitag, der 24. Juli 2026. Ich bin Cody Farin und werde Sie durch die kommende Sendestunde führen. Wir haben heute unter anderem Informationen über billiges Kinderspielzeug, vor allem aus China, das gehörigen Ärger macht in Sachen Funkstörungen. Auch ein neues Gesetz in der Schweiz wird uns beschäftigen, das für viel Ärger sorgt, ebenso wie neue Mittelwellenabschaltungen. Bleiben Sie dran. Abschaltungen gibt es vorerst nicht bei Radio DARC. Eigentlich fühlt es sich eher wie im Himmel an, wenn man noch immer dicke Signale auf die Kurzwelle setzen kann. Feels like heaven, kann man da nur sagen. Und das kommt nun zum Start in diese Sendung von Fiction Factory.

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1: Heute mit diesen Themen. Wissenschaftsmesse Forscher war großer Erfolg. Bevölkerungsschutztag in Starnberg bei München. HamGPT, ein neuer KI-Chatbot für den Amateurfunk. Und DARC-Mitgliedschaft fördert den Aufbau von Schul- und Hochschulstationen. Am Mikrofon Conny Ferrin. Die Erlebnismesse Forscher und die Münchner Wissenschaftstage, da passte der Amateurfunk gut dazu. Letztes Wochenende war mächtig was los in den Hallen des Forums auf der Schwanthaler Höhe in der bayerischen Landeshauptstadt München. Vom 17. bis einschließlich 19. Juli konnten tausende Kinder und Jugendliche sowie interessierte Erwachsene die faszinierende Welt der Naturwissenschaften und Technik hautnah und live miterleben, mit Vorführungen, Mitmachaktionen und Wissenschaftsshows. Und klar, mit dabei war natürlich auch diesmal wieder der Deutsche Amateurradioclub mit einem Ausstellungsstand direkt hinter dem Haupteingang des Gebäudes. Das erfahrene PR-Team aus dem Distrikt Oberbayern informierte damit die großen und kleinen Besucher und zeigte ihnen die Faszination des Amateurfunks sowie die große Bandbreite dieses spannenden Hobbys auf. Highlight und absoluter Renner war ein kleiner Lötbausatz, der einen mit blinkenden Leuchtdioden versehenen Funkwagen darstellt. Mehr als 180 Stück davon wurden von den jungen Gästen zusammengelötet. Teilweise standen sie mehr als eine halbe Stunde an, um an den Basteltisch mit seinen 4 Lötplätzen heranzukommen. Die rund 10 Helfer aus dem DARC Oberbayern hatten alle Hände voll zu tun, um die Begeisterung abzuarbeiten. Natürlich konnten sich die Jugendlichen auch wieder an einer Morsetaste versuchen und ein Morse-Diplom erwerben. Viel Spaß gab es auch beim Batering, wo mehrere im Gebäude versteckte Ultraschallgeber mit einem Fledermausdetektor aufgespürt werden mussten. Auch hier winkte eine Urkunde, wenn alle Sender gefunden wurden. Auf Einladung des Landratsamtes Starnberg nahmen die Mitglieder des Notfunkreferates des DARC-Distrikts Oberbayern an einer Informationsveranstaltung für die Landkreisbewohner Starnberg teil. Das Ziel war, im Falle einer Krisenlage die Resilienz der Bevölkerung zu erhöhen und anzuregen, für den Notfall vorzusorgen. Zusammen mit zahlreichen Hilfsorganisationen erfuhren die Interessenten, welche Möglichkeiten auch der Amateurfunk im Krisenfall zu leisten vermag. Im Besucherkreis am Hammobil, Funkanhänger des Distrikts Oberbayern, fanden sich neben Privatleuten auch Mitglieder des Kreistages und mehrere Bürgermeister ein, die zur gleichzeitig stattgefundenen Klausurtagung ins Landratsamt eingeladen waren. Mehrere Mitglieder aus dem Helferkreis beeindruckten die Vorführung der Funkamateure so sehr, dass sie um spätere Kontaktaufnahme baten, um diese Themen zu vertiefen. Angefangen von Handfunkgeräten über Feststationen, dem Verlegungs- und Ad-Hoc-aufbaufähigen ARIDEN-Netz bis hin zur Kommunikation über den geostationären Satelliten QO100 präsentierten die Funkamateurkollegen verschiedene autonome Ausrüstungen und Möglichkeiten. Auf großes Interesse stieß dabei der Hinweis an Privatpersonen, dass bei Stromausfall sofort das Telefon und das Internet über Festnetz ausfallen. Auch eine Kommunikation über das Mobilfunknetz ist sehr begrenzt und nur mehr für kurze Zeit möglich. In diesen Fällen können Funkamateure in der Nachbarschaft Kommunikationshilfe leisten. Die Unterstützung der Abteilung für Katastrophenschutz im Landratsamt Starnberg zur Darstellung des Amateurfunks erfolgte dankenswerterweise nach Kräften. Im Nachgang erhielten die Teilnehmer ein Dankeschreiben des Landrats Starnberg, Herrn Stefan Frey. Unter der Adresse hamgpt.co ist ein neuer KI-Chatbot online gegangen, der speziell für Amateurfunkthemen optimiert wurde. Im Gegensatz zu einem universellen Chatbot orientiert sich HamGPT an der tatsächlichen Betriebssituation jedes einzelnen Funkamateurs. Er kann die Amateurfunkklasse, das Land, den Locator, die verwendeten Funkgeräte, Antennen und die Betriebshistorie des Funkamateurs berücksichtigen und dieses Stationsprofil dann mit aktuellen Ausbreitungsbedingungen, Weltraumwetter, DX-Aktivität und den aktuellen Betriebsbedingungen kombinieren. Hauptzweck ist es, eine auf den ersten Blick einfache Frage zu beantworten. Was kann ich heute mit meinem Funkgerät machen? HamGPT versucht nicht, einen allgemeinen KI-Chatbot an Erklärungskraft zu übertreffen. Es versucht vielmehr, der Grund dafür zu sein, dass jemand auf Sendung geht, anstatt das Funkgerät wieder im Schrank verschwinden zu lassen, betont Rodrigo Vasquez, Alpha Kilo 6, Foxtrot Papa, der Entwickler der Anwendung. Das System vermag aber noch andere Dinge, als nur Fragen zu beantworten. Benutzer können beispielsweise eine Nano-VNA-Datei hochladen und erhalten ein SWR-Diagramm, das den Resonanzpunkt und nutzbare Bandbreite zeigt, zusammen mit einer leicht verständlichen Erklärung der Bedeutung der Ergebnisse. HamGPT kann außerdem Fotos von Smith-Diagrammen oder auch Aussagen zur Stationsverkabelung analysieren. Weiterhin kennt HamGPT eine wachsende Auswahl verbreiteter Funkgeräte. Funkamateure können modellspezifische Fragen zu Einrichtungen, zu Funktionen und zu häufigen Betriebsproblemen stellen. Wie bei vielen KI-Systemen üblich, gibt es nach Accounterstellung eine kostenlose Nutzungsmöglichkeit. Eine intensivere Nutzung bedarf allerdings ein Upgrade in eine kostenpflichtige Nutzungsklasse. Diese unterscheiden sich unter anderem nach der Anzahl der gestellten Fragen pro Tag. Der DARC-Vorstand hat das Förderziel für die DARC-Mitgliedschaft Pro für das Jahr 2026 festgelegt. Mitglieder, die sich für diese Beitragsklasse entscheiden, zahlen freiwillig einen höheren Mitgliedsbeitrag, um damit Projekte zu finanzieren. In diesem Jahr ist es der Aufbau von Schul- und Hochschulstationen. Damit sollen speziell junge Menschen früh für Technik begeistert werden, die MINT-Bildung gestärkt und der Amateurfunk als spannendes, praxisnahes Hobby erlebbar gestaltet werden. Gemeinsam mit engagierten Funkamateuren, Ortsverbänden und Bildungseinrichtungen entstehen Funk-Arbeitsgemeinschaften und Projektgruppen, die durch erfahrene Mentoren begleitet werden. Dabei baut der DARC auf bestehende Erfahrungen erfolgreicher Schul- und Hochschulprojekte auf und nutzt Synergien und Vertrauensdozenten. Gefördert werden Amateurfunkstationen inklusive Zubehör, begleitende Ausbildungs- und Unterrichtsmaterialien sowie die Unterstützung durch die Ortsverbände vor Ort. Wie man einfach in die Beitragsklasse wechseln kann und welche Projekte in den vergangenen Jahren gefördert wurden, erfahren Sie auf der DARC-Webseite. Das waren unsere heutigen Meldungen aus der Funkwelt für Sie. Unser nächster Titel ist ein Musikwunsch von unserem Hörer Micha, Delta Delta 0, Uniform Lima. Für diejenigen, die ihn noch nicht kennen, er hat einen sehr sehenswerten Amateurfunk-YouTube-Kanal, auffindbar unter Delta Delta 0, Uniform Lima, QTC. Micha, du wünschst dir einen sehr besonderen Titel. Er stammt von Danger Dan, der macht auch Hip-Hop in der Antilopen-Gang. Begleitet wird er von Igor Levit, einem bekannten Pianisten aus Israel. Und der Titel? Der heißt Keine Angst.
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1: Kinderspielzeug macht Freude. Ja, nicht immer. Manchmal macht's auch gewaltigen Ärger. Wieso das? Ja, weil es aus China kommt und Klump ist? Das ist jetzt eine sehr unqualifizierte und natürlich völlig falsche Bemerkung. Oder doch nicht? Also, es verursacht Funkstörungen. Daran denkt natürlich keiner. Aber so wie viele andere importierte Produkte entspricht auch das Kinderspielzeug oft nicht den Richtlinien. Manchmal ist es giftig, das ist dann ein Problem. Aber ganz konkret hat 2025 das BAKOM, das ist die Schweizer Funküberwachungsbehörde wie bei uns die BNetzA, aktiv an einer gemeinsamen europäischen Marktüberwachungsaktion namens JACOP 2025, Joint Actions on Compliance of Products heißt das, teilgenommen. Insgesamt 13 europäische Marktüberwachungsbehörden untersuchten 14 Monate lang Spielzeuge mit Funktechnik, also ferngesteuerte Autos, Boote und Züge, Walkie-Talkies, schnurlose Karaoke-Mikrofone und so weiter und so weiter. Dazu wurden zwischen Mai und Juli 2025 insgesamt 88 Spielsachen sowohl online als auch im normalen Handel vor Ort stichprobenartig gekauft und geprüft. Die meisten Produkte nutzten das 2,4 GHz Frequenzband, das auch für WLAN und Bluetooth häufig verwendet wird und das ja eigentlich lizenzfrei ist. Sollte man also denken, das macht keine Probleme, macht's natürlich doch, wenn sich die Sachen nicht regelkonform verhalten, dann stören sie ja andere Geräte. Dass man dort ohne Lizenz senden darf, heißt ja nicht, dass man da einfach alles Mögliche in die Luft setzen darf. Die Kontrollen betrafen die Anforderungen an die Nutzung des Spektrums, also technische Aspekte, und natürlich auch formale, zum Beispiel die Kennzeichnung, Informationspflichten, Konformitätszeichen und verfahrenstechnische Anforderungen, also technische Unterlagen, die Konformitätserklärung. Das sind dann die weniger kritischen Sachen, aber auch die müssen natürlich stimmen. Und das Ergebnis gibt Anlass zur Sorge. 60% der Spielsachen haben technische Konformitätsmängel, die können also wirklich andere Funkdienste stören. Das sind fast 2/3. 62,5% haben zum Beispiel keine vollständigen Nutzerinformationen und erfüllen die formalen Anforderungen nicht. Das könnte jetzt zum Beispiel sein, dass gar nicht drinsteht, wo und wie das funkt. Und dass der Käufer sich deswegen gar nicht darüber im Klaren ist, dass dann sein WLAN nicht mehr so gut geht, wenn der Sohn mit dem Spielzeugauto spielt oder die Tochter. Und glatt 78% haben mindestens einen Mangel. Das ist also nur ein Fünftel, wo nichts zu beanstanden war. Das ist schon ziemlich erbärmlich. Also wer von uns seinen Kindern ein Spielzeug mit Funk schenkt, um sie an das Thema Funk heranzuführen, könnte sich damit selber ins Knie schießen. Und während der eine Sohn mit dem neuen Auto herumfährt, ärgert sich der andere, dass seine Playstation lahmt. Was sind nun die Folgen? Die von den europäischen Marktüberwachungsbehörden ergriffenen Maßnahmen richten sich nach dem Risiko, das von den festgestellten Mängeln ausgeht. Für technisch nicht konforme Geräte wird ein Vertriebsverbot ausgesprochen. Bei formalen oder verfahrensbezogenen Fehlern wird grundsätzlich verfügt, dass die Produkte bis zur Behebung des Mangels nicht weiter in Verkehr gebracht werden dürfen. Danach, also wenn dann die Anleitung stimmt, dürfen sie wieder verkauft werden. Die Überarbeitung einer Reihe von Fällen aus dieser Kampagne ist bis heute noch nicht abgeschlossen und es sind wie gesagt bloß 88 Geräte, die da als Stichproben getestet worden sind. Also was insgesamt so alles in Umlauf ist, darüber hat man gar keinen Überblick und das können die Behörden so schnell auch gar nicht testen. Und wenn man Pech hat und die Produkte vielleicht noch in anderen Frequenzbereichen stören, dann könnten die Probleme noch deutlich größer sein. Ein Beitrag von Wolf Dieter, Delta Lima 2, Mike Charlie Delta.

Die USCA, der Schweizer Amateurfunkverband, bezieht Positionen gegen die Requisition von Amateurfunkanlagen. Ja, das klingt fast ein bisschen nach DDR. Das VBS, das Eidgenössische Department für Verteidigung, für Bevölkerungsschutz und Sport der Schweiz, plant eine neue Requisitionsverordnung. Die Vorlage erlaubt der Armee, im Ernstfall technische Anlagen und Dienstleistungen zu beschlagnahmen. Für Funkamateurinnen und Funkamateure bedeutet das im schlimmsten Fall, das VBS holt die Ausrüstung ab, was ein wenig an den Radiokon bzw. das spätere Zentralamt für Funkkontroll- und Messdienst ZFK in der DDR erinnert. Aus diesem Grund hat die Union Schweizerischer Kurzwellenamateure, die USCA, im Rahmen der Vernehmlassung am 30. Juni 2026 eine Stellungnahme eingereicht. Sie fordert, dass Anlagen und Betriebsmittel des Amateurfunkdienstes inklusive der lizenzierten Betreiberinnen explizit von der Requisition ausgenommen werden, sofern sie für die Not- und Krisenkommunikation vorgesehen sind. Denn der Wert einer Funkstation entsteht nicht durch das Blechgehäuse und das Innenleben. Erst das Zusammenspiel von Gerät, Antenne, Stromversorgung und der jahrelangen Erfahrung der Funkamateure bringt im Krisenfall den Nutzen. Ein requiriertes Gerät in den Händen eines ungeschulten Soldaten ist völlig nutzlos. Ein Militärfunkgerät übrigens auch. Aber das ist noch eher darauf ausgelegt, von Laien bedient zu werden, ein Amateurfunkgerät definitiv nicht. Wenn der Schweizerische Bund diese Strukturen durch eine Requisition zerschlägt, gefährdet er die Kommunikationssicherheit der Schweiz. Nur die Funkamateure sind in der Lage, innerhalb kürzester Zeit nach einem Totalausfall der kommerziellen Netze erste Kontakte aus einem Krisengebiet zu aktivieren und unsere Funkgeräte laufen mit einfachen Batterien oder kleinen Solarpanels. Die USCA vertritt über 3.000 der 5.000 Funkamateure in der Schweiz. Sie reicht dem Bund die Hand für eine Kooperation, fordert aber im Gegenzug den Schutz der technischen Ressourcen der Funkamateure. Denn der Amateurfunk hilft dem Land am meisten, wenn man ihn arbeiten lässt, statt ihn zu zerschlagen. Ein Beitrag von Wolf Dieter, Delta Lima 2, Mike Charlie Delta.

Auf dem amerikanischen Kontinent sind die Mittelwellenrundfunkfrequenzen durchaus noch belebt und beliebt und werden auch gehört. Wenn auch kaum noch für Musik, sondern vor allem für Wortprogramme, insbesondere Talk- und Sportradio. Das Langwellenband ist auf dem amerikanischen Kontinent dagegen nicht dem Rundfunk zugeteilt. Doch auch auf Mittelwelle werden immer mehr Sender aufgrund der Stromkosten und der zurückgehenden Hörerzahlen abgeschaltet. Wir hatten ja da schon diese Geschichte mit dem Sender, der behauptet hat, sein Sendemast wäre geklaut worden, weil man keine Lust mehr hatte, die Mittelwelle zu betreiben. Das war ein Musiksender, doch jetzt hat es in Kanada gekracht. Ja, auch dort hat man natürlich noch Mittelwelle verwendet, ist ja ebenso ein flächenmäßig großes Land, wo die Versorgung auf dem Land auf UKW schwierig ist und DAB Plus gibt es dort überhaupt nicht. Doch Rogers Media, das größte Medienunternehmen Kanadas, hat jetzt zwei große Nachrichten- und Sportsender komplett geschlossen. Und zwar auf die ganz unfeine Art. Ein Kollege von mir hat das ja vor Jahren mal erlebt. Der ist für ein Magazin eines großen Verlags extra von Hamburg nach München umgezogen und als er am ersten Tag im Büro erschien, wurde er begrüßt mit den Worten: Was machst du denn hier? Ihr wurde doch letzte Woche zugemacht. Ja, toll. Und dafür dann die Wohnung in Hamburg gekündigt und umgezogen. Das ist leider nichts Ungewöhnliches, das ist anscheinend so üblich im Medienbereich. Der Nachrichten- und Verkehrsreporter Alexander Kerrigan, der bei Sportsnet in Calgary gearbeitet hat und um 11.30 Uhr seinen Job beginnen sollte, hörte sein eigenes Programm auf dem Weg in die Arbeit. Ja, das tun Leute, die zu ihrem Sender stehen. Der Sender stand aber nicht zu ihm. Man hatte nämlich das Programm einfach abgeschaltet und unmoduliert den Träger laufen lassen und ab und zu eine Durchsage gemacht. Und bis zum Nachmittag waren dann die Sender ganz abgeschaltet. Es ging um insgesamt 6 große Mittelwellensender: News Radio Vancouver auf 1130 kHz, News Radio Calgary auf 660, News Radio Kitchener auf 570 und News Radio Halifax auf 95,7 MHz, also hier eine UKW-Frequenz. Ja, und dann auch noch Sportsradio 650 in Vancouver und Sportsradio 960 in Calgary. Insgesamt 230 Angestellte wurden gekündigt. Rogers Media hat praktisch den Rundfunkbetrieb komplett eingestellt, weil es sich nicht mehr rentiere. Podcasts seien inzwischen interessanter. Für Sportsender? Fragwürdig. Wer will sich denn das Fußballspiel am nächsten Tag per Podcast anhören? Da sind Live-Übertragungen ja wirklich weiterhin gefragt. Aber darum geht's eigentlich gar nicht. Die Medienunternehmen sind sehr rabiat, wenn sich irgendwas nicht mehr so rentiert. Und in den letzten knapp 10 Jahren ist die Rentabilität von privat betriebenen Radiosendern in Kanada um 90% gesunken. Von ursprünglich 23% auf jetzt knapp 2%. Und für 2% Marge macht's halt ein Medienunternehmen nicht mehr. Dann kam natürlich noch dazu, dass mit 50 Kilowatt jeder der Mittelwellensender etwa 1000 US-Dollar am Tag gebraucht hat, um den Strom zu bezahlen. Und die Mittelwelle schweigt nun in Calgary. Ein Beitrag von Wolf Dieter, Delta Lima 2, Mike Charlie Delta.

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1: Liebe Genossinnen und Genossen, wir schreiben das Jahr 2029. Der 5. September. Willkommen zum 80. Jahrestag der DDR.
2: Nein, Sie haben nicht den falschen Sender erwischt. Hier ist Radio DRC. Aber so beginnt ein Roman von Brendan Q. Morris, einem inzwischen sehr erfolgreichen Science-Fiction-Autor, der eigentlich wie ich Technikjournalist ist. Er konnte da immer schon sehr viel schneller schreiben als ich, also da kann ich ihn nur bewundern. Er konnte schon als Technikjournalist einen Artikel nach dem anderen verfassen. Und irgendwann kam er dann auf die Idee, Science-Fiction zu schreiben, und zwar Hard Science-Fiction. Hard Science-Fiction heißt, das Ganze muss irgendwie physikalisch auch glaubwürdig sein. Also nicht so wie bei Perry Rhodan oder bei Star Trek. Das mit dem Beamen, das ist ja bis heute nicht realisierbar und wird vermutlich auch nie realisierbar werden. Dass die Star Trek-Astronauten jeweils auf ihre Zielplaneten gebeamt wurden, statt zu landen, das hat man damals eigentlich nur gemacht, weil es zu aufwendig gewesen wäre, eine Landung im Studio nachzubauen. Und dass das technisch überhaupt nicht so einfach zu machen wäre, da hat man natürlich damals in den 60er Jahren nicht dran gedacht. Wie gesagt, bei Brendan Q. Morris muss alles physikalisch machbar sein. Das ist ihm sehr wichtig, er ist nämlich Physiker. Er hat Physik studiert. Naja, und wenn man Physik studiert hat, kann man ja so einiges werden, zum Beispiel auch Bundeskanzlerin. Sind nicht die schlechtesten. Die haben dann nämlich wenigstens von etwas eine Ahnung. Und Brendan Q. Morris weiß eben dann zumindest, was eigentlich technisch machbar ist. Mit kleinen Ausnahmen, dazu kommen wir noch. Ich hatte ja schon einmal etwas in seinem Stil schreiben lassen von ChatGPT. Das war dann allerdings eher etwas albern. Das war die Geschichte mit dem Astronauten mit Blähungen, der auf den Mond Enceladus fliegen musste. Das heißt jetzt aber nicht, dass die Romane von Brendan Q. Morris nicht auch lustig sind. Doch, natürlich sind sie das. Manchmal aber auch sehr tragisch und auf jeden Fall sehr dramatisch. Also während Brendan Q. Morris uns meistens ins Sonnensystem und noch weiter aufbrechen lässt, entfernt das sich in diesem Roman einmal nicht weiter als einige hundert Kilometer von der Erdoberfläche. Man könnte ja an sich seines Namens Brendan Q. Morris davon ausgehen, dass das ein Amerikaner ist, aber das ist natürlich ein Pseudonym. Und eigentlich ist Brendan Q. Morris in der DDR geboren worden. Das kann ja jedem passieren. Na gut, inzwischen nicht mehr, aber in unserer Generation hatte man ja nicht die Wahl. So, wenn man sich die Eltern nicht aussuchen kann, kann man sich auch das Land nicht aussuchen, in dem man geboren wird. Und deswegen hat der Schriftsteller sich ja einmal auf seine realsozialistischen Wurzeln besonnen und fabuliert, wie sich das Land seiner Kindheit bis heute weiterentwickelt haben könnte, wenn es nicht nur 40 Jahre existiert hätte, sondern sogar eben 80 Jahre. Wie das möglich gewesen wäre und was dabei herausgekommen wäre. Science Fiction eben. Und keine Sorge, das Buch ist keine Ostalgie. Es ist eher eine Dystopie. Ja gut, was man sagen kann, bei dem Thema ja auch nicht anders sein. Aber es ist eigentlich noch schlimmer, als man es sich vorstellen würde, wenn die DDR weitere 40 Jahre existiert hätte. Das Ganze hat nämlich massive physikalische Gründe. Ich will da nicht zu viel verraten, es ist wirklich interessant. Ein kleines fehlgeschlagenes Experiment, das dann im Lauf der Jahrzehnte zu Problemen führt. Das Buch erinnert an viele wichtige Science-Fiction-Filme des Ostens wie Solaris oder Der schweigende Stern, weil es in einer Umwelt spielt, die ein gruseliges Problem hat. Tatsächlich ist es aber eine Reminiszenz an den Roman Picknick am Wegesrand von 1971. Der war auch Vorlage für den Film Stalker. Ja, wie konnte sich die DDR nur weitere 40 Jahre noch dazu unter Egon Krenz halten und dabei zu Wohlstand kommen? Das klärt sich erst gegen Ende des Buchs. Doch zuvor benötigen etliche Protagonisten die Hilfe von Funkamateuren, weil sie bewusst oder ungewollt einer Organisation in die Quere kommen, die weit mächtiger geworden ist als das Ministerium für Staatssicherheit. Auch Mandy Neumann, die letzte Kosmonautin in einer eigenen DDR-Raumstation, ist den Mächtigen lästig geworden, und zwar nicht nur denen der DDR. Freiheit ist auch hier etwas anderes, die Guten sind auf allen Seiten sehr schwer zu finden und nicht nur da, wo man sie erwartet. Selbst auf Roboter ist absolut kein Verlass und eine dunkle Wolke schwebt seit Jahren über der Zukunft, wortwörtlich. Also klingt alles etwas gruselig, aber keine Sorge, man kriegt jetzt auch nicht Albträume von dem Buch. Ich kann es nur empfehlen, ist wirklich sehr interessant. Nur bei den Funkamateuren, da hat der Autor leider nicht mit mir gesprochen, bevor er das geschrieben hat. Da ist ein kleiner Hund drin. Da wird etwas mit Packet Radio gemacht, was mit Packet Radio so eigentlich nicht möglich wäre. Aber trotzdem ist es interessant, dass das Buch damit auch einen Amateurfunkbezug hat und wirklich sehr spannend ist, sowohl vom geschichtlichen Aspekt. Was hätte uns blühen können, wenn die DDR noch weiter existiert hätte und warum hätte das überhaupt passieren können? Als auch vom physikalischen Aspekt. Ist unsere Welt wirklich so stabil, wie wir sie sehen? Oder könnten sich kleine Bugs einschleichen, kleine Fehler? Das Buch heißt Die letzte Kosmonautin und der Autor Brandon Q. Morris. Und es gibt übrigens auch eine Fortsetzung, davon demnächst mehr. Ein Beitrag von Wolf Dieter, Delta Lima 2, Mike Charlie Delta.

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1: Das Funken und die Elektronik macht einen Riesenspaß. Das haben wir heute zu Beginn der Sendung gehört in einem Bericht zur Erlebnismesse Forscher in München. Da standen Kinder und Jugendliche Schlange, um mal an einen Lötkolben ran zu können. Auch für die älteren Semester liefert das Funkhobby viel Freude und die Jagd nach seltenem DX ist wirklich spannend. Und die aktuelle Funkwettervorhersage dazu liefert uns nun wieder Spezialist Christian Reiber, Delta Lima 8 Mike, Delta Whisky vom HF-Referat des DARC.
2: Der Spaß am Herstellen von Funkverbindungen und am Arbeiten von seltenen Stationen hat aber nichts mit dem Alter zu tun. Irgendwie sind wir am Ende alle Jäger und Sammler und jeder, der dem Hobby nachgeht, hat seine oder ihre eigene Geschichte, wie der Funke übergesprungen ist. Es kann übrigens ganz amüsant sein, sich diese Storys mal zu erzählen. Amüsant passt auch ganz gut auf das, was auf der Sonne gerade los ist. Denn seit sich unsere Sonnenseite wieder etwas mehr bevölkert, geht es mit der Aktivität nach oben. Von den drei etwas komplexeren aktiven Regionen ist es aber fast ausschließlich die 4493, die das verursacht. Seit Montag produziert sie täglich ein paar Dutzend C und auch das ein oder andere M-Flair. Und sie wandert jetzt auf die westliche Sonnenhälfte. Vorher war es dagegen unüblich ruhig, keine Störungen durch koronale Masseauswürfe oder koronale Löcher. Der solare Flux stieg zunächst langsam, dann aber immer schneller auf 150 solare Fluxeinheiten zur Wochenmitte. Die Muff lag tagsüber bei 20 bis 22 MHz und erreichte bis Dienstag am späten Nachmittag ein Maximum von 25 MHz. Dann begann es im Erdmagnetfeld unruhiger zu werden, am Donnerstag sogar auf Sturmniveau. Das wurde verursacht durch einen koronalen Masseauswurf am 19. und ein koronales Loch. Die Muff kam dann nicht mehr groß über 20 MHz hinaus. Diese aktive Region 4493 ist speziell. Am Montag war sie noch ganz unauffällig, begann dann aber explosionsartig zu wachsen und nahm nicht nur an Größe zu, sondern vor allem auch an magnetischer Komplexität. Am Donnerstag setzten dann aber erste Anzeichen eines Zerfalls ein. Sie ist trotzdem ein Kandidat für starke Flares. Die dadurch ausgelösten koronalen Masseauswürfe werden dann erdgerichtet, mit entsprechend heftigen Folgen für Erdmagnetfeld und Kurzwellenausbreitung. Ob es tatsächlich passiert, lässt sich nicht sicher sagen. Es ist auch schon vorgekommen, dass so ein isolierter Schnellläufer ebenso schnell wieder zerfallen ist, wie er sich entwickelt hat. Für die nächsten Tage ist erhöhte Sonnenaktivität im Bereich von 130 bis 160 solaren Fluxeinheiten wahrscheinlich. Anfang der Woche wird eine weitere Region von der Sonnenrückseite erwartet. Spätestens nach dem Abgang der Region 4493 am nächsten Mittwoch sieht es aber nach einem langsamen Rückgang der Sonnenaktivität aus. Das Risiko für ein unruhiges bis stürmisches Erdmagnetfeld ist bis zur Wochenmitte hoch. Auch wenn die Region 4493 keine starken Flares mehr produzieren sollte, sorgt ein koronales Loch für ein mindestens aktives Magnetfeld. Davon abgesehen sind 17 und 15 Meter die besten DX-Bänder. 20 Meter funktioniert auch gut und schließt nur kurz und erst nach Mitternacht UTC. In der wieder spürbar länger werdenden Nacht ist auch auf 30 und 40 Meter einiges geboten, wenn es im Magnetfeld nicht zu sehr rumpelt. Und die Sporadik E-Sause geht auch immer noch weiter. In den letzten Tagen mehrten sich die Loks vom 2-Meter-Band. Am Donnerstag zum Beispiel war für mehrere Stunden Westrussland erreichbar. Good DX!

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alle Hits des Jahres 1979 aus den englischen Charts. Damals gab es in England eine Top 75 und wir hatten insgesamt 530 Titel, die da in der Hitparade vertreten waren im gesamten Jahr. Wir sind inzwischen in der 18. Sendung beim Platz 317 angelangt. Da hatte ich ja letztes Mal gesagt, es sind drei Titel mit gleicher Punktzahl vorhanden. Den einen hatte ich schon gespielt, nämlich Bob Seger mit We've Got Tonight. Und jetzt kommen noch zwei weitere, nämlich After the Fire mit One Rule for You, 6 Wochen in den Charts, Platz 40 erreicht, und David Bowie mit DJ, 5 Wochen in den Charts, Platz 29 erreicht.

Das war also David Bowie mit DJ und davor hatten wir die Gruppe After the Fire mit One Rule for You. Auf dem Platz 316 haben wir eine Gruppe namens B-52s, also B-52. Rock Lobster heißt ihr Titel, 5 Wochen in den Charts, Platz 37 erreicht.

Rock Lobster, das war B-52s. Und nun kommt die Gruppe Kiss. Die waren schon 7 Wochen in den Charts, sind aber nur bis zum Platz 50 gekommen. I was made for loving you.

Das waren Kiss mit I Was Made For Loving You auf Platz 315 und auf dem Platz 314 passt der Song gleich dazu. Are You Ready For Love? Das fragt Elton John. Der war 6 Wochen in den Charts und hat den Platz 42 erreicht.

Are You Ready for Love? Das war Elton John. Und weiter geht's mit zwei Titeln mit gleicher Punktzahl. Da haben wir einmal ein Stück mit Überlänge, über 9 Minuten. Die Gruppe Two Man Sound und der Titel Que Tal America. Ich weiß nicht genau, was das übersetzt heißen könnte. 7 Wochen in der Charts, Platz 46 erreicht. Und danach kommt Linda Lewis mit I'd Be Surprisingly Good For You. 6 Wochen in der Charts, Platz 40 erreicht. Und die beiden sind zusammen auf unserem Platz 312.

I'd be surprisingly good for you, das war Linda Lewis. Und davor hatten wir Two-Man Sound mit Que Tal America. Der Platz 311 ist der nächste. Here Comes the Summer, singen die Undertones. Und die sind jetzt mal erfreulich kurz unterwegs. 6 Wochen in der Charts, Platz 34 erreicht.

Nur eine Minute, 43 Sekunden. Die Undertones mit Here Comes the Summer. Und der nächste ist auch nicht so viel länger. The Late Show heißt die Gruppe. 6 Wochen in der Charts, Platz 40 erreicht. Bristol Stomp. Das ist der Platz 3.

hörte man noch ein Stückchen vom Original Bristol Stomp. Das waren die Dovells. Diese Aufnahme stammt von 1961. Die 79er-Version von The Late Show, die war ja bis zum Platz 40 gekommen. Die Dovells waren allerdings nicht in den englischen Charts, sondern nur in Amerika vertreten. Weiter geht's mit den Jacksons. Ja, sie hielten früher mal Jackson 5, jetzt haben sie sich ein bisschen verkürzt und Michael Jackson scheint da immer noch Mitglied zu sein. 6 Wochen in den Charts, Platz 39 erreicht. Destiny heißt ihr Titel, das ist unser Platz 309.

Das waren die Jacksons mit Destiny. Und nun müssten wieder drei Titel mit gleicher Punktzahl kommen, aber so viel Zeit haben wir nicht mehr. Ich kann nur noch zwei davon spielen. Also der Reihe nach. Erstmal kommt ein Original-Soundtrack aus dem Film Superman, gespielt von dem Orchester John Williams. Der ist übrigens auch derjenige, der die ganze Star Wars-Musik gemacht hat. 5 Wochen in den Charts, Platz 32 erreicht. Und danach kommt Carrie Lucas, 6 Wochen in den Charts, Platz 40 erreicht mit Dance With Me. Und diese beiden und der dritte, der kommt beim nächsten Mal, die sind dann zusammen auf dem Platz 300.

0: Dance With Me, das war Cary Lucas. Und davor hatten wir John Williams mit dem Original-Soundtrack aus dem Film Superman. Und der erinnert ja wirklich an die Star Wars-Filme. So, und damit sind wir schon wieder am Ende dieser Sendung. Beim nächsten Mal geht's dann weiter, immer noch mit dem Platz 306, versteht sich. Und ich sage tschüss, bis dann.
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3: Hallo und herzlich willkommen im freien Radio Cottbus Sternchen FM. Ihr hört die 9. Sendung Visi on Air. Junge Stimmen aus Cottbus und der Region. Wir sind
4: Hanna
3: und Fiona und zusammen mit einer Gruppe Studierender der sozialen Arbeit an der BTU Cottbus Senftenberg haben wir für euch diese Sendung gestaltet. Was hält uns hier in Cottbus?
4: Was gibt es Schönes und Inspirierendes zu erleben in der Stadt?
3: Was kann man Kulturelles ohne Kohle in Cottbus machen?
4: Wie macht man Kultur ohne Kohle?
3: Mit diesen Fragen haben wir uns in dem kommenden Beitrag beschäftigt. Wir nehmen euch also heute mit auf eine Reise nach Cottbus, an Orte, an denen wir Kultur ohne Kohle erleben können. Dafür ist Lena ins Quasimono gegangen und ist dort in die Welt der ehrenamtlichen Subkultur eingetaucht.
4: Außerdem haben wir ein Gespräch mit zwei Kulturschaffenden aus der Stadt geführt. Wie man es schafft, Kultur ohne Kohle zu machen, wie es sich anfühlt, Kulturschaffende ohne Kohle zu sein und was es braucht, damit diese wertvollen Orte in Cottbus erhalten bleiben. Dazu später genaueres. Jetzt starten wir aber mit ein wenig Musik. Es folgt das Lied vom Schreien und Weinen von lokalen Künstlern, nämlich einer Band aus Cottbus, den Abandoned Dogs.

0: Nach diesem Banger könnt ihr jetzt eure zappelnden Zehen ruhen lassen und in ein Porträt vom Quasimono, einem Studierendenclub inmitten von Cottbus, eintauchen, das Simon, Lena, Sophie, Jorik, Abigail und Melissa für euch erstellt haben. Hier spricht Lena mit dem Gründer und Vorstand des Quasimonos, Robert, und zwei weiteren Mitgliedern, um für euch herauszufinden, was man dort alles fast ganz ohne Geld erleben kann. Viel Spaß dabei!
1: Wir haben uns auf dem Campus in Cottbus umgehört und wollten von den Studierenden wissen, welche Kulturangebote in der Umgebung kennst du und welche nutzt du regelmäßig?
2: Ich weiß, dass unsere Uni Sportangebote hat.
3: Ein bisschen habe ich Unikino und so weiter mal besucht, das war ganz schön.
2: Und sonst an Angeboten alles, was die FSRs machen?
4: In der Unbelehrbar kann man Spiele spielen.
5: Ich bin auf jeden Fall auch jede Woche beim Salsa-Kurs in Quasimono.
4: Auch zum Beispiel das Barhopping ist auch sehr bekannt.
6: Und wir waren relativ lang beim Käfig.
4: Dann bin ich ab und zu auf verschiedenen Feiern, zum Beispiel im Muggelfunk, unterwegs.
6: Ansonsten wüsste ich jetzt nur noch so Barhopping-mäßig war hier jetzt Angebot.
7: Also ich gehe gerne in die Unbelehrbar, unter anderem auch ins Quasimono oder ins Check-Off.
8: Besonders ins Auge gestochen ist uns das Quasimono. Viele Studierende kennen das Angebot und verbringen dort ihre Freizeit. Grund genug, einmal genauer hinzuschauen. Was ist das Quasimono eigentlich und was wird dort angeboten?
1: Vom Zentralcampus aus sind es nur ein paar Minuten Fußweg bis zum Quasimono. Wir gehen direkt los und wollen herausfinden, was diesen Ort ausmacht. Welche Angebote gibt es dort? Warum zieht es so viele Leute in ihrer Freizeit ins Quasimono? Und da vorne taucht das Gebäude inmitten der Studierendenwohnheime auch schon auf. Schauen wir doch mal rein. Drin angekommen treffen wir auf Robert, Zombie und Rakshita. Die drei sind Mitglieder im Quasimono. Robert ist schon seit der Gründung im Jahr 2006 dabei. Er kann uns auch erzählen, woher der Name für diesen Club stammt.
9: Hatten alles gebaut, hatten aber leider nicht das Geld, eine Anlage eigentlich zu kaufen. Wir hatten aber das Glück, dass Check-Off damals zumachen musste.
1: Zu Beginn fehlten dem Club die finanziellen Grundlagen für eine Musikanlage. Zeitgleich musste das Check-Off, ein weiterer Studentenclub in Cottbus, für Bauarbeiten temporär schließen und verlieh seine an das Quasimono.
9: Die Zeit haben wir genutzt, um ihre Anlage zu holen, die selbst gebastelt war. Und die war einfach so schlecht im Sound. Da konnten wir nicht sagen, dass es Stereo war, was wir hörten, sondern Quasimono.
1: Robert erzählt uns eine Menge spannende Storys über die Geschichte und Vernetzung der subkulturellen Clubs in Cottbus.
9: Die Grundidee des Quasimonos ist eigentlich eine alte aus den 90ern. Eine Plattform anzubieten für alle Cottbusser, Studenten und Nichtstudenten, um sich verwirklichen zu können. Egal in welchem Bereich, sei es musikalisch, sei es im Tanz, sei es auch in Literatur. Wir haben 6 Tage die Woche offen. Hier an der Bar sitzt immer jemand, außer Samstag. Dann kann man bei uns in der Brauerei uns kennenlernen, haben wir hier zu. Aber in sich, die öffentliche Versammlung pro Woche ist sonntags 14 Uhr.
1: An diesen Sonntagen werden sowohl regelmäßige Angebote als auch Events und Projekte geplant. In wöchentlichen Abständen findet montags der Spieleabend statt. Am Mittwochnachmittag kommen deutschsprachige und nicht deutschsprachige Menschen im Sprechcafé zusammen. Donnerstagabend gibt es eine unterhaltsame Karaoke-Party. Alle 14 Tage ist das Cottbuser Unikino im Quasimono. Es wird von Studierenden für Studierende organisiert. Für wenig Geld eine spannende Unterhaltung genießen? Lieben wir. Daher schauen wir am Mittwochabend um 19 Uhr vorbei. Im gedimmten Raumlicht stehen Stühle beisammen. Erhellt von der Leinwandprojektion. Hinter der Bar versorgt Robert die Kinobesucher mit Getränken. Letzte Tickets werden verkauft, während sich alle Gäste auf die Sitzreihen verteilen. Dann wird es dunkel, das Getuschel ebbt ab und die Vorstellung beginnt.
0: Headers up.
1: So vielfältig wie die Filmauswahl sind auch die Kulturnächte im Quasimono. Was darunter zu verstehen ist, schildert uns Robert.
9: Also, es ist auch ein Modell, was aus dem früheren Muggefug kam, aus den 90ern. Es ist die Idee, dass bestimmte Länder ihre Kultur und ihr Land präsentieren können. Und es basiert auf drei Säulen. Die eine ist die gastronomische. Sie bereiten Essen vor. Die Präsentation und dann später natürlich die Party oder Event.
1: Alle, die Bock darauf haben, sind eingeladen, in den kulturellen Austausch zu gehen und neue Erfahrungen zu sammeln und Bekanntschaften zu schließen. Eine besondere Erfahrung, die wir gemacht haben, war der Besuch des Salsa-Nachmittages, der sonntags alle zwei Wochen stattfindet. Zu lebendiger Musik und mit eleganten Hüftschwüngen tanzen Alt und Jung zusammen Salsa. Fremde fordern einander zum Tanz auf, lernen miteinander und lachen ausgelassen. Währenddessen probieren Kinder mit ihren Eltern ihre ersten Choreografien aus.

0: Apropos ausprobieren, wie junge Menschen sich auf weitere Wege selbst verwirklichen und weiterentwickeln können, hören wir von Robert.
1: Wir helfen ihnen, die Hürde des Wissens einfach, die sie nicht haben können. Wie gehe ich mit einer Anlage um? Es sind analoge Anlagen, die einfach dann bedient werden müssen. Ein Mischpult, wie kann man einfach was mischen? Das sind Sachen, die ein Student einfach nicht mitbringt, sondern halt mit der Zeit, wenn er hin und wieder mitmacht, auch bei uns, diese Erfahrung dann mitträgt, mitnimmt und dann später selber woanders oder hier einbringt.
0: Aber das ist noch nicht alles.
1: Und die andere Hälfte des Angebotes besteht aus den Ideen, die eigentlich von außen kommen. Das heißt, wir bieten allen die Möglichkeit, hier was zu veranstalten. Ich nannte es immer Plattform für die Kultur.
0: Der Club bietet somit buchstäblich eine Bühne, um seine eigenen Ideen einzubringen und Projekte umzusetzen. Ob Gigs, Kurse oder etwas ganz anderes, Robert ist da ganz offen.
1: Ich lasse mich gerne überraschen. Wenn einer irgendwann kommt und sagt, wir möchten eine Rakete zum Mond schießen, dann können wir es mal vielleicht überlegen und evaluieren, ob es machbar ist. So stolpern wir von einer Idee zur nächsten, aber natürlich mit Planung. Und wenn man sowas macht, muss es auch ernsthaft mit Herz betrieben werden, weil ansonsten ist es Zeitverlust.
0: Robert wünscht sich, dass die jungen Leute da draußen, die ein Herz fürs Experimentieren und für neue Ideen haben, zu ihm ins Quasimono kommen.
1: Aber man ist nicht nur zu Hause, sondern man kann auch was bewirken.
0: So wie Rakshita. Rakshita ist seit 2 Jahren ein Teil des Quasimonos und sie erzählt uns, wie sie ihren Weg hierher fand. Nach kurzer Zeit konnte sie sich mit ihren Wünschen und Interessen einbringen.
2: I saw that there were a lot of events happening and there were a lot of people that were involved because it was a new concept of community. Because I love cooking and I was always interested in gastronomy and everything, so I joined because in winter there is a program where the organization helps students, where students can get cheap food on Tuesdays. And so I approached Robert that if I can cook on one of the Tuesdays, and that's where I got to know him.
0: Ihre Profession und Leidenschaft vereinte Rakshita 2025 mit dem Quasimono durch die Herausgabe des Cookbook Cottbus International. Das ist ein Kochbuch kulinarischer Erlebnisse rund um die Welt, das man sich jederzeit vor Ort abholen kann. Weiter erzählt sie uns, wie sehr sie das Quasimono für sie als Internationalstudierende eine Stütze ist, wenn es beispielsweise um das Handling von Bürokratie oder Arztbesuchen geht.
2: I mean, as student, it was very helpful for me when I joined Quasimono, and the people here are very helpful whenever I get into any trouble or maybe house arts, doctor or anywhere. So they help me out in a lot of ways, and I don't know how I would have survived if I had not joined the organization. And yeah, the people are very nice.
0: Ob in Kulturvielfalt oder auf persönlicher Ebene. Uns wird klar, dass es im Quasimono um die Zusammenkunft von Menschen und den Austausch geht. Der Club ist ein Community Place, in dem sich Vielfalt und Künste mit Rückhalt und Praxis vereinigen. Hier finden verschiedene Stimmen ihr Gehör. Abschließend erzählen uns Robert, Zombie und Rakshita noch, was sie sich für die Zukunft des Quasimonos wünschen würden.
2: Practically we need to renovate our kitchen.
1: Yeah.
0: Zombie verbrachte früher mehr Zeit im Muckefuck. Auch ein subkultureller Raum in Cottbus. Doch seit einiger Zeit ist sie mehr im Quasimono unterwegs. Es gefällt ihr dort sehr gut und sie bringt sich gerne ein. Zombie hat sogar schon einige Partys organisiert. Ihr Wunsch für die Zukunft?
3: Ja, so ein kleines Makeover. So kleine Baustellen, die so sind. Zum Beispiel da bei der Dartscheibe. Ja, aber das sind so kleine Reparaturen. Die werden ja irgendwann mehr. Und wenn man dann so einen Wunsch hätte, hätte ich gesagt, diese ganzen kleinen Reparaturen mit ihm.
1: In gewisser Maße hat sie recht. Und alle beiden. Es sind viele Kleinigkeiten, die immer noch angestaut sind. Die ganzen Renovierungsarbeiten. Im Audiobereich, Mischpult muss neu her. Wir haben 2006 ein Mischpult zweiter Hand aus 1993 geholt, digital. Und ich glaube, es ist schon museumsreif. Wir können es so schon dem Stadtarchiv geben und sagen, hier, das ist Subkultur. Für die Zukunft würde ich gerne noch irgendwas Verrücktes machen wollen. Aber es muss nicht von mir kommen. Wenn jemand sagt, wir wollen eine Rakete zum Mond schießen, das wäre vielleicht interessant.
0: Das Quasimono macht also schon seit mehreren Jahrzehnten für die Cottbusser Kultur ohne Kohle möglich. Als wichtigste alternative Währung zum Geld nennt Robert uns hierbei die Zeit. Denn die nehmen sie sich gerne für junge Leute. Habt ihr eine Idee, die ihr umsetzen wollt? Wollt ihr neue, spannende Menschen treffen oder einen sicheren Ort, um mit Freunden oder allein auszugehen? Dann können wir euch das Quasimono ans Herz legen. Wir genießen jetzt noch gemeinsam den Abend und sind somit raus. Danke fürs Zuhören und habt eine schöne Zeit. Ciao, ciao.

0: Vielen Dank für dieses liebevoll gestaltete Porträt. Jetzt kennen wir schon einen Ort in Cottbus, an dem wir verweilen, tanzen und neue Kontakte knüpfen können, ohne dass wir viel Geld in die Hand nehmen müssen. Wofür ihr auch keine Kohle zahlen müsst, ist der nächste Song. Wir hören Bohovka von Kollektiv Klanki, einer sorbischen Frauenband.
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0: Nach diesem Song möchten wir uns jetzt der anderen Seite widmen. Unsere Kommilitonin Ilse hat in einem Talk mit Jan, dem Vorstandsvorsitzenden und Gründer der Fango, und Sophie, der Mitgründerin des Rosa e.V., erfahren, wie es ist, Kultur ohne Kohle zu machen.
1: Jan Gerlach ist Industriedesigner, Cottbusser und seit 2005 auch in Berlin tätig. Er hat die Fango ursprünglich als Atelier für sich selbst gegründet. Daraus wurde aber schnell ein Begegnungsort und eine Galerie für Menschen, die Kunst und Kultur anders erleben wollen. Mittlerweile ist die Fango auch als Bar- und Konzertort in Cottbus etabliert und hat so manche Band auch aus Übersee schon auf ihrem sandigen Boden empfangen. Die Fango ist komplett ehrenamtlich organisiert und hat dementsprechend niedrige Preise für Getränke und Co. Es lohnt sich also, mal hinzugehen, die Füße in den Sand zu stecken und beeindruckende Kunst, wie die Metallarbeiten von Sven Pfennig am Eingang der Fango, zu betrachten.
0: Sophie Bock lebt seit 8 Jahren in Cottbus und ist hier Schauspielerin am Staatstheater. Vor 2 Jahren hat sie gemeinsam mit anderen den Rosa e.V. gegründet. Das Rosa ist ein ehemaliger Blumenladen, der sich unter dem Wohnprojekt WK befindet. Es versteht sich als gemeinwohlorientierter Stadtteilladen und zugleich als ein Projektraum für unterschiedlichste Kollektive. Er soll als unkommerzieller Ort den Zusammenhalt in der Stadtgesellschaft stärken. Ob Tauschparty, Polit-Talk oder queere Vogelhochzeit im Rosa, ist alles möglich. Auch das Rosa e.V. trägt sich komplett durch Ehrenamtliche und steht für faire, niedrige Preise und sogar auf Spendenbasis. Jetzt schalten wir zu Ilse, Jan und Sophie.
2: Hallo Sophie, hallo Jan. Schön, dass ihr hier seid. Stellt doch mal bitte vor, für welche Projekte ihr hier seid.
3: Hallo, ich bin hier fürs Rosa Cottbus. Das ist ein Begegnungsraum, der vor 2 Jahren circa gegründet wurde. Dort haben schon Partys, Veranstaltungen, Pläne, Workshops, Trommeln und ganz viele andere Sachen stattgefunden. Und die Idee ist, dass du dort deine eigenen Veranstaltungen auch einfach umsetzen kannst. Ja, das ist die Idee.
4: Ja, und ich bin von der Galerie Fango hier, beziehungsweise das Kulturforum Cottbus, das ist der Verein dahinter. Und wir machen, wie der Name schon sagt, Kunstausstellungen, aber betreiben auch eine Bar von Donnerstag bis Samstag in den Räumen. Kleine Konzerte finden da hin und wieder statt, manchmal auch Lesungen und was auch immer alles da irgendwie Platz haben kann und passieren darf. Und wir machen noch so Außenveranstaltungen wie Festivals, um zum Beispiel unsere Sommerpause zu finanzieren.
2: Als erstes habe ich dann noch eine etwas persönlichere Frage. Was hält euch denn in Cottbus?
4: Ja, tatsächlich die Galerie selber zum großen Teil, weil mit dem Verein und der Galerie auch sehr viele enge Freundschaften entstanden sind, die man nicht mehr missen möchte. Aber auch die Möglichkeiten, die man hat jetzt in so einem Verein und mit diesen Räumen und dem Equipment, was wir uns über die Jahre zugelegt haben, einfach eigene Ideen zu realisieren, das ist schon ganz großartig. Meine Familie wohnt ja auch noch hier. Ich war zeitweise in Berlin, bin jetzt aber wieder zurückgekommen, bin jetzt wieder mehr in Cottbus.
3: Mich hält auf jeden Fall, dass man in dieser Stadt so viel selber machen kann und auch muss, weil eben so wenig passiert, dass man eigentlich alles, was man misst, selbst machen soll, darf, ja.
2: Und könnt ihr mir etwas erzählen über den Start eurer jeweiligen Projekte?
3: Also das Rosa war ein Blumenladen vor vielen Jahren, der stand dann ganz lange leer und viele Leute in dem Haus, in dem das ist, haben sich schon was erträumt, dass dort irgendwas stattfinden könnte. Dann hat es jemand gekauft aus diesem Haus, damit es eben nicht in größere Hände gerät von einem Investor, der da irgendwas Kapitalistisches drin machen will. Und dann stand es aber trotzdem noch weiterhin leer und ich und auch andere hatten dann die Idee, dass es eine eher gemeinwohlorientierte Richtung nehmen sollte. Und dann wurden es immer mehr Leute, die Bock hatten und jetzt sind wir so eine Gruppe aus 15 Leuten im Kernteam. Wir treffen uns alle 2 Wochen und die Idee ist eben, dass du ohne viel Geld teilhaben darfst und es alles auf Spendenbasis bleibt. Also wir werden keinen Coca-Cola für 3 Euro oder sowas verkaufen, das wird es nicht geben. Gleichzeitig ist es ganz vieles, also es sollte auch von Anfang an ein Kino, ein Veranstaltungsraum, ein Treffpunkt, ein Wohnzimmer sein. Und wir versuchen das auch jetzt umzusetzen mit Hilfe des Ordnungsamtes, dass wir eben auch kochen dürfen und Abendveranstaltungen machen.
2: Und Jan, bei euch liegt der Start ja schon ein bisschen zurück. Wie war da der Start?
4: Ja, das war 2001. Da habe ich ein Atelier gesucht einfach oder einfach Platz zum Na, ich wollte Kunst studieren, Bildhauerei, und das ist einfach sehr raumgreifend. Das konnte ich jetzt nicht neben meinem Bett irgendwie in meinem Zimmer machen. Und gegenüber kannte ich denjenigen, der den Laden hatte, der dann den auch verlassen hat. Ist irgendwie weggezogen. Es waren nur 150 Mark Miete. Das konnte ich mir tatsächlich leisten, obwohl ich nicht viel Geld hatte. Und dann wollte ich dort eigentlich Kunst machen. Aber stattdessen bin ich da ganz vielen Menschen begegnet, die genauso wie ich eigentlich so einen Raum vermisst haben, wo man sich darüber austauscht, über Kunst und Kultur und welche ausstellt. Dann haben wir das einfach selber gemacht, angefangen Bilder an die Wände zu hängen von uns allen und dann da festgestellt, dass es richtig Spaß macht, sich mit Kunst und Kultur auseinanderzusetzen auf so eine Art. Und dann hat sich das so immer weiterentwickelt, ähnlich wie das Sophie beschreibt. So eine Phasen hatten wir ja auch ein bisschen durch. Es gab auch mal Ärger mit dem Ordnungsamt, weil wir angefangen haben, dort eine Gastro einzubauen, um uns zu finanzieren. Aber wir wussten gar nicht so richtig, dass wir da was Illegales machen. Das wurden wir dann da irgendwann darauf hingewiesen, als wir ein bisschen zu offensiv wurden mit der Werbung dafür. Und da hatten wir auch so einen Umbau. Wir steckten auch mal in einer Phase, wo wir dachten, wir kriegen das vielleicht gar nicht mehr zusammen, die Bude. Wir haben irgendwie angefangen, alles abzureißen. War so eine Rohbausituation zwischendurch. Und dann ging uns das Geld aus. Und dann haben tatsächlich Freunde uns noch Geld geliehen, dass wir den Laden wieder zusammenkriegen. Das war für uns so der Startpunkt für so richtige Vereinsarbeit, weil auf einmal alle so ein bisschen Skin in the Game hatten, sagt man so, einfach wirklich privates Geld reingelegt haben, um den Laden irgendwie am Leben zu halten.
2: Wenn ihr jetzt an die Zeit eurer Projekte jeweils zurückdenkt, was hat sich da im Laufe der Zeit verändert? Wie ist es in der Zeit jeweils gewesen, Kultur ohne Kohle zu machen?
3: Uns gibt es ja jetzt noch nicht so lange, aber ich habe das vorhin auch vergessen zu erzählen. Also ich glaube, am Anfang bin ich wie so ein bisschen unbedarft daran gegangen. Also ich stand wirklich sehr viel vor dem Rosa und habe mit wildfremden Leuten die ganze Zeit das Konzept des Rosas erzählt. Und ich glaube, jetzt sind wir eher so ein bisschen so, ja, es wäre wirklich auch cool, wenn Leute von selber mitmachen und wir stellen die Infrastruktur und wir können erklären, was es ist. Aber ich werde jetzt nicht mehr jeder wildfremden Person das die ganze Zeit auf die Nase finden. Vielleicht, also die Euphorie ist aber trotzdem natürlich geblieben, dass wir diesen Ort selbst organisiert haben. Was natürlich sich verändert hat, ist, dass alle weniger Geld haben. Das habe ich jetzt schon allein in den letzten 2 Jahren gemerkt. Und trotzdem halte ich aber an dem Prinzip fest, dass wir keine festen Preise wollen und dass der Ort, wenn du als Verein kommst, nicht mit Miete, dass du den einfach nutzen darfst. Und das soll so bleiben, damit Kultur eben niedrigschwellig passieren kann in der Stadt.
4: Ja, auf jeden Fall ist das Leben insgesamt viel teurer geworden. Also in allgemein, Inflationsgedöns und so, ne? Aber auch diese Stadt hat eine wahnsinnige Entwicklung genommen in den letzten 20, 25 Jahren, in denen wir das gemacht haben. Damals wurden uns so Räume hinterhergeworfen quasi. Heute zahlt man halt ordentlich Mieten, ne? Das hat sich bei uns so verzehnfacht. Und gleichzeitig haben sich die persönlichen Situationen natürlich auch geändert. Ich hatte damals wahnsinnig viel Zeit nach der Schule, vorm Studium und kein Geld. Und jetzt habe ich halt kaum noch Zeit, aber Geld ist in Ordnung, aber Ressourcen werden halt anders und gewichten sich anders. Gibt es jetzt auch eine allgemeine Entwicklung. Früher hatten wir sehr viel mehr Studierende in unserem Verein, die dort beigetragen haben und jetzt praktisch gar nicht mehr. Außer ich vergesse jetzt irgendjemanden, weiß ich nicht mehr.
1: Bevor wir weitergehen und Sophie und Jan darüber reden, wie die Fango und das Rosa es nun wirklich schaffen,

0: Danke an Fakt. Und wie sie so von Zusammenhalt singen, berichten auch Jan und Sophie, dass Zusammenhalt ein wichtiger Faktor ist, um Kultur ohne Kohle erschaffen zu können. Darüber und nun endlich auch, wie die Finanzierung laufen muss, um diese Projekte für uns und so ganz ohne Kohle möglich zu machen, erfahren wir jetzt im zweiten Teil des Talks von Ilse, Sophie und Jan.
1: Wie ist es denn überhaupt so mit den Finanzierungs- und Förderbedingungen bei so einem Verein?
2: Also ich mache das bei uns im Verein und ja, es ist wie so eine feste Lohnarbeit, könnte man. Also es gibt, glaube ich, bei vielen Kulturinstitutionen dafür feste Stellen, weil das einfach sehr viel Zeit braucht, sich da reinzufuchsen. Aber teilweise hat die Stadt Cottbus auch sehr einfache Fördermittel zu vergeben. Jetzt gerade haben wir ein Projekt der Deckenbemalung, die wir von der Stadt Cottbus finanziert bekommen. Und das ist ganz toll, das braucht dann halt immer einen Anfang und ein Ende, eine Projektidee sozusagen. Du kannst nicht einfach das ganze Projekt rosa fördern lassen, sondern du musst immer eigene kleine Mikroprojekte sozusagen machen. Und Personalkosten werden eigentlich nie gefördert und Bauprojekte auch nicht. Aber wir haben ja jetzt zum Beispiel 2 Jahre lang gebaut, das heißt, wir haben alles selber, das ist alles unser Geld, was da reingeflossen ist und auch natürlich ganz viel Zeit. Und da ist dann, ja, da kommen dann einfach ganz viele Komplikationen auf. Der eine arbeitet jetzt eine Woche lang neben seinem Job und verlegt alle Kabel, weil der aber da auch richtig Bock drauf hat. Der andere ist professioneller Schreiner und bekommt in seinem normalen Leben dafür richtig viel Geld oder einen normalen Lohn und macht das dann im Rosa umsonst. Andere machen irre Werbung, Öffentlichkeitsarbeit und würden da in der freien Welt 700 Euro allein für einen Werbeauftrag oder so bekommen. Und das kannst du alles natürlich nicht gewichten. Gleichzeitig wäre es aber schön, irgendwann mal Menschen auszahlen zu können, weil es einfach so viel Zeit in Anspruch nimmt und weil es auch professionell ist, was diese Personen machen. Aber da kommt dann also natürlich unsere Überzeugung mit rein, das ist eben ein ehrenamtlich geführter Ort. Und diese Gemeinwohl-Idee, das kommt aus dem Commoning, dass du eben auch möchtest, dass der Kapitalismus ja irgendwann mal nicht mehr unser System ist. Deswegen ist mir auch persönlich der Umsonstladen in unserem Projekt sehr wichtig. Trotzdem ist das Thema Geld natürlich ganz eklatant und wir werden auch bald Miete zahlen im Verein an die Person, die diesen Raum ja nun mal gekauft hat. Und das sind dann so Fragen und dann müssen wir irgendwann mit Partys viel Geld einnehmen, damit wir uns diese Miete dann leisten können. Das wiederum ist dann so, warum bekommt dann der Vermieter Geld, aber die Person, die ganz viel Öffentlichkeitsarbeit macht, nicht. Ja. Das wissen wir noch nicht und wir sind auch teilweise auf Veranstaltungen außerhalb, um ein bisschen Geld reinzubekommen, aber das ist noch nicht so besonders viel. Und ich persönlich glaube, dass auch Ehrenamt dann an seine Grenzen kommt, wenn man denkt, jetzt müssen wir aber Geld verdienen, damit wir uns das leisten können. Das ist irgendwie gar nicht mehr dann die Idee davon.
1: Und Jan, hast du dazu noch weitere Gedanken?
3: Ja, da fielen mir jetzt ganz viele Sachen ein, die ich wahrscheinlich jetzt nicht mehr weiß, aber mal angefangen bei den Fördermitteln, das ist tatsächlich

0: tatsächlich so, ja. Das sind immer Projekte, ne? Das gibt keine Fördermittel, die sagen, ah, das, ihr seid ein cooles Projekt, also finanzieren wir euch mal eine Weile. Das wäre natürlich toll. Und jedes Projekt, das du machst, macht ja dann nochmal einen krassen bürokratischen Aufwand, die das alles abzurechnen, Anträge zu stellen, geht ja nicht jeder durch, ne? Vielleicht, du schreibst vielleicht 5 Anträge, einer geht durch. Wir haben das große Glück, jemanden im Verein zu haben, die Buchhalterin ist oder war. Deswegen können wir sogar andere Initiativen unterstützen, solche Förderprojekte zu beantragen, auch weil es uns einfach schon ein bisschen länger gibt und uns sozusagen Fördergeldgeber, deswegen haben wir ein bisschen mehr Vertrauen als so Projekte, die es halt erst vielleicht noch gar nicht in so eine Vereinsarbeit geschafft haben. Stoß an Fluss zum Beispiel läuft über uns sozusagen. Ja, und genau zu dem Thema Geld, ja, das ist ein Thema, was natürlich einen ständig umtreibt. Wie vorhin schon gesagt, wir sind schon mehrmals fast krepiert wegen Geldnöten und so. Es ist aber irgendwie so, dass jeder natürlich immer irgendwie mit bestimmten Ressourcen halt planen und agieren muss. Also man hat finanzielle Mittel, zeitliche Ressourcen, die sind mal so oder so knapp oder nicht knapp. Und man kriegt ja dafür aber auch andere Dinge zurück. Und das ist etwas, was mir, glaube ich, halt immer wieder durch den Kopf geht, dass wir durch das Ehrenamt halt so indirekt bezahlt werden, durch so kulturelles, soziales Kapital, kann man sagen. Menschen, die jetzt dort Kabel ziehen oder Werbung machen, die machen das so gerne, glaube ich, auch an vielen Stellen, weil sie da mal gelassen werden. Man kann sich mal ausprobieren mit irgendwas, mit dem man vielleicht mal spielen will. Oder man macht einen Job, mit dem man okay Geld verdient, aber einem fehlt der Sinn in dem Leben und den kriegt man dann durch etwas, was man in dem Verein gemeinsam realisiert oder einfach eine gute Zeit miteinander verbringt. Ne? Das ist immer noch das Tollste, mit Menschen einfach irgendwas gemeinsam zu machen, was zu schaffen. Da hat man eine gemeinsame Story und dann lädt man noch andere dazu ein, die das halt auch miterleben. Das ist einfach auch schon eine ganz große Belohnung.
1: Ja, und ich weiß, dass die Fango ja auch auf der Fusion einen Bereich bespielt. Vielleicht magst du dazu noch kurz was sagen?
0: Ja, das hat sich so entwickelt, weil wir im Sommer oft zumachen mussten. Wir hatten ja früher auch den Raum vor dem Laden nutzen dürfen. Da ging das im Sommer noch so halbwegs, aber das war schon schwierig, die Leute abends so reinzukriegen. Irgendwann haben wir gesagt, nee, wir machen Sommerpause, aber das muss man sich leisten können, wenn man halt irgendwie so viele Fixkosten hat. Das ging so nicht. Verschiedene Sachen probiert, aber irgendwann sind wir drauf gekommen, hey, warum machen wir nicht mal Außenveranstaltungen, irgendwo Festival, nehmen da ein bisschen Kohle ein. Und das war die Fusion zum Beispiel oder auf der Möhre auch. Und Fusion machen wir auch immer noch. Teil unseres Budgets ist für unseren Verein quasi ein Stück Kohle, den wir dann dazu nutzen können, unsere Miete zu zahlen. Und auch da gibt's halt eine riesige Crew, so 50 Leute, auch viele, ähnlich wie bei der Fango. Es gibt auch ein paar Leute aus der Fango, die halt mitmachen, aber auch viele Leute von überall her, die sich da einmal im Jahr treffen oder auch viele, die im Vorfeld halt da mitarbeiten und auch ganz ähnlich einfach sich mal so richtig austoben können, ne? Vielen macht das einfach schon viel mehr Spaß, das aufzubauen, als dieses Festival zu feiern. Das ist auch eine ganz große Bereicherung.
1: Ja, und Jan, du bist schon kurz darauf eingegangen, dass manche Leute machen das ja in ihrer Lohnarbeit, andere in ihrem Ehrenamt. Und Sophie, bei dir ist es ja so, du machst ja beides. Was ist da vielleicht das Besondere an beidem oder ja, was magst du dazu sagen?
2: Ja, ich bin ja am Theater hier angestellt als Schauspielerin und finde es dann natürlich einfach bereichern, so wie du sagst, ich kann mich ausprobieren. Im Rosa kann ich erstmal Sachen machen, die mache ich im Theater jetzt nicht. Also ich bin wirklich Organisatorin, teilweise Kuratorin, auch Gastgeberin und habe da jetzt auch gar nicht das Bedürfnis, mich dann da auch noch performativ oder so auszuleben. Das geht uns aber vielen so. Wir öffnen viel den Raum und nutzen es aber dann gar nicht so richtig als Künstlerin. Das wollen wir eigentlich noch ändern. Also ich finde, ich bin hier nach Cottbus gekommen, weil ich es spannend finde, in so einer Stadt, wo viel Bedarf ist, Kultur zu machen. Und wenn das Theater ja teilweise ja gar nicht überall hinreichen kann, dann finde ich es gut, selber dann den Boden da zu beackern, damit ich selber Bock habe, in dieser Stadt zu sein.
1: Wir kommen dann auch schon zur letzten Frage. Was bräuchte es für euch, um in der Zukunft gut Kultur ohne Kohle machen zu können?
0: Ja, also eine schwierige Entwicklung ist tatsächlich, dass so ein bisschen, ja, die Gastro immer weiter zurückgeht. Ich glaube, die nachfolgenden Generationen sind nicht mehr so viel unterwegs und trinken nicht mehr so viel Alkohol, ganz platt gesagt. Gleichzeitig haben auch alle nicht mehr so viel Geld zur Verfügung, habe ich das Gefühl. Das macht sich schon bemerkbar. Aber ich glaube, ein ganz wichtiger Punkt ist, dass man halt irgendwie tatsächlich, ja, die Basics irgendwie finanziert bekommt, ohne sich halt irgendwie wirklich erschöpfend da zu verausgaben. Und da fände ich es halt schön, wenn die Stadt halt das weiterhin auch unterstützen würde, neue Räume zu erschließen. Also ich meine, wir haben Räume, aber ich glaube, diese Stadt braucht halt auch noch mehr und vielleicht halt auch für mehr Sichtbarkeit sorgt. Und es braucht vor allem eben Menschen, die die Zeit und die Ressourcen dafür haben, halt dort mitzuwirken oder vielleicht einfach nur ein bisschen als Fördermitglied so ein Projekt unterstützen. Das steht aber und steht und fällt auf jeden Fall mit den Menschen, die mitmachen. Das ist das Allerwichtigste.
2: Ja, total. Also man könnte mehr darüber aufklären, dass Ehrenamt wichtig ist für eine Stadt, dass dritte Orte eigentlich der Stadt total nutzen. Also ein dritter Ort ist eben die Fango oder ein Theater oder das Rosa, dass du eben nicht nur von zu Hause zur Arbeit und dann wieder nach Hause gehst, sondern dass du eben noch was Drittes erlebst. Dann werden wir weniger depressiv und einsam. Und da, glaube ich, kann eine Stadtverwaltung schon explizit danach suchen, wer das macht und wie kann man die supporten, ob mit Geld oder mit Sichtbarkeit oder mit Vernetzung. Und das wäre schon mal gut. Und dass Menschen wissen, dass sie sich engagieren sollen, sonst gibt es diese Orte nicht.
1: Okay, vielen Dank euch beiden für das Gespräch und macht's gut.
0: Dankeschön.
2: Danke.
3: Zum Ende des Talks haben wir noch erfahren können, was jede und jeder von uns machen kann, um Kultur ohne Kohle möglich zu machen. Danke an Jan und Sophie für diesen interessanten Talk. Nun möchten wir Simon, Sophie, Jurik, Caro, Melissa, Abigail, Lena, Hanna, Ilse und ich, Fiona, und unsere Tutorinnen Julie, Johanna und Kiwi uns von euch verabschieden und möchten euch viele schöne Erlebnisse in und um Cottbus, vielleicht sogar ganz ohne Kohle, wünschen.
4: Also, aufi, los geht's, packt euer Kleingeld ein oder auch nur Ideen und Freude zum Mitmachen und stattet dem Quasimono, der Fango und dem Rosa doch mal einen Besuch ab. Viel Spaß dabei.
3: Zum Abschluss hören wir noch Never Stop von The Rock Complex. Habt noch einen schönen Tag.

0: Hallo und herzlich willkommen zu einer Interviewfolge Durchblick. Ich bin Edith und heute sprechen wir über die Demokratische Republik Kongo. Weil der Name ziemlich lang ist, werde ich ab jetzt meistens vom Kongo sprechen. Dabei meine ich aber die Demokratische Republik Kongo und nicht die benachbarte Republik Kongo. Oft werden auch die englischen Abkürzungen DRC oder die französische RDC verwendet. Wir wollen uns erstmal ein bisschen die Lage vom Kongo anschauen und dann einen kurzen historischen Abriss geben, bevor Aktivistinnen aus dem Ostkongo sprechen. An der Stelle auch schon mal vielen Dank für eure Zeit. Die Demokratische Republik Kongo ist ein riesiges Land. Deutschland würde mehr als 6-mal in den Kongo passen. Der Kongo liegt in Zentralafrika, er ist umgeben von 9 Nachbarstaaten. Dazu gehören Ruanda, Südsudan und Tansania. Außerdem hat der Kongo mit einem Ausläufer im Südwesten noch einen relativ schmalen Zugang zum Atlantischen Ozean. Durch die Größe hat der Kongo auch eine vielfältige Landschaft. Im Zentrum vom Land verläuft der Kongo-Fluss. Der Fluss ist einer der längsten und wasserreichsten Flüsse der Welt. Um den Fluss herum gibt es das Kongo-Becken mit tropischen Regenwäldern. Nach dem Amazonas ist das der zweitgrößte Regenwald der Erde. Während das Zentrum vom Land vom Regenwald geprägt ist, sind die Landschaften in den Randgebieten ganz anders. Im Süden geht es vom Regenwald in die Savanne und dann zur Hochebene über. Und im Osten gibt es Gebirglandschaften mit aktiven Vulkanen und einer großen Seenregion. Im Osten vom Kongo befinden sich auch die größten Rohstoffvorkommen der Welt. Rohstoffe wie Kobalt, Kupfer, Gold und Diamanten. Das sind alles Mineralien, die für die Herstellung von Smartphones, Computer oder Batterien verwendet werden. Und wenn ihr etwas aus dem Kongo in den Medien mitkriegt, seien es bewaffnete Konflikte, Raubabbau von Rohstoffen oder momentan die Ebola-Epidemie, geht es sehr oft um den Osten des Kongo. Da kommen auch unsere heutigen Gesprächspartner her. Heute leben in der Demokratischen Republik Kongo mehr als 110 Millionen Menschen. In der Hauptstadt Kinshasa leben allein fast 20 Millionen Menschen. Und obwohl der Kongo über krasse natürliche Ressourcen verfügt, haben die KongolesInnen nichts davon. Um das besser zu verstehen, ist es wichtig, ein bisschen in die Geschichte zu schauen. Für diese Podcast-Folge haben wir leider nicht die Zeit, einen Deep Dive zu machen, aber ein paar Eckdaten sind uns trotzdem wichtig zu erwähnen. Wenn über den Kongo gesprochen wird, fängt man oft bei der gewaltsamen Kolonialzeit an. Und ja, es ist wichtig, über die brutale Gewalt in der Zeit zu sprechen, aber schon vorher hatte der Kongo eine beeindruckende Geschichte, die oft nicht erzählt wird. Im Gebiet vom heutigen Kongo gab es verschiedene Königreiche, die miteinander handelten. Eines der größten und einflussreichsten war das Königreich Kongo, das spätestens ab dem 14. Jahrhundert existierte. Schon damals wurden Rohstoffe wie Kupfer und Eisen verarbeitet und gehandelt. Gegen Ende des 15. Jahrhunderts kamen dann die ersten portugiesischen Seefahrer in die Region. Ab dem Zeitpunkt wurden auch viele Kongolesinnen im Zuge der Maafa verschleppt. Maafa bedeutet Katastrophe auf Swahili und ist eine selbstgewählte Bezeichnung für die Geschichte der gewaltvollen Unterwerfung und Unterdrückung, Verschleppung, Versklavung und der Genozide an schwarzen Menschen. 1884-85 bei der Berliner Kongo-Konferenz entschieden die rassistischen Kolonisatoren, wer welche Kolonien bekam. In dem Zuge wurde Kongo erstmal keine Kolonie, sondern ein eigener Freistaat. Das hört sich ja erstmal ganz gut an, war es aber überhaupt nicht. Kongo wurde nämlich nur zum Freistaat gemacht, damit das Gebiet Privatbesitz vom belgischen König Leopold II. Werden kann. Damit gehörte dieses riesige Gebiet, kurzer Reminder, 6-mal so groß wie Deutschland, einem einzelnen Monarchen. Leopold II. Wollte eigentlich nur von den Ressourcen des Landes profitieren. Dabei ging es erstmal vor allem um Kautschuk und Elfenbein. Aus Kautschuk wurden zum Beispiel Reifen hergestellt, aber auch Dichtungen, Schläuche und andere Produkte, die für die Industrialisierung in der Zeit maßgeblich waren. Damit Leopold die Rohstoffe billig haben konnte, wurde ein mega rassistisches, gewaltvolles System aus Zwangsarbeit und Terror errichtet. KongolesInnen wurden gezwungen, Kautschukquoten zu erfüllen. Wenn die nicht erreicht wurden, wurden sie brutal bestraft. Oft wurden ihnen die Hände abgehackt. Ihre Dörfer wurden niedergebrannt, sie wurden gefoltert und ermordet. Das sollte andere KongolesInnen in permanente Angst versetzen und somit Widerstand gegen die weiße Kolonialverwaltung verhindern. Es wurden nicht nur Millionen Menschen ermordet, viele starben auch an Hunger und den Folgen der Gewalt. Und weil sie sich Krankheiten einholten, weil sie in jeder Lebenssituation weiter Kautschuk sammeln mussten. Die rassistische Ideologie der Belgier zeigte sich auch dadurch, dass Kongolesinnen in sogenannte Menschenzoos nach Europa verschleppt wurden. Dort wurden sie auf ekelhafte Weise ausgestellt und ausgebeutet. 1908 wurde der Kongo vom Privatbesitz vom belgischen König zu einer belgischen Kolonie umgewandelt, die Belgisch-Kongo hieß. Aber dadurch veränderte sich nicht wirklich etwas. Rohstoffe und KongolesInnen wurden weiter ausgebeutet. Eisenbahnen, Straßen und Häfen wurden vor allem gebaut, um Kupfer, Gold und andere Ressourcen schnell exportieren zu können. Nach dem Zweiten Weltkrieg entstanden in vielen afrikanischen Kolonien Unabhängigkeitsbewegungen. So auch im Kongo. 1958 gründete unter anderem Patrice Lumumba die Partei Mouvement National Congolais, die die Unabhängigkeit Kongos forderte. 1960 wurden sie nach Protesten, auf die mit brutaler Gewalt reagiert wurde, endlich unabhängig. Patrice Lumumba wurde auch der erste Premierminister. Dabei setzte er sich dafür ein, dass die Rohstoffe des Landes den KongolesInnen zukommen und versuchte, sich gegen neokoloniale Strukturen zu wehren. Aber schon wenige Monate nach der Unabhängigkeit verbündeten sich Belgien und die USA, um Lumumba zu stürzen und hinzurichten. Er und seine Begleiter wurden im Januar 1961 entführt, brutal gefoltert und schließlich erschossen. Es gibt beim Podcast Geschichte der kommenden Welten eine Folge zu Patrice Lumumba und André Blouin. André Blouin ist eine seiner zentralen Mitstreiterinnen gewesen. Sie war Panafrikanistin und Sozialistin. Wir verlinken euch beide Podcasts in den Shownotes. 1965 übernahm schließlich Mobutu Sese Seko die Macht. Mit Unterstützung westlicher Staaten errichtete er eine Diktatur, die mehr als 3 Jahrzehnte andauerte. Während des Kalten Krieges galt Mobutu als wichtiger Verbündeter der USA und anderer westlicher Staaten gegen die Sowjetunion. Gleichzeitig gab es während der Zeit massiv Korruption und nur eine kleine Elite wurde von den Rohstoffen bereichert. Mit dem Zerfall der Sowjetunion Anfang der 90er verlor Mobutu einen wichtigen Teil seiner internationalen Unterstützung. Sein Regime geriet zunehmend unter Druck. Gleichzeitig verschärften sich Konflikte in der gesamten Region der Großen Seen, also im Osten des Landes. Besonders der Völkermord in Ruanda im Jahr 1994 und die darauf folgenden Fluchtbewegungen hatten massive Auswirkungen auf den Osten des Kongo. In den folgenden Jahren entwickelten sich mehrere Kriege, an denen zahlreiche Staaten und bewaffnete Gruppen beteiligt waren. Und diese Vertreibungen und Gewalt dauern bis heute an. Vor allem spielt sich das im Osten ab, wo sich die bedeutenden Rohstoffvorkommen befinden. Seit den 90ern hat das neben Vertreibungen auch zu sexualisierter Gewalt und Massakern geführt. Wir nennen hier vorab ein paar Akteure, die oft nur als Abkürzung irgendwo auftauchen. Detaillierter wird das gleich nochmal im Interview. Einmal FARDC. Die Force Armée de la RDC, das ist die formale Armee der Demokratischen Republik Kongo. Am häufigsten genannt werden vermutlich die M23. Die stehen in einem direkten bewaffneten Konflikt mit der kongolesischen Armee. Die M23 ist eine bewaffnete Gruppe, die Teile des Ostkongos unter Kontrolle hat. Die M23 koalieren unter anderem mit den ADF, den Allied Democratic Forces. Auch der sogenannte IS ist im Osten des Kongo aktiv. Um die aktuelle Situation besser zu verstehen, haben wir mit Jean und Leon aus dem Ostkongo gesprochen. Vielen Dank, dass ihr euch die Zeit genommen habt für das Interview. Wenn ihr möchtet, könnt ihr euch einmal kurz vorstellen.
1: Bonjour, chers auditrices et auditeurs.
2: Hallo, liebe Hörerinnen und Hörer. Ich heiße Jean und bin in einer Gruppe aktiv, die sich für den Schutz von Kindern und Frauen sowie für den Zugang zu schulischer Bildung einsetzt. Kurz gesagt, die im Bereich Menschenrechte tätig ist. Im Moment bin ich im Osten der Demokratischen Republik Kongo, in der Provinz Südkivu.
3: Hallo, liebe Zuhörer und Zuhörerinnen. Ich bin Leon Mugisho, Chemiker und seit 2022 Klimaaktivist. Momentan bin ich in der Demokratischen Republik Kongo, genauer gesagt in Bukavu im Osten des Landes.
0: Wie geht es euch im Ostkongo?
1: Ça va un peu.
2: Mir geht's einigermaßen gut. Ich bin gerade im Osten der Demokratischen Republik Kongo. Die Lage hier ist sehr schwierig. Die tägliche Unsicherheit, die Vertreibung der Bevölkerung, steigende Preise, die Angst. Viele Menschen leben von Tag zu Tag. Wir versuchen durchzuhalten und uns gegenseitig zu helfen. Aber psychologisch ist die Situation wirklich hart. Vor allem für die Kinder, die nie etwas anderes als Krieg erlebt haben.
3: Wie es mir derzeit im Osten des Kongo geht, kann ich nur teilweise antworten, denn natürlich kann es sein, dass gerade alles gut läuft, aber man weiß ja nie, wie sich die Lage morgen entwickelt. Denn jeder Tag ist eine neue Herausforderung. Niemand weiß, welche Herausforderungen wir am nächsten Tag vor uns haben, denn seit einer Weile erleben wir jedenfalls Zeiten, in denen wir nicht wirklich wissen, ob wir gesund sind oder ob es uns gut geht, weil da unsere Freunde sind. Du bist gerade noch mit ihnen zusammen und 2-3 Stunden später wird einer von ihnen entführt und an irgendeinen unbekannten Ort verschleppt. So sieht meine Antwort auf diese Frage aus. Klar, im Moment geht es mir gut, aber das heißt nicht, dass man davon ausgehen kann, dass die Dinge so weitergehen. Denn neben der Kriegssituation gibt es auch noch die Ebola-Epidemie. Die sorgt immer wieder dafür, dass die Menschen in ihrem Alltag noch mehr traumatisiert werden.
0: Ja, von der kommt natürlich auch einiges in den Medien an. Aber verstehen, was das eigentlich für euch wirklich bedeutet, können wir dadurch noch lange nicht. Wie ist denn die Situation für dich und für die Menschen um dich herum?
2: Natürlich ist das Ebola-Virus ein Krieg, der zu einem anderen Krieg hinzukommt, in dem wir uns befinden. Nicht aufgrund des Willens der Menschen, sondern das bringen solche Krankheiten halt mit sich. Wie ihr wisst, ist dieses Virus das letzte Mal in Nord-Kivu wieder aufgetaucht, hat es aber geschafft, sich in alle anderen benachbarten Provinzen, aber auch in ein Nachbarland, nämlich Uganda, auszubreiten. Was also die Auswirkungen dieses Virus angeht, auf mein Leben, meine derzeitigen Aktivitäten und das, was meine Angehörigen oder die Gemeinschaft, in der ich lebe, derzeit tun, gibt es einen Aspekt, den man nicht außer Acht lassen darf. Durch das Auftreten dieses Virus werden den Menschen dringend notwendige Möglichkeiten vorenthalten. Sie können nicht an Orte, die sie brauchen, um voranzukommen, ihr Überleben zu sichern oder alles zu tun, was ihnen ein menschenwürdiges Leben ermöglichen würde. Warum sage ich das? Weil es für uns hier in Südkivu derzeit sehr schwierig ist, von hier aus nach Nordkivu zu gelangen, aufgrund der Präventivmaßnahmen, die Ärzte und die neuen Behörden ergriffen haben. Stellt euch vor, es herrscht Krieg und das Virus ist da. Die Grenzen sind geschlossen. Es gibt keine Möglichkeit mehr, die Provinz zu verlassen, von Südkivu nach Nordkivu, um einzukaufen und die Waren hierher zu bringen. Oder von Nordkivu weg, um Waren einzukaufen und von hier wegzugehen, um einen Weg zu finden, zu überleben. Aber alle Grenzen sind geschlossen. Wie sollen die Menschen da überleben? Abgesehen davon gibt es noch einen weiteren Kontext, nämlich die Kombination aus Krieg und Virus. Die Menschen sind fast schon im Wettrennen auf der Suche nach allem, um sich zu schützen. Aber wie soll man sich schützen und woher bekommt man die notwendigen Mittel oder Hilfsmittel, wie bezahlt man sie und so weiter? Das betrifft nicht nur das Leben der jeweiligen Person selbst, sondern auch das Leben der Menschen, für die sie verantwortlich ist. Außerdem gibt es noch einen weiteren Aspekt, nämlich dass die schulische Bildung derzeit sehr schwierig und kompliziert ist. Da wir Nachbarländer sind, mit Uganda und Ruanda, gibt es Studenten, Schüler oder auch Universitätspersonal, die den Kongo verlassen, um in den Nachbarländern zu unterrichten und umgekehrt. Aufgrund der eingeleiteten Sperrmaßnahmen ist die Mobilität nun stark eingeschränkt und es ist nicht mehr erlaubt, die Grenzen zu überqueren. Das bedeutet, dass Schüler, die in Ruanda leben, hier im Kongo bleiben müssen, um ihre Schulausbildung fortsetzen zu können. Das Gleiche gilt auch für Menschen, die hier im Kongo leben und in Nachbarländern wie Ruanda und Uganda arbeiten. Wirklich, um es auf den Punkt zu bringen, unser Leben verschlechtert sich. Nicht nur wegen des Krieges, sondern auch wegen des Ausbruchs dieses Virus, das hier im Osten als zweiter Krieg angesehen wird.
0: Mit dem zweiten Krieg sprichst du ja jetzt auch die gegenseitige Beeinflussung der Situation an.
1: Les liens qui puissent exister entre la guerre actuelle et le nouveau virus Ebola.
2: Eine Verbindung, die zwischen dem aktuellen Krieg und dem neu auftretenden Ebola-Virus bestehen könnte, ist, dass es dadurch keinen Zugang zu humanitärer Notfallversorgung im medizinischen Bereich gibt. Und vor allem gibt es keinen Flugverkehr, also keine Flugzeuge, die die verschiedenen Ärzte oder die notwendigen Behörden hierher bringen könnten, um uns im Kampf gegen dieses Ebola-Virus zu helfen. Gerade sieht man, dass Ärzte vom Staat nicht gut unterstützt werden, was dazu führt, dass die Menschen im Rahmen der medizinischen Versorgung und in anderen Bereichen nicht viel Spielraum haben. Man sieht auch, wie derselbe Arzt, der eigentlich die von Ebola betroffenen Patienten behandeln soll, der Arzt ist, der stirbt, der selbst an dieser Krankheit stirbt. Es gab bereits Fälle in Bunia. Da stellt sich die Frage, wenn der Arzt stirbt, der die Patienten retten soll, wie soll es dann dem Patienten gehen?
0: Der Osten vom Kongo ist ja auch gerade so ein umkämpftes Gebiet, weil es so wichtige Rohstoffe gibt. Welche Folgen hat denn der Rohstoffabbau für die Umwelt?
1: L'impact est énorme.
2: Wie ihr wisst, verfügt die Demokratische Republik Kongo über eins der weltweit größten Mineral-, also Rohstoffvorkommen. Doch der Abbau dieser Mineralien, der passiert sowohl im industriellen als auch im handwerklichen Rahmen, also als Kleinbergbau, hat Auswirkungen auf die Umwelt, zum Beispiel in Form von Wasserverschmutzung. Die Unternehmen oder Personen, die den Abbau der Rohstoffe betreiben, verwenden Chemikalien, um die Mineralien aufzubereiten. Leider werden die Rückstände dieser Chemikalien nach der Verwendung direkt in die Flüsse geleitet. Dadurch wird das Wasser dieser Flüsse verseucht. Die Menschen, die dieses Wasser trinken, werden direkt kontaminiert, aber ebenso die Fische, die in diesen Gewässern leben. Und wenn die Menschen wegen der Hungersnot diese Fische fangen, um sich zu ernähren, werden sie direkt über diese Fische kontaminiert, die bereits Spuren von Chemikalien enthalten. Außerdem gibt es die Abholzung, vor allem bei den Menschen, die im handwerklichen Bergbau tätig sind. Die Menschen fällen Bäume, um die verschiedenen Minen zu schützen, die sie zum Abbau der Mineralien verwenden, aber auch um die Strohhütten zu bauen, in denen sie leben werden. Das führt zu einem großen Mangel an Bäumen, was wiederum den Regen ausbleiben lässt. Außerdem gibt es unglaublich viel Staub. All das führt dazu, dass die Sonne zu stark scheint, es keinen Regen gibt und die lokale Bevölkerung unter Hungersnot leidet. Die Auswirkungen sind enorm. Massive Abholzung, um die Abbaustätten zu erschließen. Die Flüsse werden durch Quecksilber und Cyanid verschmutzt, die für den Abbau von Gold und anderen Mineralien verwendet werden. Die landwirtschaftlichen Böden werden zerstört. Das Ergebnis: Wir haben weniger sauberes Wasser, weniger fruchtbaren Boden und gesundheitliche Probleme wie Haut- und Atemwegserkrankungen. Wir sehen bereits, dass zukünftige Generationen den Preis dafür zahlen.
4: Et je veux dire que dans ce sens-là, les populations sont impactées.
3: Es ist schon hart, wie die Menschen dadurch betroffen sind. Gerade die, die als Hüter unserer Umwelt angesehen werden. Sie stecken im Zwiespalt, weil sie sich fragen, wie sie die Umwelt schützen sollen, obwohl ihr Land, ihre Flüsse vielleicht schon durch Chemikalien und Verbindungen verschmutzt sind, die von verschiedenen Unternehmen in ihre Umwelt eingeleitet werden. Und es ist ihr Alltag, der viel stärker beeinträchtigt wird. Und wenn ihr Alltag direkt beeinträchtigt wird, ist die gesamte Umwelt von diesen Problemen betroffen. Und ihr werdet verstehen, dass an Orten, an denen Bergbau betrieben wird, die dort lebenden Menschen vulnerabel und arm sind. Denn die verschiedenen Bergbauunternehmen, die nehmen keine Rücksicht auf die lokale Bevölkerung. Sie schaffen keine angemessenen Bedingungen für die Menschen, um ihren Lebensunterhalt zu bestreiten. Sie kommen und vertreiben sie von ihrem Land, ohne sie zu entschädigen. Und das führt dazu, dass diese Menschen von einem Tag auf den anderen für den Profit dieser verschiedenen Unternehmen und multinationalen Konzerne leiden müssen.
2: Wir als junge Menschen betrachten unsere Lebensumstände, unser Handeln und unsere Lebensbedingungen. Wir akzeptieren das nicht. Wir mobilisieren die Jugend massiv und sagen Nein zu diesen Maßnahmen, um jeden Kongolesen seine Rechte zu sichern und dafür zu sorgen, dass die Stimme der betroffenen Gemeinschaften überall gehört wird und dass all unsere Aktionen berücksichtigt werden.
0: Jean, du bist ja in einer Organisation aktiv, die sich unter anderem für die Rechte von Frauen und Kindern einsetzt. Inwiefern, würdest du sagen, sind die besonders gefährdet? Was ist denn die Rolle von Kinderarbeit im Kontext der Rohstoffausbeutung?
2: Frauen sind Gewalt und prekären Arbeitsbedingungen ausgesetzt. Kinder werden aus der Schule genommen und als Arbeitskräfte in Kleinbergwerken, zum Beispiel für Kobalt und Gold, eingesetzt, weil das billiger ist. Das ist ein Teufelskreis, der mit der Armut zusammenhängt.
0: Zahlen sind ja auch oft schwierig zu greifen. Was bedeutet das für den Kongo, besonders jetzt den Osten, wenn mehrere Millionen Menschen vertrieben werden oder in die Gegend fliehen?
3: Wenn Menschen fliehen, wenn ganze Gemeinschaften ihr Land verlassen und irgendwo Zuflucht suchen, dann kann man sagen, dass der Mensch dazu geschaffen ist, dort zu leben, wo Frieden herrscht. Niemand kann an einem Ort leben, an dem kein Frieden herrscht. Und das, was hier bei uns passiert ist, wir leben in einer Region, in der kein Frieden herrscht. Und so müssen die Menschen immer wieder versuchen, Schutz zu finden, Überleben zu sichern. Und das führt dazu, dass sie ihr Land verlassen müssen. Die Folgen sind also vielfältig. Millionen von Menschen müssen irgendwohin fliehen und die verschiedenen Auswirkungen sind enorm. Und auf jeden Fall begeben sie sich auf unbekanntes Terrain in unbekannte Regionen. Und was dort passiert? Es herrscht Hungersnot. Es gibt gesundheitliche Probleme, die die Menschen dort betreffen. Und das wirkt sich auf sie aus. Nicht nur körperlich, sondern auch psychisch. Man sieht jemanden, der sein Zuhause verlassen musste, dessen Haus zerstört ist und der sich dann auf die Suche nach einem Ort macht, an dem er noch leben kann. Auch wenn es derzeit schwer ist, eine Unterkunft zu finden. Vor allem hier bei uns leben die Menschen, die als Flüchtlinge gelten, unter wirklich unmenschlichen Bedingungen. Sie haben so gut wie keine medizinische Versorgung. Sie haben so gut wie keine Betreuung. Und das führt dazu, dass wir von einem Tag auf den anderen Todesfälle feststellen. Menschen, die sterben, Menschen, die krank sind, Epidemien und all das. Und das wirkt sich auf jeden Fall auf unsere Region aus, vor allem auf das Dorf. Die Leute verlassen ihre Dörfer, kommen vielleicht hierher in die Stadt, aber die Stadt ist zu klein. Und dann drängen sie sich alle an einen einzigen Ort zusammen. Und das führt dazu, dass die Menschen, selbst hier in der Stadt, jedenfalls unter schwierigen Bedingungen leben, weil alle versuchen zu überleben. Und das macht es uns wirklich nicht leichter. Es macht es uns nicht leicht, ein gutes Leben zu führen, wenn ich das so sagen darf.
0: Oft fehlt uns auch der Kontext, wer aus welchen Zielen in dem Gebiet an kriegerischen Auseinandersetzungen beteiligt ist. Wir möchten jetzt deshalb ein paar Fragen zu verschiedenen bewaffneten Gruppen stellen. Wenn über den Kongo gesprochen wird, dann wird am häufigsten von der M23-Gruppe gesprochen. M23 steht ja jetzt hier für den 23. März. Was ist damit gemeint? Also was ist am 23. März passiert? Könnt ihr vielleicht einmal etwas zur Entstehung der Miliz sagen und wer die eigentlich überhaupt sind?
1: Le 23 mars.
2: Der 23. März geht auf das Friedensabkommen zurück, das am 23. März 2012 zwischen der Regierung der DR Kongo und dem CNDP, das steht für Congrès National pour la Défense du Peuple, also Nationalkongress zur Verteidigung des Volkes, unterzeichnet wurde. Die M23 entstand 2012, als ehemalige Kämpfer erklärten, der Staat habe dieses Abkommen nicht eingehalten. Offiziell sprechen sie von der Verteidigung der kongolesischen Tutsi und von guter Regierungsführung. Konkret vor Ort sieht man die Einnahme von Ortschaften, Städten und Dörfern, die Kontrolle von Straßen und die Erhebung von Abgaben. Für uns als Zivilbevölkerung liegt das Problem nicht nur in der Sicherheit, denn wir erleben die Vertreibung der Bevölkerung, die Angst vor Kämpfen, abgesperrte Straßen und manchmal werden auch die Internetverbindungen gesperrt.
0: Und welche Rolle spielt die M23 in eurem Alltag und in eurer Community?
3: Und hier im Osten, vor allem dort, wo die Rebellen sind, wo die M23 sind, läuft es so. Sie übernehmen praktisch die gesamte Verwaltung, einfach alles. Und sie haben die Kontrolle über alles, die Verwaltung, die Sicherheit und alles andere. Und genau das ist das Problem. Klar, das ist ein Problem, weil es keine Arbeit mehr gibt, zum Beispiel für uns junge Leute. Wir haben keine Arbeit mehr, wir haben keinen Ort mehr, an den wir gehen können. Also gehe ich los, um Arbeit zu suchen. Aber damit du dort arbeiten kannst, musst du dich erstmal beim Militär einschreiben und die militärische Ausbildung absolvieren. Und erst danach kannst du hoffen, irgendeine Stelle zu bekommen. Und was die Stellen hier angeht, weißt du nicht mal sicher, ob du überhaupt bezahlt wirst. Das sind alles verschiedene Probleme in unserer Community. Und derzeit würde ich auf keinen Fall sagen, dass sie wirklich vorbildlich sind und dass alles in Ordnung ist. Es gibt viele Probleme im Zusammenhang mit Menschenrechtsverletzungen und Umweltschäden. Und genau das ist das Problem. Die Leute können nicht darüber reden. Wir können nicht darüber reden, weil es keine Gerechtigkeit gibt. Es gibt keine Stelle, an die man sich wenden kann, um sich zu beschweren. Und das ist der Alltag von uns hier im Osten. Uns wird komplett die Luft zum Atmen genommen. Wir werden erstickt. Zum Beispiel für die Händler. Jeden Tag andere Steuern, auf jeden Fall eine Menge Ärger. Man kann sagen, dass es auf jeden Fall nicht gut läuft. Zumindest für uns, die wir schon vor dem Krieg hier waren und sehen, was gerade passiert. Es ist zu schwer, viel zu schwer, hier zu leben und wir haben keine Wahl. Ich kann nur sagen, wir haben keine Wahl. Wir warten darauf, dass eine Lösung gefunden wird und schauen, ob wir zu unserem früheren Leben zurückkehren können und hoffen, wieder ein gutes Leben zu führen und das Leben wieder genießen zu können. Denn im Moment können wir nichts anderes tun, als zu beten und Gott anzuflehen, dass er uns hilft, diesen Krieg zu beenden.
0: Auf der anderen Seite in der Berichterstattung steht oft die kongolesische Armee. Was ist denn deren Ziel?
5: Das offizielle Ziel der FARDC ist die Verteidigung der territorialen Integrität und der Schutz der Zivilbevölkerung. Zu ihren Unterstützern gehören logischerweise der kongolesische Staat und viele Bürger, die sich die Wiederherstellung der staatlichen Autorität wünschen. Vor Ort ist die Wahrnehmung jedoch gemischt, weil es zu Übergriffen und zum Aufgeben von Verteidigungsstellen gekommen ist.
0: Und welche weiteren Gruppen nehmt ihr so in der Region wahr? Also in internationalen Medien wird oft auch von der islamistischen Miliz ADF berichtet. Spielt die tatsächlich so eine große Rolle oder könnt ihr vor Ort überhaupt nachvollziehen, wer mit wem zusammenarbeitet?
2: Es gibt viele Gruppen. Die Wazalendo, die ADF, Allied Democratic Forces, die CODECO, also Cooperativ pour le Développement du Congo, also Genossenschaft für die Entwicklung des Kongo, die Mobondo, die APCLS, Alliance des Patriotes pour un Congo libre et souverain, also Allianz der Patrioten für einen freien und souveränen Kongo und so weiter. Aber die ADF ist bekannt für ihre Angriffe auf Zivilisten, vor allem im Gebiet von Beni, in Nord-Kivu und in Ituri. Die kommen nur, um Leute zu töten und dann wieder in den Wald zu verschwinden. Wer mit wem zusammenarbeitet? Ehrlich gesagt ist das vor Ort sehr unklar, weil sich die Bündnisse ständig ändern. Das ist wirklich komplex. Wir als Bevölkerung leiden darunter. Wir haben nicht immer genaue Infos darüber, wie die verschiedenen Kooperationen zusammenhängen.
4: Nous population, nous n'arrivons pas à comprendre ce qui se passe à ce niveau là-bas parce que on tue des gens avec des machettes, pas même avec.
3: Wir, unsere Bevölkerung, können einfach nicht verstehen, was dort auf dieser Ebene vor sich geht. Denn die Leute werden von der ADF mit Macheten getötet. Nicht einmal mit Waffen, sondern mit Macheten. Man schneidet ihnen die Kehlen durch. Und genau das ist es. Wir wissen nicht, was los ist. Wir wissen nicht, was da entstanden ist, was da vor sich geht. Es gibt einen Abgeordneten aus Ituri, der der Regierung diese Fragen gestellt hat. Und die Antwort? Was die Probleme mit der ADF angeht, wir können uns da nicht einmischen. Das ist ein Problem, das nur die UNO lösen kann. Die Sache ist also, wir sind hier im Kongo, haben all diese Probleme und es gibt Probleme, die unsere Regierungsvertreter nicht lösen können. Und das ist wirklich ein Paradoxon. Das ist für uns eine große Enttäuschung. Wir als Zivilgesellschaft und lokale Bevölkerung geben die Hoffnung nicht auf. Wir machen weiterhin auf die Situation aufmerksam, schlagen Alarm und sorgen dafür, dass gehört wird, was hier passiert. Um zu sehen, ob das bei der UNO auch wirklich ankommt und ob das Ganze zumindest so schnell wie möglich aufgearbeitet wird. Denn wir werden nicht ewig so sterben wie Hunde, wie Menschen, die keinen Wert haben. Auf jeden Fall muss man weiter darüber nachdenken, man muss die Leute mobilisieren, damit sie Druck machen. Sei es in den sozialen Netzwerken, sei es im Radio und Fernsehen. Druck machen, bis wir vielleicht eines Tages Recht bekommen in Bezug auf dieses Massaker, in Bezug auf diese Menschenrechtsverletzungen.
0: Wie nehmt ihr und die Menschen um euch herum das Verhältnis von der FARDC zur M23 wahr? Also wo seht ihr Menschenrechtsverletzungen und wer wird vielleicht auch von wem geschützt?
2: Das ist ein extrem heikles Thema, denn beide Seiten werden von den NGOs immer wieder Menschenrechtsverletzungen vorgeworfen. Für die Bevölkerung kommt es oft nur darauf an, wer kontrolliert heute mein Gebiet? Aber niemand fühlt sich wirklich sicher. Die Zivilbevölkerung zahlt immer den Preis für die Auseinandersetzungen, egal welche Uniform.
3: Ich muss erst mal sagen, dass ich mich an einem Ort befinde, wo die FARDC nicht mehr präsent sind. Das heißt, wir werden immer noch von den Rebellen der M23 beherrscht. Und was die Menschenrechtsverletzungen angeht, von denen gibt es viele. Vielleicht erzähle ich dazu mal von meinen persönlichen Erfahrungen. Es ist jetzt schon 2 Monate her, dass mein Vater, mein eigener Vater, in der Nähe von Goma festgenommen wurde. Er wollte nach Beni reisen und wurde an einer Straßensperre festgenommen, mit der Begründung, dass sich auf seinem Handy Inhalte befänden, die ihre Bewegung kritisieren. Daraufhin wurde er ins Gefängnis gesteckt, misshandelt, und seine Rechte wurden in der Hinsicht verletzt, dass er nirgendwo hingehen konnte, um Beschwerde einzureichen und zu erzählen, was passiert war, oder sich gegen diese Vorwürfe zu verteidigen, die man ihm gemacht hatte. Und so sitzt er immer noch im Gefängnis. Wir setzen uns weiterhin für ihn ein. Wir unternehmen weiterhin alles Mögliche, um ihn frei zu bekommen. Und das ist nur einer von vielen Menschenrechtsverstößen.
0: Was ist so eure Einschätzung, wer auf der Seite der lokalen Bevölkerung steht? Also, wer verteidigt gerade am ehesten eure Interessen oder politischen Ideale? Und wer hat vielleicht am ehesten das Ziel, dass die Menschen im Ostkongo ein gutes Leben führen können?
1: Franchement, beaucoup de gens ont perdu confiance.
2: Ehrlich gesagt haben viele Leute das Vertrauen verloren. Von allen Beteiligten wird erwartet, dass sie die Zivilbevölkerung in den Mittelpunkt stellen. Diejenigen, denen ein gutes Leben für uns am meisten am Herzen liegt, sind oft die lokalen Vereinigungen, Nachbarn und Freunde, die das teilen, was sie haben. Aber politisch streben wir einfach nur nach Frieden und Stabilität, damit wir sicher sein können, dass wir wirklich gut leben.
0: Was ist denn eure Perspektive? Wie kann es so einen Ausweg aus diesem Krieg geben?
2: Frieden wird es nur durch echten Dialog, eine funktionierende Rechtsstaatlichkeit und einen gerechten Umgang mit den Bodenschätzen geben. Solange die Mineralien den Krieg finanzieren, geht der Krieg weiter. Es muss auch aufhören, dass der Osten der DR Kongo nur als Mine gesehen wird. Wir sind Menschen. Bildung und wirtschaftliche Perspektiven für junge Menschen abseits des Bergbaus. Das ist langfristig der Schlüssel zum Erfolg und zu einer positiven Veränderung in der DR Kongo.
3: Wir, die Bevölkerung, sind es, die den Preis zahlen. Sei es, dass unsere Familien gestorben sind, dass unsere Familien entführt wurden oder dass unser Land gewaltsam weggenommen wurde. Und genau das ist es. Wir sind die Opfer an vorderster Front. Und ich kann sagen, wenn sie alles tun könnten, um sich zu einigen und eine Lösung zu unserem Wohl zu finden, wäre das wirklich eine großartige Sache. Und ich hoffe, dass das passieren kann. Wir beten weiterhin. Wir sind gläubig. Wir beten einfach weiter. Wir können nichts mehr tun. Wir haben keine Wahl. Wir können nicht rebellieren. Wenn du rebellierst, wirst du getötet. Und wenn du getötet wirst, bleibt die Familie in Trauer zurück.
0: Gestolpert, Junge. Das war's mit der ersten Folge, um die Situation in der Demokratischen Republik Kongo besser verstehen zu können. Vielen Dank euch beiden für das Interview.
1: Merci beaucoup.
2: Vielen Dank, liebe Hörerinnen und Hörer dieses Radios. Wir freuen uns sehr, dass ihr uns zugehört habt und uns folgt. Danke.
3: Und noch einmal vielen Dank, dass ihr mir die Gelegenheit gegeben habt, mich zu äußern und diese verschiedenen Fragen zu beantworten. Vielen Dank.
0: Wir werden auch eine zweite Podcast-Folge veröffentlichen. Da möchten wir auf internationale Verwicklungen im Friedensprozess schauen und welche Perspektiven es da gibt. Die Podcast-Folge jetzt haben wir am 19. Juni aufgenommen. Wenn ihr Feedback zu dieser Folge habt, schreibt uns gerne auf Instagram unter jugendinfo-durchblick oder per Mail an durchblick@jugendinfo.blog. Nächste Woche kommt wieder eine ganz normale Folge Durchblick. Tschüssi!

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0: so ein großes Stichwort vielleicht, wo ich aber auch immer noch nicht weiß, ob das halt irgendwie passt überhaupt, ist ja so Freundinnen- oder freundschaftbasiertes Leben. Und das war bei mir früher schon so, dass ich halt mit Leuten zusammengearbeitet habe und mit denen eigentlich auch so meinen Alltag verbracht habe, befreundet war in so einem künstlerischen Kontext und Austausch oder in einem politischen. Und das gibt's halt immer mal und es ändert sich aber auch immer mal. Also manches bricht da auch mal wieder ab. Und sowas beobachte ich jetzt gerade auf jeden Fall schon, vielleicht bewusster. Aber im Großen und Ganzen ist es was, was so sich schon durchzieht irgendwie, dass es das gibt. Dieses wirklich Zusammenleben, Arbeiten, Alltag zusammengestalten. Und das vielleicht dann wieder wie so ein neues Thema, dass es bei mir im Freundinnenkreis gerade auf jeden Fall auch so ist, dass viele arbeiten, was früher nicht so war. Und dass sich dadurch durch so eine Lohnarbeit, die halt dann doch oft individuell organisiert ist, sich auch Sachen verschieben.
1: Mit Mathilde kann ich besser lachen als mit Jonna und mit Lilly. Mich mehr kaputt lachen über Sachen. Und Jonna, mit der, auf die kann man sich verlassen. Aber das kann man auch auf Lilly. Und die kann auch gut Geheimnis behalten, Jonna und auch Lilly. Die sind sich schon ein bisschen ähnlich.

0: Natürlich gibt es auch schon in der Antike irgendwie Vorstellungen von Freundschaft. Da geht es aber häufig um so männerbündische Zweckbeziehungen. Und das Spannende schon ist, dass so in der deutschen Frühaufklärung dieser Begriff der Freundschaft deutlich anders akzentuiert wird. Es da eben um eine Beziehung zwischen Gleichen geht und vor allen Dingen um eine selbstgewählte Beziehung. Also die, das ist eine freie Beziehung im Gegensatz zur familiären Form von Beziehung oder Liebesbeziehung oder ähnlichem. Das hat vielleicht eher was von einer Liebesbeziehung, also auch sowas wie Vertrauen, Zärtlichkeit und so spielen da eine Rolle. Und genau, es gibt dann auch wirklich in der Frühaufklärung wie so eine Art Kult um die Freundschaft.
1: Die sonderbare Ursache für das Phänomen seines Gesichtes lag unter dessen Oberfläche verborgen. Eine Art gesteigerte Durchblutung, die sich nicht nur auf seine Wangen beschränkte, sondern vom Haaransatz bis zur Brust reichte und aus tieferen Hautschichten hervortrat. Deshalb nannten ihn alle den Verquollenen, weil sein ganzer Kopf unter erhöhtem Druck zu stehen schien. In der Tiefsee hätte er womöglich ganz normal ausgesehen, und wer weiß, vielleicht wäre die Abgeschiedenheit des Meeresgrundes der geeignetere Lebensraum für ihn gewesen.
2: Stell dir vor, du stehst auf einem Platz. Die Stadt um dich herum wuselt. Es ist ein schöner Tag. Ob du die Stadt kennst oder nicht, ist egal. Du stehst auf dem Platz und blickst dich um. Es sind Gebäude zu sehen. Es sind Menschen zu sehen. Schau es dir nochmal genau an.
3: Erzähl ich dir doch alles.
4: Du hast dann halt immer so Gefühle. Also wenn ich dann mal ehrlich bin, dann hast du immer so Gefühle. Weiß ich nicht.
3: Dann ist immer gleich so ein großes Problem.
4: Ja, so Drama.
5: Das setzt mich alles so unter Druck.
4: Und es ist halt auch ein bisschen dein Problem.
6: Es haben halt alle was mit allen, da muss man sich doch nichts vormachen.
3: Wir sind ja auch befreundet.
7: Magst du Briefe? Manchmal frage ich mich, was wäre es, ein langer Brief, der alles sagen würde? Alles, was es zu sagen gibt. An Mütter, an Väter, an Schwestern, an Feinde, an das Wind, an der Fluss. An das letzten Herbst und an der kommende. Solche Briefe, wie Löffel zum Teilen, ein Haben an mir, ein Haben an dir, an dir, an dir.

0: wir haben immer diese Tat vollbracht, dass wir aneinander vorbeigehen. Wir sind Meister des Vorbeigehens.
1: Wie alle Vagabunden.
0: Ja.
1: Ich glaube, 50 Jahre sind wir aneinander vorbeigegangen schon. 50 Jahre.
0: Ja, ja. Mindestens.
1: Sicher.
0: Nach und nach sind wir so alt geworden, dass wir es gar nicht mehr erinnern und entsinnen und berechnen können. Aber das mit dem Gehen und Bleiben,
1: ja,
0: wovon du gesprochen hast, was meinst du dazu?
1: Das ist so merkwürdig bei den Kunden. Sie treffen sich und dann die heimliche Bruderschaft verbindet sie einfach. Das ist ja auch bei uns eigentlich der Fall gewesen. Wir wussten genau voneinander.
0: Ja.
1: Du hast sogar einen Vers eines Liedes von mir als Widmung in dein Buch geschrieben.
0: Zwei Verse habe ich geklaut.
1: Zwei Verse hast du geklaut, ja. Ja, was mich sehr freute.
0: Aber deinen Namen, Gio, ich habe sie nicht als meine eigenen ausgewählt.
1: Nein, hast du nicht. Nein, eben, du warst sehr ehrlich. Und dann hab ich dich eigentlich gesucht, weil mich das rührte, dass du gerade diese Verse wähltest. Und dann haben wir uns immer wieder verfehlt. Wenn ich mir vorstelle, aber wo du gewandert bist, haben sich die Wege oft geschnitten und wir haben uns trotzdem nie gesehen.
0: Nein, aber mit dem Treffen, das, was du da sagst, das ist immer das, ja, ich weiß nicht, das ist nie ein Problem gewesen eigentlich.
1: Nein, es ist kein Problem.
0: Wir waren ja in der Bruderschaft niemals verpflichtet durch bindende Gesetze oder durch Paragraphen und so weiter. Wir verschwanden und vielleicht sahen wir uns niemals nicht. Und ich habe doch viele Kumpels gehabt. Wir gingen und die Hände in den Taschen, nicht? Dann gingen wir und haben zusammengehalten in Not und Freude. Und dann plötzlich, dann sagte der oder ich, jetzt gehe ich aber darüber. Nicht?
1: Eben.
0: Und dann sagte ich, Servus, nicht? Wir haben nicht mal die Hand gedrückt.
1: Ja, eben.
0: Die Hände, die waren hier, nicht?
1: Ja, eben.
0: Ja.
1: Aber man hat sich eben nie verloren. Das ist es. Es lässt sich eigentlich kaum erklären. Es war keine gesetzliche Bindung.
0: Nee.
1: Gar nicht. Wir waren frei.
2: Wir begrüßen euch ganz herzlich am Internationalen Tag der Freundschaft zu einer vierstündigen Sonderthemensendung über Freundschaft und Freundschaften. Und wir, das sind vier Leute, die jetzt hier im Studio sind. Ich bin Lukas.
3: Ich bin Bello.
4: Ich bin Rese.
5: Und ich bin Christoph, hallo.
2: Und zum Einstieg haben wir einen Ausschnitt aus einem Film gehört, den du, Rese, ausgesucht hast. Warum dachtest du, das ist ein guter Einstieg?
4: Das ist ein Ausschnitt aus dem Film Generalstreik, das Leben lang. Das haben wir gewählt, weil es auf diese unbedingte Freiheit hinweist, die wir in Freundschaften brauchen, die Selbstentschiedenheit, und weil es so bezeichnend ist, wie sie sagen, dass sie 50 Jahre aneinander vorbeigehen und es gar nicht schlimm ist.
2: Und damit haben wir eines der Themen angesprochen, die im Laufe der nächsten vier Stunden hier eine Rolle spielen werden. Unter anderem, was heißt Freiheit in Freundschaften und worin liegt dann trotzdem vielleicht eine Verpflichtung?
3: Genau, dann geht's noch um das Thema, was überhaupt Freundschaft eigentlich ist, was das sein kann. Eine Definition für Freundschaft.
2: Wir sprechen darüber, wie sich Freundschaften verändern und vielleicht, was es für typische Arten von Freundschaften gibt.
5: Wir sprechen über literarische Beiträge über Freundschaft.
4: Wir sprechen über Freundschaft und Liebe und den Versuch der Abgrenzung.
2: Und wir haben ganz viele Beiträge, die zum Teil wir selber produziert haben, die zum Teil Freundinnen und Freunde von uns eingereicht haben für diese Radiosendung. Und das Ganze ist zustande gekommen in einem Projekt, zu dem es auch einiges zu sagen gibt und zu dem wir zunächst erstmal was

0: ich dachte mir, gewissermaßen soziales Engagement mit Kunst zu verbinden und natürlich auch den Gedanke, möglichst viele Menschen meine Vorstellungen von Kunst irgendwie auch näher zu bringen und Leute einzuladen, mit aktiv zu werden, eben auch für einen großes Projekt, möglichst viele Leute damit ins Boot zu holen und eben auch so eine gemeinschaftlich soziale künstlerische Aktion zu machen, wo so ein Gefühl rüberkommt, dass man gemeinschaftlich an einer großen Sache oder einer größeren Sache mitwirkt. Genau, und die größere Sache war eben in dem Fall die Idee eines Buch zu publizieren, genau, wo ganz viele Leute eben einen Beitrag erarbeiten zum Thema Freundschaft, genau. Und auf das Thema Freundschaft bin ich gekommen, eben weil im Grunde es ist ja auch ein sehr niedrigschwelliges Thema ist, womit jeder erstmal was anfangen kann, jeder kennt den Begriff, genau. Und aber trotzdem eben es auch ein sehr komplexes Thema werden kann, wenn man sich tiefgründiger damit beschäftigt. Also im Grunde für jeden was dabei.
1: Es war konkret Christoph, der mich gefragt hat, hier, ich plane ein Projekt zum Thema Freundschaft und ich will Geld beantragen und eine riesige Kunstaktion machen. Und für mich fiel das Thema aber irgendwie, glaube ich, auf einem Boden, der in mir eh quasi dieses Thema aufgewühlt hatte. Und deswegen konnte ich mich da gut mit reinstürzen und mit ihm und auch Isabella zusammen das dann angehen und da dann auch irgendwie eigentlich quasi auch so in die Tiefe gehen.

0: Na, ich wurde eingeladen, als der Projekttitel auch schon stand und das Thema. Wir haben halt vorher schon mal kunstpädagogisch zusammengearbeitet. Ich war da auch schon im Altersheim und einmal hatten wir das Thema Stadt. Und ich glaube, das Thema Freundschaft war erstmal für mich ein sehr offenes Thema, wo es irgendwie klar war, dass da viele Leute einen Bezug dazu haben werden. Also erstmal aus so einer kunstpädagogischen Sicht vielleicht so ein Thema für mich, wo es war, okay, alle können was damit anfangen. Und gleichzeitig ab dem Moment, wo man anfängt, drüber zu sprechen, merkt man vielleicht, dass es eine große Rolle spielt und gleichzeitig aber eigentlich auch wenig drüber gesprochen wird oder wenig Auseinandersetzung drüber stattfindet, was Freundschaft eigentlich bedeutet. Und so der Rahmen war ja, dass wir verschiedene Gruppen einladen wollen, mit uns zu dem Thema zu arbeiten, was jetzt auch die letzten 1,5 Jahre passiert ist. Genau, und was ich da so mit reingebracht habe am Anfang, war auf jeden Fall dieses zu Besuch bei Freunden sein. Also Menschen zu besuchen, mit denen man sonst vielleicht weniger Kontakt hätte, um dann an dem Thema zu arbeiten. Vielleicht auch gar nicht vordergründig wirklich das Thema Freundschaft in künstlerischen Werken, sondern auch dieses wir besuchen Menschen, dass das irgendwie auch eine Rolle spielen kann.
1: Ich glaube, das hat vielleicht mit so Brüchen im Leben, in meinem Leben zu tun. Also vielleicht zu dem Zeitpunkt, warte mal, das war jetzt 2 Jahre her. Da war auch schon Corona und davor war für mich schon irgendwie eine schwierige Zeit durch den Studienabschluss, das Diplom, was irgendwie viel Zeit mit sich selber bedeutet, in einem künstlerischen Auseinandersetzung zu stehen, wo man sehr stark sich und seine Umwelt befragt. Plus, dass ich, glaube ich, auch mit Freundschaften, die auseinandergebrochen oder auch manchmal nur räumlich auseinandergebrochen sind, angefangen habe, auch stark sozusagen zu gucken, wer ist eigentlich da und wie lebe ich diese Freundschaften aktiv oder wie schaffe ich es vielleicht auch nicht. Und ich glaube, so um diese Fragen herum hat es sich in mir aufgewühlt.
2: Ja, da waren auf jeden Fall ganz, ganz viele Momente dabei. Eben auch zum Beispiel, wenn man auf einmal, also ich habe das ja unter anderem mit Therese, mit Rese Lippold angefangen und mit Isabella Schiele. Und Bella kann ich, also Isabella kann ich vorher gar nicht so. Da habe ich mich einfach drauf eingelassen. Und das war dann noch erstmal so eine, eigentlich eine professionelle Beziehung, genau. Und Therese ist halt auch eine Freundin von mir. Und da war es halt auch so, dass wir auf einmal eine freundschaftliche und eine arbeitstechnische, professionelle Beziehung miteinander haben. Das war interessant, das kennenzulernen, weil ich meine, ich hatte kenne das schon vorher, aber nicht so intensiv und eben auch nochmal mit diesem Thema, weil das war dann irgendwie interessant, wie sich das so ergänzt.
0: Na, für mich persönlich ist es auf jeden Fall so, dass meine Freundschaft zu Christoph und Rese dadurch irgendwie halt auch entstanden ist tatsächlich. Also einfach wir als Team beim Arbeiten. Das ist irgendwie richtig schön, dass das dabei passiert ist, dass ich die beiden jetzt als meine Freundinnen so bezeichnen kann. Und auf der anderen Ebene vielleicht auch so längerfristige Kooperationen. Einmal mit der Förderschule Astrid Lindgren, wo ich das Gefühl habe, da konnten wir tatsächlich eine Bindung aufbauen zu den Jugendlichen, mit denen wir da gearbeitet haben. Und das Gleiche ist im Seniorinnenheim auch passiert, in der Elsteraue, in der Silberhöhe, wo wir zu Besuch waren. Also vielleicht tatsächlich sowas wie Freundschaften knüpfen während des Projekts. Das ist passiert und das ist auf jeden Fall richtig schön.

Also ich habe das natürlich erstmal sehr interessiert wahrgenommen, deswegen, weil das halt Freunde von mir sind, die halt irgendwie so ein Projekt machen und dann sich auf unterschiedliche Art und Weise damit auseinandersetzen. Und das ist ja irgendwie auch für mich, glaube ich, Teil von Freundschaften, dass man irgendwie einen Output zusammen hat, irgendwie zusammen arbeitet, zusammen inhaltlich auch arbeitet. Und genau, deswegen war ich da erstmal sehr dran interessiert. Und fand es dann spannend irgendwie, also was so zwei Pole waren, die ich stark wahrgenommen habe bei euch, auch in unterschiedlichen Erzählungen und aber auch in Texten, die daraus entstanden sind, halt die Frage, wie man im Alter eigentlich Freundschaften führt, weil ihr sozusagen im Altersheim auch wart und da mit Leuten über Freundschaft geredet habt. Und das macht natürlich viel aus, oder viele Fragen auf, nämlich dann hängt an diesem ganzen Thema eigentlich auch noch dran, wie will ich eigentlich alt werden und habe ich dann noch gute Freunde und wie kann ich die dann noch gestalten und wie frei bin ich dann noch, diese Freundschaften zu gestalten? Und ich finde, dass da ganz schön viel dranhängt und dass da auch viele Ängste mit zusammenhängen, die, glaube ich, sowieso beim Thema Alter dabei sind. Aber genau, und dann der andere Pol, dass ihr auch mit den Kindern halt irgendwie drüber geredet habt und dann in der Ausstellung halt, die ihr gemacht habt, auch so die Bilder von den Kindern waren und wie die Freundschaften dargestellt haben. Und ich fand es total lustig und süß, dass da auch irgendwie so freundschaftliche Beschimpfungen dabei sind, die ich irgendwie so als sehr liebevoll wahrgenommen habe und auf jeden Fall sehr lustig. Und dann, also ich bin ja sozusagen in das Projekt mit reingekommen, als es dann darum ging, auch fürs Radio was dazu zu machen. Und da haben wir ja, bevor wir irgendwie an Aufnahmen und irgendwas gegangen sind, hatten wir diesen ganz intensiven Abend, wo wir mit einem Glas Wein und ein bisschen Essen halt irgendwie zusammen über Freundschaft geredet haben. Und ich glaube, dass ich noch nie so intensiv mit anderen Leuten über Freundschaft geredet habe und explizit irgendwie darüber reflektiert habe, was macht Freundschaften aus und das auch im Gespräch. Und da ist total viel hochgekommen bei mir und ich habe irgendwie sozusagen selber gemerkt, dass durch dieses Sprechen ganz viele Erinnerungen hochkommen und so ganz viel aufgewühlt wird. Und genau, das war für mich auf jeden Fall auch irgendwie eine wichtige Auseinandersetzung, die ich da mit euch geführt habe.

0: Zweiraumwohnung mit dem Song Ich und Elaine hier im Rahmen einer Sendung am Internationalen Tag der Freundschaft zum Thema der Freundschaft und des Freundschaftens. Und im Rahmen von so einer Sendung steht am Anfang natürlich auch an, darüber nachzudenken, was ist Freundschaft eigentlich? Und Rese, du hast mit ein paar Leuten über diese Frage gesprochen.
1: Genau, ich habe mit meiner Tochter und meiner Oma und auch in unserem Projektrahmen im Seniorenheim mit älteren Menschen gesprochen. Die werden in der Collage zu hören sein. Und des Weiteren hat ein Mann namens Matthias Jackel, der regelmäßig oder der zumindest auf diese Freizeit gefahren ist über den Kunterbund e.V. und mit Menschen mit mutmaßlicher Behinderung diese Betreuungsfreizeit organisiert. Der hat auch mit zwei, drei Leuten gesprochen, die wir jetzt hören.
2: Ja, und der Heinz, verstehen wir uns super. Wenn der eine oder andere Ruhe braucht, dann gibt er die auch demjenigen dann. Und regt sich keiner auf. Und verstehen wir uns super.
3: Ah ja, du und Heinz. Und wer bist du?
2: Ich bin der Flori.
3: Okay. Und Flori, was ist denn für dich Freundschaft?
2: Ja, dass man vielleicht nach dem Urlaub vielleicht ab und zu mal was macht.
3: Hast du zu Hause Freunde, mit denen du auch immer mal was machst?
2: Ja, Sohn, ich will ja, die lasse jetzt hier zu Hause, dass ich mal wieder neue kennenlerne in der Gegend von mir.
3: Und ein neuer potenzieller Freund ist der Heinz.
2: Ja, schon. Und auch halt andere noch von hier, die wo noch ganz gut dazu passen. Mhm. Auch die Betreuer mag ich gern. Haben wir auch zu den einen oder anderen schon Freundschaft geschlossen.
3: Irgendwie alle, oder?
2: Ja, schon, ja.
3: Und was ist denn für dich Freundschaft?
2: Ja, dass man vielleicht wegfährt, dass man mal neue Leute kennt, nicht immer zu Hause hockt. Mhm. Das ist mir immer wichtig.
3: Dass man so zusammen Sachen unternimmt.
2: Ja, schon.
3: Was machst du so mit Freunden, die du von zu Hause kennst?
2: Also ich mache hin und wieder gerne mal öfters was alleine. Ich mache auch hin und wieder was öfters mal mit meinen Freunden was in der WG.
3: Was macht er da so?
2: Ja, Eis essen gehen, zum Griechen.

0: Dass man sie pflegt.
1: Freundschaften pflegen? Ja, stimmt. Wie pflegst du deine Freundschaften?
0: Ja, da man sich heute bei einem Freund rührt und meldet, was er machen möchte oder für Kino oder vielleicht einmal eine halbe Dringe oder so. Und ja, dass man ja ziemlich gut versteht. Bin halt, hab halt einen Freund, mit dem bin ich 30 Jahre befreundet. Und gestritten haben wir noch nie.
1: Was, wie lange bist du mit ihm befreundet?
0: 30 Jahre.
1: 30 Jahre? Wow.
0: Bin mit ihm in die Schule gegangen, in die erste Klasse. Ja. Und dass man sich halt nicht gegenseitig anlegt.
2: Was macht ihr gerne zusammen?
3: Naja, auch spielen und Streiche spielen und Jungs ärgern auf dem Spielplatz und uns zu erzählen, in wen wir gerade verliebt sind. Mit Mathilde kann ich besser lachen als mit Jörna und mit Lilly. Mich mehr kaputt lachen über Sachen. Und Jörna, mit der, auf die kann man sich verlassen. Aber das kann man auch auf Lilly. Und die kann auch gut Geheimnisse behalten, Jörna und auch Lilly. Die sind sich schon ein bisschen ähnlich.
2: Und glaubst du, dass ihr da richtig, richtig lange befreundet bleibt, ihr vier?
3: Also ja. Für immer und ewig.
2: Und was glaubst du, wie man das gut schaffen kann, dass man für immer und ewig befreundet bleibt?
3: Ja, Vertrauen.
2: Wie meinst du das,
3: Vertrauen? Na, man muss dem anderen vertrauen und so und darf nicht. Also man muss dem anderen vertrauen können und dann bleibt es für immer und ewig. Und man kann Brieffreundinnen sein und man kann sich Nachrichten schicken und telefonieren.
2: Wenn man
3: dann man darf den Kontakt nicht verlieren.
2: Ah.
3: Man muss den Kontakt halten.
2: Was ist für dich wichtig in Freundschaften?
3: Dass die Freunde mich nicht verraten, also meine Geheimnisse nicht verraten.
2: Und woher weißt du, dass du dir mit Mathilde vertraust? Woher weißt du das?
3: Weil ich das spüre. Weil ich Mathilde auch schon ganz lange kenne.
2: Wo spürst du das?
3: Im Herz und im Bauch.
2: Und gibt es auch Freundschaften, wo du schon gespürt hast, dass es im Herz und im Bauch nicht mehr Vertrauen da ist?
3: Ja.
2: Was macht das mit der Freundschaft, dass du das Vertrauen nicht mehr so spürst?
3: Na ja, dann ist sie eben nicht mehr so richtig meine Freundin und so. Und dann bin ich auch sauer auf sie und finde das blöd von ihr.
4: Das liegt auch immer an der Chemie.
1: Oh, wie meinst du das?
4: Ja, die Chemie macht's. Ja, Sympathie.
1: Die Sympathie und die Chemie macht eure Freundschaft?
4: Ja.
1: Und was ist für dich Freundschaft, Anja?
4: Dass man sich gut versteht, zuverlässig ist und so wie hier dann auf der Freizeit sich wieder sieht und gemeinsame Sachen macht, unternimmt mit der ganzen Gruppe. Es ist einfach ein Zusammenhalt und dass man sich gut versteht und dass man auch viel miteinander teilt, Erlebnisse und Erfahrungen. Stimmt's?
5: Mhm.
4: Ja.
5: Man muss ja noch auch diese Freiheit haben, zu sagen, nee, ich habe heute keine Lust, ich gehe nicht mit, wenn du angerufen wirst. Das muss ja auch sein.
2: Mhm.
5: Also das erwarte ich jedenfalls, dass man da Verständnis hat, wenn ich mal was anderes vorhabe oder einfach denke, nee, heute bleibe ich zu Hause, heute mache ich die Beine hoch oder es kommt was im Fernsehen, was mich interessiert. Also ich finde es wichtig, dass man gegenseitig die Toleranz bewahrt. Wenn es nicht klappt, nicht sagen, ja, die brauche ich nicht wieder anzurufen, die geht nie mit, so darf es auch nicht sein.

0: Das finde ich überhaupt das Wichtigste, dass man Entscheidungen hat, die der andere auch akzeptieren. Oder dass man darüber redet, naja, mal so geht es aber nicht, wir müssen das mal anders machen. Das ist genauso wichtig wie überhaupt der Bestandteil einer Freundschaft, dass ich anerkannt werde mit meinen eigenen Ideen. Dass die da nicht rummurren oder sagen, ja, die ruft nicht wieder an, die geht ja nirgends mit hin. Das wäre ja dann schade.
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0: Andreas Dorau mit dem Radiogesicht hier auf Radio Korax im Rahmen einer Sendung, die sich mit Freundschaft auseinandersetzt. Und als ich über diese Radiosendung nachgedacht habe, dafür geplant habe und überlegt habe, was kann ich eigentlich dazu beisteuern, da ist mir aufgefallen, ich hatte immer wieder Kontakt zu dem Sozialistischen Jugendverband der Falken. Also ich war da selbst nie Mitglied, aber habe insbesondere in Jena und Erfurt gute Freunde gehabt, die bei den Falken aktiv sind und habe die Freunde auch immer noch. Und bei den Falken ist es tatsächlich so eine Gegebenheit, dass man sich mit so einem Ausruf grüßt, Freundschaft. Und auch wenn man mit den Falken zum Beispiel E-Mails schreibt, ist das als Gruß immer wieder sozusagen so eine Botschaft, die dann am Ende der E-Mail zu lesen ist. Freundschaft. Und das hat mich interessiert und ich habe gedacht, man könnte dem mal nachspüren. Warum kommt es, dass es bei den Falken diesen Begriff der Freundschaft gibt? Und das ist was, was einen in die Geschichte der Arbeiterjugendbewegung hineinführt. Und das war für mich sowieso spannend, weil ich mich für die Geschichte der Arbeiterbewegung interessiere. Deswegen habe ich bei den Falken so ein bisschen rumgefragt, wer sich denn vielleicht mit diesem Begriff der Freundschaft näher auseinandergesetzt hat. Und ich bin fündig geworden. Christopher Kraus ist jemand, der bei den Falken aktiv ist und der auch mehrere Vorträge schon zum Begriff der Freundschaft gehalten hat. Und mit dem habe ich ein Telefoninterview geführt und habe ihn erstmal gebeten, ein bisschen zu erzählen, aus was für einem Kontext er kommt und ja, wie er auch innerhalb seiner Organisation auf diesen Begriff der Freundschaft gestoßen ist und sich damit auseinandergesetzt hat.
1: Ich bin als Bildungsreferent hauptamtlich bei der Sozialistischen Jugend die Falken angestellt, war aber davor auch schon jahrelang ehrenamtlich tätig. Und es ist ganz spannend sozusagen, glaube ich, auch, dass du es so eingeführt hast, weil ich glaube, so eine der ersten Befremdlichkeiten, die ich so hatte, als ich bei den Falken so angefangen habe, ehrenamtlich tätig zu sein, war, dass ja sich da verschiedene GenossInnen mit Freundschaft angeredet oder begrüßt haben und ich am Anfang immer so ein bisschen das irgendwie befremdlich fand oder erstmal komisch fand. Und dann mich aber ein bisschen mehr damit auseinandergesetzt habe, warum wird es eigentlich gesagt? Was meint man damit? Was steckt dahinter an Konzepten? Und ich mich mittlerweile sehr, sehr gut mit diesem Gruß identifizieren kann.
0: Ich denke, dass wir auf die Falken ja auch nochmal zu sprechen kommen, weil sozusagen uns die Geschichte so ein bisschen dahin führen wird. Zum historischen Einstieg vielleicht erstmal, denke ich, oder ist so meine Vermutung, dass der Begriff der Freundschaft historisch zunächst erstmal so innerhalb des Bürgertums so eine Aufwertung erfährt. Also, dass es so einen Kult der Freundschaft gab oder dass es so eine romantische Aufladung von diesem Begriff gegeben hat. Also, das eher als Teil der bürgerlichen Kultur. Was würdest du denn sagen, was impliziert denn der Begriff der Freundschaft in diesem bürgerlichen Sinne?
1: Ja, erstmal kann ich dir dazu stimmen. Natürlich gibt es auch schon in der Antike irgendwie Vorstellungen von Freundschaft. Da geht es aber häufig um so männerbündische Zweckbeziehungen. Und das Spannende schon ist, dass so in der deutschen Frühaufklärung dieser Begriff der Freundschaft deutlich anders akzentuiert wird. Es da eben um eine Beziehung zwischen Gleichen geht und vor allen Dingen um eine selbstgewählte Beziehung. Also das ist eine freie Beziehung im Gegensatz zur familiären Form von Beziehung oder Liebesbeziehung oder ähnlichem. Das hat vielleicht eher was von einer Liebesbeziehung, also auch sowas wie Vertrauen, Zärtlichkeit und so spielen da eine Rolle und es gibt dann auch wirklich in der Frühaufklärung wie so eine Art Kult um die Freundschaft. Genau, da gibt es Leute, die sich so richtige, wie so ein Altar der Freundschaft anlegen, ganz viele freundschaftliche Beziehungen führen und auch Leute als Freunde sehen, die sie noch nie getroffen haben, mit denen sie nur über Briefe in Verbindung stehen. Also zum Beispiel gibt es den Johann Ludwig Klein, das ist so ein Frühaufklärer aus Halberstadt. Genau, der hat halt auch diesen Altar angelegt und führt mehrere, also Brieffreundschaft mit mehreren hundert Leuten. Und da spielt einerseits die Frage der Geselligkeit eine Rolle, also des freiwilligen Zusammenschlusses auch. Und aber eben auch so Fragen von Nähe, selbstgewählten Beziehungen und ähnlichen Sachen. Genau, und das Ganze durchaus sozusagen, glaube ich, mit so einem Impuls gegen so naturwüchsige Beziehungen auch sich aufzustellen. Also sozusagen, das ist eine freie Entscheidung, in eine Freundschaft zu gehen. Da können wir gleichberechtigt als Gleiche miteinander in Beziehung treten.
0: Also mir scheint da tatsächlich so dieses Freiwillige und dieses freie Bündnis eine ganz wichtige Rolle zu spielen. Und ich glaube aber, dass vielleicht auch genau darüber so eine Art Klassenprägung auch reinkommt, weil es gerade das Bürgertum ist, das freie Zeit zur Verfügung hat, um überhaupt so Beziehungen einzugehen, die jenseits eben so von so ökonomischen oder jenseits von so Zweckbeziehungen angesiedelt sind. Würdest du sagen, das kann man auch historisch so nachvollziehen?
1: Ja, erstmal in der Form auf jeden Fall schon, weil wer hat zu der Zeit Zeit, Brieffreundschaften mit mehreren hundert Leuten zu führen. Dafür muss man ja nicht nur die Zeit haben, sondern auch das ökonomische Kapital, um das entsprechend machen können. Und ja, der Begriff der Freundschaften der Form taucht halt da schon in einem eher gebildeten bürgerlichen Kontext auf. Ich glaube einerseits sowohl so ein bisschen gerichtet gegen so die Beziehungen, die der Adel führt, die ja eher über verwandtschaftliche Beziehungen sich gegenseitig absichern, aber durchaus auch in Abgrenzung zu den hohen Beziehungen der arbeitenden Klasse. Das würde ich schon sagen.
0: Wenn wir dann auch den Schwenk eben zur historischen Arbeiterbewegung machen, da fällt ja zunächst erstmal auf, dass es da einen anderen Begriff gibt, der da sehr präsent ist und der vielleicht viele Ähnlichkeiten zum Freundschaftsbegriff hat, vielleicht aber auch wichtige Unterschiede. Und das wäre der Begriff des Genossen. Also unter sozialistischen Arbeiterinnen und Arbeitern spricht man sich als Genosse oder Genossin an. Was würdest du denn sagen, welche Bedeutung steckt hinter diesem Begriff des Genossen?
1: Ja, der Begriff des Genossen ist ganz spannend. Es gibt ja eine relativ neue Arbeit von Jody Dean dazu, auf die ich mich auch da viel beziehen würde. Und sagt, ja, die Beziehung, die Genossen miteinander eingehen, ist eine Beziehung, die sich dadurch auszeichnet, dass man auf der gleichen Seite der Barrikade kämpft. Also es sind die gleichen, also sozusagen diejenigen, die in der sozialen Auseinandersetzung, im Klassenkampf auf der gleichen Seite kämpfen und die sich als Genossen aufeinander beziehen. Und da ist schon auch eine Beziehung der solidarischen Gleichheit mit drin. Also Genossen sind gleich voreinander und Genossen beziehen sich aufeinander als Gleiche und mit dem gleichen Ziel. Das ist so, ne, die Überwindung der herrschenden Gesellschaft.
0: Dann gibt es ja diesen Begriff der Genossenschaft, wo ja vielleicht so mehreres drinsteckt, also das gemeinsame Genießen, da vielleicht auch die Konsumgenossenschaften, wo es darum geht, ja irgendwie sozusagen so gemeinsam so Lebensmittel zu verwalten und zu gucken, wie kann man das besorgen und auch produzieren und dann ja sozusagen eben Genossenschaft als gemeinsames Eigentum, das man vielleicht auch verwaltet. Sind das da auch Aspekte, die in diesem Begriff des Genossen mit drinstecken?
1: Ja, auf jeden Fall, und da kann man auch wieder sozusagen die Wortherkunft sich anschauen. Also der Begriff des Genossen kommt ja wirklich sozusagen etymologisch von Genos, also Althochdeutsch für genießen, etwas gemeinsam besitzen. Und also man kennt vielleicht noch den Begriff des Mietbrauchs, der ist, glaube ich, so im Rechtsbereich noch, den gibt es halt da noch sozusagen, wenn man ein Grundstück sozusagen zum Beispiel hat, dann kann man da auch einen Mietbrauch rausziehen. Also sozusagen das gemeinsam nutzen oder da etwas mitbesitzen und dann sozusagen auch alle Sachen mit rausziehen, die aus dem Besitz da sind. Und daher kommt das Ganze sozusagen aus dem Allgemeinbesitz der Allmende. Und ja, ich glaube, das ist da nicht unwichtig, weil damit natürlich auch die Arbeiterinnenbewegung so ein bisschen deutlich gemacht hat, wo sie hin will, nämlich zu einem Allgemeinbesitz von Dingen, also den gesellschaftlich wichtigen Produktionsmitteln, die halt zurzeit im Privateigentum sind im Kapitalismus. Und das soll sozusagen angeeignet werden. Und deswegen, das ist, glaube ich, so ein bisschen die utopische Ausrichtung. Und die andere Seite ist, dass man sagt, wir beziehen uns halt jetzt schon so aufeinander, als wären wir schon die Besitzer dieser Produktionsmittel, nämlich als Genossen, die das gemeinsam verwalten, gemeinsam die Früchte der Arbeit teilen. Genau, so wollen wir uns aufeinander beziehen.
0: Jetzt könnte man ja sagen, es gibt diese Gegenüberstellung von Freundschaft und Genossenschaft und das eine ist bürgerlich, das andere proletarisch, aber man kann ja dann eben sehen, dass das nicht so einfach stimmt, weil nämlich insbesondere dann in der Arbeiterjugendbewegung der Begriff der Freundschaft irgendwann an Bedeutung gewonnen hat. Was würdest du denn sagen, ab wann und wie ist dieser Begriff der Freundschaft da in der Arbeiterjugendbewegung wichtig geworden?
1: Ja, jetzt kann man natürlich davon ausgehen, dass es Freundschaften in der Arbeiterbewegung natürlich irgendwie in irgendeiner Form immer schon gegeben hat. Aber wenn man sich das historisch ein bisschen anguckt, mir ist zumindest der Gruß Freundschaft sozusagen, da gibt es, glaube ich, zumindest einen Hinweis darauf, wo der aufgetaucht ist. Es gibt ein Kinderheim der Kinderfreunde in Österreich, das ist eine der Vorgängerorganisationen der Falken heute. Und die haben ein Kinderheim im Schloss Schönbrunn gegründet. Nach der Revolution 1918 ist das vergesellschaftet worden. Und die haben sozusagen Teile des Schlosses bekommen und dort ein Kinderheim eingerichtet. Und dann gibt es einen Besuch des USPD-Vorstandsmitglieds Arthur Crispin im November 1919, der besucht dieses Kinderheim. Und dann gibt es einen Bericht darüber, der in der Zeitung Die Freiheit erscheint und einen Dankesbrief an die Kinder. Und da schreibt er, ich grüße euch mit dem schönen Worte, das mir beim Betreten eures Heimes als herzlicher Gruß aus Kindermund entgegenschalte, Freundschaft. Und das ist sozusagen, da wird schon deutlich, dass der, genau, das als Gruß zu dem Zeitpunkt, zumindest in dem Kinderheim, im Umfeld der Kinderfreunde, schon ein etablierter Gruß war. Und ja, da ist natürlich auch so ein bisschen Pathos damit drin, wie der Crispin das beschreibt. Aber ich glaube, dass einerseits sehr bewusst ausgewählt wurde als Fuß und andererseits sozusagen auch eine was ganz Spezifisches aussagt über die Art und Weise der Beziehung, also die spezifische Beziehungsweise, die die Kinderfreunde mit den Kindern pflegen wollten. Genau, also einerseits ist, glaube ich, Freundschaft erstmal ein Begriff, der für Kinder und Jugendliche sehr gut nachvollziehbar ist, weil Freundschaften eben eine wichtige Rolle in dem Leben von Kindern und Jugendlichen spielen. Und das erstmal relativ naheliegend ist, dann zu sagen, okay, Freundschaft, da verstehe ich was drunter, das kann ich verstehen. Wie sollten denn Freunde miteinander umgehen? Okay, dann kann man das verstehen. Das ist, glaube ich, einfacher als vielleicht der Begriff des Genossen, der viel stärker damit zu tun hat, dass man gemeinsam arbeitet, dass man gemeinsam ausgebeutet wird, dass man gemeinsam für die Veränderung dieser Gesellschaft kämpft, was für Kinder und Jugendliche vielleicht erstmal nicht so einsichtig ist, auch wenn sie natürlich über die Erfahrung der Eltern und so weiter da auch Einblicke bekommen. Aber Freundschaften zu führen und Freundschaften auszuhandeln, das ist ja schon was, was Kinder und Jugendliche relativ früh lernen und was auch in der Jugend eine besondere Rolle spielt. Auf der anderen Seite wird, glaube ich, mit dem Begriff der Freundschaft, der hier so eingeführt wird, auch noch was anderes deutlich. Nämlich, also bei den Kinderfreunden war das von Anfang an eigentlich so, dass sie gesagt haben, wir wollen unsere Kinder nicht einfach nur auf die bürgerliche Gesellschaft vorbereiten, sondern wir wollen sie auf den Sozialismus vorbereiten. Denn diese Kinder, unsere Kinder, werden den Sozialismus aufbauen und erleben. Das war sozusagen damals relativ klar für die der Kinderfreunde, dass das in naher Zukunft passieren wird. Und ihnen war auch klar, dass sie im Kapitalismus keine entsprechenden Verhaltensweisen, Muster und so weiter lernen, mit denen sie den Sozialismus aufbauen können. Denn die vorherrschende Beziehungsform im Kapitalismus ist die Warenform und die vereinzelt die Leute eben zu Besitzern entweder ihrer Arbeitskraft oder zu Besitzern von Produktions- und Tauschmitteln, die dann gegeneinander ausgetauscht werden, beziehungsweise dann häufiger über Konkurrenzen sozusagen miteinander in Beziehung gebracht werden. Und die haben gesagt, sozusagen, wir brauchen da andere Formen von Beziehung und die Kinder müssen die auch lernen. Und ich glaube, dass sozusagen hinter der Wahl dieses Grußes Freundschaft eben auch steckt. Wir wollen hier eine spezifisch neue Form der Beziehungsweise etablieren, die wir brauchen werden, um den Sozialismus aufzubauen. Und ganz spannend ist eben dabei, dass dieser Gruß Freundschaft immer mit einem Ausrufezeichen auftaucht. So, der steht eigentlich nicht alleine und ich glaube, das hat ja dann damit einen gewissen appellativen Charakter und ich würde auch sagen, was damit ausgedrückt werden soll. Wir wollen uns hier in unserem Kreise als Sozialistinnen, als Kinder und Jugendliche, die in der Kinderfreundebewegung aktiv sind, die angehende Sozialistinnen sind, gegenübertreten, als wären wir Freunde. Das heißt natürlich nicht, dass wir mit allen Leuten befreundet sein müssen, aber die Aspekte, die sozusagen in dieser Freundschaft, im Freundschaftsbegriff drin sind, nämlich wir wollen uns hier als Gleichberechtigte, wir wollen uns als Gleiche begegnen, aber eben auch als Besondere. Und das ist, glaube ich, sozusagen ein Unterschied zum Begriff des Genossen. Und das ist sozusagen so ein bisschen das utopische Potenzial, was im Begriff der Freundschaft damit drinsteckt. Weil die Genossen sind alle miteinander gleich und im Kampf auch austauschbar. Also der eine Genosse kann den anderen ersetzen. Den Freund kann man nicht ersetzen. Und ich würde sagen, dieser Gruß Freundschaft bedeutet dann eben auch, wir wollen uns in einer Beziehungsweise begegnen, sowohl sozusagen die ausgerichtet ist auf den Kampf für den Sozialismus, aber auch auf die Zeit danach. Und in der Zeit danach werden wir eben nicht mehr austauschbar sein, sondern wir werden eben auch als einzelne Individuen im Kollektiv sozusagen aufgerufen sein. Und das ist, glaube ich, sozusagen die Besonderheit, die in diesen Begriffen drin steckt.
0: Jetzt hast du die ganze Zeit eben von den Kinderfreunden gesprochen, was ja sozusagen so ein Zusammenhang in der Weimarer Republik gewesen ist. Vielleicht kannst du auch, vielleicht um diesen Kontext deutlich zu machen und um das auch besser verstehen zu können, auch nochmal sagen, wer eigentlich die Kinderfreunde genau waren und wie sie vielleicht auch ausgerichtet waren, weil das scheint mir so das Besondere zu sein, dass es ja da auch eben in der pädagogischen Ausrichtung so einen antiautoritären Zug gibt und vielleicht passt das ja auch genau dann gut zusammen zu diesem Begriff der Freundschaft.
1: Ja, ich denke schon, genau. Die Kinderfreunde sind eine Bewegung, die aus Österreich kommt. Genau, das waren am Anfang erstmal Eltern aus der Arbeiterbewegung, die gesagt haben, wir müssen was für unsere Kinder tun. Die Lebensbedingungen, also die Bedingungen, unter denen wir leben, sind schlecht. Es gibt wenig Platz, es gibt wenig Beschäftigungsmöglichkeiten für Kinder. In den Städten ist es eng, dreckig, laut. Also müssen wir irgendwie Sachen machen, damit unsere Kinder auch besser aufwachsen können. Und die haben erstmal Gruppenangebot gemacht und sind viel in die Natur gegangen mit den Kindern. Also haben Wanderungen gemacht und ähnliches. Also da gar nicht so unähnlich, jetzt sagen wir mal, der bürgerlichen Jugendbewegungen wie dem Wandervogel oder ähnliches zu gehen, also in die Natur zu gehen und man kommt. Aber natürlich auch der politische Aspekt dann mit rein, dass man eben gesagt hat, naja, wir sind ja auch Teil der Arbeiterbewegung, also sollen unsere Kinder auch Teil der Arbeiterbewegung sein. Und das heißt, es gibt sowohl unsere Fortbildung, dass die Kinder und Jugendlichen auch gut in die Arbeiterbewegung reinkommen können. Und das Ganze sollte gleichzeitig kindgerecht sein. Genau, das Ganze formalisiert sich und bildet sich sozusagen ein bisschen aus und strahlt auch auf andere Länder aus. Also in Deutschland werden auch Kindergruppen gegründet und dann nach der Revolution in Deutschland 1918 werden die Kinderfreunde gegründet als eine Organisation der SPD, die aber, wenn man sich das wirklich mal genau anguckt, sozusagen vor allen Dingen auf der Funktionärsebene eher bestimmt ist von Leuten, die aus der USPD kommen. Also eher sozialrevolutionäre Vorstellungen haben, weniger reformerische Vorstellungen haben. Genau, und ich habe es ja eben schon gesagt, worum es dem geht, ist, die Kinder und Jugendlichen in der Arbeiterbewegung, der Arbeiterbewegung, der Arbeiterinnen darauf vorzubereiten, den Sozialismus aufbauen zu können und auch den Sozialismus leben zu können. Und dazu haben sie sich eben verschiedene Konzepte überlegt. Das eine sind, dass sie in den Städten, Orten, wo es eine Arbeiterbewegung gab, angefangen haben, Kindergruppen und Jugendgruppen aufzubauen und mit den Kindern vor Ort zu arbeiten, was häufig hieß, dass diese Gruppen sich wirklich täglich getroffen haben. Also es war eine ganz konkrete Einrichtung auch zur Alltagsgestaltung, zur Freizeitgestaltung. Da wurde gebastelt, gesungen, Musik gemacht, aber auch immer wieder auch politisch sich fortgebildet. Und was ganz stark war im Bereich war, dass sie gesagt haben, wenn unsere Kinder und Jugendlichen den Sozialismus aufbauen sollen, dann müssen sie Selbstverwaltung und Selbstorganisation lernen. Und das bedeutet auch, dass wir sie in den Strukturen, die wir in den Kinderfreunden haben, dass sie das auch da lernen müssen. Das heißt, wurde sehr viel Wert gelegt darauf, dass diese Kinder- und Jugendgruppen sich auch selber verwalten können und auch größere Zusammenhänge verstehen und selber organisieren können. Und dafür hat man sich dann zum Beispiel auch das Konzept der sogenannten Kinderrepubliken aufgedacht. Das waren große Zeltlager mit etwa mehreren hundert bis mehreren tausend Teilnehmenden, die dann auch von den Kindern, also meistens über drei, vier Wochen liefen, mit Teilnehmenden aus dem ganzen Reichsgebiet und auch darüber hinaus, waren zum Teil auch internationale Zeltlager und die immer unter dem Primat der Kinderselbstverwaltung und Selbstorganisation standen. Das heißt, die Kinder haben in ihrer Zeltgruppe Vertreterinnen gewählt, Räte gewählt. Sie haben auf Dorfebene, man hat meistens so 10 bis 15 Zeltgruppen zu einem Dorf zusammengeschlossen, haben da auch Vertreterinnen gewählt und haben auch ein Lagerparlament gewählt und auch Lagerparlamentspräsidentinnen, die dann Entscheidungen auch dort getroffen haben. Bis dahin, dass auch die Kinder zum Beispiel beschlossen haben, bei der ersten großen Kinderrepublik in See kam, gab es sehr schlechtes Wetter mehrere Tage lang. Es war schlammig, nass und kalt und die Erwachsenen wollten das Camp eigentlich schon abbrechen. Und das Kinderparlament hat beschlossen, dass das Camp nicht abgebrochen wird, sondern dass man gemeinsam daran arbeitet, dass das Camp weiterhin stattfinden kann. Genau, also das heißt, es wurde auch sehr viel Wert darauf gelegt, dass es eine wirkliche Mitbestimmung von Kindern und Jugendlichen in den Strukturen der Kinderfreunde gab und auch bei größeren Maßnahmen, Aktionen und so weiter.
0: Das ist interessant zu entdecken, dass es diese Kinderrepubliken damals gegeben hat, weil das ja heute in verschiedenen Kontexten und mit sehr unterschiedlicher Richtung auch immer noch mal auftaucht und ja da aber sozusagen ja interessant ist, dass die Herkunft tatsächlich dann eben aus der sozialistischen Arbeiterbewegung ist. Und wenn wir sozusagen so historische Spuren nachverfolgen, dann kann man ja auch sagen, dass die Falken gewissermaßen so auch eine Nachfolgeorganisation von den Kinderfreunden sind. Also da liegt einige Zeit dazwischen, der Nationalsozialismus und so weiter. Aber es ist ein Jugendverband, ein sozialistischer Jugendverband, der in dieser Tradition steht. Und in diesem Kontext gibt es ja immer noch diesen Gruß der Freundschaft. Das hast du am Anfang auch erwähnt, was dich sozusagen, als du dazugekommen bist, auch so ein bisschen befremdet hat. Freundschaft als Ausruf, als Gruß, was würdest du denn sagen, ist heute die Bedeutung davon bei den Falken? Also hat es sich auch nochmal verändert oder welche Implikationen hat das heute für die Falken?
1: Ja, das hat sich schon verändert und ich glaube auch, dass es eine Zeit lang sozusagen auch eher eine gewisse Distanzierung von diesem Gruß gab, vielleicht auch eher eine innere Distanzierung an manchen Stellen, auch weil der dann natürlich mit der ganzen Geschichte der Arbeiterbewegung und der linken Bewegung verknüpft war und ja auch die FDJ oder so auch diesen Gruß der Freundschaft genutzt haben. Und genau, man so ein bisschen guckt hat, okay, wollen wir das in der Form, was ist denn anders daran? Ich merke aber seit ja, ich würde sagen, mindestens die letzten 10 Jahre eine deutliche Wiederaneignung von, ja, ich will nicht sagen Tradition, aber eine kritische Wiederaneignung, noch eine kritische Wiederaneignung von solchen Traditionen, dass man sagt, sozusagen, wir gucken uns das an und schauen auch nochmal genauer, was bedeutet das denn eigentlich, um dann zu schauen, auch wollen wir das nicht auf dieser konkret annehmen und schauen, wie wir das in unsere pädagogische Arbeit, in unsere sozialistische Arbeit mit einbinden.
0: Und wie hältst du es persönlich mit diesem Begriff? Also verwendest du Freundschaft auch als Gruß oder bleibt das auf so einer inhaltlichen Ebene der Auseinandersetzung bei dir?
1: Nee, ich verwende das als Gruß, sowohl im elektronischen oder Schriftverkehr, aber auch so. Und was mir immer auch nochmal wichtig ist, ist ein bisschen zu gucken, jetzt bin ich natürlich als Erwachsener bei den Falken dabei und finde sozusagen da den Begriff der Freundschaft auch nochmal wichtig, um ein bisschen zu gucken, ja, in welche pädagogische Beziehung setze ich mich eigentlich zu den Kindern und Jugendlichen. Und natürlich ist klar, dass ich nicht mit Kindern und Jugendlichen in dem Sinn befreundet bin, aber mich in eine freundschaftliche Beziehung zu denen durchaus setzen kann. Genau, also da würde ich sagen, Pädagogik vollzieht sich ja immer irgendwie in einer Form der unmittelbaren Beziehung und Beziehungsarbeit ist ein wichtiger Aspekt davon. Und ich glaube, es braucht einerseits natürlich eine gewisse Distanz auch zu so einer Freundschaft, weil wir sind nicht die, bin ich der Freund der Kinder und Jugendlichen, aber ich kann mich in eine freundschaftliche Beziehung setzen und sie zumindest so zu behandeln, als wären sie gleichberechtigte Genossinnen und mich auch freundschaftlich zu ihnen zu verhalten. Und das ist sozusagen was, was bei den Falken auch durchgängig immer wieder Thema war. Also in welche Beziehung setzen wir uns zu den Kindern, in welches Verhältnis setzen wir uns da und vielleicht kann ich da sozusagen noch einen sozialistischen Erziehungstheoretiker aus unserem Verband zitieren, Otto Karnitz, ein Buch Das proletarische Kind in der bürgerlichen Welt. Und ich glaube, es passt ganz gut. Da schreibt er, wodurch aber können wir inmitten einer bürgerlichen Welt, in der die Kinder doch noch leben müssen, inmitten einer Welt des egoistischen Kampfes, der Brutalität und der Unterdrückung, wie können wir inmitten einer solchen Welt doch das Gefühl der Solidarität in den Kindern stärken, so sehr stärken, dass es zum Grundgefühl ihres Lebens wird. Nicht durch Worte, nicht durch Vorträge, nicht durch Bücher, nicht einmal durch bloße Kindergemeinschaften, sondern vor allem anderen durch unser, also der Erwachsenen, solidarisches Verhalten gegenüber den Kindern. Ich glaube, das ist sozusagen ein wichtiger Aspekt, den ich da mitnehme und dazu gehört eben auch zu gucken, ja, in welche Beziehung setzen wir uns zu den Kindern und da sozusagen den Begriff der Freundschaft und die Verpflichtung, die gegenseitige Verpflichtung der Genossen untereinander auf diese solidarisch-kooperativen Beziehungsweisen, glaube ich, ist da ein wichtiger Aspekt.
0: Dann würde ich sagen, bis hierher ganz vielen Dank für das schöne Gespräch und in dem Sinne Freundschaft.
1: Freundschaft.
0: Ihr habt hier Christopher Kraus gehört, mit dem ich gesprochen habe, über den Begriff der Freundschaft in der Arbeiter-Jugendbewegung und wir wollen hier auch gleich weiter über historische und politische Aspekte von Freundschaft sprechen, hören aber erstmal Mark E. Smith mit seiner Band The Fall, der hier über seine Friends singt.

0: Tja, und weil wir eben so intensiv über Kinderrepubliken auch Sachen gehört haben, dann kommt natürlich die Frage auf, was passiert mit den Freundschaften, wenn dann auf einmal Kinder da sind?
1: Also natürlich gibt es Momente, wo man wo Kinder jetzt unpassend sind an der Stelle und man sich natürlich freuen würde, wenn man abends was trinkt oder was weiß ich, dass man jetzt da keine Verantwortung tragen muss und nicht mit aufpasst, aber im Grunde ist es für mich erstmal selbstverständlich, dass Kinder mit dabei sind. Also das ist für mich ein normaler Entwicklungsprozess und gerade Freunde für mich sind auf jeden Fall Leute, die das total erstens akzeptieren und zweitens mir ein Gefühl geben, dass sie willkommen sind mit Kind, so oder so. Also das muss auf jeden Fall, sollte für mich oder ist aus meiner Sicht da überhaupt kein Problem. Es müssten eher Zeichen dafür ausgesandt werden als Freund oder als Freundin, dass das voll gut ist und so weiter und so fort.

0: Also ich glaube, dadurch, dass ich so jung Mutter geworden bin, habe ich da schon, glaube ich, viele, naja, so Sachen, also so Komplikationen in meinem Kopf zu dem Thema gehabt. Also ich war nicht, einerseits konnte ich Maler schon oft mitbringen irgendwo hin, wo Veranstaltungen waren oder so draußen Feste. Da habe ich mich sehr frei auch gefühlt, aber ich habe auch gemerkt, dass es mich mitunter beschäftigt hat, in Gruppen oder in Räume das Kind mitzubringen, wo eigentlich keine Kinder sind, wo vielleicht auch eigentlich geraucht wird, wo ich auch sozusagen mit meiner Erwartung von den Leuten irgendwie nicht sicher war, ob sie sich über das Kind freuen oder nicht. Also ich war da, glaube ich, sehr viel so mit so Sachen beschäftigt, dass ich so sehr über die anderen nachgedacht habe und ob die damit irgendwie klarkommen oder ob das in Ordnung ist, als dass ich diese Behauptung, sag ich mal, so vor mir hergetragen habe, hier bin ich mit meinem Kind. Das fiel mir, glaube ich, sehr schwer mitunter. Nicht immer, sondern ich glaube vor allem da, wo man auch spürt, dass vielleicht das Interesse oder die Zuneigung zu Kindern nicht so groß ist. Genau, und da entlang reihen sich dann natürlich sozusagen die Folgen, dass man dann halt bestimmte Sachen denkt, nicht mitmachen zu können oder also vor allem Freunde und Kinder und Situationen sozusagen nicht kombinierbar sind. Oder wenn man es kombiniert, dass man dann halt auch damit konfrontiert ist, dass das Kind ja auch spürt, dass sich eigentlich niemand fürs interessiert, ne? Und dass man das dann auch wieder aushalten muss, plus dass man ja noch mit seinen eigenen Gefühlen von Unsicherheit dann irgendwie noch konfrontiert ist. Genau, also das hat mich, glaube ich, schon eine ganze Weile lang irgendwie auch beschäftigt.
1: Also ich merke, dass insbesondere bei Freundinnen, die halt Kinder haben, dass die ganz oft eine viel größere Verantwortung dann für diese Kinder haben und dass die da auch mitunter ganz schön dafür kämpfen müssen, dass die Kinder dann auch mit Teil der Freundschaft sein können. Und das bedeutet für mich natürlich auch, dass ich irgendwie darüber nachdenken muss und habe so eine Erfahrung. Weil gute Freunde von mir, die jetzt in einer anderen Stadt wohnen, damals hatte ich noch mit denen in derselben Stadt gewohnt, die haben halt ein Kind bekommen und dann noch ein Kind. Und für mich war das halt am Anfang so, dass ich halt irgendwie gedacht habe, ich will da übelst gerne Teil davon sein, dass die Kinder bekommen und will gerne sozusagen die auch entlasten und will denen helfen und will irgendwie gerne auch sozusagen ein verantwortlicher Teil mit von dieser neuen Art von Beziehung sein, die dann da ist. Und ich habe da gemerkt, dass das nicht so ohne weiteres funktioniert und dass dann sozusagen das vielleicht auch gar nicht so gut möglich war, darüber zu sprechen. Oder irgendwie hatte ich dann vielleicht auch so den Punkt verpasst, dann da irgendwie selber offensiv reinzugehen und zu sagen, hier, ich kann jetzt das und das machen und wir verabreden uns jetzt mit dieser und dieser Rahmenbedingung, wo das gut möglich ist oder so. Genau, da hat sich die Freundschaft und die Beziehung zu den Kindern für mich auch erst dann wieder intensiviert, als die halt älter geworden sind und dann da eine andere Ebene halt irgendwie da war, wo ich, glaube ich, auch gemerkt habe, man muss vielleicht, wenn irgendwie so Kinder mit ins Spiel kommen, muss man auch vorher vielleicht bewusst darüber reden, wie man das machen möchte. Aber ja, mitunter lernt man ja auch Leute erst kennen, die schon Kinder haben. Und irgendwie, genau, finde ich das, glaube ich, cool, dass mehr darüber gesprochen wird, weil in den Freundinnenkreisen, in denen ich mich bewege, ist das nicht so oft explizites Thema. Was spielen dann eigentlich die Kinder für eine Rolle?
2: Ja, vielleicht keine so eine große Rolle, weil ich selber keine habe und Freundinnen von mir haben schon Kinder. Und ich mag die Kinder dann eigentlich auch und hoffe auf jeden Fall, dass ich da irgendwie auch immer einen, ja, wie soll man sagen, also dass ich mich da dann irgendwie schon auch mit drum kümmern will, irgendwie, wie sich eine Situation dann verändert, eben durch ein Kind. Und irgendwie auch diese Schwierigkeit, das ist ja erstmal irgendwie auf jeden Fall schwierig, viel Verantwortung und viel Zeit haben zu müssen für so einen kleinen Menschen dann. Aber das ist jetzt nicht so ein Hauptthema bei mir. Also ich versuche damit halt irgendwie bewusst umzugehen, wenn es Kinder gibt in meinem Freundinnenkreis. Genau, aber stellt sich jetzt gar nicht so für mich dar, dass sich da halt jemals irgendwas in meinem Leben groß verändert hat, sondern war da halt manchmal näher dran und manchmal weiter weg. Also ich hatte schon auch mal eine Freundin, wo ich einfach auch viel mit dem Kind Zeit verbracht habe und halt irgendwie auch so meine Krisen irgendwie hatte mit so Verantwortungsaufgaben mit ins Bett bringen und Zeiteinteilung oder sowas. Sowas habe ich gerade nicht in der Form. habe es aber halt auf jeden Fall schon so mitbekommen, dass es teilweise auch ein bisschen daran fehlt, dass in einem Freundinnenkreis, Freundeskreis Verantwortung mit übernommen wird eigentlich für dieses dann irgendwie doch oft so als private Entscheidung abgetane Kind dann vielleicht oder so. Und die Probleme, die sich da halt auftun, einfach auch von der Überlastung oder von vielen Fragen und viel Zeit eben. Ja.

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1: 30. Juli, das ist der internationale Tag der Freundschaft und aus diesem Anlass senden wir hier eine vierstündige Sondersendung, wo wir uns über den Begriff der Freundschaft viele Gedanken machen und wir wollen jetzt wechseln von der Frage Freundschaft und Kinder hin zu Frage Freundschaft und Alter.
2: Genau, und dazu haben wir während unseres Projekts im Seniorenheim auch Interviews geführt. In dem Projekt sind wir regelmäßig einmal die Woche zum Malen in das Seniorenheim ASB in der Silberhöhe gegangen, wurden dort sehr warm empfangen und es stellte sich eben schon die Frage, wir kamen mit unserem Blick, mit unserem Verhältnis zur Freundschaft und mit dem Denken, dass da ganz viele Anekdoten purzeln werden, dorthin und ja, haben dann einfach Unterschiedliches erfahren, also Sie werden hören, ihr werdet hören, die Stimmen aus dem Seniorenheim und auch von meiner Großmutter, die ein breites Bild zeigen.
3: Und dann, ach, das Schönste sogar, wenn ich so erzählen kann, Chemieschule. Da hatte ich eine Klassenkameradin, der Vater war Doktor der Chemie, die war aus einer Hausen und die war auch so musikalisch und konnte auch Klavier spielen. Und wenn der Unterricht zu Ende war, dann ging die mit mir runter, die wohnte unten hier an der Ecke Besser-Lützi-Straße. Das war ja bei uns nicht weit weg, wo wir wohnten. Da sagt sie mir, können wir erst mal zu dir reingehen, Klavier spielen? Der Oma hat ja dann nichts gesagt. Dann bin ich mit der Gela da rein und dann haben wir Klavier gespielt.
4: Vierhändig.
3: Und das war schön, da habe ich mich immer gefreut. Aber ich denke, hoffentlich hat Gela heute Zeit, dass wir wieder spielen können. Das war meine Richtung. Ach ja, das war schon, also da mit der Gela, also das wäre auch eine richtige Freundschaft geworden wahrscheinlich, aber die fuhr dann am Wochenende immer nach Sangerhausen zu ihren Eltern. Die hatte ihren Zimmer bei einer alleinstehenden Frau da und die war dann auch oft bei uns, wenn man so von der Schule aus, wenn sie nicht weiter vorhat, auch ich sage, komm mit zu uns, komm. Mhm. Mit einer Suppe mitgegessen oder Kaffee getrunken. Ich sage, und dann können wir wieder Klavier spielen.
4: Aber dann am Wochenende war sie eben immer zu Hause und dadurch konnte es nicht so richtig.
3: Wenn wir nichts vorhalten von der Schule her. Ja.
4: Und dadurch konnte dann die Freundschaft nicht so, so stark
3: dann,
4: werden.
3: Das ist dann nachher auch auseinandergegangen, als die Schule zu Ende war. Ja. Die ist dann wieder nach Sangerhausen und ich nach Buna.
4: Ja.
3: Ja, Freundschaft. Ich würde mal sagen, du hast hier Freundschaften gehabt, das weiß ich, das hast du heute noch. Ja? Mhm. Ihr habt einen großen Freundeskreis. Aber bei uns, ja, das war eine ganz andere Zeit, das war zu DDR-Zeiten, als wir jung waren. Und ich meine, wir haben ein ganz schlechtes Leben gehabt. Sparsames Leben. Viel verdient haben wir ja nicht, das war damals nicht so. Aber sonst Feindschaften haben wir nicht gehabt.
5: Aber jetzt Freundschaften in dem Sinne, wie wir auch haben, wo ich sage, heutzutage, wo wir eintrinken gehen, wo wir mal tanzen gehen, wo wir uns gegenseitig besuchen, so ist das jetzt auch nicht. Nein, in dem Sinne.
3: Hat man keine Zeit also und kein Geld. Aber ich würde mal sagen, man kann da also den Unterschied nicht, das ist generationsbedingt, würde ich auch sagen. Hm. Und dann hier, Ost und West und naja, wie das so war damals. Wir hatten auch nicht viel Zeit, um Freundschaften zu pflegen. Die Arbeitszeiten waren viel länger als heute, ja.
5: Also meine Eltern, die waren echt bedacht auf Familie.
3: Ja.
5: Meine Mutter mit, aber mein Vater speziell, der war für alle da. Okay. Wenn es irgendwo ein Problem gab, er hat alles hinten angestellt. Auch in dem Moment die Familie, das beißt sich ein bisschen, da war er für andere voll da, ja. Die Familie ist ja sowieso da, da bin ich eben ab 20 Uhr dann zu sprechen.
3: Da sind viele mit gestorben, als er gegangen ist, ne? Da war er 96 Jahre.
5: Ich habe früher Fußball.
4: Und da sind viele Bekanntschaften mitgestorben, oder wie meinst du?
3: Ja, also auch, ja, eben, das waren nicht direkt Freundschaften, aber gute Bekanntschaften, Freunde, die auch geholfen haben, wenn man was waren, so, aber nicht in dem Sinn, wie wir es von Kindern kennen, dass sie direkt wie ihr mit euren Freunden und so, das ist ja, bei uns waren sie mehr oder weniger Schulfreundschaften. Und was eben, wie gesagt, direkt zu Freundschaften, ja, aber die Klassentreffen, die waren immer schön bei uns. Da wurden dann die Wessis und die Ossis eingeladen.
4: Ah.
3: Da sind ja etliche nach dem Westen gegangen dann bei der Wende, oder vorher schon. Ja, und die wurden dann eingeladen, oder wir wurden, dann durften wir nachher ja rüber, dann wurden wir dorthin, da besorgten die auch Zimmer und da blieben wir dann immer 2-3 Tage. Das war immer schön. Also das waren unsere Freundschaften so gesehen.
6: Ich hatte eine Freundin, jahrelang eine Freundin. Also mit dem Vornamen gewesen wie ich, Christel. Und sie war auch, sie war so genauso alt wie ich. Wir haben leidenschaftlich am französischen Sturm gespielt. Und so wie es war, der Straße haben wir Völkerball gespielt und Humpeln und so wie das früher war.
4: Hobbeseil?
6: Ja, Hobbeseil, das alles, was wir, was ja, wir konnten wir damals, meine Mutti war Alleinverdiener, konnten uns nicht viel leisten. Und dann hat er so, ja, wir sind lange befreundet gewesen. Und die hatte sich von mir Geld geborgt. Und mein Vater ist im Krieg nicht mehr geblieben. Ich bin praktisch bei den Großeltern groß geworden. Die wohnten in einem Haus. Kellerwohnung und meine Mutti oben. Und dann habe ich meinen Opa gesagt, und der ist natürlich hin. Und hat das Geld geholt. Und da war es aus mit der Freundschaft. Noch nicht mehr so gegeben. 10 Mark sind müssen es gewesen sein.
3: Und da habe ich mal auf der Arbeit erzählt, dass ich mit Genscher gekreiselt habe und gekullert und reingefangen habe, weil ich, du mit Genscher, ich sage, ich bin doch keine Genossin, das war eine Genossin. Da hat die mich böse angeguckt. Ich sage, weißt du, weit traut. Wir waren Kinder damals. Die Jungs, die waren 2 Jahre älter, mein Cousin und der Genscher als ich. Ich sage, das waren Freunde. Und zum Geburtstag wurde eben die Cousine mit eingeladen, das war ich nun. Und da haben wir auch, die hatten einen riesengroßen Wäscheboden, die waren im Firmengelände, war der Onkel, ja so, wie nannte sich das? Ja, der hat das da verwaltet, diese ganze Wirtschaft, ist ja auch egal. Und da konnten wir da Geburtstag feiern und das war doch was. Und das war ich, einziges Mädchen und dann vielleicht 5-6 Jungs, Genscher und dann noch welche aus der Klasse von meinem Cousin.
6: Und meine Freundin, die ich heute noch habe, die jetzt im Rheinland wohnt, die kam aus Schlesien, aus Niederschlesien. Und wir telefonieren immer, aber das ist auch so, die schnattert und schnattert, da kommst du gar nicht zu Wort. Es gibt ja solche Frauen, die so schnell schnattern. Deswegen sagt sie immer, du rufst gar nicht an. Und da wollte ich nicht sagen, ja, ich komme mal nicht zu Wort, wenn ich mit dir telefoniere. Aber ich rufe sie schon an, aber sie ruft häufiger an. Du hast doch gar nicht wieder von dir hören lassen. Wie die heißt? Erika. Und die hat bei uns im Haus gewohnt, in der Bremer Straße, in der obersten Wohnung. Die sind da eingemietet worden. Mhm. Die Leute mussten ja irgendwo hin. Und die Frau Stachowski, in deren Wohnung sie gekommen sind, der Mann war im Kriegsgefangenenlager. Hier, das hatte so einen schlechten Ruf auch irgendwo in Hessen. Da ist er dann auch umgekommen. Da ist gar nicht wieder nach Hause gekommen. Und die alleinstehende Frau, die musste da jemand aufnehmen. Erika und ihre Mutter aus Schlesien, die dort so ein Gutshaus hatten und Angestellte. Und die kommen dann, dieses Schicksal, diese Treppe, die du runtergehst, die kommen dann da rein. Und die Frau Stachowski, das war so eine Pfeine, die war irgendwo Sekretärin da am Johannesring in so einer Autofirma. Und die hatte die Klotür zugeschlossen, die konnten nicht aufs Klo. So war das da. Die hat dann diese Wohnzimmer vermietet oder vermieten müssen. Und das war ja auch nur eine 2-Raum-Wohnung. Die hatte dann das Schlafzimmer und die große Küche und Balkon und das Klo, die wir in der Bremer Straße auch hatten. Und da hat die Erika unten mal, da war so ein Fahrradabteil in dem Haus, wo man die Räder hinstellt. Wie das hier unten auch ist, wo dann unten dann die ganzen Leitungen sind. Da hat die mal dahin gepinkelt. Das hat natürlich großen Ärger erregt, aber man muss sich auch mal diese Situation vorstellen.
4: Na, wie wurde das
6: denn gelöst? Die wohnt da drin und darf und kann nicht aufs Klo, weil die zugeschlossen hat. Die ist auf Arbeit und da hatte ich von morgens das Klo zugeschlossen. Also es war schon. Aber wie sich das rumgesprochen hat, in diesem Block da, wir haben ja dann auf dem Hof auch zusammen immer alle gespielt. Wir waren ja da so 11, 12 Jahre nach dem Krieg. Ja, ich war 11 Jahre. Und die Erika auch, die war ein paar Monate älter als ich. Wie sich das rumgesprochen hat, die ist sie dann richtig so als so abfällig bezeichnet worden.
4: Die Erika?
6: Ja. Und, aber die war stark, die hat sich dann entsprechend gewehrt und hat uns das auch erzählt, dass sie nicht kann zu Hause, weil die Frau Schachowski das Klo zuschließt, die Klozimmer. Ja.
4: Das ist so Generation.
6: Ja, es ist bei euch noch weiter ausgebreitet, der Freundschaftskreis. Also bei dir und bei denen auch. Ich kenne sie noch nicht alle, aber ich höre ja immer von Namen, die ich noch gar nicht kenne. Und da denke ich, das ist noch weiter verbreitet. Die Freundschaft ist größer. Der Kreis ist größer. Das habe ich ja gesehen hier bei seinen 60. oder als Betriebszugehörigkeit beendet wurde. Also. Wer da alles da kommt, das sind ja nun irgendwie engere oder weitere Freunde. Mhm. Nee, so, da konnten wir nicht mitreden. Nee. Nee. Was heißt denn hier? Das war sein Lieblingsfreund. Der kleine, Louis haben sie mal. Das war der Opa.
4: Der große Louis und der kleine Louis.
6: Zwei richtig starke Typen. Die haben sich gut gefühlt. Und er war aber mindestens ein Kopf kleiner, wenn nicht noch mehr. Und der ist dann, dein Vater ist 56 geboren. Und Weihnachten ist er mit seiner Freundin, oder waren die da schon verheiratet, nach dem Westen. Und vorher war eine dicke Freundschaft. Und dann hat er nie wieder was von sich hören lassen.
4: Echt?
6: Ja, alle haben sich darüber gewundert. Die haben dann immer den Ari angesprochen. Hast du mal was von den Günther gehört? Ich glaube, da hieß sogar Hoppe. Ich glaube, da hieß sogar genau wie wir.
4: Und Günther Hoppe.
6: Ich weiß es nicht mehr genau. Manchmal verletzt sich auch jetzt schon was. Aber die, viele Kollegen, die wussten, das ist eine dicke Freundschaft hier, die beiden. Die haben sich so gut verstanden. Und das war aus dem Augen, aus dem Sinn. Das konnte keiner verstehen. Hm. Da habe ich natürlich auch, da war bestimmt der Pumpe auch ein bisschen traurig. Hat sich nicht anmerken lassen. Aber.
7: Ja, du siehst, also es, am Ende schält sich so raus, die beste Freundin war die Ilse. Ja. Ich denke aber auch viel an sie, weil ich das so einfach nicht verstanden habe, dass sie ja so eine Krankheit gekriegt hat, gell? Und die man auch nicht richtig erkannt hat, dass es eine echte Krankheit ist. Das hab, man befasst sich dann, wenn du es einmal erlebt hast, auch hinterher noch damit, wenn du mal irgendwo einen Vortrag hörst oder liest was drüber, da merkt man, das ist eine Krankheit. Und wir haben das auch mal so abgetan, auch die Ilse, die übertreibt es wieder so ungefähr. Und da waren wir eben da, wo die Tore alle geöffnet worden sind und die Türen, das war da vorher alles gar nicht zugänglich. Das waren die Anfang der 90er Jahre, war das sicher alles gewesen, ne? Der Wendezeit. Das sind sehr schöne Erlebnisse gewesen mit Ilse. Schade, dass sie so abgedriftet ist. Die hat sich ja aber für den kleinen Bernd interessiert. Mhm. Hat ihn immer ein Matchauto mitgebracht, ein Matchbox. Ach, also, dass die so das in den Kopf gekriegt hat, das verstehe ich bis heute noch nicht. Das ist schade. Mhm. Das war meine echte Freundin, ja. Also im Erwachsenenleben, obwohl ich eine Familie hatte und Ilse war alleinstehend. Das ist ja auch nicht gerade so übereinstimmend alles gewesen. Aber weil wir so eine, ich sage jetzt hier, auch nicht so eine Ehe hatten, wo einer ohne den anderen nicht konnte. Das war bei uns nicht üblich. Aber ich habe dann so andere erfahren, wo das eben ganz anders läuft. Das war eine traurige Sache, ja. Aber das, wenn du in dem Alter bist, wo du dann heiratest, dann wird das mit der Freundschaft auch ein kleines bisschen anders. Das ist dann nicht mehr so, als wenn du Solist bist und bist noch jung und hast immer die gleichen Interessen. Das ändert sich ja, wenn du dann einen Partner hast oder einen Freund, bist noch gar nicht verheiratet, ist das anders dann. Ja, dann lässt es nach. Oder es kommt dann wieder zusammen, wenn man längere Zeit verheiratet ist und verliert nicht die Bindung zu der Freundin, dann wird es auch mal wieder enger. Dann tauscht man sich auch aus. Die hat ja inzwischen vielleicht auch einen Mann und hat Kinder und da hat man ja wieder ein Thema.
4: Du jetzt angesprochen hattest am Anfang mit der Rosemarie, du weißt nicht, ob das noch
2: eine Freundschaft ist, weil du nicht mehr hinterherkommst in ihren Aktivitäten.
7: Denn eine Freundschaft ist es auf jeden Fall, aber anders als vor Jahren noch, gell, wo man noch viel gemeinsam machte. Die Rosemarie hatte Glück mit ihrer Gesundheit, die geht ja auch ins Fitnessstudio, die geht noch schwimmen am Nordstrand im Sommer. Skilaufen war sie auch 12-mal, hat sie mir gesagt, die macht dann immer eine Buchführung. Und da freue ich mich ja mit das und sage, ich bin auch richtig dankbar, dass ich das kann. Die hat nur keine Zähne mehr, da hat sie mir mit ihrem Gebiss hat sie Probleme, die habe ich auch manchmal. Jetzt sitzt sie am hier oben. Mhm. Und dann hat sie mit ihren Haaren Probleme und was war noch, sagst du, bei mir ist alles am Kopf und dann vergisst sie so viel. Also, auch das geht uns allen so. Aber die Freundschaft besteht.

0: Also in der Schulzeit hatte ich auf jeden Fall sehr enge Freundinnenschaften und auch Kumpels und auch Klicken und irgendwie sehr wirbelnd, würde ich mal, sage ich mal, die Freundschaften beschreiben, sehr wirbelnd, quirlig, viel Quatsch machen, viel Spaß haben und irgendwie völlig auch sich an der Leichtigkeit des Lebens irgendwie erfreuen. Ungebunden sein, eben Kind sein und eigentlich nichts zu tun haben, außer von 8 bis 2 in der Schule zu sitzen. Und ich denke dann im Anschluss an die Zeit, da, also hat sich bei mir zumindest dadurch, dass ich dann auch noch mal außerhalb von Deutschland gelebt habe und dann wieder zurückgekommen bin und dann irgendwie über die Dauer, die ich, also ich habe ein Jahr in Mazedonien gelebt, da habe ich auch Freundschaften oder einen Freundeskreis, in den ich reingefunden habe, indem ich dann ähnlich sozusagen wie in Erfurt auch außerhalb der Schule einen Freundeskreis hatte, mir wieder so eine große Wolke zugelegt, auch mit vielen vielleicht nicht so stark verbindlichen Beziehungen, aber eben vielen Leuten. Also ich glaube, ich fand es schon immer toll, viele Leute auch zu kennen und irgendwie so in so großen Wolken umherzuschweben. Und dann eigentlich mit dem Umzug nach Halle, dann haben sich diese Beziehungen auch erst so ein bisschen naja, nicht ver, also verstetigt. Klingt so, als hätte ich sonst keine stetigen Freundschaften gehabt, so nicht, aber nochmal auf eine Art intensiviert oder es haben sich dann auch, ja, so an den gemeinsamen Aufgaben im Leben vielleicht die Freundschaften auch so gefunden.
1: Ja, ich habe im Sprechen über die verschiedenen Freundschaften halt gemerkt, dass bei mir auf jeden Fall sich Freundschaften verändert haben, also die Art und Weise, wie ich halt Freundschaften führe. Und da ist halt irgendwie so zum einen halt irgendwie dieses in der Grundschule den besten Freund haben oder dann auch im weiteren Lauf der Schule, was ja irgendwie dann irgendwie so ein Raum ist, wo man eine total starke Verbindung hat, einfach deswegen, weil man sich jeden Tag sieht und dann auch noch seine Freizeit miteinander verbringt und dann auch noch verschworen ist gegen die Lehrer, gegen die Schule und auch gegen andere Leute in der Schule, mit denen man sich nicht versteht oder so. Und dass das so eine ganz intensive Verbindung war, aber dann auch noch so später, wo dann sozusagen auch Freundschaften jenseits der Schule dazu gekommen sind, was eine Zeit war, wo man einfach jeden Tag Zeit hatte und es möglich war, dass man sich wirklich jeden Tag sieht und dass so ganz enge und intensive Freundschaften entstanden sind, wo auch ganz viel, ja, wo auch Streit natürlich eine Rolle gespielt hat und aber eben auch ganz viel tatsächlich Beisammensein. Und das hat sich, glaube ich, bei mir inzwischen dahingehend verändert, dass ich halt, glaube ich, mehr Freundschaften habe, wo ich auf lange Jahre der Freundschaften zurückblicken kann und ich die nicht jeden Tag sehe. Und irgendwie in der Stadt,

0: In der ich lebe, habe ich das Gefühl, dass so eine Art von beste Freundschaft sich nicht unbedingt entwickelt. Und das ist für mich gar nicht negativ, weil ich glaube, ich hier in Halle auch sehr gute Freundschaften habe. Aber ich merke trotzdem, dass das was anderes ist als sozusagen diese Verschworenheit in einem Zusammenhang, wo man sich jeden Tag sieht und ganz viel auch an Entwicklung ja man miteinander austrägt. Genau, also das hat sich auf jeden Fall verändert.
1: Also es gibt da so sehr viele Aspekte dran. Also einmal waren diese Corona-Winter irgendwie für mich vielleicht irgendwie auch, weil die dann schon so thematisch gefüttert waren, auch mit dem Thema Freundschaft, nochmal so voll von Rückbeziehen auf alte Freundinnenschaften und wieder Kontakt aufnehmen, wo ich auch immer noch im Prozess bin mit, trifft man sich dann irgendwie mal wieder so nach 10 Jahren, was halt an manchen Stellen passiert ist. Genau, dass ich einfach Leute wiedergesehen habe nach richtig langer Zeit und wir jetzt wieder im Austausch stehen miteinander. Und das hat, glaube ich, schon die Beschäftigung mit dem Thema gebracht. Vielleicht wäre das auch sonst auch passiert irgendwie in dieser Zeit, wo es irgendwie schon auch viel Isolation oder wenig Veranstaltungen gab oder sowas. So eine Rückbesinnung vielleicht auf Kontakte, die ich eigentlich wieder Lust hätte zu pflegen. Genau, und auf der anderen Ebene verändert sich da schon viel. Also so ein großes Stichwort vielleicht, wo ich aber auch immer noch nicht weiß, ob das halt irgendwie passt überhaupt, ist ja so Freundinnen- oder freundschaftbasiertes Leben. Und das war bei mir früher schon so, dass ich halt mit Leuten zusammen gearbeitet habe und mit denen eigentlich auch so meinen Alltag verbracht habe, befreundet war in so einem künstlerischen Kontext und Austausch oder in einem politischen. Und das gibt's halt immer mal und es ändert sich aber auch immer mal. Also manches bricht da auch mal wieder ab. Und sowas beobachte ich jetzt gerade auf jeden Fall schon vielleicht bewusster. Aber im Großen und Ganzen ist es was so sich schon durchzieht irgendwie, dass es das gibt. Dieses wirklich Zusammenleben, Arbeiten, Alltag zusammengestalten. Und das vielleicht dann wieder wie so ein neues Thema. Das ist bei mir im Freundinnenkreis gerade auf jeden Fall auch so ist, dass viele arbeiten, was früher nicht so war. Und dass sich dadurch durch so eine Lohnarbeit, die halt dann doch oft individuell organisiert ist, sich auch Sachen verschieben, es weniger Zeit gibt und so für diese spontanen oder Alltagsprozesse. Aber das sind Sachen, die ich vielleicht bewusst wahrnehme, vorher wahrscheinlich bis zu einem gewissen Grad auch schon. Aber da hat mich das Thema dann auf jeden Fall nochmal dazu veranlasst, da auch nochmal mehr drüber nachzudenken. Und eigentlich auch eher mit so Wünschen verbunden in die Zukunft irgendwie zu wissen, okay, da will ich eigentlich nochmal vielleicht manchmal auch ein bisschen mehr noch rein investieren in diese kollektiven Zusammenhänge.
2: Viele Freundschaften haben sich geändert, aber eben auch dadurch, dass sie Freundschaften, gute alte Freundschaften waren, haben sie sich auch bewährt und sind auch irgendwie stabil geblieben auf ihre Art und Weise. Aber eben auch wie so ein Flug von zwei Vögeln, die Richtung Afrika machen, so. Man fliegt so lang in eine weite Richtung, aber man entfernt sich so langsam immer tendenziell ein bisschen weiter voneinander. Also irgendwann hat man mal gemerkt, so, okay, jetzt wurden die Gleise gestellt und man bewegt sich, was weiß ich, der eine geht in die eine Stadt, der andere in die andere und dann bewegen sich die Lebensentwürfe so langsam auseinander und man driftet so langsam voneinander weg, aber irgendwie gibt es immer noch eine Verbundenheit. Genau, aber die muss man halt pflegen, beziehungsweise muss dann immer mal wieder was Neues dazukommen, weil sich sonst die Freundschaft eigentlich nur noch aus der Geschichte speist und dann wird das einfach nicht mehr so lebendig, wie es halt irgendwann mal war. Genau, also Freundschaften wandeln sich auf jeden Fall und sie müssen gewissermaßen immer wieder neu belebt werden mit Ereignissen, die man halt gemeinsam unternimmt und so halt, ne?
3: Ja, das ist auf jeden Fall was sehr Wertvolles. Also was ich auch in den letzten Jahren gespürt habe, was nicht selbstverständlich ist, dass es immer diese Person gibt. Also es kann auch eben zum Beispiel durch den Umzug von einer sehr guten Freundin dazu kommen, dass es plötzlich diese Person nicht mehr gibt. Also und die lässt sich auch nicht durch jemand anderen dann sofort wiederherstellen, diese Nähe in dieser Alltäglichkeit. Also ich finde das schon was sehr Besonderes, was auch gar nicht unbedingt mit allen so immer möglich ist. Gar nicht, weil es nicht möglich sein könnte, sondern auch, weil es was mit so einer Zeitstruktur zu tun hat, in der jeder so ist, wann man aufsteht, wann man isst, wann man Kaffee trinkt. Ne? Auch so dieses, wie lebt man seinen Alltag? Mit wem passt das überhaupt so zusammen? Ne? Man könnte sich vielleicht auch mit 10 anderen so gut im Alltag verstehen, aber es passt einfach von der Struktur nicht. Also ich spreche da auf jeden Fall immer auf Jackie an, ne? Meine gute Freundin, mit der hatten wir einfach diesen Flow so zusammen, weil wir so ähnliche Abläufe auch im Alltag haben.
0: Ein Moment, der für mich, glaube ich, wichtig ist für Freundschaften oder was für mich auch Freundschaften mit ausmacht, ist, dass man zusammen produktiv sein kann. Und das können musikalische Zusammenhänge sein oder künstlerisch oder man schreibt zusammen irgendwas oder ist irgendwie zusammen in einer produktiven Tätigkeit und arbeitet zusammen. Und wenn man halt irgendwie merkt, das funktioniert und wir greifen hier übelst gut ineinander und das ist eine Freude und macht Spaß, halt so miteinander tätig und produktiv zu sein. Das ist für mich meistens irgendwie dann auch der Anfang von einer Freundschaft oder das ist da entstehen dann sozusagen so Leidenschaften füreinander, wenn man halt irgendwie merkt, das klappt gut zusammen im Produktivsein und es entsteht was draus.
1: Neben den Kollektiven gibt es auf jeden Fall diese Einzelbeziehungen, die halt teilweise auch einfach viel stärker sind dann als solche Zusammenhänge, die vielleicht dann immer so projektbasiert doch laufen, je nachdem, was halt gerade ansteht an Projekt oder an politischem Kampf oder so. Da gibt es auf der einen Seite halt diese alten Freundinnenschaften von früher noch, die halt dann immer wieder aufploppen, wenn man sich dann halt mal trifft, was dann sich eher wie Urlaub anfühlt oder halt dieses Telefonieren zwischendrin, sich auf dem Laufenden halten. Und dann gibt es auf jeden Fall die sehr stabilen Freundschaften, die vielleicht auch deswegen so stabil sind, weil sie ein bisschen auch ohne diese Gruppenkontexte gut funktionieren. So die Menschen, wo ich dann hingehen kann, um mich auszuheulen oder sowas, die aber halt auch noch in der gleichen Stadt leben. Das ist auf jeden Fall was, auf was ich sehr bauen kann auch. Aber es sind auch nicht viele. Aber ja, genau, und das kann sich auch ändern. Also es kann ja sein, dass es Freundschaften sind, die halt auch entstanden sind in eher so kollektiven Zusammenhängen, aber dann eigentlich über eine lange Zeit auch sehr mit so einer Zweisamkeit verbunden sind, sich zum Essen treffen, im Café treffen, abends miteinander rumhängen und quatschen. Genau, die dann vielleicht auch eine viel bewusstere Pflege oder Verabredungen brauchen als dieses, man hängt eh miteinander ab und macht gerade halt eh ein Projekt zusammen. So Brieffreundschaften habe ich halt zu ein paar Leuten, aber schon auch ab und zu telefonieren. Das sind dann die Leute, die noch weiter weg sind von früher vielleicht, denen es dann eher so um gar nicht so um das Alltägliche geht, sondern dann eher mal wieder so ein Update bekommen in so einer Briefform. Sowas habe ich auf jeden Fall auch.

0: Das war der Song Deerhoof mit dem Song Secret Mobilization hier im Sonderthemenmagazin über Freundschaft. Und dieser Song, der hat für mich mit Freundschaft zu tun, deswegen, weil als ich nach Halle gezogen bin, war so meine erste ganz wichtige Bezugsperson Levin, mit dem ich dann ganz viel Zeit verbracht habe. Und wir haben irgendwann auf einer gemeinsamen Reise nach Freiburg diesen Song entdeckt. Oder ich weiß nicht, ich glaube, er hat mir diesen Song gezeigt. Und wir sind immer über auf diese letzte Stelle abgefahren, wo sozusagen der ganze Song nochmal ruhiger wird und sich dann so ein unglaubliches Brett aufbaut. Und dann hatten wir irgendwie so zusammen, immer wieder zusammen diesen Song gehört und eigentlich immer nur, um auf diese schöne Stelle halt irgendwie zu warten, wo der ganze Song nochmal explodiert. Und irgendwie finde ich, genau, das ist so, also man braucht dann so ein gemeinsames Gefühl und auch so ein Freundschaftsgefühl, um so zu wissen, ha, wir haben eine gemeinsame schöne Stelle in einem ganz bestimmten Song. Ich weiß nicht, ob ihr das auch kennt.
1: Auf jeden Fall, an der Stelle kannst du ja gleich mal deinen Gruß
0: Ja, das ist mein Gruß an Levin. Wir sollten mal wieder was zusammen machen. Genau. Na, hier im Studio sind Christoph, Rese, Bello und ich, Lukas, und sprechen über Freundschaft.
1: Ich schicke auch noch einen Gruß raus an Jackie, die ich ja eben schon erwähnt habe. Ich hoffe, du hörst die Sendung und wir sehen uns bald wieder.
2: Und ich möchte auch noch Luca grüßen, dafür, dass ich mich immer bei ihm ausheulen kann, weil Luca so stabil in Halle unterwegs ist und da ist für mich. Und weil ich vorhin über Brieffreundschaften geredet habe, auch über Kyrill, mit dem ich das miterleben kann, wie sich Beziehungen verändern, aber trotzdem irgendwie lang bleiben.
0: Ja, und ich grüße meine WG in der Paracelsusstraße 2. Wir haben jetzt so einen Monat lang knapp zusammengelebt. Ich find's echt gut.
3: Sehr schön. Mir fällt bei den Liedern so ein Stück von Neu Hallo Gallo ein und da gibt es so eine ganz alte Geschichte, nämlich ich musste, oder wir haben irgendwann mal, ich musste, wir haben irgendwann mal beschlossen, mit 4 Fahrrädern, 4 Freunde nach Holland zu fahren und da gab es noch nicht so richtige, da gab Walkman gab es schon, also es gab Radios, wo man eben auch so Tapes reinstecken konnte und naja, hab ich ein Tape geschenkt bekommen und da waren so viele Münder drauf aufgeklebt und auf diesem Tape war dieser Song von Neu Hallo Gallo und ich hatte das Radio an meinem Fahrrad und bin mit Butte und Papenfuß und ich glaube Robbie war noch dabei nach Holland gefahren, genau, und da jedes Mal, wenn ich dieses Lied hören muss, denke ich immer an diese Tour. Genau, und aber das Tape, das ist irgendwann abhanden gekommen und ich wusste immer nicht, wie dieser Song heißt. Ich hatte immer nur diesen Song im Kopf und irgendwann hat den irgendwann Mark Hornbogen irgendwie aufgelegt gehabt und ich dachte mir so, hey, das ist der Song irgendwie, ich muss jetzt unbedingt raus, wie der heißt. Und dann hat mir Max gesagt und dann hatte ich auf einmal neu kennengelernt, eine der coolsten Krautrock-Bands ever irgendwie. Und dann, ja, nee, das hat auf jeden Fall eingeschlagen und es wird für immer in meinem Gedächtnis bleiben, mit meinen Freunden mit diesem Song durch Holland gefahren zu sein. In diesem Sinne erstmal liebe Grüße an euch aus Halle, ihr lieben alten Verbündeten. Seid gegrüßt, Butte und Papenfuß. Vielleicht hörst du es sogar. Du bist ja jetzt gerade in Leipzig oder so. Vielleicht hast du zufällig eingeschaltet. Und Robby und im Grunde alle anderen, die auch damals dabei waren. Es war eine wunderbare Zeit. Ich hoffe, wir sehen uns bald wieder. Bis bald.
0: Ja, wir sprechen jetzt so knapp oder ein bisschen mehr als 1,5 Stunden über Freundschaft. Und ich weiß nicht, ob es sozusagen auch zusammenfassend für die Hörerinnen und Hörer, die jetzt zugeschaltet haben, noch Aspekte gibt, wo ihr sagt, ja, das war markant in dem, was an Sendezeit auch schon zurückliegt.
2: Ja, ich glaube, was mich total beeindruckt hat, ist, dass es dann doch auch schon so eine bisschen so eine Definition gegeben hat an manchen Stellen davon, was es irgendwie braucht, um irgendwie in diesem Thema Freundschaft sich zurechtzufinden. Und dass es da auf der einen Seite so um eine Gleichheit geht zwischeneinander und auf der anderen Seite aber nicht im Gegensatz dazu, sondern halt irgendwie dazu auch noch dieses Besondere aneinander, das ist, was da gewertschätzt wird. Das finde ich halt irgendwie total schön. Also diese Gleichheit bezeichnet vielleicht dieses, dass wir halt, also dass es vielleicht irgendwie so sein sollte,
1: Auf Augenhöhe,
2: genau, auf Augenhöhe.
1: wo es jetzt gerade auch in dem einen Beitrag um die Beziehung zu Kindern geht und mit der Frage, ob das überhaupt eine gleichwertige Beziehung sein kann oder ob man sich dabei Mühe geben kann, einander Freund zu sein mit einem Kind, ohne vielleicht die Erzieherposition zu haben.
0: Und dann zusätzlich zu der Gleichheit auch die Besonderheit. Also man kann sich Beziehungen vorstellen, in denen man gleich zueinander ist, aber wo die Einzelperson vielleicht gar nicht so eine wichtige Rolle spielt. Und das ist ja auf jeden Fall auch das Entscheidende in der Freundschaft, dass man sozusagen als ganz individuell und besonders sozusagen als Person so ein großes Gewicht hat und es eigentlich das im Zentrum steht und es darum geht irgendwie. Ja.
2: Genau, und die anderen Worte, ich denke, sowas kommt dann vielleicht immer mal wieder vor, auf jeden Fall beim Nachdenken oder drüber sprechen. Vertrauen, das kam ja irgendwie bei Maler auch schon irgendwie so toll vor. Diese Solidarität, vielleicht auch die Frage mit, was passiert, wenn wir alle nicht gleich sein können? Ist es trotzdem möglich, befreundet zu sein, wenn uns Gesetze einfach ungleich machen, wenn wir verschieden alt sind, verschiedene Erfahrungen gemacht haben? Und dann als das, was Lukas noch schön reingebracht hat, die Leidenschaft und die gemeinsame Produktivität.
1: Und die Ehrlichkeit.
2: Mhm. Und die Ehrlichkeit.
3: Ja, was ich aber trotzdem noch sagen will, bei allem Nachdenken über Freundschaft, was mir aufgefallen ist, am Ende trotzdem, auch dass sie, obwohl sie verschiedene Färbungen hat und sich zum Beispiel auch, wo wir vielleicht nachher nochmal drauf zu sprechen kommen, von Liebe unterscheidet, aber ich finde sie wirklich sehr schwer zu fassen in dem Sinne, also dass sie sich eigentlich tatsächlich einer konkreten Abtrennung von zum Beispiel von Liebe oder und eine gewissen Definition verwehrt und dadurch für mich also auch ein sehr großer Begriff ist und man sie halt sie auch daran besteht, dass man sie eben nicht ganz fassen kann und nicht so richtig auf die Reihe kriegt, eben also was etwas ist, was uns trotzdem überschreitet, übersteigt auf eine gewisse Art und Weise halt. Also.
2: Ja, was Interpersonelles, also was du alleine vielleicht in deinem Kopf ja auch nicht formulieren kannst, weil es ja was ist, was an sich darauf angelegt ist, dass es mehr ist als ich. Deswegen stottern wir hier so rum und versuchen es mal, Synonyme oder gleichzeitig im Machen ja die Freundschaft auch zu erkunden. Finde ich ja schon auch, macht ja gerade diesen Moment auch aus. 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

0: У грудні 22-го року я вирішила повести на Київщину.
1: Im Dezember 2022 kontaktierte mich eine Gruppe von Frauen, die Mütter und Ehefrauen von gefangenen Soldaten sind, die Mariupol verteidigt haben. Sie fragten mich wegen irgendeiner Exkursion an. Ich habe die Frauen in die Stadt Brovary in der Oblast Kiew gebracht. Dort gibt es eine bekannte Manufaktur, die Honigwein produziert. Den Frauen ging es natürlich nicht darum, sich zu betrinken oder zu verkosten. Sie wollten einfach eine kurze Auszeit von den Behörden, den Fragen zur Behandlung von Kriegsgefangenen und der Kommunikation mit Journalisten. Unser Ausflug hat ihnen sehr gut gefallen. Sie erzählten anderen Frauen davon und es kamen immer mehr Anfragen. So habe ich angefangen, Touren für Frauen anzubieten, die ihre Männer oder Kinder im Krieg verloren haben. Heute sind es Hunderte von Frauen, die an meinen Rehabilitationstouren teilnehmen möchten.
0: По факту, уже станом на сьогодні, у мене просто сотні жінок, які хочуть кудись їхати.
2: Оксана Левкова ist Aktivistin. Seit 25 Jahren ist sie im gemeinnützigen Sektor der Ukraine tätig. Ich habe sie 2022 getroffen, als ich ein Feature über die Schwarzmeerküste vorbereitete. Ihre lebensfrohen kulturellen Gastrotouren wurden von fast allen zeitgenössischen ukrainischen Dichtern und Kulturträgern besucht. Neulich habe ich wieder mit ihr per Zoom gesprochen. Sie bietet diese Touren immer noch an.
1: Ich habe eine besondere Verbindung zur Oblast Odessa, in der ich eine Zeit lang gelebt habe.
0: У мене є певний сентимент до Одещини, в якій я теж жила, і я туди і до
1: Vor dem russischen Angriffskrieg habe ich Dichter, Journalisten, Schriftsteller, IT-Fachleute, Anwälte und Banker nach Budjak, dem ukrainischen Bessarabien, gebracht. Damals zahlten diese Leute viel Geld, um an gastronomischen Touren teilzunehmen und die bessarabischen Bulgaren, Moldauer und Gagausen kennenzulernen. Diese wurden in der Zeit Katharinas der Großen hierher eingeladen und nennen sich bis heute Kolonisten. Wir besuchten sie, probierten ihre Gerichte, schauten uns ihre Tänze an und hörten ihre Geschichte. Ich kenne mich dort sehr gut aus. Seit 2022 habe ich angefangen, Touren für Frauen dort anzubieten. Das ist ein riesiges Unterfangen, denn die Frauen und Mütter gefallener ukrainischer Soldaten haben kein Geld dafür. Zum Glück gibt es viele Ukrainer, auch jene im Ausland, die verstehen, wie wichtig die psychische Gesundheit von Hunderttausenden Frauen ist. Der ukrainische Staat verfügt, milde ausgedrückt, nicht über die nötigen Mittel dafür. Deshalb ruht diese ganze Initiative auf den Schultern von Ärzten, Ingenieuren, Bibliothekaren und anderen, die nach Kräften spenden. Die einen 150 Hryvnia, die anderen 1500 Hryvnia. Wenn ich sehe, dass wir bereits etwa 2000 bis 3000 Euro gesammelt haben, weiß ich, dass die Tour stattfinden wird. Es sind immer etwa 9 bis 12 Frauen. Wir wählen dann mit den Frauen, die auf der Warteliste stehen, einen Termin aus. Dabei entscheiden wir auch, ob es die Region Kiew wie jetzt oder doch die Region Odessa sein soll. Oblast Odessa ist übrigens die einzig vollfreie, nicht besetzte südliche Region der Ukraine. Frauen aus allen Ecken der Ukraine kommen nach Odessa. Ich hole sie von den Zügen und Bussen ab und schon beginnt unser Feuerwerk. Warum ein Feuerwerk? Weil es das sonnenverwöhnte Odessa ist, weil es Obst, Gemüse, das Meer, Weingüter und Käsereien gibt, weil es Kunstgalerien und Naturschutzgebiete und Austernfarmen gibt. Und weil es definitiv ein Gehirnneustart für die Frauen ist. Budjak rehabilitiert Frauen ganz von selbst, ohne Psychotherapeuten. Ihr Zustand verändert sich buchstäblich in den ersten Minuten. Denn sie kommunizieren mit Gleichgesinnten, nicht mit Verwandten, die schauen, wie sie trauert, ob sie richtig trauert. Es gab Fälle, in denen Verwandte und Nachbarn beobachteten, ob Frau am Sarg ihres verstorbenen Sohnes wirklich aktiv weint oder nicht. Es gibt schon sogar in den sozialen Netzwerken so ein bitteres Meme zu diesem Thema. Hier sind Frauen unter sich, die selbst Kriegsopfer sind. Und sie verstehen, dass sie niemand verurteilt, Wenn sie will, um nicht durchzudrehen, ein gutes Glas Wein aus Butschak trinken, sich mit teurem Lippenstift schminken oder zum Austernessen fahren möchte, schämt sie sich nicht. Aber wenn sie in ihrem Dorf von Freunden, Bekannten und Verwandten kritisch beäugt wird, schämt sie sich oft dafür, Spaß zu haben. Auf der Tour verstehen alle einander. Wenn du willst, lachst du. Wenn du nicht willst, lachst du nicht. Wenn du willst, weinst du. Wenn du nicht willst, weinst du nicht. Und bis zum Ende der Tour freunden sie sich an. Oft bleiben sie in Kontakt und fahren gemeinsam nochmal irgendwo hin. Die Oblast Odessa wird leider oft beschossen, aber wir hatten Glück. Bei all den Touren gab es keinen Beschuss. Nur ein einziges Mal mussten die Frauen im Luftschutzbunker sitzen. Manche Frauen haben Angst, dorthin zu fahren. Aber seien wir realistisch. Diese Frauen fühlen sich ohnehin am Boden zerstört. Eine von ihnen sagte zu mir: Oksana, ich komme aus der Oblast Kharkiv. Mein Sohn wurde zu Tode gefoltert. Wie könnt ihr glauben, dass ich Angst vor diesem Beschuss habe und anderthalb Stunden im Keller zu sitzen? Schlimmer als das, was ich durchgemacht habe, kann es nicht werden.
2: Wie schaffst du überhaupt diese neue für dich Aufgabe?
1: Für mich ist es wichtig, dass diese Frauen aus Dörfern und ländlichen Gebieten kommen. Ich biete ihnen keine psychologische Beratung, sondern Reisen, frische Seeluft und den Austausch miteinander.
2: Aber bei dem Tor in Rivne, das heute beginnt, gibt es doch auch Psychologinnen.
0: Так, зараз у нас нововведення сьогодні стартувало. До мене звернулися група жінок, які є мамами.
1: Ja, hier hat eine interessante Neuerung auf Initiative einer selbstorganisierten Gruppe von Verwandten Vermisster in Krynki in der Region Oblast Cherson begonnen. Die amphibische Landungsoperation bei Krynki war eine schreckliche Tragödie, weil es dabei sehr hohe Verluste gab. Überwiegend sind dort Marinesoldaten verschwunden und umgekommen. 12 Mütter von Vermissten haben sich an mich gewandt und gesagt, dass es ihnen sehr schlecht geht und sie nicht mehr weiter wissen, wenn ich ihnen nicht helfe. Sie brauchen eine Gruppentherapie mit erfahrenen Psychologen, die auf Trauerarbeit bei unbestimmten Verlusten spezialisiert sind. Sie wollten ausdrücklich eine Tour mit Psychologen machen. Ich war beeindruckt und ich habe Psychologen für sie gefunden. Ich kenne die kanadisch-ukrainische Psychologin Dr. Svetlana Kominko, die aus Ternopil kommt. Sie beschäftigt sich in Kanada mit der Rehabilitation von Soldaten und der Integration von der aus der Ukraine evakuierten Familien und hat sich auf das Thema Trauerarbeit spezialisiert. In den letzten 3 Jahren hat sie bereits zertifizierte Fachkräfte für dieses Thema in der Ukraine ausgebildet. In der Stadt Dubno, in der Nähe von Rivne, wo wir uns gerade befinden, leiden Ludmila Utvarko und Alla Pilipchuk, zwei von diesen zertifizierten Studentinnen, eines der psychologischen Hilfszentren. Sie haben heute damit begonnen, mit meinen Frauen zu arbeiten. Diese Tour wird eine Kombination aus Psychotherapie und Reise sein und noch 4 Tage dauern.
0: Стартувала їхня робота. Цей тур буде ще тривати, ця робота психологів, а також екскурсії, звичайно ж, вечорами будуть тривати ще 4 дні поспіль.

0: Vier Tage später trafen wir uns wieder im Zoom, diesmal mit zwei Teilnehmerinnen, Ilona Didik und Olga Svetnaya.
1: Добрий день, мене звати Ілона. Я мама, місяцьник в Кринках.
2: Guten Tag, mein Name ist Ilona. Ich bin Mutter. Mein Sohn Artem ist in Khrinky verschwunden. Ich suche ihn schon seit einem Jahr und 9 Monaten. Ich bin aus Kiew.
3: Guten Tag, ich bin Olga. Ich bin die Mutter von Vladislav, der in Khrinky verschwunden ist. Derzeit wohne ich in einem kleinen Ort in der Oblast Kiew.
0: Wie geht es Ihnen heute?
2: Heute ist ein sehr schöner Tag. Wunderschönes Wetter. Frost, der Schnee glitzert in der Sonne. Wir sind jetzt in einem Reitsportkomplex in der Nähe von unserer Unterkunft. Pferde im Schnee. Wir können Fotos machen und reiten. Das ist alles noch vor uns. Wir haben den ganzen Tag. Aber die Vorfreude spüren wir jetzt schon.
3: Wir sind Frau Oskana sehr dankbar, dass sie diesen Ausflug für uns organisiert hat. Es ist ein sehr schöner Augenblick, sich ein wenig zu entspannen, etwas Schönes zu sehen und uns abzulenken von den Tiefen, die wir täglich erleben. Aus dem Fenster sehen wir unsere Frauen, sie reiten schon auf den Pferden.
0: Wie waren diese 4 Tage für Sie?
2: Das erste ist, dass wir diesem Alltag, Realien, in der wir uns jeden Tag befinden, entfliehen konnten. Dank Oksana wurden genau die Frauen hierher gebracht, die das am meisten brauchen. Diese lebendige Kommunikation, der Austausch mit Psychologen und die neuen Eindrücke geben uns die Möglichkeit, Abstand von unserer Realität zu nehmen, zumindest für eine kurze Zeit.
3: Vier Tage sind eine zu kurze Zeitspanne, um sich zu verändern, aber die Arbeit mit den Psychologen hat uns sehr dabei geholfen, bestimmte Dinge, vor allem unsere Emotionen, tiefer zu verstehen und zu lernen, wie man mit negativen Emotionen umgeht. Außerdem haben wir noch stärker gespürt, wie wir uns gegenseitig unterstützen und trösten. Wir sind zu einer noch engeren Familie geworden. Es gibt Momente und Geschichten, die ziemlich erschütternd sind. Und wir weinen alle zusammen. Oder heute haben wir gemalt und eine Frau malte einfach eine so komische Figur, dass wir wie kleine Kinder darüber zusammen lachten. Und solche Augenblicke sind für uns in solch einer schwierigen Zeit sehr wichtig.
0: Sie sind alle von dem Verein Khrinky, der Weg nach Hause. Können Sie ein paar Worte darüber sagen?
3: Vor Kriegsbeginn kannten wir uns nicht. Wir haben uns kennengelernt, als unsere Kinder verschwanden und wir begannen, nach ihnen zu suchen. Wir besuchten verschiedene Veranstaltungen, die unsere Behörden für Familien von Vermissten organisierten. Seit 2024, als unsere Jungs am linken Ufer des Dnipro verschwanden, nehmen wir gemeinsam an Kundgebungen teil, um das Ausmaß dieser Tragödie darzulegen. So haben wir uns nach und nach kennengelernt und haben eine NGO gegründet. Nach und nach schlossen sich über 230 an, Mütter, Ehefrauen, Schwestern. Wir haben unsere Organisation Khrinky, der Weg nach Hause, genannt, weil der Weg der Jungs nach Hause dornig und schwer ist. Und genauso ist es auch bei uns. Sie haben dort für die Unabhängigkeit gekämpft und wir kämpfen jetzt für sie. Wir versuchen, so viel wie möglich über sie herauszufinden. Und hier verbringen wir schon 4 Tage praktisch rund um die Uhr gemeinsam und sind uns irgendwie viel vertrauter geworden.
0: Und was hat Sie auf dem Tour am meisten beeindruckt?
2: Gestern waren wir in Dubno. Es ist so beeindruckend. Ein kleines Städtchen mit einer langen Geschichte seit dem 12. Jahrhundert und einem prächtigen Schloss, das wir mit viel Freude besichtigt haben. Wir hatten eine wunderbare Reiseleiterin und das war eine Fülle von Eindrücken. Außerdem haben wir Olena Medvedeva besucht. die Bücher bestickt. Sie ist eine Meisterin aus Rivne und ist im ukrainischen Buch der Rekorde eingetragen. Um ein Buch zu besticken, brauchte sie 2 bis 3 Jahre. Und sie machte so viele Bücher, von 9 Kilogramm bis ganz winzig. Kopsa von Taras Schewtschenko, die Gedichte von Lesja Ukrainka und Vasil Stus.
3: Wissen Sie, die Briefe an den Sohn von Vasil Stus sind uns besonders nah. Wir schreiben auch Briefe an unsere Söhne.
0: Sie schreiben Briefe an ihre Söhne?
3: Ja, es gibt bei uns eine solche Praxis. Das Internationale Rote Kreuz leitet die Briefe nach Russland weiter. Es gibt bestimmte Protokolle, was man schreiben darf und was nicht. Und wir schreiben in der Hoffnung, dass unsere Söhne die Briefe doch noch erhalten. Es gab einen Fall, in dem die Angehörigen nicht wussten, dass ihr Sohn in Gefangenschaft war, aber sie schrieben weiterhin Briefe. Als der Junge aus der Gefangenschaft entlassen wurde, sagte er, ich habe einen von den 18 Briefen meiner Mutter erhalten. Da denkt man, man muss schreiben. Falls sie einen Brief bekommen, gibt es ihnen vielleicht sogar Zuversicht und Kraft, durchzuhalten. Das ist wichtig für uns und für sie. Die Briefe werden hauptsächlich übermittelt, wenn sich der ukrainische Ombudsmann mit dem russischen Ombudsmann trifft. Auf dieser Ebene findet der Briefwechsel statt. Und wenn Delegationen des Internationalen Komitees vom Roten Kreuz in russische Kolonien reisen, versuchen sie auch, diese Briefe zu übermitteln.
2: Auch beim Gefangenenaustausch werden diese Briefe ausgetauscht.
3: Die Gefangenen befinden sich dort in einem völligen Informationsvakuum. Sie wissen nicht, was hier bei uns in der Ukraine passiert und ob ihre Angehörigen noch leben. Und dann erhältst du einen Brief und verstehst, dass deine Angehörigen am Leben sind und auf dich warten. Du hast einen Ort und jemanden, zu dem du zurückkehren kannst.
0: Und wie versuchen sie, ihre Kinder zu finden?
3: Wir haben bestimmte Vorgehensweisen. Wir wenden uns an die Polizei, wir lassen einen DNA-Test durchführen zur Bestätigung, Gott bewahre, für den Fall, dass der Körper zurückgebracht wird. Es gibt eine Koordinationsstelle mit einem persönlichen Konto, in das wir alle Daten und Merkmale eintragen, zum Beispiel Tätowierungen. Wir tauschen uns aus und erhalten viele Informationen voneinander. Auf diese Weise helfen wir sogar dem Staat, da wir bereits über mehr Informationen verfügen. In den sozialen Netzwerken stoßen wir manchmal auf Männer, die zur selben Zeit am selben Ort waren, aber lebend zurückgekommen sind. Wenn sie bereits aus dem Militär entlassen wurden, dürfen sie ein paar mehr Details erzählen als Soldaten. Von unserer Plattform aus sehen wir, welche Informationen eingehen und ob es für manche gute Nachrichten gibt und der Status eines Vermissten in Gefangenschaft geändert wird.
2: Eine weitere Quelle sind Jungs, die im Rahmen eines Gefangenenaustauschs zurückkehren. Nachdem sie die Quarantäne durchlaufen haben, wird uns erlaubt, sie zu besuchen. Wir fahren hin, bringen ihnen Leckereien mit, unterhalten uns mit ihnen und fragen, ob sie vielleicht irgendwo Informationen gehört haben.
3: Sie schauen sich diese großen Alben mit Fotos unserer Angehörigen an. Sie schauen, ob sie jemanden erkennen. Tatsächlich gab es einige Fälle, in denen sie unsere Jungs in Gefangenschaft wiedererkannt haben.
0: Und wie viele Fälle gab es schon, in denen sie gefunden wurden oder zumindest erkannt wurden?
3: Tatsächlich sind das vereinzelte Fälle. So etwas kommt vielleicht insgesamt etwa einmal im halben Jahr vor. Leider gibt es bei uns gerade eine Welle schlechter Nachrichten. Immer häufiger werden Leichen zurückgebracht. Gute Nachrichten gab es schon lange nicht mehr. Irgendwie haben wir den Mut verloren. Aber wir müssen weitersuchen, solange wir nichts wissen. Es sind schreckliche Worte, die wir den Frauen sagen, denen die Körper ihrer Söhne zurückgebracht wurden. Gott sei Dank ist er schon zu Hause, zumindest so. Dieser Frontabschnitt war extrem schwierig. Viele unserer Jungs sind dort verschwunden. Sie wurden am Fluss Dnipro bombardiert. Deshalb ist es sehr selten, dass jemand von dort zurückgebracht wird, nachdem er gefallen ist. So etwas ist eher ein Wunder. Deshalb sind wir so traurig. Wenn in den offiziellen Zahlen etwa 800 Männer aufgeführt sind, haben wir durch Gespräche mit verschiedenen Militärangehörigen und sogar mit ausländischen Soldaten der Fremden Legion erfahren, dass dort etwa 2000 Männer vermisst werden. Die Operation dauerte von Oktober 2023 bis Juni 2024. Aber wir wissen, dass in diesem Zeitraum und nach etwa 2 Jahren der Suche nur die Körper von etwa 20 Männern zurückgebracht wurden. Und 21 Männer sind in dieser Zeit aus der Gefangenschaft zurückgekehrt.
2: Aber wir müssen durchhalten und stark sein, um weiterzumachen. Denn wenn wir den Kopf hängen lassen, wenn wir aufhören, etwas zu tun, wird niemand unsere Kinder finden.
0: Und was macht diesen Dorf so besonders?
2: Wir wohnen in einem schönen Hotel und haben tolle Zimmer. In dieser Gegend gibt es immer Licht, Wärme und heißes Wasser.
3: In einer Zeit, in der die Menschen 20 Stunden ohne Licht auskommen müssen, ist das sehr wertvoll. Wir ruhen uns hier von Stromausfällen aus und genießen diese alltäglichen Kleinigkeiten. Gut, dass wir uns ausgeruht haben, bevor wir unsere Suche fortsetzen. Wir haben ein bisschen Zeit für uns bekommen, uns eine kleine Pause gegönnt, um durchzuatmen, Kraft zu sammeln und dann weiterzumachen. Unsere Frauen kommen aus verschiedenen Regionen. Für sie ist es besonders interessant, hier etwas Neues zu entdecken. Die neuen Orte, Sehenswürdigkeiten und die köstliche Küche zeigen, wie bunt das Leben ist. Es kann nicht alles traurig, eintönig und düster sein. Wir sagen oft selbst, dass unsere Söhne nicht wollen, dass wir ständig traurig sind. Wir sollen auf uns achten und uns erlauben, Frauen zu sein, schön und gepflegt, obwohl wir keine Lust darauf haben. Aber wie ich immer sage, er kommt zurück und du läufst hier so herum.
2: Ganz krank und niedergeschlagen. Wir müssen ihm helfen, wenn er kommt, und nicht, dass er dich dann pflegen soll.
3: Denn wenn wir besonders traurig sind, denken wir oft daran, was unsere Kinder durchgemacht haben. Und wenn unsere Kinder so stark sind, müssen auch wir genauso stark und tapfer sein. Ja, keiner von uns hat sich dieses Heldentum gewünscht. Und nun sind wir mittendrin. Leider hatten wir keine Wahl.
0: Was haltet ihr von der Kombination aus psychotherapeutischer Arbeit und Ausflügen?
2: Ich hatte zum Beispiel noch nie Therapeuten aufgesucht. Ich dachte, sie würden mir sagen, du musst leben, du musst dies, du musst das. Aber die Kommunikation mit den Psychologen hier war für mich eine Offenbarung. Mir hat es sehr gut gefallen, dass wir alle 12 in einem Kreis mit den Therapeutinnen gesprochen haben. Das ist für mich ziemlich nützlich. Vielleicht möchte ich mir in der Zukunft sogar einzeln mit einem Therapeuten arbeiten.
3: Wenn es nur diese Gruppentherapie gegeben hätte, wäre es ein bisschen langweilig gewesen. Wir haben vormittags Therapie und lassen unsere Gedanken schweifen. Am Nachmittag gibt es dann Unterhaltung. Da ist die Stimmung schon etwas beschwingter. Es war eine Art Entlastung und Neustart für das Gehirn. Das ist eine sehr coole Kombination. Denn manchmal überwältigen einen die Emotionen so sehr, dass man sich einfach hilflos fühlt. Hier kann man sich wieder etwas fangen und lernt sogar neue Praktiken. Vielen Dank, dass Sie über uns erzählen wollen.
0: Nachdem Frauen zu ihren Freundinnen und zu Pferden sich angeschlossen haben, fragte ich Oksana, ob sie bei dieser Belastung nicht selbst psychologische Unterstützung bräuchte.
3: Nun ja, diese Tätigkeit hat mich in ihren Bann gezogen, aber ich weine regelmäßig. Ich bin in die Geschichten der Frauen hineingezogen worden und es sind Hunderte. Ich bin gelernte Journalistin und beginne jede Tour damit, Frauen zu interviewen, online oder live. Ich bin so durchgeknallt, dass es für mich kein Problem ist, in irgendein abgelegenes Dorf zu fahren, zum Beispiel nach Puninka, wo es 50 Witwen gibt. Neben mir sitzen 50 Frauen, deren Männer ums Leben gekommen sind. 50. Das kleine Dorf. Und so weiter und so fort. Ich führe auch Interviews mit den Ehefrauen von Soldaten, die in Gefangenschaft zu Tode gefoltert wurden. Ich veröffentliche die Interviews auf Facebook. Die Menschen sehen all dieses Grauen und spenden Geld, während diese Geschichten nicht ständig auf meiner Seite zu finden, die von 15.000 Menschen aus verschiedenen Ländern gelesen wird, würde keine Spendensammlung stattfinden. Ich versuche, Distanz zu wahren, aber trotzdem habe ich ständig Flashbacks und mein Kopf brodelt vor lauter Geschichten. Dass ich mit diesen Frauen mit ruhiger Stimme sprechen und mit denen lachen kann, ist eine Eigenschaft, die ich an mir nicht besonders schätze. Mein Hauptvorwurf ist, dass ich ständig diese Flashbacks habe. Schreckliche Flashbacks. Es ist sehr schwer. Manchmal weine ich sogar am Telefon. Sehen Sie, ich führe Interviews am Telefon mit einer Frau in der Stadt Kilia, am Rande der Region Odessa. Ich tue alles, um die Zähne zusammenzubeißen und nicht zu verraten, dass ich weine. Aber ich habe keinen Ausweg. Ich kann sie irgendwie unterstützen, aber mir selbst geht es sehr schlecht. Nun, Schlaflosigkeit und so weiter, aber naja, die Psychotherapeuten, an die ich mich theoretisch wenden würde, würden sagen, Oksana, in ihrem Kopf sind hunderte von Foltergeschichten. Wir haben nicht genug Ressourcen, um uns das alles anzuhören. Niemand hat so viele Ressourcen. Außerdem ist die Arbeit mit Psychotherapeuten doch sehr zeitaufwendig. Ich bin ja immer im Stress. Um eine Tour vorzubereiten, muss ich jedes Mal mein Letztes geben. Dieser Krieg wird uns noch sehr lange nachwirken. Ich habe den Eindruck, dass alles auf den sonderbaren Idealisten lastet, die ständig im Eiltempo rennen, rennen, rennen und denken, Krieg, Krieg, wir müssen retten. Und gleichzeitig sieht ein Teil der Menschen diesen Krieg gar nicht oder gibt sich zumindest nicht so. Aber diejenigen, die von Natur aus Freiwillige sind, atmen kaum noch. Es ist sehr schwer, das alles durchzuhalten. Körperliche Arbeit, geistige Arbeit. Wir überleben nur noch schwer mit dem eingefrorenen Kiew. Jeden Tag ohne Aufzug in den 10. Stock hoch, wenn es keinen Strom gibt und so weiter.
1: Так ми ж самі ледве виживаємо на Київщині, там же холод, заморожений Київ. Кожен день по 20 разів на 10-й поверх ліфти ж не працюють, коли електрики немає і так далі, і так далі, да.
0: Und wie sieht die Perspektive aus?
1: Ну яка перспектива? Перспектива така, що будуть далі жінки проситися на ці тури.
3: Die Perspektive ist, dass sich weiterhin Frauen für diese Touren melden werden. Glücklicherweise schließen sie neue Freundschaften und beginnen, selbst Touren zu unternehmen. Ihnen wird es auf jeden Fall besser gehen, als wenn sie allein in den vier Wänden ihres abgelegenen Dorfes säßen. Diese Selbstorganisation funktioniert nicht nur, weil ich sie dazu inspirieren kann, sondern auch, weil sie Ukrainerinnen sind. Ich selbst bin ja auch ein Produkt des Einflusses vieler NGOs und der Entstehung der ukrainischen Zivilgesellschaft. Es wäre gut, wenn uns auch internationale Fonds statt nur einzelne Spender unterstützen würden. Aber internationale Fonds verstehen das nicht. Was sind denn Reisen? Für sie ist Reisen eine Kategorie Unterhaltung. Und wie soll man sich während eines Krieges unterhalten? Ich habe keine einzige Förderung erhalten. Deshalb muss man weiterarbeiten.
1: Тому треба далі, ну, працювати і працювати. От що.

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0: So, Herr Fleischer, die nächste. Jetzt wieder im Kiosk ist die Printeria. Und vor mir jetzt jemanden, den ich noch gar nicht kenne, hier aus dem Zusammenhang. Wie heißen Sie denn bitte?
1: Dini Kaiser.
0: Dini Kaiser, Sie sind Künstlerin, oder?
1: Ja, genau, ich bin Druckerin.
0: Druckerin, also vom Beruf Druckerin, oder?
1: Eher so nebenberuflich.
0: Okay, okay. Und Sie sind jetzt hier und machen einen Druckworkshop zusammen mit Annette Hoffmann. Ja, sehr schön. Wir werden Zine gemacht. Also Zine ist so ein Oberbegriff, der jetzt hier schon einen ganzen Monat hier läuft. Also Zine sind kleine Zeitungen, kleine Zeitschriften. Fanzines kennt man ja. Also dass ich dachte, man hat mit dem Begriff Fan zu tun. Aber anscheinend nicht. Das ist eigentlich ein Fachbegriff, oder?
1: Ja, es kommt so ein bisschen aus der DIY-Szene. Also Zeitschriften, selbstgemacht, in Handarbeit zu einem bestimmten Thema. Ja, also wichtig ist vor allem der DIY-Charakter. Meistens die ganz einfachen Zines sind gefaltet aus einem Bogen Papier, gar nicht geschnitten, einfach nur gefaltet mit wenigen Seiten, die dann zum Blättern entstehen.
0: Okay, was ist DIY?
1: DIY, also selbst gemacht. Ja. Do it yourself.
0: Ach so, gut, okay, okay, okay. Gut, das ist, muss man manchmal erklärt kriegen. Genau, also das läuft ja schon eine ganze Weile, es läuft nur noch nächste Woche.

0: dergleichen Publikationen, Flyern oder was weiß ich was?
1: Ich drucke tatsächlich nur Einzelstücke. Ja, also nicht Einzelstücke als Druckerin.
0: Einzelne Motive.
1: Wie bitte? Was?
0: Einzelne Motive.
1: Genau, einzelne Motive, einzelne Bögen, ja.
0: Also, du bist nicht Papierkünstlerin, oder?
1: Nein, also ich beschäftige mich ausschließlich mit Hochdruck, also Linol und Holzschnitt.
0: Die du selber machst oder druckst?
1: Die ich selber herstelle und drucke.
0: Doch Künstlerin.
1: Ja, ja, genau, aber also ich lebe nicht davon. Gut, es geht nun wahrscheinlich vielen Künstlerinnen so, aber ja.
0: Ist ja etwas Besonderes hier schon mal heute auf den Weg gelaufen. Du bist ja, wie sie heute das erste Mal, seit 16 Uhr, glaube ich, ja.
1: Was meinst du mit?
0: Naja, ist ein besonderes Motiv oder eine besondere Zeitung oder irgendwas besonders Aufgefallenes?
1: Also was mich fasziniert ist, dass Leute relativ schnell, also herkommen, ohne Plan relativ schnell die Umgebung auffassen hier am Reileck und dementsprechend sich auch Motive suchen, wie zum Beispiel Laternen, Hydranten oder auch Menschen, die sie auf der Straße sehen. Und das hat mich sehr fasziniert. Also die Leute nehmen die Atmosphäre hier relativ schnell auf und setzen das um. Das finde ich spannend.
0: Gut, dann gucke ich mal nach den Leuten, wenn mir jemand was sagt. Dankeschön.
1: Gerne.
0: Gut. Also ich habe jetzt hier rumgefragt, die Leute sind alle furchtbar zurückhaltend, wollen alle nichts sagen. Ich kann ja viel fragen, die Leute sind alle furchtbar beschäftigt mit dem Schneiden auch. Irgendwie wird Papier geschnitten, also da, um irgendwelche Muster anzufertigen, um dann irgendwelche Drucke zu gestalten. Und jetzt habe ich ja jemanden getroffen, sie zeichnet eine Mohnpflanze, das ist eine Mohnkapsel, richtig? Ja, das ist ja nun kein Wunder, ich meine, sowas kann man ja erkennen. Aber diese Person ist bereit, mir was ins Mikrofon zu sagen. Hallo.
2: Hallo. Ja, also ich war gestern schon da zum Linoldrucken und genau, jetzt machen wir heute Siebdruck. Ja, und es macht Spaß. Die Mädels sind cool drauf und nett und es ist irgendwie eine sehr entspannte Atmosphäre auf jeden Fall.
0: Ich sehe da eine Mohnpflanze, eine Mohnkapsel. Ich meine, hier entstehen ja Zines, also so kleine Zeitschriften zu einem bestimmten Thema. Hast du dir ein bestimmtes Thema ausgesucht? Ich meine, was du gestern schon verfolgt hast, was du heute hier verfolgst?
2: Nein.
0: Nein?
2: Nein, also ich habe gestern ein runtergefallenes Eis gedruckt und heute die Mohnpflanze. Und meine Freundin hier zeichnet eine Kuh und das wird ein gemeinsamer Druck. Genau.
0: Okay, also gemeinsame Mondkapsel mit Kuh. Ich meine, Kuh, ja, na gut, der Schwanz sieht ein bisschen merkwürdig aus, aber gut, egal, die Art kenne ich halt noch nicht. Ich dachte so, unter Thema Pflanzen könnte man ja haben oder Samen oder dergleichen, aber wenn das dann runtergefallenes Eis und eine Mondkapsel, gibt es Mondeis oder sowas?
2: Sollte es wahrscheinlich geben.
3: Gibt es? Ach so. Ja, bei Vanilla.
0: Okay, nicht, dass ich jetzt hier Werbung mache, aber dann gibt es, okay. Und na gut, jetzt nach deiner Intention zu fragen, kannst du dir nicht erklären, wieso gestern runtergefallenes Eis, heute eine Mondkapsel?
2: Naja, ich habe das Eis gesehen und dann dachte ich mir, das fotografiere ich und daraus will ich was machen. Und ich habe gestern irgendwie eine einfache Vorlage gebraucht und heute habe ich meine Mondkapsel im Büro gesehen und dann dachte ich, du und ich heute zusammen mit der Kuh, die jetzt entsteht.
0: Gut, dann ist ja fast schon schade, dass die Kuh nur gezeichnet wird, die Original ja daneben steht, das wäre es dann noch, glaube ich. Weil wenn so eine intensive Beziehung zu der Mondkapsel, zu dem Gezeichneten ist, dann wäre das schon fast schon schön, wenn die Gezeichnete auch da ist. So ist mein Eindruck, also oder liege ich da falsch? Ja, jetzt allgemeinste Kicher, also ich meine, es war so eine Assoziation, so ein Geistesblitz, den ich hatte. Also irgendwie vermisse ich jetzt die Kuh hier, also die Originale.
2: Naja, nee, das ist jetzt der kreative Teil der ganzen Geschichte, weil die Kapsel, die zeichne ich jetzt einfach so ab. Und naja, nee, wir haben gestern über Kühe gesprochen. Genau, wir haben gestern über Kühe gesprochen und dann kam es eben so. Also ich glaube, die Kuh ist ein verbindendes Element in unserer zwischenmenschlichen Beziehung, die jetzt hier ihre Form findet.
0: Okay, Kühe sind ja ganz nette Wesen, oder? Das meine.
2: Ja, genau. Ja, mit denen kann man auch gut kuscheln. So. Das war so der Aufhänger. Und dann haben wir uns gefragt, wo können wir hier in der Umgebung Kühe finden zum Kuscheln? Weil sie hat noch nie mit einer Kuh gekuschelt.
0: Also eine richtige Kuh, eine richtige lebendige Kuh, ja?
2: Ja, ja. So zum Anfassen und Sehen und Fühlen. Also kennst du eine Kuh?
0: Nee, hier in der Gegend nicht, leider. Das ist dann also...
2: Wir sind hier so eher Ackerbau, gell? Wir haben hier nicht so viel.
0: Also es gibt hier irgendwelche Hühner-KZs und sowas, natürlich nichts für Kühe. Naja, Pferde weiß ich wohl, welche sind, aber Kühe, ich meine, ich habe noch nie eine Kuh gekuschelt. Wo du herkommst, hast du es wohl mal gemacht oder so, auf dem Hof oder auf dem Land, wo er mit einer Kuh gekuschelt, also nicht mit einem Kälbchen, sondern richtig eine Kuh, aber ausgewachsene Kuh.
2: Naja, letzte Woche in Bayern, weil da sind die ja so zutraulich, die kennen ja Leute und dann kann man da einfach so hingehen und die weiden frei und dann kann man halt zusammen Zeit verbringen.
0: mit einer Kuh.

0: Das habe ich noch nie gemacht, das ist ja mal ein Tipp. Also für Leute, die dann irgendwie Zeit haben, nach Bayern fahren, mit einer Kuh Zeit verbringen, vielleicht ist es ja ein interessantes Erlebnis. Ich meine, man trinkt die Milch dieser armen Biester, ja, denen werden die Kälbchen weggenommen dafür, ja, dass sie dann Milch geben. Man isst das Fleisch von Rindern und Kühen und dann könnte man sich doch mal mit einer Kuh als Individuum und Wesen so beschäftigen.
1: Ja. Na, mal die Höcker kraulen oben, wisst.
0: Das ist noch nicht, ich meine, das ist ja Horn, da merkt ja die Kuh ja nicht, oder?
1: Nee, ich meine, da wo eigentlich die Hörner sitzen auch, aber da sind dann so Höcker. Und ja, ich glaube, die mögen das dann halt, weil überall, wo die Kühe halt nicht rankommen, wisst ihr, das ist dann gut zum Kraulen.
0: Okay, jetzt ist die Kuh erklärt und hier eine gute Immunkapsel hast du bei dir auf Arbeit gesehen. Und dann, ich meine, mir ist nur so aufgefallen einfach, dass du so ein individuelles Verhältnis hast zu dem, was du zeichnest. Also das ist so, und dann, wenn ich ja die Kuh sehe, dann muss ja irgendwo auch das Original gewesen sein, was man zeichnet, ne? Also das ist so das, was mich da so, ist eine Assoziation einfach gewesen. Und das ist ja erklärt. Hast du schon mal mit einer Kuh gekuschelt? Nee, du noch nicht, ne?
2: Nee, aber ich will ja unbedingt. Also bitte find mir eine Kuh.
0: Ja, hier in Halle gibt es glaube ich keinen. Ich wüsste jetzt keinen. Ja, nee, mal sehen. Vielleicht ist es ja ein Aufruf an die Hörer. Darf ich noch euren Namen haben, mit wem ich hier geredet habe? Oder ist das jetzt geheim?
1: Nee, Anastasia.
0: Okay, okay. Und du?
2: Bibi.
0: Alles klar. Jo, das war meine intensiver Ausflug hierher zum Fleischer-Kiosk, wo Mondkapselkühe und alles andere gezeichnet werden, wo eben Zins, kleine Zeitungen entstehen zu einem bestimmten Thema und wo man so sich um Kühe bemüht, die hier leider fehlen vor Ort. Ich meine, sowas macht ja auch die Gegend lebendig, wenn hier lebendige Tiere sind. Dankeschön.
2: Danke auch.

0: Wiesen und Feuchtgebiete leisten weit mehr als nur Landschaften zu prägen. Sie speichern Wasser, schützen die Artenvielfalt, bilden die Existenzgrundlage für landwirtschaftliche Gemeinden und tragen zur Regulierung des Klimas bei. Doch in der gesamten EU und darüber hinaus sind diese Ökosysteme immer stärker überlastet. Grund dafür sind der Klimawandel, Umweltverschmutzung und eine Landnutzung, die nicht dem Prinzip der Nachhaltigkeit entspricht.
1: Die Folgen sind bereits sichtbar. Die Landwirtschaft kämpft mit immer mehr Dürreperioden und niedrigeren Ernteerträgen. Die Lebensräume der Wildtiere schrumpfen. Und einige Flüsse in der EU haben in den letzten Jahren historisch niedrige Wasserstände erreicht. Um diesen Problemen entgegenzuwirken, hat die EU Maßnahmen ergriffen, mit denen sie Ökosysteme sanieren und Gewässer besser schützen will.
0: Ein zentrales Instrument im Kampf gegen die Landverödung ist die Verordnung über die Wiederherstellung der Natur, die 2024 in Kraft trat. Die Verordnung umfasst Maßnahmen zur Wiederherstellung von Feuchtgebieten, Wäldern, Flüssen und Agrarökosystemen. Alles wesentliche Instrumente, um die EU gegen Dürre und Landverödung zu wappnen. Sie legt rechtsverbindliche Ziele für die Wiederherstellung der Natur in der EU fest und verpflichtet die Mitgliedstaaten, entsprechende Maßnahmen zu ergreifen. Das Ziel ist, alle Ökosysteme, die der Wiederherstellung bedürfen, bis 2050 zu sanieren.
1: Die Verabschiedung der Vorschriften war nicht unumstritten. Nach einer intensiven Debatte über ihre potenziellen Folgen für Landwirtschaft, Landnutzung und Wirtschaftsgeschehen nahm das Europäische Parlament den endgültigen Text im Februar 2024 mit knapper Mehrheit an.
0: Die Verordnung enthält zwei wesentliche Ziele für 2030. Erstens sollen auf mindestens 20% der Land- und Meeresflächen der EU Wiederherstellungsmaßnahmen ergriffen werden. Zweitens werden die Mitgliedstaaten verpflichtet, bis 2030 mindestens 30% der geschädigten Lebensräume wieder in einen gesünderen Zustand zu versetzen.
1: In der Verordnung wird die zentrale Bedeutung gesunder Ökosysteme beim Kampf gegen Wüstenbildung und Dürre hervorgehoben. Feuchtgebiete, Wälder, Flüsse und Wiesen speichern Wasser und schützen Böden vor Erosion. Außerdem sorgen sie dafür, dass Landschaften Extremwetter besser überstehen können. Die EU-Mitgliedstaaten sollen bis 2030 auch den Rückgang bestäubender Insekten umkehren, 3 Milliarden zusätzliche Bäume pflanzen und 25.000 Flusskilometer wieder in einen frei fließenden Zustand versetzen.
0: Um diese Ziele zu erreichen, müssen alle Mitgliedstaaten in einzelstaatlichen Wiederherstellungsplänen konkrete Maßnahmen und Zeitpläne festlegen. Die Vorschriften gelten für verschiedenste Ökosysteme, auch für städtische Gebiete. Städte sind angehalten, Grünflächen zu erhalten oder zu vergrößern. Mit der Verordnung zur Wiederherstellung der Natur will man Artenschutz, Ernährungssicherheit und die Wasserbewirtschaftung verbessern. Außerdem soll die Verordnung der EU helfen, sich an ein wärmeres und trockeneres Klima anzupassen.
1: Das Europäische Parlament hat sich auch für strengere Vorschriften zur Verringerung der Wasserverschmutzung ausgesprochen. Die aktualisierten Vorschriften dazu traten im Mai 2026 in Kraft. Sie sorgen dafür, dass Schadstoffe strenger kontrolliert werden und führen strengere Grenzwerte für eine breitere Palette von Schadstoffen ein. Bei den Vorschriften geht es auch um Schadstoffe, die in letzter Zeit verstärkt in den Mittelpunkt gerückt sind, wie Mikroplastik, Pestizide, Arzneimittelrückstände und die sogenannten Ewigkeitschemikalien. Also per- und polyfluorierte Alkylsubstanzen, kurz PFAS.
0: Saubereres Wasser ist nicht nur für die öffentliche Gesundheit entscheidend, sondern auch für den langfristigen Schutz der Böden, der Landwirtschaft und der Artenvielfalt. Da Dürren zunehmen und Wasser knapper wird, muss nicht nur die Wasserqualität gewahrt werden, sondern es muss auch dafür gesorgt werden, dass uns das Wasser nicht ausgeht.
1: Aufgrund der neuen Regeln wird die Europäische Chemikalienagentur stärker in die Pflicht genommen, die Wasserqualitätsnormen regelmäßig im Einklang mit den neuesten wissenschaftlichen Erkenntnissen zu aktualisieren. Die Mitgliedstaaten müssen diese neuen Vorschriften bis Ende 2027 in ihr einzelstaatliches Recht aufnehmen. Danach haben sie bis 2033 bzw. 39 Zeit, die neuen Normen für Oberflächen- und Grundwasser zu erfüllen. So will man dafür sorgen, dass dem Klimawandel zum Trotz auch künftige Generationen in der EU Zugang zu sauberem Wasser haben, das sie entsprechend nutzen können.
0: Mit Blick auf die fortschreitende Wasserknappheit und den Klimawandel hat es sich die EU außerdem zum Ziel gesetzt, den Wasserkreislauf anpassungsfähiger zu machen. Erreichen will sie dies mit Hilfe der europäischen Wasserresilienzstrategie. Mit ihr sollen Wasserknappheit, Umweltverschmutzung und klimabedingte Risiken in der EU bekämpft werden. Der maltesische Abgeordnete Thomas Bayada leitete die Arbeit des Europäischen Parlaments an dem Bericht. Er sagte auf der Pressekonferenz zur Strategie:
2: Every decision that we take,
3: mit jeder Entscheidung, die wir treffen, verbrauchen wir Wasser. Ob für Industrie, Landwirtschaft oder Konsumgüter. Für alles braucht man Wasser. Und daher müssen wir unter anderem innovativ sein, um Wasser effizienter zu nutzen, aber auch Wasser wiederverwenden und nicht konventionelle Wasserquellen finden.

0: Die Wohnkosten in der EU sind in den letzten 10 Jahren stark gestiegen. In vielen Mitgliedstaaten sind die Miet- und Immobilienpreise schneller gestiegen als die Einkommen. Das belastet die Haushalte finanziell und vertieft die Gräben in der Gesellschaft. Für die Krise gibt es nicht nur eine Ursache, vielmehr liegen ihr mehrere Faktoren zugrunde. Das begrenzte Angebot, steigende Baukosten, die starke Nachfrage nach Wohnraum in Städten und die zunehmende Belastung der Mietmärkte.
1: Rund 75% der EU-Bevölkerung lebt heute in städtischen Gebieten. Prognosen zufolge soll dieser Anteil bis 2050 weiter steigen. Da Städte nach wie vor Wachstum und Innovationen ankurbeln, wird sich der Druck auf den dortigen Wohnraum vermutlich auch künftig verstärken. Für viele Menschen geht es nicht nur darum, ob sie sich ein eigenes Haus oder eine eigene Wohnung kaufen können. Es geht auch darum, ob sie sich ihre Miete leisten können, ohne einen zu großen Anteil ihres Einkommens dafür auszugeben. Darum, ob sie in der Nähe ihres Arbeitsplatzes und von Einrichtungen des täglichen Bedarfs leben können. Und darum, ob sie sicheren und energieeffizienten Wohnraum finden.
0: Die Europäische Kommission will diese Probleme angehen und hat ihre Bemühungen verstärkt. Im Dezember 2025 legte sie einen Plan vor, mit dem der Zugang zu erschwinglichem Wohnraum verbessert werden soll. Mithilfe dieser Strategie will man vor allem das Angebot steigern, Investitionen mobilisieren, die Bauvorschriften vereinfachen und schutzbedürftige Gruppen unterstützen.
1: Baugenehmigungen sollen künftig schneller erteilt werden. Momentan kann dies in einigen Staaten Monate oder gar Jahre dauern. Außerdem sollen neue Vorschriften für die Kurzzeitvermietung von Unterkünften ausgearbeitet werden. So will man den Gemeindeverwaltungen in gefragten Gegenden dabei helfen, ihre Folgen besser in den Griff zu bekommen.
0: Die Kommission hat auch eine europäische Wohnungsbauallianz ins Leben gerufen. Sie bringt staatliche Stellen und Industrie an einen Tisch, um sich über Lösungen abzustimmen und bewährte Verfahren auszutauschen. Die Kommission ist der Ansicht, dass mehr nachhaltige und energieeffiziente Wohneinheiten gebraucht werden. Um der Nachfrage gerecht zu werden, müssten in der EU jedes Jahr mehr als 2 Millionen neue Wohneinheiten gebaut werden.
1: Die Arbeit der Kommission ist eng mit den Initiativen des Parlaments zum Thema Wohnen verbunden. Im Dezember 2024 setzte das Parlament einen Sonderausschuss zur Wohnraumkrise ein. Der Ausschuss beschäftigte sich mit den Ursachen der Krise und beurteilte die Instrumente, die der EU momentan zu ihrer Bekämpfung zur Verfügung stehen. Außerdem gab es einen intensiven Austausch mit Interessengruppen. Anfang 2026 nahm der Ausschuss einen Bericht an, in dem er mehrere Empfehlungen abgab. Unter anderem müsse mehr in den sozialen Wohnungsbau und in erschwinglichen Wohnraum investiert werden.
0: Außerdem müssten EU-Gelder besser eingesetzt und nicht genutzte Mittel aus dem Corona-Wiederaufbaufonds umverteilt werden. Die Mitgliedstaaten sollten steuerliche Anreize einführen. So könnten sie Haushalte mit niedrigem und mittlerem Einkommen unterstützen und sowohl den Eigenheimbesitz als auch das langfristige Mieten erschwinglicher machen.
1: Die Abgeordneten wollen auch, dass der Wohnungsbau vereinfacht und beschleunigt wird. Um dieses Ziel zu erreichen, sollen digitale Verfahren eingeführt werden, mit denen der Verwaltungsaufwand reduziert werden kann. Außerdem wird die Bearbeitungszeit für Baugenehmigungen künftig verkürzt, insbesondere für erschwingliche und nachhaltige Wohneinheiten.
0: In dem Bericht heißt es auch, es sei wichtig, die Qualität des Wohnraums zu verbessern. Im Einklang mit den Klimaschutzzielen der EU müssten dazu unter anderem die Energieeffizienznormen verbessert werden. Zugleich müsse man die Energiearmut bekämpfen. Zusätzlich forderten die Mitglieder des Sonderausschusses zur Wohnraumkrise, dass Plattformen für die Kurzzeitvermietung von Unterkünften besser reguliert werden. Der zunehmende Tourismus dürfe nämlich weder dazu führen, dass in Großstädten weniger erschwingliche Wohnungen verfügbar sind, noch die Preise weiter in die Höhe treiben.
1: Darüber hinaus hat das Parlament die Wohnungspolitik als wesentlichen sozialen Schwerpunkt auf EU-Ebene anerkannt. Bei der Plenartagung im März 2026 führten die Abgeordneten eine Debatte mit Rat und Kommission zu dem Thema und nahmen anschließend den Bericht des Sonderausschusses an. Mit seiner Entschließung will das Parlament EU-weit angemessenen, nachhaltigen und bezahlbaren Wohnraum fördern. Bei der anschließenden Pressekonferenz sagte der Abgeordnete Borja Jiménez Larraz, der den Bericht verfasst hatte:
0: Seit 2010 sind die Mieten in der gesamten EU um 30% und die Wohnimmobilienpreise um 60% angestiegen. Wir müssen 10 Millionen Häuser bauen, wenn wir die derzeitige Nachfrage decken wollen. Die Zahl der Baugenehmigungen ist in den letzten 5 Jahren um mehr als 20% zurückgegangen. Wir haben eine sehr ernste und bedenkliche Situation aus gesellschaftlicher Perspektive, aber auch wenn es um die Wettbewerbsfähigkeit geht, da sie die Gewinnung von Fachkräften erschwert und ihre Mobilität hemmt. Und natürlich ist das ein klarer Bruch für junge Menschen. Die Vorsitzende des Sonderausschusses, Irene Tinalli, wurde konkret.
1: Wenn wir das Angebot erweitern wollen, müssen wir uns natürlich mit neuen Gebäuden beschäftigen. Aber eine große Herausforderung liegt auch in der Sanierung und Nutzung bestehender Gebäude, die derzeit nicht für Wohnzwecke genutzt werden.
0: Das Parlament fordert mehr Investitionen, weniger Verwaltungsaufwand und bessere Wohnqualität. Außerdem hebt es den Arbeitskräftemangel in der Bauwirtschaft hervor, denn der Bau von mehr und besseren Wohneinheiten hänge von qualifizierten Arbeitskräften ab. Anfang Mai 2026 hielten der Sonderausschuss des Europäischen Parlaments zur Wohnraumkrise und die Europäische Kommission gemeinsam eine hochrangig besetzte Veranstaltung zum Thema Wohnraum ab. Parlamentspräsidentin Metsola richtete sich an die Anwesenden.
1: Der nächste Langzeithaushalt ist eine echte Gelegenheit, sicherzustellen, dass die EU-Gelder gezielt und strategisch eingesetzt werden und auf das ausgerichtet sind, was die Menschen tatsächlich brauchen, und zwar zuallererst ein Dach über dem Kopf. Ein junges Paar, das sich endlich ein Zuhause leisten kann. Eine Krankenschwester, die in der Stadt leben kann, in der sie arbeitet. Eine Familie, die sich nicht mehr zwischen Heizen und Essen entscheiden muss. Dafür kämpfen wir. Und gemeinsam werden wir das auch erreichen.

0: Egal ob beim Plenum, auf der Demo,
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0: oder bei der Hausdurchsuchung. 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

0: Ein Mensch ist vergessen, wenn sein Name vergessen ist, heißt es im Talmud, einem der bedeutendsten Schriftstücke des Judentums. Mit seinem Stolpersteinprojekt bezieht sich der Künstler Gunter Demnig auf genau diesen Gedanken. Mit den Steinen, die er vor den letzten selbstgewählten Wohnorten der Verfolgten im Nationalsozialismus verlegt, setzt er dem Vergessen etwas entgegen. Im Nationalsozialismus wurden mehrere Millionen Menschen verfolgt. Zielscheibe der menschenfeindlichen Nazi-Politik waren nicht nur JüdInnen, sondern auch andere Personengruppen wie Romnia und Sinteze, Menschen mit Behinderung, politische GegnerInnen und andere Randgruppen. Aber erst seit einigen Jahren werden auch queere Biografien im Nationalsozialismus sichtbar. In Halle erinnert nur ein einziger Stolperstein an die Verfolgung von queeren Menschen. Der für Kurt Koch. Verlegt am 25. September 2022 in der Uhlandstraße 7. Trotz seines Überlebens ist heute kaum etwas über ihn bekannt. Wir begeben uns auf Spurensuche, treffen HistorikerInnen und stolpern selbst beim Versuch, mehr über Kurt Koch herauszufinden.
1: I'm Joanna Ostrowska, I'm a historian, a PhD.
0: In Berlin treffen wir Joanna Ostrowska. Sie ist Historikerin und beschäftigt sich seit mehreren Jahren mit queerer Geschichte in Osteuropa. Durch ihre Forschung hat sie ein ganzes Netzwerk queerer Menschen gefunden, das sich über Europa spannt.
2: So in the time of Weimar Republic, the queer community here in Berlin, but also in the whole Germany, it was really blossoming community. There were special places for queer people. There was an institute of Magnus Hirschfeld. People were fighting for being in a really legal way in the society. So before 1933, in Germany and especially in Berlin, like this queer community, there was a lot of possibilities to meet each other for queer people. There was a lot of bars, a lot of places full of queer joy. So from one side, it was about like everyday pleasure and having fun. From other side, it was about meeting together. And I mean here political agenda. And I mean here fighting for your own rights, etc. And this whole amazing world was destroyed in 1933.
0: Lücken im Gedenken. Über die queeren Opfer des Nationalsozialismus und den Kampf um Erinnerung. Ein Feature von Kio Weck.

0: Mit der Machtübernahme der Nationalsozialisten veränderte sich die Lebenssituation für queere Menschen dramatisch. Schwule Männer wurden durch § 175 verfolgt und diskriminiert. Dieser stellte schon seit der Gründung des Deutschen Kaiserreichs 1871 die sogenannte widernatürliche Unzucht zwischen Personen männlichen Geschlechts unter Gefängnisstrafe. Sie wurde gleichgesetzt mit sexuellen Handlungen zwischen Mensch und Tier.
1: Paragraph 175, it was a change in 1935, and since 1935, just an idea of an intimate intercourse relationship between two men, it was enough to start the persecution.
0: Auch Kurt Koch muss die gesetzlichen und gesellschaftlichen Verschärfungen, die sich binnen weniger Jahre vollzogen haben, mitbekommen haben. Darüber können wir allerdings nur spekulieren. Denn viel ist über den Arbeiter aus Halle trotz seines Überlebens nicht bekannt. Alles, was über ihn zu finden war, hat Jürgen Wenke zusammengetragen.
2: Erstmal richtig sauber.
0: Er ist Hobbyhistoriker und engagiert sich seit 2006 im Stolpersteinprojekt.
2: Den Dreck hier zwischen. Genug?
3: Genau.
2: So.
0: Bisher hat er Biografien zu rund 70 Stolpersteinen recherchiert.
3: Ich sollte noch was sagen. Ein Grabstein von einem Auschwitz-Überlebenden vor der Haustür. Ich vermute mal, ich bin der Einzige, aber ich wollte diesen Stein retten, weil der ja ein nicht wieder zu erzeugendes Gedenkstück ist. Und im Moment liegt er hier, weil es noch keinen anderen passenden Ort dafür gibt.
0: Wir treffen Jürgen in seiner Wohnung in Bochum. In seinem Büro hängen die Fotografien der Männer, die er im Verlauf der Jahre recherchiert hat. Wenn die Fotos aus Polizeiakten stammten und die Opfer nackt oder unwürdig darstellten, hat er sie nachbearbeiten lassen. Eine Wand des Erinnerns, eine Art Ahnengalerie.
3: Ich hatte einen Artikel gelesen und der ging über die Stolpersteine in Bochum. Ich stellte dann fest, es gibt so an die 65 Stück zu diesem Zeitpunkt 2006 in Bochum. Der Künstler war also oft schon da, aber keiner dieser fast 70 Stolpersteine war für einen verfolgten homosexuellen Mann aus der Nazizeit. Das fand ich gleichzeitig empörend und auch, es hat mich nicht gewundert, weil es eigentlich nur Ausdruck ist dessen, dass die homosexuellen Opfer des Nationalsozialismus vergessen sind. Und in diesem Projekt war das in Bochum auch so. Jetzt kann ich darüber meckern oder ich kann sagen, dagegen tue ich was und das Zweite liegt mir mehr.
0: Mittlerweile betreibt er eine Webseite, auf der die Verfolgungsberichte von Männern, die als Homosexuelle verfolgt wurden, gesammelt werden. In mehrseitigen Steckbriefen versucht er, ihre Biografien nachzuzeichnen und, wenn möglich, auch mit einem Bild zu vervollständigen.
3: Der Stolperstein für den Herrn Kurt Koch ist zustande gekommen, weil ein Mann, der in Halle lebt, Kontakt zu mir aufgenommen hat und gesagt hat, in Halle und Umgebung gibt es noch keinen Stolperstein für einen Homosexuellen. Das ist ihm also aufgefallen, dass da noch niemand gewürdigt wurde, obwohl es ja eigentlich nicht sein kann, dass es in Halle keine Homosexuellen gab, die verfolgt wurden. In jeder Großstadt war das so und auf dem Lande seltener. Aber der Mann hat dann gesagt, ich möchte gerne einen Stolperstein initiieren. Können Sie forschen? Wollen Sie das für mich machen? Und ich habe gesagt, ja, das mache ich.
0: So begab sich Jürgen Wenke auf die Suche nach Menschen, die nach Buchenwald deportiert wurden, weil sie aufgrund mutmaßlicher gleichgeschlechtlicher sexueller Handlungen nach § 175 bestraft wurden.
3: Ich kriege ja kein Geld dafür, ich mache das ehrenamtlich. Und ich habe angefangen und es war ein Treffer in Anführungszeichen in einer Liste, die aus Buchenwald existiert. Und Kurt Koch war in dieser Liste mit seinem Wohnort Halle verzeichnet. Ich habe angefangen zu forschen, habe dann festgestellt, der Mann hat das Glück gehabt, in Anführungszeichen die Lagerhaft-Konzentrationslager zu überleben. Kurt Koch ist also nach Halle zurückgekehrt.
0: Also begann Jürgen Wenke tiefer zu recherchieren. Dass Kurt Koch überlebt hatte, war eine seltene Gelegenheit, seine Geschichte genauer nachzuzeichnen. Jürgen Wenke wandte sich an Gedenkstätten und Ämter, suchte nach Dokumenten und Hinweisen. Doch schnell wurde klar, über Kurt Koch war erstaunlich wenig bekannt, viel weniger als zu erwarten war.
3: Insgesamt ist es eine, würde ich sagen, nicht sehr ergiebige Geschichte geworden, weil die eigentliche Straf- und Verfolgungsakte, die habe ich nicht gefunden. Ob die nicht mehr existiert, wahrscheinlich ist das so, weil ich ziemlich vieles nachgefragt habe, an viele Archive geschrieben habe. Und deshalb bleibt die Geschichte von Kurt Koch was die Konsequenz dieser ganzen Geschichte angeht, so ein bisschen unklar. Also man weiß nicht genau, was man ihm vorgeworfen hat. Man kennt die zweite Person nicht, die nach § 175 ja vorhanden sein musste, also Sex unter Männern, sexuelle Kontakte. Da wird immer nur von Sex geredet, von Liebe wird überhaupt niemals geredet. Also es ging bei Kurt Koch nicht sehr tief, diese Forschung. Und im Endergebnis hat es aber natürlich gereicht, um zu sagen, dort soll der Stolperstein sein, an dem letzten freiwilligen Wohnort.
0: Aus den Akten über Kurt Koch aus Buchenwald geht hervor, dass er nach Beginn der nationalsozialistischen Diktatur wegen homosexueller Kontakte verfolgt und nach § 175 verurteilt wurde. Die zuvor in der Weimarer Republik errungenen Freiheiten für queeres Leben wurden mit der Verschärfung des § 175 durch die Nazis abgeschafft. Als letzte Steigerung der Verfolgung wurde die sogenannte Vorbeugehaft nach Strafverbüßung eingeführt. Am 12. Juli 1940 bestimmte der SS-Reichsführer Heinrich Himmler dazu:
4: Ich ersuche in Zukunft Homosexuelle, die mehr als einen Partner verführt haben, nach der Entlassung aus dem Gefängnis in polizeiliche Vorbeugehaft zu nehmen.
0: Folglich wurden also alle Häftlinge, die ihre Haftstrafe im Gefängnis oder Zuchthaus abgesessen hatten, unmittelbar nach Haftende in ein Konzentrationslager deportiert.
3: Der Kurt Koch ist aktenkundig geworden, weil er offensichtlich gegen § 175 verstoßen hat, also sexuelle Kontakte zu einem anderen Mann hatte, möglicherweise auch zu mehreren. Das ist unbekannt, weil das im Detail nicht rauszufinden war. Der wurde zu 15 Monaten Gefängnis verurteilt für etwas Freiwilliges, was ein Mann mit einem anderen macht. Also wo ist der zweite erstmal und wo ist überhaupt die Tat, wenn beide Täter sind? Sind sie dann beide Opfer? Also es bleibt irgendwie schon der Widerspruch in dem § 175. Das Ergebnis ist aber, Kurt Koch wird zu 15 Monaten Gefängnis verurteilt und offensichtlich hat er eine weitere Vorstrafe nach § 175, denn er wird am Ende dieser 15 Monate, die er voll absitzen muss im Gefängnis, nicht in die Freiheit entlassen, sofern man die Diktatur überhaupt als Freiheit bezeichnen kann.
5: Kurt Koch wurde nach § 175 Reichsstrafgesetzbuch zu einer Gefängnisstrafe von 15 Monaten verurteilt. Vom 13. November 1939 bis zum 23. Dezember 1940 verbüßte er diese Gefängnisstrafe vermutlich in Halle. Da die vermerkte tatsächliche Haftzeit nach der Verurteilung weniger als 15 Monate betrug, ist daraus zu schließen, dass er geständig war und eine vorhergehende Untersuchungshaft daher auf die Strafdauer angerechnet wurde. Am Tag der eigentlichen Haftentlassung, am 23. Dezember 1940 also, kam Kurt Koch jedoch nicht frei, sondern wurde in Vorbeugehaft genommen. An Heiligabend 1940 saß er im Polizeigefängnis und wurde von dort 6 Wochen später, am 6. Februar 1941, in das KZ Buchenwald deportiert. In der schriftlichen Begründung steht:
4: Im Anschluss an Strafe wegen § 175.
5: Koch wurde in Buchenwald die Nummer 169 zugewiesen. Entsprechend der Kategorisierung der Gefangenen durch die Nazis wurde Kurt Koch mit dem rosa Winkel an der Häftlingskleidung gekennzeichnet, die ihn als sogenannten 175er auswies.
1: We do not know exact the date when the pink triangle and the whole plaque actually started to be used, probably the 1936. The concept of pink triangle is strongly connected with the concentration camp and of course with this plaque of triangles, so-called categories of prisoners in concentration camps. This plaque, like a muster plaque for the whole concentration camp system, is from Karl Dachau, and it is also some kind of an artifact shown pretty often to not only to mention what kind of categories were established by Nazis in the concentration camps, but also to mention there were homosexual people in prosecuted and persecuted during World War II. I mean, here, for example, in Steel, this is, I think, the only artifact in Auschwitz-Birkenau Memorial Museum, which is connected with the topic of queer lives during World War II. And of course, as I mentioned that a bit in an ironic way, but also in a sad way, yeah? So because it's 2023 and this is the only thing which somehow should remind us that this kind of story, I mean, queer history is also part of the history of World War II.
0: Die Rosa Winkel machte die Gefangenen nicht nur für das SS-Personal, sondern auch für die anderen Gefangenen als schwule Männer sichtbar.
1: So the label of Pink Triangle for the people who were persecuted, for men who were persecuted in concentration camp, it was some kind of a stigma. It was the sign in the community of prisoners, which was immediately recognized. It was not only for perpetrators, but also for other prisoners, to somehow also use homophobic, transphobic, and queerphobic, ideas which were connected with other prisoners, and to use other prisoners in the prisoners' community against queer people.
5: Kurt Koch musste, wie alle arbeitsfähigen Häftlinge, Zwangsarbeit leisten. In der Strafkompanie gehörte er zunächst zum Arbeitskommando 59 für den Bahnbau, wurde dann im Februar 1941 zum Strafkommando Nummer 53 in den Steinbruch versetzt. Der Steinbruch war berüchtigt und gefürchtet bei den Häftlingen. Zum einen wegen der Schwerstarbeit im Freien, zum anderen wegen der gesteigerten Brutalität und den Schikanen der SS-Wachleute, die dort das Kommando führten. Viele homosexuelle Häftlinge wurden sofort nach Ankunft in Buchenwald oder kurze Zeit später, wie es auch mit Kurt Koch geschah, dem Strafkommando Steinbruch zugewiesen. Die Todesrate der Häftlinge im Steinbruch war besonders hoch. Es gibt jedoch kaum Dokumente aus der Zeit, die uns etwas über Kurt Koch selbst erzählen könnten.
3: Von Kurt Koch gibt es kein Foto, was ich gefunden habe. Das ist schade, weil natürlich eine Ansicht der Person auch eine schöne Ergänzung ist zu der Geschichte. Was ich gefunden habe, ist eine Unterschrift. Eine Unterschrift als Lebensäußerung sozusagen. Der Vor- und der Nachname ausgeschrieben, Kurt Koch, musste ein Dokument in Buchenwald, wenn ich mich richtig entsinne, die Liste der Gegenstände, die ihm abgenommen wurden bei der Einweisung nach Buchenwald, die habe ich gefunden und die musste er quittieren. Und das ist somit die einzige Lebensäußerung, die es gibt.
5: In starrer, schnörkeliger und für einen Arbeiter typischen, ungelenken Schrift unterschrieb Kurt Koch das Protokoll seiner Einlieferung. Dort findet sich auch eine Liste mit Dingen, die er allesamt abgeben musste. Viel hatte er nicht bei sich. Ein Set Kleidung, ein paar Manschettenknöpfe, eine Taschenuhr.
0: Die Forschung zur Geschichte der Opfer des Nationalsozialismus stützt sich oft auf die Quellen der Täter. Sie sind häufig die einzigen Zeugnisse, die zur Verfügung stehen, um die Biografien der Betroffenen zu rekonstruieren. Sie sind auf der einen Seite zwar von großer Bedeutung, da sie einen zentralen Teil der Geschichte dokumentieren, doch sie geben uns kaum Anhaltspunkte über die tatsächlichen Erfahrungen der Verfolgten.
1: Often from criminal sources we have only the view of the perpetrator, and what we historians are trying to do is to change the perspective. And change the perspective is possible only when you have other group of sources, private sources, testimonies, so-called ego documents. But sometimes you do not have this possibility. And in this kind of situations, it is also important to remember that mostly we are not writing biographies of our protagonists. We are just writing something about the world in which these people were persecuted. And this is one of my rules. And again, mostly I'm able to say more about all of the circumstances in which my protagonist was persecuted than about his private life, his gender identity or her gender identity or their gender identity and sexual orientation. Of course, it does not mean that I should stop telling the story, but still this awareness that it's just one script, it's crucial here.
0: Eine direkte, persönliche Perspektive der Opfer des Nationalsozialismus fehlt im Gegensatz dazu in den meisten Fällen. So auch bei Kurt Koch.
1: We only know a couple facts connected with his time in concentration camp, with this stage of persecution. We do not have his voice in a symbolic way. And on the other hand, we do not even have his photo, so his face is still invisible for us.
0: In der Biografie von Koch klafft eine große Lücke. Sie wird verstärkt durch die ständige Unsichtbarkeit der Opfer in den historischen Aufzeichnungen. Der fehlende Zugang zu seiner eigenen Perspektive macht es schwierig, seine Geschichte in ihrer vollen Tiefe nachzuvollziehen. Wir müssen uns daher fragen, wie rekonstruieren wir eigentlich eine Biografie, wenn uns die Perspektive der Betroffenen selbst fehlt und wir nur durch die Dokumentation der Täter hindurchblicken können?
1: Because of that, I think again, that it is impossible to say that nowadays us as researchers, and I mean not only historians but activists also, that we are recreating somehow the biography of Koch. We are just giving some tips about some scripts connected with this person. And from other side, I would say that this biography is a really good example to show how tough it is to research queer history, and that mostly we are not getting answer, we are getting more questions.
5: Am 15. September 1942 wurde Kurt Koch gemeinsam mit 600 anderen männlichen Häftlingen vom KZ Buchenwald in das KZ Großrosen deportiert. Er wurde letztlich im Außenlager Dierenfurt II eingesetzt. Die dortige Fabrik stellte chemische Kampfgase wie Tabun oder Sarin her, mit denen Bomben und Geschosse gefüllt wurden. Zahlreiche Zwangsarbeiter starben während der Produktion unter den widrigen Arbeitsbedingungen. Anfang des Jahres 1945 rückte die sowjetische Armee aus dem Osten vor und befreite nach und nach die auf polnisch Gebiet liegenden deutschen Konzentrations- und Vernichtungslager. Darum wurden das KZ Großrosen und seine zahlreichen Außenlager von der SS geräumt, die Häftlinge auf Todesmärsche geschickt oder in andere, westlicher gelegene Konzentrationslager transportiert. Davon betroffen war auch Kurt Koch. Mitte Februar 1945 wurde er in das KZ Mittelbau bei Nordhausen gebracht. Auch hier wurde unter Tage Schwerstarbeit verrichtet, zum Bau sogenannter Vergeltungswaffen, um die sich abzeichnende Kriegsniederlage noch abzuwenden. Vom Hauptlager Mittelbau wurde Kurt Koch Anfang März 1945 in die Bölke-Kaserne verlegt. Dieses ursprüngliche Zwangsarbeiterlager mit teilweise bis zu 6000 Insassen wurde bis Ende Januar 1945 zu einem Kranken- und Sterbelager des Mittelbaukomplexes umfunktioniert.
6: Kurt Koch ist aktenkundig geworden, weil er offensichtlich gegen § 175 verstoßen hat, also sexuelle Kontakte zu einem anderen Mann hatte, möglicherweise auch zu mehreren. Das ist unbekannt, weil das im Detail nicht rauszufinden war, der wurde zu 15 Monaten Gefängnis verurteilt. Für etwas Freiwilliges, was ein Mann mit einem anderen macht. Also wo ist der Zweite erstmal und wo ist überhaupt die Tat, wenn beide Täter sind? Sind sie dann beide Opfer? Also es bleibt irgendwie schon der Widerspruch in dem Paragraph 175.
0: Die Verfolgung von queeren Menschen, wie es bei Kurt Koch der Fall war, endete nicht mit dem Sturz des nationalsozialistischen Regimes. Vielmehr wurde die Diskriminierung in der Nachkriegszeit weitergeführt. Denn im geteilten Deutschland war der Paragraph 175 in beiden Staaten gleichermaßen weiterhin aktiv Homosexuelle wurden also weiterhin unter dem gleichen Paragraphen verfolgt.
6: Kurt Koch hat keinen Antrag auf Wiedergutmachung gestellt in der DDR. Der hat ja in der DDR gelebt bis zum Ende seines Lebens und auch da war ausgeschlossen, dass Homosexuelle entschädigt werden. Also ein Schriftstück aus seiner eigenen Sichtweise, wie er die Verfolgung darstellt, wie er das begründet, dass er sich persönlich äußert, dass er das vielleicht handschriftlich tut, wie ich das in manchen anderen Fällen gefunden habe, die sind einfach nicht existent. Da hat niemand was verweigert herauszugeben, sondern die, die gesucht haben, haben auch nichts gefunden. Und insofern ist die Darstellung von dem Verfolgungsweg von Kurt Koch halt sehr, sehr lückenhaft. Und die bleibt das auch, weil es gibt diese Akten wahrscheinlich nicht. Und interviewen konnte man keinen der Verfolgten, weil lange Zeit wurde über dieses Thema eben geschwiegen und deshalb haben sich Homosexuelle auch nach 1945 kaum zu erkennen gegeben. Hätte Kurt Koch einen Antrag gestellt, wäre ja wieder aktenkundig geworden, das ist ein 175er. In der DDR war das vielleicht etwas einfacher zu sagen, aber Unterstützung hat es auch keine gegeben.
0: Die Lücke in der Biografie von Kurt Koch ist nicht nur das Ergebnis eines Mangels an persönlichen Dokumenten. Es zeigt auch, dass es für Verfolgte, selbst wenn sie überlebt hatten, unmöglich war, sich nach dem Krieg zu äußern. Eine Offenlegung der Verfolgungsgeschichte hätte im schlimmsten Fall eine Fortsetzung der Gefängnisstrafe bedeutet. Die ständige Präsenz des Paragraph 175 und seine Auswirkungen auf das Leben von Koch verdeutlichen die tragische Fortsetzung der Diskriminierung. Eine Diskriminierung, die durch die staatliche Kontrolle und die gesellschaftliche Ausgrenzung, trotz gegenteiliger Narrative, auch in der DDR nicht aufgehoben wurde. Eine tragische Entwicklung, welche für Joanna die Kontinuität der Repressionen aufzeigt, die weit über das Ende des Zweiten Weltkriegs hinausreichte.
1: It is the best example to show that this biography is biography of being alone in post-war time. Because Kurt survived the war, survived for concentration camps, and he decided to come back home, so that he came back to Halle, and he wanted to start again. We do not know, but definitely this decision was made to come back to Halle. And in this post-war time, it was still possible during 30 years to have contact with him, but it's obvious he was all alone. Not only in a symbolic way, but this was his reality. What I mean here is he could not say anything about his time in concentration camps because of this stigma of paragraph 175. We have no information that he was able to say anything to his family because after the war he was married to a woman. Maybe it was possible, maybe not.
0: Mittlerweile gibt es mehr Sichtbarkeit für queere Biografien im Nationalsozialismus. 2006 beispielsweise stellte die Mahnon-Gedenkstätte Buchenwald auf Initiative der AIDS-Hilfe Weimar und Ostthüringen einen Gedenkstein für die homosexuellen Häftlinge auf. Doch die Dunkelziffer der wegen ihrer sexuellen Orientierung ermordeten und verfolgten im Nationalsozialismus ist hoch, sodass keine klaren Aussagen zu den Zahlen getroffen werden können. Die meisten Errungenschaften, um die Betroffenen sichtbarer zu machen, sind den Bemühungen und dem oft jahrelangen Drängen aus der queeren Community selbst zu verdanken.
6: Das sind jetzt heute erwachsene Männer, überwiegend wie ich, die diese Forschung machen, diese Literatur veröffentlichen, die an den Stolpersteinen arbeiten, die versuchen sozusagen, die Menschen, die ihrer eigenen Community angehören, ich nenne das immer, die gehören zu meiner logischen Familie. Nicht zu meiner biologischen und auch nicht zu meiner sozialen Familie, aber die Menschen gehören zu meiner logischen Familie und ich fühle mich in gewisser Weise auch verantwortlich, das nicht genauso zu machen wie alle anderen, indem ich da einfach drüber hinweggehe. Ich bin ein engagierter schwuler Mann, der eine Schwulenberatungsstelle und Lesbenberatungsstelle geleitet hat und dieses Thema unserer eigenen Vergangenheit als Community sozusagen, das können nur wir, weil andere könnten es auch in Anführungszeichen, aber sie tun es nicht, weil sie den Blick darauf nicht richten.
1: At the end of the day, from my perspective and from my experience, queer remembrance is connected always with one really courageous person or one really courageous group. who or which one day starts to be responsible and starts start

0: Jürgen Wenke war an dem Prozess der Verlegung beteiligt.
1: Wir stehen hier an einem Neubau, das nennt sich heute Husemann-Carré. Das ist ungefähr seit 2,5 Jahren im Bau und letztes Jahr eingeweiht worden, dieses Gebäude hier. Und das ist der ursprüngliche Ort des Amts- und Landgerichts in Bochum. Und an dieser Stelle, wo das Land- und Amtsgericht gestanden hat, gibt es die erste Stolperschwelle für Homosexuelle in Deutschland. Und das war eine Neuerung, die ist jetzt nicht personenbezogen, sondern die ist gruppenbezogen. Das heißt, hier wird an die Männer erinnert, die im Landgericht Bochum wegen § 175 verurteilt worden und von denen dann viele nicht nur im Gefängnis gelandet sind, sondern anschließend auch in Sicherungsverwahrung und nach der Sicherungsverwahrung oder im Zuge der Sicherungsverwahrung in ein Konzentrationslager deportiert wurden. Da sind eine Menge Männer mehr, als man Stolpersteine verlegen kann. Erstmal, weil man nur Teile der ganzen Gruppe namentlich kennt und zum Zweiten, weil es eine Vielzahl von unbekannten Personen auch betrifft, wo wir heute keine Akten mehr haben und gar keine Namen mehr kennen. Und wir gehen jetzt zu dieser Stelle und gucken uns die Inschrift an. Da steht drauf: Von hier aus Landgericht Bochum 1933 bis 45 im Gedenken an die homosexuellen Opfer ausgegrenzt, denunziert, verhaftet, verhört, misshandelt, verurteilt. Hier begann für viele Männer der Weg in den Tod. Und das freut mich sehr, dass das hier verlegt wurde, weil es ist in Deutschland das erste Amts- und Landgericht, wo vor diesem Ort des Schreckens für homosexuelle Männer eine Stolperschwelle verlegt wurde.
0: Mittlerweile werden zwar viele Dokumente aus der Zeit des Dritten Reichs gesammelt, dokumentiert, digitalisiert und der Öffentlichkeit zugänglich gemacht, wie beispielsweise im Arolsen-Archiv in Bad Arolsen. Allerdings gibt es in sämtlichen anderen Behörden lange Schutzfristen für Geburts-, Heirats- und Sterbeurkunden.
2: In Deutschland ist alles geregelt seit 1871, was Geburtsurkunden, Sterbeurkunden, Heiratsurkunden angeht. Da gibt es lange Sperrfristen. 1905 geboren, wie Herr Koch, dann ist diese Geburtsurkunde 110 Jahre beim Standesamt gut geschützt, damit auch nicht jeder über Herrn Koch alle Informationen kriegen kann. Herr Koch ist nun lange tot, seit 1976. 30 Jahre sind Sterbeurkunden geschützt. 30 Jahre nach dem Tod dürfen auch andere diese Sterbeurkunde angucken. Auch ein guter Personenschutz. Wenn es sich aber um Opfer des Nationalsozialismus handelt, dann sind diese Fristen ja oft hinderlich, denn es wurden auch Leute ja in KZ geschickt, die sind Jahrgang 1920 oder 25. Wer also 1925 geboren ist, dann wäre die Geburtsurkunde dieses Menschen erst im Jahre 2035 für mich einsehbar. Damit könnte ich auch erst dann die Familie rekonstruieren, weil da steht was zu Eltern drin, wie die geheißen haben, wo die gewohnt haben.
0: Lediglich mit einer Schutzfristverkürzung können Standesämter und Archive diese früher zur Verfügung stellen. Für die Recherche ist der Zugang zu solchen Dokumenten jedoch ein wichtiger Schritt, denn darüber lässt sich viel über das Leben der Ermordeten und Verfolgten rekonstruieren.
2: Man kann Verschiedenes finden und daraus ein Puzzle machen, und in dem Puzzle bleibt ein Stück über, nämlich eine der wichtigsten Urkunden. Kurt Koch hat geheiratet, in Halle geheiratet, nach Rückkehr aus den Lagern. Die Heiratsurkunde liegt noch in Halle beim Standesamt bzw. beim Einwohneramt, und die hat man mir zur Einsicht verweigert. Das ist nicht schön, weil in der Heiratsurkunde auch vieles über seine Ehefrau und seine Scheidung stehen würde. Also diese Ehe, die er dann geschlossen hat nach 45, war vermutlich eine Zweckehe, um nicht als Homosexueller in Erscheinung zu treten. Aber das weiß ich alles nicht. Es gingen keine Kinder aus der Ehe hervor. Die Ehe ist auch relativ bald in den 50er Jahren wieder geschieden worden. Er hat einen Stiefsohn, der müsste heute auch inzwischen tot sein. Das alles ging nicht weiter, weil da hätte ich die Heiratsurkunde dringend zu gebraucht, um zu gucken, wer ist denn die Ehefrau, wie heißt die, wo kam die her, wie lange hat die gelebt. Also diese Dinge sind alle offen geblieben.
0: Die Sperrfrist für die Heiratsurkunde läuft 2034 erst ab.

0: weswegen die Stadtverwaltung den Zugriff verweigert hat. Doch eigentlich könnte die Urkunde für die Forschung zu Kurt Koch trotzdem schon vorzeitig freigegeben werden.
1: Man könnte mir die aber trotzdem zur Verfügung stellen, weil ich ein Projekt mache, das sozusagen Würdigung und Gedenken in den Mittelpunkt stellt. Und es gibt keine Hinderungsgründe, es gibt vielleicht ein paar formale zu beachten, aber es gibt keine Hinderungsgründe zu sagen, weil das noch ein geschütztes Dokument ist, darf man das nicht einsehen. Dafür gibt es die Möglichkeit, dass das mit Begründung gemacht wird. Und leider ist mir das aber nicht möglich geworden. Da hat die Stadt Halle nicht gut kooperiert.
0: Neben den formalen Hürden gibt es oft auch individuelle Entscheidungen einzelner BeamtInnen, die den Zugang verwehren. Das kann ganze Biografien unvollständig lassen und verhindert eine angemessene Würdigung queerer NS-Opfer.
1: Ein wesentlicher Teil der Unsichtbarmachung ist aus der Geschichte verständlich. Die Nationalsozialisten haben Akten angelegt über Homosexuelle. Die Bundesrepublik hat Rosalisten angelegt über Homosexuelle. Es gab Strafverfahren vor 45 und nach 45. Die Pflicht zur Aufbewahrung dieser Akten, die ist nicht vorhanden. Und es war in der Entscheidung jedes einzelnen Archivars oder jedes Archivs, behält man das überhaupt bei, archiviert man das oder schmeißt man das weg? Und in vielen Fällen ist das halt so, glaube ich, der Spiegel dieses Wegschmeißens ist, mit diesen Biografien wollte man nichts zu tun haben. Man hat auch im Übertriebenen damit ja die Menschen ausgelöscht. Man hat deren Schicksal weggeschmissen und hat eigentlich den Opfern den Auftrag hinterlassen, zu schweigen.
2: Actually, it's a common situation that you are in the middle of your research and you see that there is a possibility to find new sources and sometimes only one person can block you and can actually block the whole story and you cannot continue because you know that you are aware that there is one source and you cannot get an access to that, and because of that you have to finish the story without the final information. Sometimes this final information can change the whole point of view, can change the whole biography, can also lead you to, for example, family, to some private documents, to other sources connected with other archives. So you are aware that there is a possibility to build a bigger and more blossoming picture, but because of one person from the institution, this possibility does not exist anymore. And actually, this is the story of Kurt Koch.
0: Diese restriktiven Archivzugänge sind kein Einzelfall. Wer zu queerer Geschichte forscht, stößt immer wieder auf Widerstände. Nicht nur in Deutschland, sondern auch international. Joanna erzählt uns, dass sie oft ihre Forschungsthemen verschleiern muss, um Zugang zu Archiven zu bekommen.
2: From my experience, like for example, changing the topic of your research, it's just a tool sometimes to get what you want. So to be more precise, if you are coming to the archive and you are saying immediately that you are actually researching queer history, it's not a good idea. And it wasn't a good idea for many times for me. So what was my tool to get what I want? It was just to change the topic. So when I started in 2005, I started with the topic researching architectural of Catholic churches during World War II. And this topic gave me the access to the base in several archives in Poland without the stupid questions about queerness, about history, about why I'm actually interested in this kind of topics. It was some kind of a tool for me to protect me as a researcher and to protect my protagonists.
0: Jürgen Wenke plädiert für ein Umdenken im Umgang mit Archivmaterial, insbesondere wenn es um die Erinnerung an NS-Opfer geht. Für ihn ist die Forschung an diesen Biografien keine reine Neugierde, sondern ein Akt der Würdigung. Für ihn ist die Forschung an diesen Biografien keine reine Neugierde, sondern ein Akt der Würdigung.
1: Man würdigt ja diese Person damit, mit ihrem schrecklichen Schicksal. Der Stolperstein ist ja nicht zur Denunziation da, sondern der ist zum Gegenteil da, aufzuklären und zu sagen, hier hat ein Mensch gewohnt, der ist hier abhanden gekommen, den haben Leute vermisst. Und das alles sozusagen muss einer positiven Grundhaltung sozusagen, muss dem zugrunde liegen. Und das ist es eben nicht an allen Stellen. Der zweite Punkt ist natürlich auch, es kostet zu recherchieren. Heute stellen viele Archive ihre Materialien kostenlos zur Verfügung, aber wenn sie 300 Seiten kopieren wollen und sie müssen für jede Seite 50 Cent bezahlen, dann sind sie für eine Akte mal so als Ehrenamtlicher mal locker 150 Euro los.
2: From my point of view, the main obstacle to continue research in queer history is the attitude of the institutions responsible for remembrance, responsible for commemorating, and I mean here also archives. From my point of view, like archives should be open no matter what you are actually researching, but this is not the reality.
0: Diese bürokratischen Hindernisse zeigen, wie schwer es ist, die Geschichte queerer NS-Opfer sichtbar zu machen. Doch Erinnerungskultur ist mehr als nur Archivarbeit. Sie ist ein gesellschaftlicher Prozess, der weit über Akten hinausgeht. Doch solange wichtige Dokumente unter Verschluss bleiben, bleibt die Aufarbeitung lückenhaft. Das Beispiel Kurt Koch zeigt, dass es nicht um das Aufarbeiten von Geschichte geht, sondern auch darum, wie wir als Gesellschaft heute und morgen damit umgehen. Für Jürgen geht Erinnerungskultur weit über die Vergangenheit hinaus.
1: Erinnerungskultur in dem Sinne ist Wiederbeschäftigung. Wiederbeschäftigung für die Zukunft. Das ist ja nicht ein ausschließliches Vergangenheitsbewältigungsprojekt. Und da würde ich sagen, das ist eine gelungene Geschichte, die in die Zukunft weist. Vielleicht wird es irgendwann noch andere Formen geben, aber es ist ein Teil unserer Kultur, uns mit der Vergangenheit zu beschäftigen, um die Gegenwart zu verstehen, um aber auch die Zukunft vielleicht anders zu gestalten. Und es gibt ja starke Bestrebungen sozusagen, gerade von der rechten Seite, dass es eine andere Gedenkkultur gibt, dass das alles, was wir jetzt besprochen haben, ausgelöscht wird. Und dem müssen wir uns entgegenstellen und tun ja auch Künstler, Leute auf der Bühne, Leute in Filmen, Leute, die schreiben, Leute, die Stolpersteine verlegen, die ihre Biografien erforschen, Leute, die Patenschaften übernehmen.
0: Die Auseinandersetzung mit der Geschichte, insbesondere mit den queeren Opfern des Nationalsozialismus, muss aus Joannas Sicht auch die Perspektive der betroffenen Communities selbst einbeziehen und diese Geschichten aktiv mit der jungen Generation verknüpfen.
2: So, I mean here that this is not only the task for historians or for researchers, from one country, but also for people, so the crew should be international, but also for the people who are really deep into the local community. And again, not only historians or collectors of the photos from the times, or some people who are engaged really deep in local cultural life, but also queer people. Young generation of queer people. So this kind of crew, it is like my dream crew to somehow queer the past and commemorate queer biographies.
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0: 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Ein Feature von Kio Weg.
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0: Es sprachen Kio Weg und Aljoscha Hartmann. Regie und technische Realisation Kio Weg. 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

0: Hallo und herzlich willkommen zu einer neuen Folge Jugendinfo Durchblick. Wir sind Edith
1: und Luise und weil es in diesen stressigen Zeiten manchmal schwierig ist, den Durchblick zu behalten, haben wir heute wieder eine neue Folge für euch.
0: Wir sprechen über den Schulstreik am 8. Mai. Dafür haben wir mit Valentin aus einem Schulstreikkomitee aus Berlin gesprochen.
1: Er erzählt uns, wie das Streikkomitee aufgebaut ist und wie die Schulen auf die Streiks reagieren.
0: Und Aktivistinnen aus Italien, der Schweiz und Frankreich erzählen uns von ihren Kämpfen gegen Militarisierung.
1: Ende April gab es in Mali die größten koordinierten Angriffe auf das Land seit langem.
0: Hinter den Angriffen stecken die dschihadistische Gruppe Jenim und die Tuareg-separatistische Gruppe FLA.
1: Was genau diese Gruppen möchten und welche Rolle Großmächte wie Frankreich oder Russland darin spielen, schauen wir uns heute genauer an.
0: Dafür haben wir mit Babacar Mamadou Touré und Hamar Cissé aus Mali und Abdul Salam Koussoubé aus Burkina Faso gesprochen.
1: Und weil wir es wichtig finden, an die Vergangenheit zu erinnern, um die Gegenwart zu verstehen und die Zukunft zu verändern, haben wir auch heute ein Kalenderblatt.
0: Wir schauen heute auf deutsche Geschichte zurück, und zwar auf die Bauernkriege im 16. Jahrhundert. Thomas Müntzer hat damals schon die Herrschaftsverhältnisse in Frage gestellt.
1: Redaktionsschluss für die heutige Folge war der 13. Mai um 17 Uhr.
0: Im Dezember 2025 ist das Gesetz zur Modernisierung des Wehrdienstes in Kraft getreten. Wir gehen das zur Erinnerung nochmal kurz durch. Nach dem 18. Geburtstag erhalten Männer einen Brief. Den müssen sie beantworten mit folgenden Angaben: Körpergewicht und Größe, Informationen zu Behinderungen, Bildungsabschlüsse und Qualifikationen, eine Selbsteinschätzung der körperlichen Leistungsfähigkeit, ob sie woanders einen Wehrdienst gemacht haben und auf einer Skala von 1 bis 10, wie hoch ihre Motivation zu dienen ist. Nach diesen Angaben entscheidet dann das Militär, wer zur Musterung eingeladen wird. Wo die Musterungszentren aufgebaut werden, wurde diese Woche veröffentlicht.
1: Und worüber bis vor kurzem noch gar nicht gesprochen wurde: Männer zwischen 17 und 45 brauchen eine Genehmigung der Bundeswehr, um über einen längeren Zeitraum als 3 Monate ausreisen zu dürfen. Das soll dann genehmigt werden, wenn die Einberufung zum Wehrdienst nicht ansteht. Mit diesem Gesetz wird dann auch wieder ein Paragraph im Passgesetz relevant, der sagt, dass ein Reisepass für sogenannte Wehrpflichtige versagt werden kann, wenn, Zitat, bestimmte Tatsachen die Annahme begründen, dass der Passbewerber als Wehrpflichtiger ohne die notwendige Genehmigung die Bundesrepublik Deutschland für länger als 3 Monate verlassen will.
0: Durch welche Tatsachen die Annahme begründet wird, ist nicht klar. Mit dem weiteren Ausbau der staatlichen Überwachung können dafür auch Social-Media-Interaktionen immer relevanter werden. In den USA wird das ja schon so gehandhabt. Eine weitere Tatsache könnte beispielsweise die Personalfeststellung bei einer Demonstration gegen die Wehrpflicht sein. Das wissen wir gerade noch nicht, beziehungsweise ist das so offen, dass sich mit der Zeit ändern kann. Und der Pass kann auch wieder entzogen werden. Das kann heutzutage auch mit einem digitalen Vermerk im polizeilichen Grenzfahndungsbestand passieren, also wenn dein Reisepass gescannt wird. Nachdem ein bisschen geschitstormt wurde, hat Boris Pistorius, der deutsche Kriegsminister, gesagt, gerade ist noch keine Genehmigung nötig. Das sagt auch eine Verwaltungsvorschrift.
1: Die Verwaltungsvorschrift kann jederzeit geändert werden. Das Gesetz ist aber in Kraft getreten und die Wehrdienstfragebögen werden seit diesem Jahr verschickt. Jeder Vierte, der den Brief erhält, beantwortet ihn erst gar nicht. Andere schon.
2: Also ich wusste vorher schon, dass ich da nicht irgendwie sagen werde, dass ich motiviert bin und da auf jeden Fall null angeben werde. Aber als dieser Brief dann ankam, war es schon irgendwie so ein bisschen surreal, weil das so vorher immer so fern einem lag. Und in diesem Brief war dann zum einen halt ein Zettel, wo ein QR-Code drauf war für diesen Fragebogen, also der ist online, und ein Anmeldecode und eben das Gesetz nochmal niedergeschrieben. Und zum anderen war da so ein Werbezettel einfach drin, wo die direkt von Anfang an finanziell einfach geworben wurde für den Wehrdienst und durchgerechnet wurde, wie viel man da verdient und wie viel einem erspart bleibt und wie viel Steuervorteile man hat und dass man den Führerschein bezahlt bekommt. Also die haben in diesem Brief auch versucht, total für sich zu werben. Ich könnte mir schon vorstellen, dass es bei manchen funktioniert, die keine konkreten Vorstellungen haben, was sie nach dem Abi machen wollen und dann eben dieses halbe Jahr mitnehmen, was sehr gut bezahlt ist. Es ist ja schon sehr gut bezahlt, um auch dann zum Beispiel den Führerschein bezahlt zu bekommen oder Vorteile zu haben bei der Suche nach einem Uniplatz.
0: Das war Valentin. Er ist 18 Jahre alt und geht in die 12. Klasse des Immanuel-Kant-Gymnasiums in Berlin-Lichtenberg. Mit Freunden hat er da ein sogenanntes Schulstreikkomitee aufgebaut. Die Schulstreikkomitees haben sich als Teil der aktuell größten Antikriegsbewegung in Deutschland gebildet, dem Schulstreik gegen die Wehrpflicht. Letzten Freitag waren da ca. 45.000 SchülerInnen in 137 Städten auf den Straßen. Valentin hat uns erzählt, was das Ziel der Streikkomitees ist.
2: Also wir an der Schule ist unser Ziel, dass wir eine Schulgruppe aufbauen können, die irgendwie dauerhaft und längerfristig aktiv ist und bleibende Strukturen hat, damit wir auch quasi dieses demokratische Konzept außerhalb von der Schulleitung und unabhängig von der Schulleitung aufbauen können und uns so selbst organisieren können. Und in der Schulstreikbewegung generell ist eben das Ziel, dass die Wehrpflicht nicht kommt, beziehungsweise das Wehrdienstgesetz wieder ausgesetzt wird. Und generell hat sich das auch inzwischen weg von, also ein bisschen weg von diesem nur Wehrpflicht und nur dieses Gesetz, eher hin zu halt einer Friedens- und Antimilitarisierungsbewegung hingetan. Und da ist eben das Ziel auch Abrüstung und Frieden.
1: Im November haben die SchülerInnen angefangen, sich zu organisieren und den ersten Streik im Dezember geplant. Der hat stattgefunden an dem Tag, an dem die CDU, CSU und SPD im Bundestag für das Gesetz zum Wehrdienst gestimmt haben. Seitdem haben sich bundesweit feste Strukturen aufgebaut, unter anderem die Schulstreikkomitees, in denen Valentin aktiv ist. Um zu verstehen, wie die funktionieren, hat er uns erzählt, was seine Rolle darin ist.
2: Also bei dem, es gibt so zwei Ebenen, einmal dieses Ostkomitee, dort habe ich vor allem bei Aktionen mitgeplant und Mobilisierungsaktionen. Und dann auf der Schulebene war ich so ein bisschen in dem leitenden Team auch jetzt, weil ich da auch schon relativ, also ich war quasi einer der ersten, die aktiv wurden an unserer Schule und da Bock hatten, irgendwie dieses Komitee aufzubauen. Und deswegen bin ich da in so einer bisschen leitenden Funktion. Ich mache meistens bei der Moderation von diesen Treffen mit und plane so ein bisschen den Ablauf. Das ist aber, also das meiste läuft auch so, dass alle mitmachen und man da sich irgendwie bei allem ein bisschen mitmacht.
0: Das Ostkomitee, was Valentin anspricht, hat sich gegründet, nachdem das zentrale Berliner Schulstreikkomitee zu groß geworden ist, um alle reden zu lassen. Seitdem wurde das Treffen in vier Himmelsrichtungen in Berlin aufgeteilt.
2: Und ein Vorteil daran ist auch, dass jetzt zum Beispiel Leute aus dem weiten Osten, also so Köpenick und Marzahn, die vorher nicht die Zeit hatten, nach Mitte zu fahren zu den Treffen, jetzt auch besser abgeholt werden können, weil das Treffen näher bei ihnen liegt und sie schneller hinfahren können. Und dadurch haben wir auch nochmal so den Kreis erweitert an Leuten, die wir ansprechen können. Und dann das Besondere am Ostkomitee ist eben noch zusätzlich dieses mit dem Osten, weil viele sich halt irgendwie zum Beispiel bei der Wehrpflicht so nicht wirklich damit identifizieren können, auch im Osten. Und ich glaube, das ist immer noch wegen der Trennung, also wegen Ostdeutschland, dass quasi Leute sich nicht mitgenommen fühlen im Osten von quasi der Regierung und dem Westen und dann jetzt bei der Wehrpflicht zum Beispiel das Gefühl haben, dass sie immer irgendwie hinten runterfallen und nicht beachtet werden und jetzt trotzdem für Deutschland kämpfen sollen und für Deutschland sterben sollen. Und es ist ja generell bei der Jugend schon so, dass viele das Gefühl haben, dass sie sonst quasi keine Vorteile bekommen und immer irgendwie benachteiligt werden. Beim Osten ist es eben nochmal stärker, weil der Osten immer noch strukturell Nachteile hat.
1: Die Zahlen, die einen Unterschied in der Motivation zwischen Ost- und Westdeutschland klar festmachen lassen, sind nicht veröffentlicht. Aber was öffentlich ist? In Baden-Württemberg ist die Motivation, ins Heer zu gehen, am geringsten. In Mecklenburg-Vorpommern ist die Motivation am höchsten. Das erklärt sich auch die Bundeswehr selbst so. Dort, wo die wenigsten ins Heer wollen, gibt es mehr Jobs und eine stärkere Wirtschaft. 90% der Rüstungsunternehmen liegen in Westdeutschland. In einer sich zuspitzenden Aufrüstung sind das sichere Arbeitsverhältnisse. In der Tendenz zeigen die norddeutschen Jugendlichen, also auch die aus Mecklenburg-Vorpommern, die höchste Bereitschaft für den Militärdienst. Dort liegen auch die meisten Kasernen.
0: Kommen wir aber zurück zu den Schulstreikkomitees. Von mehreren Schulen haben SchülerInnen berichtet, wie die Schulleitung gegen die Komitees und die Streiks vorgeht. An Valentins Schule ist das ähnlich.
2: Bei den bisher allen Streiks war es so, dass der Schulleiter vorher angekündigt hat, dass niemand, der auf dem Streik ist, krankgeschrieben wird und die Krankschreibung erlaubt wird. Und als wir dann einmal auch auf dem Schulhof geflyert haben, wurde ich am Tag später zum stellvertretenden Schulleiter bestellt und der hat gesagt, dass wir das nicht mehr machen dürfen und uns ist eben verboten, da zu mobilisieren in Form von Flyern. Also ich habe auch einmal dem Schulleiter geschrieben, ob wir vielleicht so eine Podiumsdiskussion zu dem Thema machen können mit verschiedenen Meinungen auch, um halt irgendwie ein bisschen neutraler und vielfältiger das Thema auch zu beleuchten. Der hat es dann zum Glück an die Politiklehrkräfte abgegeben und die waren zum Glück alle auf unserer Seite. Also die haben uns da voll unterstützt und haben auch alle Kinder, sodass die auch selber wissen, wie sich das anfühlt, irgendwie indirekt betroffen zu sein und auch alle Sorge haben, dass ihre Kinder irgendwann dann auch zur Bundeswehr müssen.
1: Streik ist ein typisches Mittel des Arbeitskampfs. Dadurch können einerseits die Umsätze der Unternehmen geschwächt werden oder die strukturelle Notwendigkeit der Berufe aufgezeigt werden. Lange dachte man, es funktioniert nicht, im Gesundheitssektor zu streiken, weil die Versorgung der PatientInnen nicht darunter leiden sollte. Jetzt streiken aktuell die Angestellten der Vivantes-Tochterunternehmen, also die, die zwar in den Vivantes-Krankenhäusern arbeiten, aber nicht direkt dort angestellt sind. SchülerInnen, die arbeiten ja nicht. Da stellt sich die Frage, wie dort ein Streik funktionieren soll und warum sich SchülerInnen für dieses Mittel entschieden haben.
2: Also es ist zum einen so, dass es einfach die Leute, die nicht in der Schule sind, dann das fällt total auf. Also beim ersten Streik war es noch nicht so stark, weil da wenige Leute waren. Aber jetzt beim zweiten und dritten Streik war es so, dass eben 50 bis 60 Leute, die wir jetzt von unserer Schule nicht im Unterricht saßen. Und am 8.5. habe ich auch mit einer Lehrerin vor der Schule geredet und die meinte, dass in ihrem Unterricht nur ein Viertel der SchülerInnen da war an dem Tag und sie eben nicht ihren richtigen Unterricht weitermachen konnte, weil zu viele gefehlt haben. Und das schafft eben Aufmerksamkeit total auf das Thema, wenn viele nicht da sind und die Klassenräume leer sind. Und zum anderen ist es so, wenn man gleichzeitig dann halt eben auf die Straße geht, dass diese Demonstrationen auch total viel Aufmerksamkeit auf sich ziehen. Und man hat eben bei einem Streik diese Doppelwirkung zwischen zum einen Abwesenheit im Unterricht und zum anderen Anwesenheit auf der Demonstration.
0: In Italien wurde rund um den 8. Mai, also den Tag der Befreiung vom deutschen Faschismus, auch gestreikt. Bartolomeo ist Teil vom Cambiare Rotta, einer Jugendorganisation aus Italien. Er hat uns erzählt, wie es vor Ort aussah.
3: Thursday, May the 7th, Italian high school and university students.
4: Am Donnerstag, den 7. Mai, traten italienische Schülerinnen und Studentinnen, Schulangestellte und Lehrkräfte in den Streik. Tausende demonstrierten in 44 Städten auf der gesamten Halbinsel gegen die Aufrüstungspolitik und forderten mehr Geld für Bildung, weniger für das Militär. Sie protestierten außerdem gegen Bildungsreformen, forderten die Beendigung aller Verbindungen der Schulen und Universitäten zu dem militärisch-industriellen Komplex und Israel. Im Besonderen betonten die Streikenden ihre Ablehnung zur Wiedereinführung der Wehrpflicht. Die Pläne dafür hatte der Verteidigungsminister und Unternehmer Guido Crosetto öffentlich angekündigt. In Rom demonstrierten die Menschen vor der Universität und dem Bildungsministerium. Cambiare Rotta, OZA und die Gewerkschaft USB haben als Teil des europäischen Netzwerkes We Do Not Enlist gegen die Wehrpflicht am 8. Mai mobilisiert. In insgesamt 7 Ländern und auch Italien gab es am 8. Mai Proteste gegen die Wehrpflicht. In verschiedenen Städten wie Mailand und Rom demonstrierten junge Migrantinnen der ersten und zweiten Generation gegen die Regierung, die einerseits die Rekrutierung von ausländischen Staatsbürgerinnen will und andererseits Migrantinnen abschiebt. Es waren also 2 Tage massiver Mobilisierung, die zeigten, dass die italienische Jugend ganz bestimmt nicht in den Krieg ziehen will.
1: Bartolomeo hat ja gerade einmal angesprochen, dass sich Jugendliche in anderen europäischen Ländern auch gegen Aufrüstung auflehnen. Wir haben Radio Lora aus Zürich gefragt, ob es in der Schweiz, die ja oft als neutral aufgetreten ist, auch eine solche Bewegung gibt.
5: Ja, es gibt in der Schweiz durchaus antimilitaristische Bestrebungen. Ein aktuelles Thema sind die steigenden Ausgaben für die Armee. Geplant ist, das Armeebudget innerhalb der nächsten 7 Jahren auf 1% des Bruttoinlandproduktes zu erhöhen. Das würde Mehrausgaben von rund 20 Milliarden Franken bedeuten. Das, während das Parlament in vielen anderen Bereichen sparen will. Das kürzlich verabschiedete Entlastungspaket 27 sieht Einsparungen unter anderem beim Klimaschutz, in der humanitären Hilfe sowie in Bildung und Forschung vor. Für inländische Studierende könnte das eine Verdoppelung der Studiengebühren bedeuten, für ausländische Studierenden sogar eine Vervierfachung. In den letzten Monaten haben sich deshalb an verschiedenen Universitäten Studierende organisiert, um gegen dieses Belastungspaket, wie sie es nennen, zu protestieren. Unter dem Namen Students United kam es zu Demonstrationen und zu Universitätsbesetzungen. Ein zweiter wichtiger Punkt betrifft die geplanten Lockerungen des Kriegsmaterialgesetzes. Der Bundesrat möchte künftig in sogenannten außerordentlichen Umständen von bestehenden Exportkriterien abweichen können. Zudem soll es Staaten erlaubt werden, Schweizer Waffen an Drittstaaten weiter zu verkaufen. Bisher sollte genau das verhindern, dass die Waffen in Kriegsgebieten landen. Allerdings wäre es falsch zu behaupten, dass das bisher konsequent funktioniert hätte. Gegen die Lockerung des Kriegsmaterialgesetzes hat die Gruppe für eine Schweiz ohne Armee erfolgreich Unterschriften für ein Referendum gesammelt. Darüber wird also noch abgestimmt werden. Das letzte Jahr war das zweiterfolgreichste Jahr für die Schweizer Waffenhändler überhaupt und die Schweiz liegt trotz ihrer Größe in den Top 20 der größten Waffenexporteure weltweit.
0: Contre-Attaque, eine autonome Internetzeitschrift aus Frankreich, hat uns von einer antimilitaristischen Demonstration am Hafen nähe Nantes erzählt. Die hat, genauso wie in Deutschland und in Italien, am 8. Mai stattgefunden.
6: Le 8 mai 2026 à Saint-Nazaire, grand port industriel et ouvrier de l'ouest de la France.
4: Am 8. Mai 2026 protestierten über 2000 Personen in Saint-Nazaire, eine Industrie- und Hafenstadt in Westfrankreich in der Nähe von Nantes, gegen den geplanten Bau von Atomflugzeugträgern. Das Projekt im Umfang von über 10 Milliarden Euro ist der Kern des Wiederaufrüstungsplanes von der Regierung Macron, die hunderte Milliarden Euro für die Militarisierung Frankreichs bereitstellt. An der vom Bündnis Guerre à la Guerre veranstalteten Demonstration beteiligten sich auch mehrere Gewerkschaften, darunter die CGT, die die Kriegswirtschaft und die Aufwendung astronomischer Summen für die Kriegsprojekte ablehnen. Es handelt sich um die erste große antimilitaristische Mobilisierung in Westfrankreichs seit Jahrzehnten und somit um einen bedeutenden Moment. Die Demonstration fand unter Einsatz starker Polizeigewalt statt. Mehrmals stürmten Beamten in die Reihen und schlugen Teilnehmerinnen, auch ältere Menschen, zu Boden. Dennoch gelangte die Demonstration an ihr Ziel, den Strand von Saint-Nazaire, wo eine große Attrappe eines Flugzeugträgers symbolisch in Brand gesteckt wurde. Dies ist für Westfrankreich der Beginn einer großen antimilitaristischen Bewegung in Verbindung mit dem Bündnis Krieg dem Krieg.
6: De manière symbolique. Voilà, c'est le vrai point de départ d'un grand mouvement antimilitariste dans l'ouest de la.
1: Ja, danke für die Berichte aus den anderen Ländern. Wir konnten jetzt hören, wie die Antikriegsbewegungen in den anderen Ländern ähnlich wie in Deutschland besonders von Jugendlichen, SchülerInnen und StudentInnen getragen werden. In Italien und Frankreich beteiligten sich aber auch Gewerkschaften. Der nächste Streik in Deutschland soll im Oktober stattfinden. Zu allerletzt haben wir Valentin also gefragt, ob dafür, ähnlich wie in den anderen europäischen Ländern, auch außerhalb der Schülerschaft Unterstützung kommt.
2: Es hat sich inzwischen auch ein Elterngegenwehrpflichtbündnis gegründet, wo eben Eltern, die auch was gegen die Wehrpflicht haben, weil sie mehr oder weniger direkt auch betroffen sind, weil ihre Kinder möglicherweise eingezogen werden, dann braucht es auf jeden Fall auch Verbindungen zu anderen Streikbewegungen. Bei dem letzten Schulstreik jetzt waren zum Beispiel auch Leute von Vivantes da, die ja auch gerade streiken. Und es brauchte einfach viel Solidarität zwischen den verschiedenen Streikbewegungen und Vernetzung, weil das nur so groß werden kann und wirksam werden kann, wenn sich alle zusammentun, alle Streikbewegungen, die ja auch mehr oder weniger direkt zusammenhängen, dadurch, dass mehr Geld in die Bundeswehr gesteckt wird und in die Aufrüstung, muss es an anderen Stellen gespart werden. Und das ist eben das Gesundheitssystem und das Sozialsystem und das Bildungssystem. Und deswegen muss man diese Streikbewegungen alle vereinen und zusammenführen und sich vernetzen, um wirklich groß zu werden und wirksam zu werden.
0: Danke auch dir, Valentin, für das Gespräch.
1: Am 25. April sind die Menschen in Bamako, der Hauptstadt von Mali, durch Bombeneinschläge geweckt worden. Am Abend ist auch der Verteidigungsminister Malis, Sadio Camara, tot. Neben der Hauptstadt wurden auch verschiedene Militärstützpunkte und weitere Städte vor allem im Zentrum und Norden des Landes angegriffen. Die militärischen Angriffe vom 25.04. waren die größten und koordiniertesten seit langer Zeit.
0: Von wem die Angriffe kamen und warum in Mali und seinen Nachbarstaaten gekämpft wird, möchten wir uns heute genauer anschauen. Dafür haben wir Gespräche mit Aktivistinnen in Mali und Burkina Faso geführt.
1: Mali und Burkina Faso liegen in der Sahelzone in Westafrika. Das ist so die Übergangszone zwischen der Sahara im Norden und der Savanne im Süden. Die Sahelzone erstreckt sich einmal quer über den Kontinent. Von der Atlantikküste in Westafrika bis zum Roten Meer im Osten, also von Senegal bis nach Eritrea.
0: Durch die Sahelzone verlaufen schon lange wichtige Handelsrouten. Früher haben Händler Salz, Gold und andere Waren durch die Sahara an die Mittelmeerküste und zurück transportiert. Städte wie in Timbuktu in Mali sind so auch zu wichtigen Wissenszentren geworden, wo Bibliotheken und Universitäten entstanden.
1: Der Austausch in den Städten fand viel auch dadurch statt, dass die Sahelzone von verschiedenen Nomadenvölkern bewohnt wird, die ja nicht einen festen Ort haben, wo sie wohnen, sondern die Städte auch viel zum eigenen Handel genutzt haben. Die Sahelzone war über Jahrhunderte hinweg ein wichtiger wirtschaftlicher, kultureller und politischer Raum, lange bevor die Region von europäischen Mächten kolonialisiert wurde.
0: Wenn heute vom Sahel gesprochen wird, bezieht sich das oft vor allem auf die Region in Westafrika, die früher von Frankreich kolonialisiert wurde. Teil davon sind auch Mali und Burkina Faso. Die Staaten selber sind erst durch koloniale Grenzziehungen entstanden.
1: Ab den 1960ern erlangten die Staaten Unabhängigkeit von Frankreich. Tatsächlich bleibt Frankreich aber durch neokoloniale Strukturen politisch und militärisch an der Macht. Dieses neokoloniale System wird als France-Afrique bezeichnet. Was das konkret bedeutet, hat uns Abdul Salam Koussoubé aus Burkina Faso erklärt. Er ist Aktivist und Teil der linken Bibliothek Thomas Sankara Sondre.
4: Was also die Rechte des französischen Staates in unseren Staaten betrifft, die zeigen sich in schlecht ausgearbeiteten und schlecht ausgehandelten Abkommen und Verträgen, aber auch in viel zu großen Freiheiten, die gewährt wurden und die auf jeden Fall die Einmischung in unsere Staaten erleichtert. Auch wenn man sich nochmal die Frage der Währung ansieht, die Frage des CFA France. Heute hängt die Verwaltung des CFA France, die Herstellung des CFA France, all das hängt stark von Frankreich ab.
7: La fabrication du franc CFA, tout ça est fortement dépendant de la France.
0: Neben dieser Abhängigkeit auf politischer und wirtschaftlicher Ebene von Frankreich haben auch neoliberale Wirtschaftsprogramme des Internationalen Währungsfonds und der Weltbank dazu geführt, dass soziale Infrastruktur auf dem gesamten afrikanischen Kontinent abgebaut wurde. Vielleicht habt ihr ja schon mal von den Strukturanpassungsprogrammen aus den 80ern gehört.
1: Ausgelöst unter anderem durch die große Ölkrise in den 70ern, brauchten viele Staaten Kredite von der Weltbank und dem Internationalen Währungsfonds. Im Gegenzug sollten sie ihre Wirtschaft umbauen, also Staatsausgaben senken, Unternehmen privatisieren und den Handel öffnen. Das führte zu einem Abbau von sozialer Infrastruktur wie Gesundheitssysteme und Bildung.
0: Und dazu kommt, dass sich seit dieser Zeit auch die Auswirkungen der Klimakrise in der Sahelregion zeigen. Das ist vor allem die Ausdehnung der Wüste.
1: Ja, und dann kann man sich natürlich fragen, welches Interesse Frankreich an der Region hat. Die Antwort sind natürlich Ressourcen. Niger besitzt großes Uranvorkommen, Mali und Burkina Faso haben Gold. Dazu kommt auch noch Erdöl und Gas. Zu diesen Ressourcen hat und hatte die Bevölkerung lange keinen Zugang.
0: Gerade Niger war jahrzehntelang zentral für die französische Energieversorgung. Das Uran aus Niger hat französische Atomkraftwerke mitversorgt, während viele Menschen in Niger selbst keinen sicheren Zugang zu Strom haben.
1: Zusammenfassend zeigt sich, die Sahelzone ist und war ein geografisch wichtiger Ort. Durch Handelsrouten und Ressourcen, die sich dort befinden.
0: Wir möchten aber ja vor allem über die aktuellen Kämpfe in Mali und den Nachbarländern sprechen. Am 25. April haben vor allem zwei Gruppen den Mali angegriffen. Die dschihadistische Gruppe Jenim und die Tuareg-separatistische Gruppe FLA. Angriffe der beiden Gruppen auf die malische Militärregierung sind nichts Neues. Die Tuareg sind ein nomadisches Volk. Sie leben über verschiedene Staaten verteilt und kämpfen schon seit Jahrzehnten dafür, dass der Norden von Mali ein unabhängiger Staat namens Azawad wird.
1: Parallel dazu haben sich seit den 2000er Jahren auch immer stärker dschihadistische Gruppen in der Region organisiert. Viele davon stehen ideologisch Al-Qaida, also einer radikal-islamistischen Gruppe, nahe. Besonders wichtig wurde dabei die Gruppe Jenim, also die Gruppe zur Unterstützung des Islams und der Muslime, die heute als eine der einflussreichsten islamistischen Gruppen in der gesamten Sahelregion gilt. Als dschihadistische Gruppe möchten sie einen extremistischen islamischen Staat aufbauen und kämpfen dafür seit Jahren in der Region. Babacar Mahamadou Touré hat uns erklärt, welche Interessen die Gruppen verfolgen. Er ist aus Mali und Teil der Association des Pionniers du Mali, einer sozialistischen Kinder- und Jugendgruppe.
8: So they don't have the same purposes, but they have a common goal. The common goal is to change the power.
4: Sie verfolgen nicht dieselben Zwecke, haben aber ein gemeinsames Ziel. Das gemeinsame Ziel ist es, die Machtverhältnisse zu ändern. Die FLA will die Unabhängigkeit von dem erreichen, was wir als das andere Gebiet bezeichnen. Das ist das Hauptziel der FLA. Was Jenim betrifft, so sagen sie, dass sie die Scharia einführen wollen. Die Scharia ist so etwas wie das islamische Recht, das sie im Land praktizieren wollen. Aber was nicht glaubwürdig ist: Wie können Muslime andere Muslime daran hindern, in die Moschee zu gehen? Wie können Muslime andere Muslime in der Moschee töten? Wie können Muslime andere Muslime daran hindern, etwas zu essen zu bekommen? Wie können Muslime andere Muslime daran hindern, ihren Aktivitäten uneingeschränkt nachzugehen? Wie können Muslime so etwas tun? Das zeigt sich also, dass es nur ein Vorwand ist.
8: How can Muslims do like that? So we understand that it's just a pretext.
0: 2012 war ein wichtiger Wendepunkt für die beiden Gruppen bzw. deren Vorläufern. In Libyen, das liegt nordöstlich von Mali, gab es 2011 einen Krieg, der zu dem Zerfall des libyschen Staates geführt hat. Durch diesen Zerfall kamen viele Waffen in die Region. Besonders viele bewaffnete Kämpfer kamen nach Mali zurück und es gab einen Putsch.
1: 2013 hat dann Frankreich militärisch interveniert, um die Sicherheit der Bevölkerung zu wahren. Offiziell sollte damit verhindert werden, dass dschihadistische Gruppen weiter in den Süden von Mali vorrücken und die Macht übernehmen.
0: Später wurden daraus größere Militäroperationen, wie die UN-Mission MINUSMA, an denen sich auch die Bundeswehr beteiligte. Tatsächlich führte aber die westliche militärische Präsenz zu keiner Stabilisierung und die Gewalt breitete sich weiter aus.
1: Hinter diesem Hintergrund der weiteren wirtschaftlichen Abhängigkeit von Frankreich und der innenpolitischen Instabilität durch die Gewalt der verschiedenen Gruppen kam es in Mali, Burkina Faso und Niger zwischen 2021 und 2023 zu Militärputschen.
0: Die neuen Militärregierungen präsentieren sich als anti-westlich und anti-imperialistisch. Sie kämpfen für nationale Unabhängigkeit und die Kontrolle über eigene Ressourcen. 2024 hat Ibrahim Traoré, der Übergangspräsident in Burkina Faso zum Beispiel, 2 Goldminen verstaatlicht, um mehr Kontrolle über die eigenen Ressourcen zu haben.
1: Vor allem er, also Ibrahim Traoré, wird in den sozialen Medien als neuen Thomas Sankara gefeiert. Thomas Sankara war ein Marxist, der in den 80ern in Burkina Faso regiert hat. Ibrahim Traoré, also der aktuelle Übergangspräsident Burkina Fasos, gehört mit seinen 38 Jahren zu den jüngsten Staatschefs weltweit. Er präsentiert sich vor allem auch als Panafrikanist und steht für ein geeintes und selbstbestimmtes Afrika ein. Gleichzeitig verzeichnet Reporter ohne Grenzen in diesen Ländern eine massive Einschränkung der Pressefreiheit.
0: Panafrikanismus ist eine Bewegung, die sich für die Einheit und Zusammenarbeit aller AfrikanerInnen einsetzt. Ziel ist ein selbstbestimmtes, unabhängiges Afrika, das wirtschaftlich und politisch stärker zusammenarbeitet und sich weniger von westlichen Staaten abhängig macht.
1: Niger, Mali und Burkina Faso haben im September 2023 die Allianz der Sahelstaaten gegründet. Die AES, wie die Sahelallianz abgekürzt wird, ist vor allem als Sicherheitsbündnis entstanden. Viele Menschen verbinden damit aber auch gemeinsame politische Ziele. Babacar aus Mali hat uns das so erklärt.
8: It's to say that like Mali, Niger and Burkina Faso, they understood.
4: Das heißt also, dass Länder wie Mali, Niger und Burkina Faso erkannt haben, dass sie dieselbe Bevölkerung haben. Sie befinden sich im selben Gebiet und teilen dasselbe Schicksal. Was meine ich mit derselben Bevölkerung? Die Menschen in Mali, Niger und Burkina Faso gehören fast denselben ethnischen Gruppen an. Sie leben im selben Gebiet. Das ist die Sahelzone und sie teilen sich dasselbe Schicksal. Es sind Länder, die von ihren Nachbarländern abhängig sind, weil sie kein Meer haben und alle Waren von außerhalb kommen. Und sie teilen dasselbe Schicksal, weil sie am stärksten von diesen Terroranschlägen betroffen sind.
0: In den letzten Jahren wurden die französischen Truppen aus dem Lande verwiesen und die Sahel-Allianz AES versucht enger politisch und wirtschaftlich zu arbeiten. Abdul aus Burkina Faso hat uns erzählt, dass zum Beispiel gemeinsame Ausweise eingeführt wurden.
4: Für uns ist die AES also nicht nur ein militärisches Mittel, sondern auch ein Mittel, um unsere Geschichte wieder zusammenzuführen, um uns aus soziologischer und kultureller Sicht wieder zu vereinen. Aber über den militärischen Aspekt und den geografischen Aspekt hinaus gibt es auch andere strategische Maßnahmen, die wir ergreifen können und die wir gerade umsetzen, insbesondere die Frage des freien Waren- und Personenverkehrs. Die AES, die es erst seit weniger als 2 Jahren gibt, hat schon einen AES-Personalausweis eingeführt. Wir haben bereits einen gemeinsamen AES-Reisepass. Doch die ECOWAS, die ja seit sehr langer Zeit den freien Waren- und Personenverkehr propagiert, hat all das nie in die Tat umgesetzt. Das war nie Realität. Und heute verfolgt die AES einen pragmatischen Ansatz.
1: Vielleicht hier kurz zum Verständnis. ECOWAS ist eine westafrikanische Wirtschaftsgemeinschaft. Bis zu den Militärputschen waren auch Mali, Niger und Burkina Faso Teil davon. Weil sie aber demokratische Wahlen verschoben haben, wurde Niger sanktioniert und daraufhin sind die 3 Staaten gemeinsam ausgetreten.
0: Okay, aber zurück zur aktuellen Situation in Mali. Angriffe auf das Land passieren zwar schon länger, die Angriffe am 25. April waren aber besonders groß und koordiniert. So groß, dass die Sahel-Allianz der dschihadistischen Gruppe Jenim und der Tuareg-separatistischen Gruppe FLA Unterstützung von Großmächten vorwirft.
1: Die Angriffe in Mali wirken sich auf die gesamte Sahel-Allianz aus, weil diese Gruppen auch in den Nachbarländern aktiv sind und auch schon vor dem 25. April Angriffe in Mali und den Nachbarländern verübt haben. Die dschihadistische Gruppe Jenim gehört zu den einflussreichsten in der Sahel-Region und darüber hinaus. Abdullah aus Burkina Faso hat uns erklärt, woher der Vorwurf von westlicher Unterstützung kommt.
7: Quels sont les convergents des intérêts? Mais ces mouvements terroristes là, comment est-ce que vous pouvez comprendre que 12.000 hommes puissent se mobiliser?
4: Wo liegen die gemeinsamen Interessen? Diese terroristischen Bewegungen, wie kann man sich vorstellen, dass sich 12.000 Mann mobilisieren, um ein Land anzugreifen? Woher haben sie die Waffen? Woher haben sie die finanziellen Mittel, um diese Farce zu organisieren? Auch in Bezug auf die Versorgung. Wie versorgen sie sich mit Nahrung? Über welche Informationen verfügen sie, um unsere Staaten angreifen zu können? All das lässt uns also tatsächlich zu dem Schluss kommen, dass zwangsläufig auch andere Mächte hinter diesen Terroristen stehen, um unsere Integrität zu untergraben.
7: Il y a forcément d'autres superpuissances aussi qui sont derrière ces terroristes-là pour en tout cas venir porter atteinte à notre intégrité.
0: Und auch Babacar aus Mali spekuliert über westliche Unterstützung bei den Gruppen. Anfang der Woche war der französische Präsident Emmanuel Macron in Kenia, um beim Africa Forward Summit Wirtschaftsabkommen mit ostafrikanischen Staaten zu unterzeichnen. Für viele antikoloniale Aktivistinnen hängt die öffentlichkeitswirksame Präsenz Emmanuel Macrons in Ostafrika damit zusammen, dass Frankreich seinen neokolonialen Einfluss in der Sahelregion verliert. Babacar sagt dazu:
4: Also, wisst ihr, was wir den Sahelstaat nennen? Das ist das Bündnis der Sahelstaaten. Die haben beschlossen, diesen Prozess aufzugeben und ihren eigenen Weg zu gehen. Deshalb ist jetzt alles so, wie es ist. All diese Dinge geschehen, aber wir glauben, dass der Preis für die Freiheit ein hoher Preis ist, den wir, ich meine diese Länder, für die sie eintreten, zahlen müssen. Ihr wisst, dass all diese Dinge geschehen werden und wir sind uns auch sicher, dass sie eines Tages ein Ende finden werden.
1: Die malische Regierung spricht inzwischen davon, dass alles unter Kontrolle sei. Es befinden sich im Norden von Burkina Faso und Mali noch Ausgangssperren, aber der Flughafen in Bamako, der Hauptstadt von Mali, hat nach wenigen Tagen wieder geöffnet. Wir haben uns im Gespräch mit Abdullah aus Burkina Faso gefragt, welche Auswirkungen von den Kämpfen in Mali man aktuell in Burkina Faso spürt. Er erzählt uns von einer Arbeitsreise in die Region Titao in der Nähe von Mali.
7: C'est pour dire que les effets de cette crise là sur notre vie, voilà, sur notre vie, elle est psychologique, elle est beaucoup de la désinformation.
4: Das soll heißen, dass die Auswirkungen dieser Krise auf unser Leben psychologischer Natur sind, dass es viel Desinformation gibt und wer von psychologischen Fakten spricht, spricht auch von Auswirkungen auf die Wirtschaft. Wenn die Menschen ein wenig in der Krise stecken, in der Psychose, kann sich das auch auf die Wirtschaft auswirken. Das soll also heißen, dass dieser Angriff vom 25. April, von dem ihr sprecht, tatsächlich von sehr großem Ausmaß war. Ihr habt sicher auch den Tod des malischen Verteidigungsministers mitbekommen. Das soll heißen, die Krise, die ist real. Man kann die Folgen der Krise nicht leugnen. Und das bedeutet, dass die Mächte des Bösen Tag und Nacht weiter daran arbeiten, uns zu destabilisieren. Aber wir als widerstandsfähige Bevölkerung, unsere Antwort ist weiterhin das Leben. Die Menschen gehen also weiterhin ins Kino, sie besuchen weiterhin Musikkonzerte und sie machen auf jeden Fall weiter, gehen raus und spielen Fußball und Basketball.
7: Nous continuons en tout cas à apporter comme réponse la vie. Donc les gens continuent à aller au cinéma, les gens continuent à aller voir des concerts de musique, les gens continuent en tout cas aller regarder du football, du basketball et autres.
0: Heute gibt es in Teilen weiter noch militärische Auseinandersetzungen in Mali. Es besteht der Verdacht, dass die Gruppen, die am 25. April angegriffen haben, also die dschihadistische Jenim und die Tuareg-separatistische FLA, Unterstützung von westlichen Staaten hatten, weil sie so gut koordiniert und organisiert waren. Die Auseinandersetzungen, die jetzt noch stattfinden, sind der Zustand, in dem die Bevölkerung schon seit Jahren lebt.
1: Wie konnte die malische Militärregierung jetzt aber ohne die Unterstützung von westlichen Staaten die Angriffe bekämpfen? Naja, seit dem militärischen Rückzug Frankreichs Anfang der 2020er hat mehr Zusammenarbeit mit Russland stattgefunden. Abdullah aus Burkina Faso erklärt uns dazu.
7: Je crois que la coopération avec la Russie.
4: Ich glaube, dass die Zusammenarbeit mit Russland jedenfalls für viel Gesprächsstoff sorgt. Und viele sind der Ansicht, dass wir den französischen Herrscher verlassen haben, um uns dem russischen Herrscher zu unterwerfen. Ich glaube, das ist auf jeden Fall eine Unkenntnis der Geschichte, zumindest bei denen, die das so formulieren. Die Zusammenarbeit mit Russland ist ja nichts Neues. Seit der Unabhängigkeit haben unsere Staaten immer mit Russland zusammengearbeitet.
7: Depuis les indépendances, nos États ont toujours collaboré avec la Russie.
0: Seit 2021 ist die paramilitärische Gruppe Wagner

0: und so zumindest den Terrorismus einzudämmen. Und durch diese Zusammenarbeit mit Russland können wir zumindest auch über nachrichtendienstliche Mittel verfügen und so zumindest zunehmend die Kontrolle über die Integrität unseres Staatsgebiets erlangen.
1: Für die militärischen Übergangsregierungen ist das also vor allem eine Frage von Sicherheit. Das Versprechen, mit dem sie auch an die Macht gekommen sind.
2: Und das spielt vor allem für die junge Bevölkerung eine große Rolle. Ein Großteil der Menschen in der Sahelregion sind unter 25 Jahre alt und viele wurden auch seit dem Putsch 2012 in Mali umgesiedelt. Babacar aus Mali hat uns beschrieben, was das in Mali für die Jugend bedeutet.
0: Es ist notwendig, mit den Jugendlichen zu sprechen. Es ist auch notwendig, etwas zu finden, was man für die Jugendlichen tun kann. Es ist notwendig, Arbeitsplätze zu finden. Es ist notwendig, viele Möglichkeiten zu schaffen, damit diese Jugendlichen nicht einfach untätig bleiben und nicht von irgendjemandem rekrutiert werden können, der mit seinem Geld wartet, damit sie ihm folgen und sich seiner Philosophie unterwerfen.
1: Wie sich die Lage vor Ort weiterentwickeln wird, ist im Moment schwer einzuschätzen. Unklar ist zum Beispiel, ob es in Zukunft wieder große Angriffe wie die am 25. April geben wird. Und wie stabil die Zusammenarbeit der Sahelstaaten bleibt, also ob die Sahelallianz langfristig politische Stabilität herstellen kann.
2: Und auch politisch bleibt offen, ob und wann der Übergang von den militärischen Regierungen zu zivilen Strukturen passieren kann und wie ein politisches System aussehen könnte, das weniger von neokolonialen Strukturen und wirtschaftlichen Abhängigkeiten geprägt ist.
1: Und damit auch vielen Dank an Abdul aus Burkina Faso, Babacar und Hammer aus Mali für die Gespräche und Einblicke.
2: Wir kommen zum Kalenderblatt. Heute geht es um Thomas Müntzer und die Bauernkriege im 16. Jahrhundert.
0: Es ist Frühling. Der Geruch von feuchter Erde liegt über den Feldern im Süden der Region, die einige Jahrhunderte später zu Deutschland wird. Das Knarren der Wagenräder mischt sich mit einem dumpfen Schlagen von Hämmern auf Metall. In den Dörfern brennen die Feuerstellen schon vor Sonnenaufgang. Bauern, Handwerker und Tagelöhner arbeiten bis zur Erschöpfung. Trotzdem reicht es kaum zum Leben. Wir schreiben das Jahr 1524. Die Hände sind rau, die Rücken krumm. Während Geistliche und Adel im wahnsinnigen Überschuss leben, kämpfen die meisten Menschen ums nackte Überleben. Die Fürsten denken sich immer neue Abgaben aus, die Bauern leisten müssen. Der Alltag schmeckt nach dünner Suppe, nach hartem Brot und immer häufiger nach purem Hunger. Wir sehen zu dieser Zeit eine stark zersplitterte Landschaft. Der deutsche Kaiser Karl V. hat eher eine symbolische Bedeutung. Statt eines einzigen Herrschers besteht das Deutsche Reich aus mehreren hundert meist souveränen Territorien. Fürstentümern, Herzogtümern, Grafschaften, geistliche Bistümer und freie Reichsstädten. In jedem Fürstentum gelten andere Maß- und Gewichtseinheiten. Es werden unterschiedliche Münzen geprägt und Händler müssen hohe Zölle zahlen. In der Regel sind die geistlichen Fürsten noch reicher und prunkvoller als die weltlichen. Sie haben nämlich nicht nur die Möglichkeit, die Bauern durch Leibeigenschaft und immer höhere Abgaben auszubeuten, zusätzlich pressen sie auch noch die letzten Taler durch religiös begründete Abgaben wie Sündenablässe aus den Bauern heraus. Die Erfindung des Buchdrucks führt zu einer enormen politischen Bewusstseinswerdung der Bauern. Plötzlich ist es möglich, Flugblätter und Zeitungen zu aktuellen Themen herauszugeben. Und das sogar überregional. Der Mönch Martin Luther, Sohn eines städtischen bürgerlichen Vaters, erlangt durch seinen Thesenanschlag an die Kirche in Wittenberg große Bekanntheit. Seine Kritik an der katholischen Kirche ist jedoch zahm. Er kritisiert darin weder grundsätzlich ihre Macht, noch zum Beispiel den Ablasshandel an sich, sondern nur dessen exzessivste Form. Später stellt er sich gegen die Bauern und schlägt sich auf die Seite von Adel und Geistlichkeit. Im Gegensatz zu den Bischöfen oder anderen adeligen Klerikern sind die einfachen Priester und Prediger meist arm. Sie predigen nicht mit dem Ziel, die Unterwerfung der einfachen Leute unter die gottgegebenen Adeligen zu begründen, sondern vielmehr, um Moral und Lehren Gottes an die Gesellschaft weiterzugeben. Später werden sie zusammen mit den fortschrittlichen Teilen des Kleinbürgertums aus den Städten zu den intellektuellen Führern der Bauernrevolution. Der wohl bekannteste von ihnen heißt Thomas Müntzer. Wer ihn predigen hört, vergisst ihn nicht. Seine Worte hallen durch Kirchenräume, über Marktplätze und Gassen. Er spricht nicht leise und demütig, wie viele Priester sein.

0: der Zeit. Er donnert. Seine Stimme klingt wie ein Sturm. Münzer ist überzeugt, dass Gott nicht auf der Seite der Mächtigen steht, sondern auf der Seite der Unterdrückten. Gott ist gerecht, er duldet keine Tyrannei. Er ist einer der Ersten, die den Gottesdienst komplett auf Deutsch abhalten. Die Armen hören ihm zu, dicht gedrängt in kalten Kirchen, die Luft schwer vom Kerzenwachs. Viele verstehen zum ersten Mal, dass vieles, was ihnen bisher gepredigt wird, dass sie sich unterwerfen und bloß nicht aufmüpfig sein dürfen, gar nicht in der Bibel steht. Der Tropfen, der das Fass für viele Bauern endgültig zum Überlaufen bringt, ist, als sie gezwungen werden, an ihrem freien Tag im Wald nach Schneckenhäusern für eine Gräfin zu suchen. Sie braucht sie zum Basteln. Dort müssen sie auf dem Boden herumkriechen. Die Bauern organisieren sich in sogenannten Haufen. Sie ziehen los und beginnen Aufstände gegen ihre Grundherren. Sie tragen Sensen, Dreschpflege und einfache Messer. Sie plündern Klöster, Schlösser und Burgen. Feuern lodern über dem Land. Der Bauernkrieg erfasst weite Teile des Heiligen Römischen Reiches. Aber die Fürsten reagieren brutal. Ihre Heere sind professionell ausgerüstet. Schwer gepanzerte Reiter, Kanonen, erfahrene Landsknechte. Gegen sie stehen Bauern mit Werkzeugen aus ihrem Alltag. Viele haben davor noch nie gekämpft. Die Tatsache, dass die Aufstände gleichzeitig an so vielen Orten ausbrechen, spricht dafür, dass die Bauern gut vernetzt sind. Im Jahrhundert zuvor gibt es immer wieder spontane kleine Aufstände. Die Fürsten machen daraufhin leere Versprechungen und die Bauern sind politisch unerfahren und glauben den Worten der Fürsten. Sie versprechen den Bauern, ihre Forderungen nachzugehen. Daraufhin ziehen die Bauern oft zurück. Sie sind gutgläubig und ihnen fehlt die politische Erfahrung. Später werden die Bauern brutal von der Armee des Schwäbischen Bundes niedergeschlagen, deren Mitglieder sich strategisch zusammenschließen, dass sie dieselben Interessen vertreten. Im Mai 1525 kommt es bei Frankenhausen zur entscheidenden Schlacht. Die Nacht zuvor ist kühl, Nebel liegt über den Hügeln, tausende Bauern lagern unter freiem Himmel. Manche beten, andere haben Angst. Man riecht Schweiß und den Rauch kleiner Feuerstellen. Eine Armee von fürstenbeauftragten Söldnern hat die Bauern eingekesselt. Münzer versucht, Mut zu machen. Er spricht vom göttlichen Beistand, von einem Zeichen Gottes. Doch am Morgen beginnt das Donnern der Kanonen. Innerhalb weniger Stunden wird aus Hoffnung ein Massaker. Die Geschosse reißen Lücken in die Reihen der Bauern. Pferde trampeln über Verwundete hinweg. Schreie hallen über das Schlachtfeld. Der metallische Geruch von Blut liegt in der Luft. Viele fliehen, die meisten sterben. Thomas Münzer wird gefangen genommen. Man bringt ihn gefesselt fort. Er wird gefoltert. Wenig später wird er öffentlich hingerichtet. Mit seinem Tod zerbricht auch der Bauernaufstand. Insgesamt sterben im Deutschen Bauernkrieg rund 100.000 Menschen. Dörfer werden verwüstet, Familien zerstört und Hoffnungen ausgelöscht. Das Reich spaltet sich in ein katholisches und protestantisches Lager. Die ökonomische Lage der Bauern konnte sich im Vergleich zu davor kaum verschlechtern. Bauern resignierten und Bürgertum duckte sich unter Fürsten.
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0: Hallo und herzlich willkommen zu einer neuen Folge Jugendinfo Durchblick. Wir sind Edith
1: und Luise. Und weil es in diesen stressigen Zeiten manchmal schwierig ist, den Durchblick zu behalten, schauen wir heute gemeinsam auf die Situation im Libanon.
0: Wir hören erstmal von der Lage vor Ort
1: und erfahren über Kolonialgeschichte und den Bürgerkrieg.
0: Mit Rani Abi Haider haben wir gesprochen, das ist ein Politikwissenschaftler, der gerade im Libanon ist.
1: Es geht um die Hisbollah, ihre Entstehung, ihre Freunde und Gegner.
0: Und um die Hintergründe der israelischen Angriffe gegen das Land.
1: Wir sprechen auch darüber, warum Frauen aktuell auf Reddit über traumatische Erfahrungen in den Bergen berichten.
0: Wir haben uns dafür mit Mariam Irene Tasi-Prewe über Gewalt gegen Frauen unterhalten. Sie forscht zu Frauen und Kleinfamilien.
1: Wir sprechen auch darüber, wie Isolation und Gewalt gegen Frauen in Zusammenhang stehen.
0: Und weil wir es wichtig finden, in die Vergangenheit zu schauen, um die Gegenwart besser zu verstehen, geht es im Kalenderblatt heute um die Pariser Kommune 1871.
1: Das sozialistische Projekt gilt als Vorbild der Rätedemokratie.
0: Redaktionsschluss war der 19.03.2026 um 16 Uhr. Das Interview mit Rani haben wir am Dienstag, den 17.03. geführt.
2: First of all, it's dangerous. You cannot go anywhere because
3: Als erstes, es ist sehr gefährlich. Du kannst nirgendwo hingehen, weil es sehr gefährlich ist. Sie, wie soll ich das ausdrücken? Sie bedrohen uns. Wenn etwas passiert, wo sollst du hin? Sagen wir mal, wie zuletzt in Ramlat al-Bayda oder hier in Zu'a al-Blad. Sie haben Zu'a al-Blad letztes Mal bombardiert. Und sie wollen auch Ramlat al-Bayda wieder bombardieren. Das liegt am Meer. Wenn ich nicht arbeite, esse ich nicht. Deswegen komme ich jeden Tag hierher. Ich kann mir keinen Tag frei nehmen. Wenn ich um 3:30 fertig bin und meine Frau von der Arbeit abhole und nach Hause bringe, dann esse ich etwas und komme dann wieder hierher, von 8 bis 3 Uhr in der Nacht. Dann gehe ich nach Hause, schlafe und stehe wieder um 6 Uhr auf und bringe meine Frau auf Arbeit. Dann komme ich wieder hierher. Wenn ich nicht arbeite, habe ich kein Geld, ich habe kein Gehalt. Was sonst? Alle Läden nutzen das, was gerade passiert, aus. Sie machen alles teurer. Und die Zulieferer auch. Sie machen auch alles teuer.
0: Das war ein Imbissbetreiber aus Beirut. Er will seinen Namen hier nicht nennen. Die Situation in der libanesischen Hauptstadt hat sich seit den erneuten Angriffen der IDF in den letzten Wochen wieder verschlechtert. Hunderttausende wurden innerhalb des Landes vertrieben. Laut der UN sind aktuell mehr als 1 Million Menschen innerhalb des Landes vertrieben worden, darunter 300.000 Kinder.
1: Im Schatten des Krieges gegen den Iran nehmen aktuell auch die Angriffe der IDF auf den Libanon zu. Heute wollen wir uns die Situation im Detail ansehen. Dafür haben wir mit Rani Abi Haider, einem Politikwissenschaftler, vor Ort gesprochen. Zuerst werfen wir aber einen Blick auf die Geschichte vom Libanon.
0: Nach dem Ersten Weltkrieg und dem Ende des Osmanischen Reichs wurden die Gebiete des Reichs aufgeteilt. Der Teil des heutigen Libanons wurde unter französische Kolonialherrschaft gestellt. Das neue Staatsgebiet vereinte nun Gebiete der Christen und Drusen mit überwiegend muslimischen Städten. Frankreich versuchte hier seinen Einfluss zu sichern, indem es die staatliche Macht nach Konfessionen aufteilte, also danach, wer welcher Religionsgemeinschaft angehört.
1: Der Religionsgemeinschaft der maronitischen Christen wurde eine tragende Rolle übergeben. Die Mehrheit der muslimischen Bevölkerung konnte sich deshalb nicht mit dem System und der neuen Nation identifizieren. Mit der libanesischen Unabhängigkeit 1943 erhielten auch Muslime Repräsentation im politischen System. Die Christen behielten aber eine politisch manifestierte Vormachtstellung. Seitdem sind konfessionelle Spaltungen einer der Gründe für Kriege und Konflikte im Libanon.
0: 1975 startete der 15 Jahre andauernde libanesische Bürgerkrieg. Der Bürgerkrieg hatte seine Ursprünge in Kämpfen um die politische Vormachtstellung geopolitischer Interessen von anderen Akteuren wie Syrien und Israel, aber auch USA und Frankreich. Und auch die Zuspitzung von Klassenverhältnissen zwischen der politischen Führung und der ländlichen Bevölkerung im Libanon spielte eine wichtige Rolle.
1: Heute wird, wenn es um den Krieg im Libanon geht, in deutschen Medien vor allem auch über die Hisbollah geredet.
4: Hisbollah ist in allererster Linie eine schiitische Miliz im Libanon.
1: Das sagt uns Rani. Die Hisbollah ist aber eben gleichzeitig auch eine politische Partei. Schiiten bilden als Anhänger des Schia-Islams die zweitgrößte muslimische Glaubensrichtung.
4: Das ist aber an sich jetzt keine Besonderheit im libanesischen politischen System, sondern spiegelt eigentlich das libanesische Regierungssystem relativ treffend wider, in der eigentlich fast alle politischen Parteien und auch Organisationen nach Konfessionen organisiert sind. Also im Parlament gibt es ganz wenige unabhängige Mitglieder des Parlaments, weil eben die meisten Parteien quasi aus einer konfessionellen Gruppe heraus konstituiert sind. Genau, und die Hisbollah wurde zur Zeit der israelischen Besatzung im Libanon gegründet. Das war 1982. Das war auch die Zeit des 15 Jahre andauernden Bürgerkriegs. Sie hat sich damals quasi gegründet mit der Unterstützung und Förderung unter anderem durch das iranische Regime, aber eben auch durch das syrische Regime, damals noch unter Hafez al-Assad. Und sie wird auch weiterhin finanziert und unterstützt durch das iranische Regime. Und sie hat auch bis zum Fall von Bashar al-Assad stark von dem Assad-Regime profitiert, unter anderem, weil ein Großteil der Finanzen und Waffen durch Syrien in den Libanon gekommen sind.
1: In der schiitischen Bevölkerung wird die Hisbollah daher vor allem als Schutzmacht verstanden. Aber auch ökonomische Gründe spielen eine Rolle für deren gesellschaftliche Bedeutung.
4: Sie ist auch ein relativ großer Arbeitgeber, der selbst in Zeiten der Wirtschaftskrise noch quasi Dollar ausbezahlt hat, wo die eigene landeseigene Währung, die libanesische Lira, quasi nichts mehr wert war. Das heißt, es ist eigentlich, also sie ist eine Miliz, sie ist aber auch eine Partei und sie ist auch quasi ein, wie sagt man, karitativer Verband in gewisser Weise. Und das in einem Land, in dem sich die Klassenverhältnisse vor allem zur Zeit der Wirtschaftskrise extrem zugespitzt haben.
1: Zeitgleich ist die Hisbollah aber auch für die Repression gegen ihre Gegner bekannt.
4: Also da sprechen wir von der Beteiligung an der Niederschlagung der Proteste im Jahr 2019. Das war quasi eine Massenbewegung im Libanon. Oder die Zerschlagung von Gewerkschaften in den frühen 80ern und 90ern. Und die Ermordung von politischen Gegnern und auch vor allem von Linken, die vor allem in den 80ern und auch in den frühen 2000ern passiert ist. Der letzte und bekannteste Fall, der Hisbollah zugeschrieben wird, ist die Ermordung von einem schiitischen Journalisten, der ganz viel zum Bürgerkrieg gearbeitet hat und ein großer Hisbollah-Kritiker war Lokman Slim, der 2021 ermordet wurde.
1: Die Hisbollah zieht aber auch viel Legitimation aus ihrer Geschichte.
4: Ich habe einen was davon schon erwähnt und das ist die ökonomische und politische Situation der schiitischen Bevölkerung, die aber vor allem historisch ist. Also in der schiitischen Bevölkerung wird die Hisbollah quasi als Schutzmacht verstanden. Das hat mehrere Bedeutungen. Das ist zum einen, also sie gilt als Garant für die politische Mitbestimmung und Macht. Also vor dem Bürgerkrieg und vor dem quasi vor der Entstehung der Mai-Bewegung und der Hisbollah hatte die schiitische Bevölkerung relativ beziehungsweise keine politische Repräsentation im Parlament. Das hat sich quasi erst gewandelt, als dann schiitische Gelehrten so Kreise quasi gebildet haben, die alle in diesem Umfeld von diesen Organisationen agiert haben. Und zum anderen gilt sie eben auch als Garant für die Sicherheit, die im Bürgerkrieg eine große Rolle gespielt hat, aber auch darüber hinaus. Und die ökonomische Sicherheit, die ich ja schon erwähnt hatte, quasi auch in dieser Zeit eine große Rolle spielte. Die zweite Legitimationsgrundlage der Hisbollah ist vor allem eben das Narrativ, dass sie die einzigen sind, die den Libanon und die schiitische Bevölkerung, aber auch die Gesamtheit der Libanesinnen gegen Israel verteidigen können. Und diese Erzählung basiert eben vor allem auf dem Ende der Besatzung im Jahr 2000 und auf das, was sie als militärischen Erfolg bezeichnen, der Krieg von 2006, in der eben keine Besatzung stattgefunden hat. Und diese zweite Komponente ist durchaus übergreifend, also über alle Konfessionen hinweg, ein zentraler Anknüpfungspunkt für ja, viele Libanesinnen.
1: Dieser Kampf gegen Israel ist auch ein Grund für die jetzige Kriegssituation.
4: So, es ist im direkten Zusammenhang mit dem 7. Oktober, in dem die Hamas Israel angegriffen hat. Schon am nächsten Tag, am 8. Oktober, hat die Hisbollah quasi in Solidarität mit der Hamas und den PalästinenserInnen den Norden Israels angegriffen. Was interessant an dieser Sache ist, ist, dass, so lauten zumindest libanesische Berichte, der Iran kein Fan von dieser Entscheidung war. Und das würde ich zum Anlass nehmen, auch diese Frage in den Raum zu werfen, dass in Deutschland häufig die Hisbollah einfach immer nur als Proxy und erweiterter Arm des iranischen Regimes gesehen wird und dabei aber vernachlässigt wird, dass es durchaus auch ein Akteur ist, der eigene Handlungsmöglichkeiten und einen eigenen Handlungsspielraum hat. Und die Entscheidung, quasi in den Krieg einzusteigen nach der Attacke der Hamas, die hat letztendlich dazu geführt, dass es für quasi etwas weniger als ein Jahr bis zum September 2024 einen regelmäßigen Austausch von Raketen zwischen Israel und dem Libanon gab. Das hat sich am Anfang eher wie so ein, es ist zynisch zu sagen in dem Kontext von Krieg, aber wie so ein Spiel angefühlt, wo immer mal wieder quasi von beiden Seiten Raketen gefeuert werden und niemand quasi aufhören möchte.
1: Im Sommer 2024 kam es dann dennoch zu einer groß angelegten israelischen Offensive gegen die Hisbollah. Damals hatte der israelische Geheimdienst tausende Pager, das sind so kleine Kommunikationsgeräte, der Hisbollah über Jahre mit Sprengstoff präpariert und dann auf einmal zur Explosion gebracht. Dabei wurden rund 3000 Menschen teils schwer verletzt.
4: Auf diese Pager-Attacke folgend ist der Krieg quasi auch, also sind alle Dämme in diesem Krieg gebrochen. Es gab eine großflächige Bombardierung der südlichen Vororte, Dahel nennt man sie auch im Libanesischen, und auch des gesamten Libanon. Also die Angriffe gingen weit über die Hauptstadt hinaus und auch weit über den Süden hinaus. Und schon damals wurden Hunderttausende Libanesinnen aus dem Süden vertrieben und auch aus den südlichen Vororten. Also es gab damals schon extrem große Fluchtbewegungen.
1: Auch die wichtige Führungsriege der Hisbollah wurde damals weitgehend getötet.
4: Der Süden wurde auf jeden Fall in großen Teilen komplett zerstört und viele der Vertriebenen sind nicht zurückgekehrt. Bis dann schließlich im November 2024, also nach 66 Tagen, so nennt man den Krieg hier auch, 66 Tage Krieg, im November 2024 stimmten dann schließlich die libanesische und die israelische Regierung einer Waffenruhe zu, die vor allem eben auf das Wirken Frankreichs und der damaligen US-Regierung von Joe Biden erwirkt wurde.
1: Auch nach dieser Waffenruhe haben die israelischen Angriffe nicht aufgehört. Die UN-Mission im Libanon spricht von 15.000 Angriffen von Seiten der IDF, während die Hisbollah sich weitgehend an die Feuerpause hielt. Parallel dazu begann aber im Libanon auch eine Debatte um eine Entwaffnung der Hisbollah.
4: Die Zahlen, die ich jetzt nenne, zeigen eigentlich, dass es quasi konfessionell gespalten ist. Also 79% der Libanesinnen in der Gesamtheit sind für die Entwaffnung der Hisbollah, laut diesen Zahlen. Wobei 70% der Schiiten im Libanon gegen eine Entwaffnung sind. Das heißt, da gibt es eine ganz große Diskrepanz zwischen den allen anderen Bevölkerungsgruppen und der schiitischen Bevölkerungsgruppe.
1: Im September beschloss die Regierung schließlich, gerade auf Druck der USA und Israels, die Entwaffnung der Hisbollah und anderer Gruppen.
4: Es geht da in dieser Entwaffnungsfrage aber auch nicht nur um die Hisbollah. Es geht eigentlich um alle Milizen, die in dem Land aktiv sind. Das sind auch palästinensische Gruppen, die in sehr medienwirksamen Aktionen, quasi aber eher kooperativ, Waffenarsenale an die libanesische Armee übergeben haben.
1: Dabei hat sich aber auch der Bruch zwischen der Regierung und der Hisbollah immer offener gezeigt.
4: Was man auch beobachten konnte, ist, dass in dieser Zeit die Regierung versucht hat, die Leute unter sich zu einen und vor allem unter der libanesischen Armee zu einen. Also es gab ganz großflächige Plakate und Öffentlichkeitsarbeit, die quasi immer den Tenor hatten, wir stehen alle hinter der libanesischen Armee und damit eben nicht hinter der Hisbollah. Anfang Januar, also Anfang dieses Jahres, hat dann schließlich die libanesische Armee verkündet, die Hisbollah südlich des Litani-Flusses entwaffnet zu haben.
1: Dennoch kommt es jetzt erneut zu massivem Beschuss zwischen den beiden Seiten. Israel kündigte in den letzten Tagen offiziell eine Bodenoffensive an. Diese ist auch schon gestartet.
4: Die Frage, warum das jetzt gerade zu im Schatten des Iran-Krieges quasi passiert ist, zum einen relativ leicht damit zu beantworten, dass es sich im Schatten dieses Großkrieges einfach besser gut kämpft, also oder besser kämpft. Der Fokus liegt schlichtweg woanders. Also die Leute gucken auf die Straße von Hormuz, sie gucken irgendwie vielleicht in den Iran und auf die Gesamtregion. Und da ist der Libanon, ein relativ kleines Land, ja auch irgendwie eher so eine Randnotiz. Genau, und ich glaube, diese US-israelische Vision für die Region ist einfach vor allem Israels Interesse und auch Donald Trumps Interesse, der quasi ein Normalisierungsabkommen anzustreben mit der gesamten Region und mit den einzelnen Ländern der Region, wie sie es auch schon erfolgreich mit den Vereinigten Arabischen Emiraten, mit Bahrain und Marokko und Sudan geschafft haben, in den Abraham Accords, also den Abrahamabkommen von 2020, die ja vor allem auch von Donald Trump und Benjamin Netanyahu angestoßen wurden und umgesetzt wurden. Genau, deswegen würde ich sagen, dass die Region einfach nach den Vorstellungen der vorherrschenden und militärisch deutlich überlegenen Kräfte umgestaltet werden soll. Dabei muss man auch erwähnen, was jetzt in Bezug auf den spezifischen Bezug auf Südlibanon hat, dass sich hier auch die Frage nach Besatzung und Expansion im Libanon stellt. Das hat man in dem quasi in der Zeit des Waffenstillstandsabkommens relativ gut gesehen, dass es extrem viele Debatten auch außerhalb des Libanon gab, wie man jetzt den Süden umgestalten kann. Also ob das jetzt einfach nur eine Sicherheitszone in quasi israelischen Begrifflichkeiten wird, Buffer Zone, oder Trumps Economic Zone, die er ja quasi auch für Gaza im Blick hat, die sich dann irgendwie ausweiten könnte.
1: Für die Bevölkerung hat das natürlich katastrophale Folgen. Schon nach der letzten Vertreibung war eine Rückkehr für viele nicht möglich. Rani spricht da von Fragmentierung.
4: Und was ich mit systematisch fragmentiert meine, ist, dass der israelische Militärapparat mit all seinen Kapazitäten, nicht nur mit quasi physischen Angriffen, verhindert hat, dass Menschen zurückkehren und dass die Dörfer quasi unbewohnbar bleiben. Also es gab dann Berichte von Drohnenflügen, die ganz explizit Leute mit ihrem Namen angesprochen haben. Also es funktioniert dann so, dass sie einen Lautsprecher haben, diese Drohnen, über die Köpfe der Menschen fliegen und ihnen ganz explizit sagen, dass sie nicht zurückkehren sollen.
1: Und das verschärft sich jetzt nochmal deutlich stärker.
4: Also das Land ging ja schon quasi vor diesem Krieg durch multiple Krisen. Wir haben schon ein bisschen über den Bürgerkrieg gesprochen und ich würde sagen, das ist ein großes Trauma, was in der libanesischen Gesellschaft irgendwie immer noch eine extrem große Rolle spielt, auch weil es einfach kein Thema der Schulbildung zum Beispiel ist und es relativ viel Schweigen um diese Zeitperiode gibt. Davor hatten wir den Krieg in 2006 und die Wirtschaftskrise sowie die Waffenproteste im Jahr 2019. Also ich habe immer gesagt, schon relativ früh, dass Libanesen einfach sehr gut darin sind und sehr resilient sind, weil sie sehr viele Krisen in ihrem Leben schon erlebt haben. Aber man sieht schon, dass die Verhältnisse der letzten Jahre extrem auslaugend sind für die Gesellschaft. Und man merkt diese Unterschiede auch. Also ich würde sagen, man merkt sie auch im Alltag. Also die Leute sind einfach viel, viel angestrengter von ihrem Leben, weil dieser permanente Kriegszustand extrem ermüdend ist und extrem anstrengend und eigentlich ja auch einfach zutiefst traurig. Das führt im Endeffekt aber auch dazu, dass extrem viele Libanesinnen das Land verlassen haben, insbesondere nach der Wirtschaftskrise und der Hafenexplosion. Und zur Wirtschaftskrise muss man auch sagen, dass das eine Krise war, die von der politischen Elite herbeigeführt wurde, an der sie sich extrem bereichert hat und die Mittelklasse quasi im Libanon und die Ärmsten der Ärmsten im Libanon quasi gar nicht, also die Mittelklasse ist gar nicht mehr existent und eigentlich sind alle sehr viele Libanesinnen, die nicht der wohlhabenden Elite angehören, aus der Mittelklasse in Armut gerutscht. Und das hat eben zu einem so großen, sehr, sehr großen, man nennt es ja auch so Brain Drain, also Migration von jungen Menschen in verschiedene ausländische, also andere Länder geführt. Und der jetzige Krieg ist natürlich dazu nur irgendwie so die Spitze des Eisbergs, mit einer der größten Vertreibungsbewegungen innerhalb des Landes, die das Land eigentlich je erlebt hat, dadurch, dass das israelische Militär großflächige Evakuierungsanordnungen verkündet hat, die 14,5% des gesamten Landes befinden. Also die Grenze vom Litani-Fluss ist nicht mehr relevant. Es ist jetzt der Sahani-Fluss, der, ich glaube, 10 bis 20 Kilometer über dem Litani-Fluss liegt. Und das gesamte Gebiet im Süden des Libanons, von der Grenze Israels bis zu diesem Fluss, ist quasi hat eine Evakuierungsanordnung und die Menschen befinden sich auf der Flucht. Es sind jetzt mittlerweile über 1 Million registrierte Vertriebene im Libanon. Das ist natürlich extrem anstrengend für die Bevölkerung, die versucht, diese Sachen auch aufzufangen, weil der Staat längst auch nicht alle Kapazitäten mobilisiert, die er eigentlich zur Verfügung hatte. Also es gibt immer noch sehr viele Schulen, die nicht als Geflüchtetenunterkünfte geöffnet haben. Vor allem in Bezirken, die konfessionell nicht muslimisch sind, sind Schulen weiterhin geschlossen. Es gibt extrem viel Luxusbauten, aber auch leerstehende Häuser, die irgendwie nicht in Betracht gezogen werden, weil man das Kapitalgeschäft quasi nicht stören möchte und die Vision, dass man sicheres Kapital in Immobilien im Libanon haben kann. Und genau, also das ist extrem auslaugend. Und wir haben ja auch schon darüber geredet, dass es quasi auch konfessionelle Spaltungserzählungen gibt, die, wie ich gesagt habe, vor allem von Israel angefeuert werden, aber auch von Medien angefeuert werden, die quasi das Narrativ von den Schiiten als die Terroristen extrem stark befeuert, was natürlich auch extrem frustrierend und anstrengend ist für den Zusammenhalt in der Gesellschaft. Man muss aber auch dazu sagen, dass extrem viele Leute, wirklich extrem viele Leute und Organisationen Solidarität zeigen in aktuellen Zeiten und es also wirklich sehr viele so Mutual Aid Bewegungen gibt, die entweder als Freundesgruppen oder als NGOs oder als irgendwie politische Bewegungen gerade versuchen, die Löcher zu stopfen, die der Staat nicht füllen kann oder will. Und mit dem Nötigsten helfen, also das ist Essen, das sind Decken, das sind Matratzen für die Vertriebenen, die auf der Straße leben müssen aktuell. Und ehrlicherweise stimmt das auch extrem hoffnungsvoll, dass es trotz dieser ganzen Situation und diesen ganzen Erzählungen, die da draußen so rumschwirren, einfach einen großen Zusammenhalt und große Solidaritätsbewegungen mit den Vertriebenen gibt, egal welche politische Meinung die Menschen auch haben.
1: Das ganze Interview mit Rani Abi Haider war leider zu lang. Wir haben fast eine Stunde mit Rani über weitere Hintergründe der Hisbollah und über die Möglichkeit eines Bürgerkriegs im Libanon geredet. Das ganze Interview mit Rani könnt ihr dann nächste Woche bei Jugendinfo Durchblick hören.
5: Mein Ex-Mann hat mich in unseren Flitterwochen auf Santorini bei einer Wanderung zurückgelassen, weil er unbedingt zum Sonnenuntergang wollte. Da wusste ich, ich habe den Falschen geheiratet.
3: Er hat sich sehr darüber aufgeregt, weil ich ihm nicht vertraute, dass er wusste, wo er hinging. Ich hatte Angst, mich zu verlaufen. Er ließ mich zurück und ich verirrte mich tatsächlich. Ich hatte keinen Handyempfang und kein Wasser mehr. Als ich zum Auto zurückkam, lachte er nur. Das war das letzte Mal, dass ich mit ihm gesprochen habe.
5: Mir ist das zweimal passiert. Einmal in Neuseeland, einmal in Österreich beim Wandern. Das Muster war immer gleich. Druck machen, Stress aufbauen, Streit beginnen und mich dann wutentbrannt stehen lassen. Erst jetzt gibt es dafür einen Begriff.
0: Alpine Divorce. Unter diesem Begriff sammeln einige Frauen in Social Media ähnliche Erlebnisse. Vielleicht habt ihr ja schon mitbekommen, dass im Januar 2025 eine junge Frau in den Bergen Österreichs, genauer gesagt am Großglockner, gestorben ist. Sie ist mit ihrem Partner wandern gewesen, war aber erschöpft und ihr Partner wollte die Tour auf gar keinen Fall abbrechen. Ein alpiner Rettungshubschrauber ist auch mehrmals über ihnen geflogen und hat versucht, Kontakt aufzunehmen. Aber ihr Partner hat wohl immer wieder versichert, wir schaffen das und brauchen keine Hilfe. Als sie aber körperlich so am Ende war, dass sie nicht weiterlaufen konnte, hat er sie in der Nacht allein zurückgelassen. Die Frau ist in der Nacht erfroren und am Berg gestorben.
1: Der Mann hat nicht zum ersten Mal eine Partnerin zurückgelassen. Seine Ex-Freundin hat danach erzählt, dass er sie wohl auch schon mal beim Wandern zurückgelassen hat. Auch am Großglockner. Und man könnte jetzt meinen, okay, das ist ja so ein Ausnahmefall, wer macht denn sowas? Naja, anscheinend machen das ein paar Männer. Seitdem der Fall bekannt geworden ist, kommentieren immer mehr Frauen, dass sie ähnliche Situationen mit ihrem Partner oder Ex-Partner erlebt haben. Sie geraten in einen Streit oder sie bemerkt, dass sie körperlich nicht mehr kann und möchte umdrehen und der Partner geht einfach alleine ohne sie weiter. Unabhängig davon, ob es schon dunkel ist oder die Partnerin mit genügend Proviant ausgestattet ist. Diese Erfahrung veröffentlichen viele unter dem Hashtag Alpine Divorce.
0: Alpine Divorce ist eigentlich der Titel einer Kurzgeschichte aus dem späten 19. Jahrhundert. In der beschreibt der Protagonist, wie er plant, seine Frau bei einer Wanderung umzubringen. Auch wenn die Frauen ihren Partnern nicht immer eine Planung unterstellen, sehen sie eine Bereitschaft in dem Zurücklassen, ihren Tod oder zumindest Verletzungen und oder prekäre Situationen hinzunehmen. Wenn Paare zu zweit wandern gehen, gibt es keine Gruppe, die als Korrektiv wirken kann, die den Umgang einschätzen und bewerten können und dann dementsprechend reagieren. Eine gewisse Form der Isolation ist fast immer Teil von der Gewalt, die Frauen erleben.
1: Um das genauer zu verstehen, haben wir mit Lydia gesprochen. Sie arbeitet in einer Beratungsstelle. Dort berät und interveniert sie bei sexualisierter und häuslicher Gewalt. Sie hat uns erzählt, welche Rolle Isolation bei Gewalt gegen Frauen spielt.
6: Also Isolation ist ein großes Feld oft. Ja. Dass die zu uns in die Beratung kommen, ist schon der halbe Freundeskreis weg oder da will die Familie nichts mehr von ihnen wissen oder sowas. Das ist manchmal nicht so einfach, dann wieder herzustellen. Und es stellt ja sicher, dass sie eigentlich nur noch seine Meinung über sich hat. Ja, und wenn er sagt, ja, du bist dumm und du kannst froh sein, dass du mich hast und die würde ja sonst gar nichts gelingen und irgendwann glaubt man das auch, wenn man das jeden Tag mehrfach hört, ja. Das ist dann auch schwer, so das eigene Selbstbewusstsein zu behalten, ne? Und das machen die nicht unbedingt mit direkter Gewalt, sondern dann ist es doch, ich dachte, wir haben was Besonderes. Und jetzt hängst du schon wieder mit deiner Mutter rum. Bin ich dir nicht mehr wichtig? Also ganz viel emotionale Erpressung auch, ganz viel Gaslighting, ja, wo die Frauen dann immer isolierter werden oder sie fangen an, was weiß ich, die sind Beispiel, sie sind gemeinsam in einem Sportverein, dann fängt er an, im Sportverein über sie zu reden, ohne dass sie es mitbekommt und redet schlecht über sie, dann fangen alle an, sie zu meiden und dann hat sie irgendwann keine Lust mehr, zum Sport zu gehen. Also es sind alles Sachen, die ich schon erlebt habe. Also ganz viele unterschiedliche Weisen, die Frau zu isolieren auch. Oder dass sie, dass, wenn jemand zum Besuch kommt, dass dann so lange rumgepöbelt wird, bis sie gar nicht mehr kommen mögen. Und manchmal ist es den Frauen auch so peinlich, dass sie sich von sich aus zurückziehen, ne, wenn sie Gewalt erfahren und wenn es ihnen schlecht geht, dass sie das auch gar nicht erklären wollen, weil ihnen das auch peinlich ist, dass sie Gewalt erfahren.
1: Lydia hat uns erklärt, wie unterschiedlich es aussehen kann, Frauen in Partnerschaften von ihrem restlichen Umfeld, von ihren Freundinnen und ihrer Familie zu trennen. Die Ansätze dafür liegen aber schon in der Form des Zusammenlebens. Laut einer Befragung des Statistischen Bundesamtes 2023 gehen die Eheschließungen zwar zurück, die Hälfte der Erwachsenen in Deutschland sind aber immer noch verheiratet. In den Ergebnissen der Befragung gibt es aber nur nähere Ausführungen zum Zusammenleben in Kleinfamilien, Paaren oder allein.
0: Über Kleinfamilien hat Mariam Irene Tasi-Prewe ein Buch geschrieben. Sie forscht mit dem Schwerpunkt auf Frauenforschung und internationale Politik. Und momentan arbeitet sie zu Gesellschaften, in denen Familien der Mutter nach organisiert sind. Wir haben mit Mariam gesprochen. Hallo Mariam, schön, dass du die Zeit gefunden hast. Du sagst, es gibt einen Zusammenhang zwischen der Kleinfamilie und Gewalt gegen Frauen. Woran machst du das denn fest?
7: Also ja, also es ist eigentlich so, dass die Kleinfamilie der gefährlichste Ort für Frauen ist. Also nicht auf der Straße und nicht bei Vergewaltigung irgendwo und irgendwelche unbekannten Menschen. Nein, die Gewalt geht eigentlich von den nahesten Personen aus. Ja. Und warum ist das so? Da müssen wir richtig ein bisschen ausgreifen, sozusagen, woher kommt die Kleinfamilie, woher kommt die Ehe. Das ist ein Konstrukt. Die Begründungsszenarien, wie es so schön heißt, sind unterschiedlich aus römischer Zeit, weil man wollte den Nachwuchs wissen und wem man das Erbe vererbt. Die Kirche hat daraus ein moralisches sozusagen Dogma gemacht. Und das Neueste, der neueste Schmäh, sage ich auf Wienerisch, neueste Witz ist die romantische Liebe und deswegen muss man heiraten. Also erstens, die romantische Liebe hält nicht lebenslang, das ist ein Irrtum. Ja? Also das sind sozusagen rund 20% der Liebesheiraten, die wirklich so lange auch verheiratet bleiben, das zeigen uns alle Statistiken. Und zum Zweiten ist es ein sehr isolierter, kleiner Raum, in dem eben A, Gewalt stattfinden kann, die Kinder, zu wenig Personen da sind, um auf die Kinder aufzupassen. Man sagt immer, es braucht ein Dorf, es braucht überhaupt mehrere Menschen. Und diese Isolation, in der Frauen sich befinden, macht sie extrem ausgeliefert, ja. Das heißt, wenn da zu Konflikten kommt, Scheidungsszenarien zum Beispiel zeigen, die häufigsten Gründe für Scheidungen sind finanzieller Natur. Das sagen auch alle, die sozusagen Gewalt erfahren. Es geht oft Streit um Geld, Streit um die Kinder, Streit, Eifersucht und, und. Im schlimmsten Fall kann das eben dann so eskalieren. Und die Gewalt, das ist auch immer so ein Euphemismus, das Gewalt in der Familie. Das ist nicht richtig. Die Täter sind praktisch immer Männer, fast immer, nicht immer, aber fast immer. Die Männer, die Partner, Ehepartner, Väter der Kinder. Und die Opfer sind fast immer Frauen und Kinder. Die Gewalt, man kann sie unterschiedlich auch definieren natürlich, aber jetzt, ich spreche jetzt von physischer Gewalt und auch solche Gewalt, dass Menschen im Krankenhaus landen, ja. Weil es gibt Unterschiede, ich habe mal mit einem Kollegen meine Debatten gehabt, weil er sagt, es gibt auch Gewalt gegen Männer. Ja, gibt es, Männer geben das auch ungern zu, aber die ist natürlich, also krankenhausreif schlagen gibt es nicht, ja. Es gibt das in Ohrfeigt, es gibt das in Anschreit, es gibt das Dinge, das ihm was nachwirft. Aber dieses brutale an die Wand schlagen und dass auch Kinder das mitbekommen, das ist leider eben die männliche Gewalt. Und es gibt auch viele Männerberatungsstellen, die diese Dinge aufarbeiten, oder, aber es gibt meines Erachtens viel zu wenig Arbeit mit Männern. Grundsätzlich, dass Gewalt, physische Gewalt einfach ein Tabu ist und wie sie damit umgehen, wie sie mit ihrer Wut umgehen können. Und klein von mir deswegen sage ich, weil dieses Ausgeliefertsein, diese Scham, die Frauen oft haben, sie sagen es ja nicht mal, ja, und Nachbarn schreiten selten ein und, und. Also dieses Ausgeliefertsein, das macht es zu einem ganz schlimmen, traumatisierenden Platz. Und Frauen haben auch oft wirklich PDS, ja, also dieses Post-Traumatic Syndrome, dass man immer glaubt, das haben nur Soldaten, stimmt nicht, haben eben Frauen sehr viel, ja.
0: Du hast ja gerade davon gesprochen, dass die Kleinfamilie für Frauen meistens Isolation bedeutet. Es gibt eigentlich zu wenig Personen für die Erziehung von Kindern. Letzteres steht ja auch verfassungsrechtlich so fest. Also Erziehung ist das natürliche Recht der Eltern und auch ihre Pflicht. Und die Familie, aber auch die Ehe, steht laut Verfassung unter besonderem Schutz. Warum greift der Staat denn so stark in die Art der Beziehungsführung und ja auch in die Art, wie Familie und Zusammenleben organisiert ist, ein, obwohl das ja eigentlich so oft als Privatsache bezeichnet wird?
7: Also ich würde mal sagen, es ist einfach eine Ideologie. Menschen haben keine Zeit mehr, die Revolution auf den Straßen zu führen, wenn sie den ganzen Tag beschäftigt sind mit Haushalt und Kindern. Das sage ich jetzt mal so plakativ. Es ist im Interesse des Staates, das zu halten so. Und andererseits hat auch der Staat ein enormes Interesse daran, wie viele Kinder geboren werden. Ja, also ich nenne es die Nachwuchsproduktion. Daher privilegiert er natürlich diese Form und sagt, aha, gut, wenn ihr verheiratet seid, kriegt sie diese und jene Vorteile. Man kann ja nicht mal im Krankenhaus irgendwelche Auskunft bekommen, wenn man nicht verheiratet ist oder sonst irgendwie verwandt. Also da merkt man auch daran, dass das eine Ideologie ist. Ja. Natürlich hat der Staat ein totales Interesse, behauptet gleichzeitig aber, alles ist privat. Daran ist aber nichts persönlich. Also sagen wir, diese Spaltung von Privat und Öffentlichkeit, das geht lang, lang zurück, mindestens 2000 Jahre. So, das ist der Beginn der griechischen Demokratie quasi. Ja, da hat man weggespalten, diesen Oikos. Der Oikos war die Familie plus Ökonomie damals noch, alle Sklaven auch natürlich und das ganze Gesinde. Und auf der anderen Seite war die Öffentlichkeit, die Agora, die griechische oben, die Akropolis und so, wo weiße besitzende Männer, Demokratie war nie Demos Krateo, also niemals hat das Volk geherrscht. Es waren immer ausschließlich weiße besitzende Männer. Sklaven nicht, Frauen nicht, etc. Und das galt als öffentlich und viel wichtiger, also in der Priorität auch. Ja, Öffentlichkeit ist wichtig, da wurde entschieden, was wirklich zählt. Und na gut, und das andere ist halt die Familie, über die man komplett, also die sozusagen der Pater Familias auch in Rom, der hatte, das waren lauter Leibeigene, auch die Frauen waren Leibeigene, konnte absolute Herrschaft darüber, ja. Und aus dieser Geschichte kommt, ich meine, das Eherecht, das wir haben, kommt aus dem römischen Recht. Und das römische Recht hat zum Beispiel immer priorisiert Eigentum vor Menschenleben. Das ist bis heute so.
0: Ja, das ist bis heute so, aber wir merken da ja auch eine mutmaßliche Veränderung. Immer mehr wird über offene Beziehungen geredet. Kinder leben in Patchwork-Familien, viele Leute daten, ohne eine Beziehung oder Ehe als Ziel zu haben. Würdest du sagen, dass es auch eine Alternative, ein Ausbruch aus den kleinfamiliären Strukturen?
7: Also ich bin ja froh, dass ich einmal von dem Jugendblog interviewt werde, weil, bitte hört mir gut zu, die ewige Liebe gibt es nicht. Ihr müsst abfallen vom Glauben daran, dass es eine heile Familienwelt gibt. Es gibt sie nicht. Das mit dem Heiraten ist ein wunderbarer Traum, ja. Aber es gibt sie nicht. Wir müssen Familie komplett neu definieren. Und Patchwork-Familien, das Problem ist da, dass da wieder Paare zusammen, ja, das sind halt neue Paare, ja, alte Paare oder neue Paare oder auch die Großfamilie ist auch nicht wirklich die Lösung, weil da kommt auch wieder ein Großelternpaar, das auch vielleicht wieder streitet, ja. Also die Paarbeziehung ist ein Problem, ich sag's nur, und zwar heterosexuell oder homosexuell, egal welcher Couleur. die ist problematisch. Und ich sage immer, es gibt sehr wohl eben, also dieses Versuch, andere Modelle zu finden, das gibt es ja schon länger, Kommunen, Bachelor-Familien oder Living Apart Together, also beide leben in ihrem Raum sozusagen. Es gibt verschiedenste Formen und ich erwähne jetzt eine Form, die tatsächlich anders ist, nämlich eine matriarchale Familie. Es gibt matriarchal lebende Gesellschaften auf der Erde. Heute noch. Es gab sie früher, es gibt sie aber auch heute noch. Sehr gut erforscht sind zum Beispiel die Musuo, die leben in Südchina. Die haben eine sogenannte Besuchsehe. Sprich, es gibt einen mütterlichen Clan. Der mütterliche Clan, das ist die Mutter, ihre Geschwister, auch die Brüder, die Kinder der Mutter. Und die Männer kommen auf Besuch, über, also sozusagen Sexualität, romantische ist total persönlich, das ist dein Bier quasi, aber die Kinder wachsen immer in diesem selben Clan auf. Und das ist so, das spielt sich dann so ab, sind auch verheiratet, Ehe, aber das ist nie so fix, ja, das ist für ein paar Jahre, man trifft sich, die bleiben über Nacht und gehen in der Früh wieder fort zu ihrem Clan. Sie verstehen, die Clan-Kinder sind immer diese mütterlich, in das hat den Vorteil, weil

0: Strachale Männlichkeit ist ganz anders definiert. Die sind nicht wehrhafte, gewalttätige, gegen die Mutter mörderische Männlichkeit anhängende Männer. Und die sind ein wahres Vorbild. Also in Europa gibt es sie bei den Sami, in Norwegen, Schweden, Finnland. Sonst gibt es nicht mehr viele indigene Gesellschaften in Europa, die so leben. Aber die Indigenen hier in Amerika gibt es sehr viele, die Hopi zum Beispiel, die auch noch so leben, auch matrilinear. Oder es gibt sie in Asien, wie gesagt, China, Indien und, und. Es gibt sie in Afrika, Ghana. Es gibt sie. Alle gemeinsam verwalten ein Gut. Das gehört niemand, das gehört dem Clan. Sozusagen auch diese Idee des Eigentums, die die Römer uns gebracht haben, haben sie nicht. Ich sage nur, wir können es nicht so leben wie sie, aber wir können uns was abschauen.
1: Danke, Mariam, für das Gespräch. Die Kleinfamilie ist also keine natürlich gegebene Familienform. Sie ist eine politische Entscheidung. Mariam Irene Tasi Prewe datiert die Entstehung des Eherechts in die römische Zeit. Und die Trennung von privater und öffentlicher Sphäre soll älter als 2000 Jahre sein. Alternativen gab und gibt es schon immer, zum Beispiel in der Organisierung von Mütterclans. Die Samis in Europa, die Hopi in Nordamerika, die Mosu in Asien sind Beispiele von einem anderen Zusammenleben, das heute geführt wird. Mariam sagt, dadurch sei das Männerbild auch anders und Männer seien weniger gewalttätig.
2: Der Forschungsstand zum Zusammenhang von Familienorganisierung und Gewalt gegen Frauen ist aber immer noch schlecht. Klar erkennbar ist aber, in unserer Gesellschaft erfahren Frauen die meiste Gewalt von den Männern ihrer Kleinfamilie und ihrer Partnerschaft. Im Kalenderblatt hören wir heute von der ersten Räterepublik in Paris vor über 150 Jahren und ihrer letztlich gewaltvollen Niederschlagung.
3: Ich erinnere mich an den Geruch zuerst. Rauch, nasser Stein und dieser beißende, leere Geruch von Hunger, der sich bis in die Kleidung frisst und nicht mehr weggeht. Die Straße ist eng, dunkel und irgendwo klirrt Metall. Schritte, Stimmen und dann ein Schuss. Weit weg, aber nah genug, dass mein Herz kurz stillsteht. So fängt es für mich an. Paris, 1871. Doch um genau zu sein, beginnt alles schon viel früher. Ich bin noch ein Mädchen, als die Boulevards gebaut werden. Breit, sauber, hell. Doch sie werden nicht für uns gebaut. Nicht für die Menschen von Paris. Sie werden gebaut für jene, die sich Champagner leisten können. Kaiser Napoleon III. Lässt die Stadt in Vorbereitung auf die Weltausstellung prunkvoll neu gestalten. Wir werden verdrängt. Immer weiter hinaus, nach Belleville, ein Arrondissement im Nordosten der Stadt. Dorthin, wo die Straßen enger werden und die Häuser dichter, wo man die Nachbarn durch die Wände atmen hören kann. Aber dort lebt etwas, das es in den großen Straßen der aufpolierten Viertel nicht gibt. Die Erinnerung. Meine Mutter erzählte von Aufständen, von Barrikaden, von Menschen, die den König vertrieben haben. Ihr Vater ist 1830 auf den Straßen gewesen. Er war Handwerker und hatte eine kleine Werkstatt. Sie selbst war damals noch ein junges Mädchen. Sie erzählt mir, dass mein Großvater schon früh von einer sozialistischen Gesellschaft geträumt hat und den sozialen Kampf niemals aufgegeben hat. 20 Jahre später kämpft sie selbst für die Republik. Es ist, als würde diese Geschichte durch unsere Viertel fließen wie Blut durch den menschlichen Körper. Später sagt meine Mutter,
4: drei Monarchien und zwei Kaiserreiche haben diesen Traum einer echten Republik nicht zerstört.
3: Dann kommt der Krieg. Es ist das Jahr 1870. Der Kaiser erhofft sich mit dem Krieg gegen Preußen, seine Macht auszubauen und damit auch die Aufstände im eigenen Land beenden zu können. Männer aus meiner Nachbarschaft ziehen los, die meisten kommen nicht zurück. Die Nachrichten treffen uns wie kalter Regen. Niederlage, Gefangenschaft, Kapitulation. Als der Kaiser aber fällt, ist es, als würde die Stadt einmal tief aufatmen. Auf den Straßen hört man die Menschen rufen:
5: Der Kaiser hat verloren, nicht Frankreich!
3: Ich erinnere mich an diesen Tag. Die Menge, die Hitze der Körper, die Stimmen, die sich zu etwas Größerem verbinden. Wir rufen die Republik aus. Es fühlt sich zum ersten Mal so an, als würde die Stadt tatsächlich ihren BewohnerInnen gehören. Der Krieg aber ist nicht zu Ende. Die preußische Armee schnürt die Stadt ab wie eine Kehle. Kein Brot, kein Fleisch. Ich esse Dinge, von denen ich nie gedacht hätte, dass ich sie einmal anfassen würde. Der Geschmack von Ratte, er bleibt. Trocken, zäh, fast bitter. Kinder weinen nachts vor Hunger.

0: Hunger. Alte werden still. Und während wir verhungern, essen die Reichen das kostbare Fleisch der Tiere aus dem Zoo. Und die Regierung? Sie versteckt sich im Schloss von Versailles. Erst zögern sie. Und dann fangen sie an, mit den Preußen zu verhandeln, wo sie uns doch davor gegen das preußische Heer aufgehetzt haben. Als die französische Regierung kapituliert, ist es still in Paris. Eine unnatürliche, schwere Stille. Aber unter der Oberfläche brodelt es. Wir organisieren uns. In der Nationalgarde, in den Vierteln, in den Hinterhöfen. Rote Fahnen werden gehisst. Erst sieht man sie vereinzelt, doch schon bald sieht man sie überall. Ich werde den 18. März 1871 nie vergessen. Am frühen Morgen, die Luft ist kalt, kommen die Soldaten aus Versailles nach Montmartre, um die in unserem Viertel gelagerten Kanonen der Nationalgarde zu stehlen. Die Kanonen der ArbeiterInnen. Selbst die Ärmsten unter uns haben zuvor ihr letztes Erspartes in die Hand genommen, um diese Kanonen zu kaufen. Ich weiß nicht mehr, wer anfängt. Wir Frauen stellen uns den Soldaten entgegen, stellen uns vor die Geschütze. Ich kann das Zittern meiner Hände spüren, aber ich bewege mich nicht vom Fleck. Der General gibt den Fußsoldaten den Schießbefehl. Doch niemand schießt. Die jungen Soldaten sehen uns an. Und dann senken sie ihre Gewehre, einer nach dem anderen, und stürzen sich an unserer Seite auf den General. Plötzlich scheint alles möglich. Der Aufstand breitet sich aus wie ein Lauffeuer. Straßen füllen sich. Ich höre Hämmer auf Holz, Steine, die über Pflaster gezogen werden. Barrikaden wachsen aus dem Boden, Stimmen überall.
1: Es lebe die Republik! Vive la République!
0: Alle schreien wir bis zur Heiserkeit. Und die Regierung mit ihren übrigen Soldaten flieht aus der Stadt. Wir PariserInnen hingegen nehmen Gebäude ein, organisieren Versammlungen, diskutieren bis tief in die Nacht. Ich sitze in Kirchen, die plötzlich keine Orte der Stille mehr sind, sondern laut, voller Stimmen, voller Streit und Hoffnung. Und überall sind Frauen, mit rußverschmierten Händen, mit Kindern auf dem Arm und Gewehren über der Schulter. Wir pflegen Verwundete, wir organisieren Essen, wir kämpfen auf den Barrikaden. Ich erinnere mich, wie ich zum ersten Mal ein Gewehr gehalten habe. Es war schwer, aber es fühlte sich richtig an. Und wir verändern alles. Binnen weniger Wochen öffnen wir die Schulen für alle Kinder, besetzen leerstehende Wohnungen und helfen den Vertriebenen, dort einzuziehen. Die Werkstätten gehören ab jetzt den Genossenschaften. Fabriken werden von den ArbeiterInnen übernommen. Die Ratsmitglieder bekommen den gleichen Lohn wie die FabrikarbeiterInnen. Ich arbeite weniger Stunden und bekomme mehr Lohn. Wir Frauen haben uns das Recht auf Arbeit erkämpft und bestehen auf den gleichen Lohn wie denen, den die Männer bekommen. Ich denke, so kann das Leben sein. So sollte es sein. Doch außerhalb der Stadt wächst die Bedrohung. In Versailles zieht die Regierung die Truppen zusammen. Soldaten, immer mehr. Und Mitte Mai ereilt die Stadt das grausame Ende der Pariser Kommune. Ich kann sie schon aus der Ferne hören. Ein fernes Grollen wie ein Gewitter, das nicht mehr aufhört. Dann die Explosionen von Kanonen. Der Boden bebt, Rauch brennt in den Augen. Staub liegt auf der Zunge. Wir kämpfen, Straße um Straße, Haus für Haus. Ich sehe Dinge, die niemand je vergessen kann. Häuser, die brennen. Kinder, die verzweifelt ihre Mütter suchen. Frauen und Männer, die neben mir über den Haufen geschossen werden. Weil es auf einem Berg liegt, ist Belleville nach einer blutigen Woche das letzte Viertel, wo noch rote Fahnen wehen. Ich bin dort. Der Himmel ist schwarz vom Rauch. Die Luft so dick, dass jeder Atemzug schmerzt. Wir kämpfen zwischen Gräbern, zwischen den Toten. Wir sind nur noch wenige gegen eine Armee von hunderttausenden Soldaten. Diesmal haben sie uns vollständig umzingelt. Und dann ist es vorbei. Die Stille danach ist schlimmer als jeder Lärm. Es ist unerträglich. Überall Körper. Manche bewegen sich noch. Ich kann den Geruch von Blut und verbrannter Erde nicht mehr unterscheiden. Sie holen uns aus den Häusern, zerren uns auf die Straßen. Ich erinnere mich an Hände, die mich festhalten, an mir zerren. An Schreie, an Schüsse. Viele von uns werden getötet, noch mehr verschwinden. Paris ist leer. Ich überlebe.
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Hallo, hallo, hallo. Willkommen im Freien Radio Berlin. Boah, ganz schön emotional hier mit dem letzten Track. System of a Down Cover von Chop Suey. Wahnsinn, Wahnsinn. Ach, von Earth Eater, genau. Cover von Earth Eater. Ja, ihr hört Freies Radio Berlin, X-Radio. Heute mal in der Extended-Fassung, 2 Stunden lang bis 11 Uhr hört ihr uns und unsere Musik. Wir sind hier live im Studio. Lorenz ist da, Nils ist da, ich bin Matja. Der Lorenz hat jetzt den nächsten Track gefunden und wird den euch jetzt abspielen. Ich wünsche euch viel Spaß beim Zuhören.

Okay, sorry.

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3: Hello there. Willkommen zur ersten Folge der DIY-Radioshow Rock'n'Roll Mittwoch, aufgenommen und gesendet aus dem Studio Ansage in Berlin-Friedrichshain. Ich bin Krebs Suzette und werde mittwochs alleine oder mit DJ/Musikerfreunden unsere liebsten Bands spielen, junge und alte Punkbands vorstellen, manchmal zu bestimmten Themen eine Sendung machen. Let's see what works. 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

0: Okay, das war die Familie Hasselbach. Und ich habe jetzt auch eine blonde Frau neben mir sitzen, das ist nämlich die Lina.
1: Hallo.
0: Die Lina habt ihr eben schon gehört im Jingle. Und da habe ich mir gedacht, ich lade sie gleich ein und sie kann ihre Lieblingssongs spielen. Beziehungsweise ist das Konzept eher auch so jüngere Punkbands zu spielen, die aus Berlin oder Umgebung oder Deutschland an sich, die in den letzten Jahren irgendwie die uns gefallen haben. Erzähl doch mal.
1: Ja, jetzt
0: Ja.
1: erstmal zur Familie Hasselbach.
0: Ja.
1: Okay, also schon eine etwas ältere Band aus Tübingen, gegründet im Jahre Dezember 81. Und vorher hatten sie in der einzigen Punkband ABC gespielt. Und
0: Der einzigen Tübinger Punkband.
1: der einzigen Tübinger, nicht der eine. Da geht's los. Genau, und ja, super Lied, ist lustig vor allen Dingen, finde ich es. Obwohl Hasselbach ein Scheißname ist, aber das ist eine andere Geschichte. Ja.
0: Okay. Du, was ist denn dein nächstes? Du hast da noch was mitgebracht?
1: Also wenn wir jetzt direkt starten mit junger, cooler Musik aus Berlin, also für uns cool. Ich habe auch noch alte Musik, aber jetzt erstmal würde ich gerne was ganz anderes nehmen. Ist die Frage, are you okay with this?
0: Lemongrab.
1: Ja, so eine Mixband aus Kanada, Holland und ja, genau, England, meine ich. Und habe ich irgendwann gesehen, in einer Kulturbrauerei gibt es so ein Festival, alle, ja, inzwischen alle 2 Jahre, Synästhesie. Und die haben ganz hinten in der hintersten Ecke von dem ganzen Festivalgelände gespielt und die waren die einzig gute Band auch noch dazu. Deswegen würde ich die gerne und die haben halt extrem viel zu tun, auch mit vielen Bands, über die wir wahrscheinlich heute reden werden.
0: Okay.
1: Ja, also Naked as Marimba von Lemongrab.

0: So, das war ein Lemon Grab. Bitte nicht verwechseln mit Lemon Graham oder so. Auf jeden Fall Lemon Grab, super Band aus Berlin, beziehungsweise Mixband aus Kanada und Holland, die sich zusammen getroffen haben in Berlin, um zu musizieren. Ich kann ja mal kurz erzählen, vor allen Dingen zu der Sängerin, bürgerlicher Name, Leonie Dischow, Künstlername Dalton Sleazy. Unter dem Namen kennen die wahrscheinlich meisten Leute sie. Die hatte ziemlich viel zu tun im Loophole, hat aufgelegt, wie verrückt, liegt auf, wie verrückt, und hat zusammen mit den Loophole-Leuten jetzt vor kurzem erst das Kollektiv gegründet, Raucherlokal. Haben leider noch keine feste Location, aber suchen und machen Events jetzt, zum Beispiel am 1. Mai im Z11. Ist halt wirklich super schwierig herauszufinden, wo genau wann was ist, aber dafür gibt es dann ja genau Instagram. Und ich kann euch nur empfehlen, dass diese Frau, ich glaube, da kann man noch so ein bisschen was erwarten, die ist unglaublich, keine Ahnung, eine mega Performerin. Man guckt ihr zu und ist total animiert, ja, mitzumachen. Und die ganze Band ist toll. Ja, das kann ich kurz mal zu Lemon Grab sagen. Genau. Vielleicht noch, dass die sich in Berlin gegründet haben und noch gar nicht so alt sind. Von 2020, meine ich.
1: 2019,
0: okay, genau. Und ja, machen tolle Platten.
1: Ja, und die Überleitung?
0: Ja, machst du bitte
1: als Ach so.
0: Moderatorin.
1: Du meintest gerade, du hattest gerade gesagt, dass die halt auch Connections haben mit Cosi Müller und...
0: Ja, genau, das ist halt dieses, ja, oder halt die Verlierer, die ja gerade in aller Munde sind.
1: Die gerade abgehen.
0: Genau, total abgehen. Das ist halt irgendwie, findet man die immer miteinander überall oder egal, wo man mal kurz was liest oder... Irgendeiner von irgendwen ist immer irgendwo mit dabei. Die sind alle ein bisschen connected natürlich und haben auch alle was mit Kunst zu tun.
1: Ja, wollen wir dann Cosi Müller als nächstes spielen?
0: Hören wir gerne Cosi Müller.
1: Cosi Müller ist auch aus Berlin.
0: Auch
1: oder
0: aus Berlin.
1: Lebt in Berlin.
0: Genau, hat hier genau,
1: Kunst studiert an der UdK.
0: An der UdK und ja. Hatte zuerst das Duo Das und dann später alleine losgelegt. Vielleicht können wir was von Das hören und Cosi Müller.
1: Sure.
0: Ja, ich fange jetzt an mit Cosi Müller, parallel gekreuzt.

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1: So, das waren das und davor das Lied war von Cosi Müller, die ich mal vor ein paar Jahren, 2020, kann mich noch gut erinnern. Es war kurz oder genau an dem Tag ist in den Nachrichten die große Bombe geplatzt, dass der Erste oder die Ersten sich mit Corona in Deutschland infiziert hatten. Und da haben wir noch ganz viele Späße gemacht und waren halt auf dem Konzert da in der Linie. War lustig und werde ich nicht vergessen. Und ja, Cosi Müller, großartige Künstlerin. Genau, jetzt hat Simone aber auch noch was Schönes zu erzählen. ich wollte es unbedingt noch erzählen. Aber jetzt Simone, please
2: ja,
1: talk.
2: Cosi Müller, das war ja ihre Vorband. Und da das hat sie zusammen gemacht mit dem Drummer von Maske. Dessen Namen ich leider nicht kenne, aber er macht auch ein Projekt unter dem Namen Schwund. Er drummt auch in Maske, von denen wir nachher auch noch mal was hören werden. Jetzt spielen wir aber noch mal kurz was von Schwund, seinem eigenen Projekt. Und zwar, ich spiele einfach mal Abgedriftet von einem Album, das heißt Dieser Type 2 und es ist auf Phantom Records erschienen. Anyways, Abgedriftet.

0: So, das war Günia Künia, die von ihrem neuen Album Yaramaz, Nevar hieß der Song, war türkisch, ne? Also die ist türkischstämmige Deutsche und lebt in Berlin. Ich weiß nicht genau, ob sie aus Berlin ist, aber auf jeden Fall ist sie auch mit Kusi Müller und etc. Unterwegs.
1: Manchmal. Wunderschön, super gutes Lied.
0: Ja.
1: Ja, fällt mir sehr gut. Wenn wir jetzt hier so im Rausch der jungen Berliner Künstler sind, wollen wir dann mal kurz ein bisschen was von den Verlierern hören?
0: Das können wir gerne machen, ja. Ja. Die Verlierer.
1: Verlierer, die genau, die das Ganze so ein bisschen anstoßen gerade, finde ich, oder? Mit denen, man hört die und dann verschwindet man auf einmal im Kosmos der Berliner neuen Musiker, oder?
0: So ja, ein bisschen. Schon. Also ja, die sind halt auch voll mittendrin, so, ne?
1: Ja, richtig, richtig gut.
0: Ja, wir können hören Fick diese Stadt vom neuen Album.
1: Menschen, Menschen.

0: Ja, das war Fick diese Stadt von den Verlierern. Und die Verlierer sind ja eigentlich auch, glaube alle aus Prenzlauer Berg original.
1: Ja, ich denke schon. Also genau, groß geworden irgendwo als
0: In
1: ganz Junge. Naja, den Osten haben sie auch nicht so wirklich miterlebt, aber
0: ja, aber
1: genau.
0: du, weil du bist auch aus Mitte Prenzlauer Berg, ne?
1: Ja, aber
0: Original.
1: ja, kleiner Mensch gewesen, als die Mauer gefallen ist. So richtig
0: Ja.
1: viel nicht mitbekommen, aber dann hat natürlich trotzdem genau die Eltern.
0: Aber das Thema Fick diese Stadt, ich glaube irgendwie, da sind wir uns alle einig, dass Prenzlauer Berg da Epizentrum ist.
1: So ziemlich, ja. Total nervig, anstrengender Kackscheißbezirk. Liebt man aber trotzdem irgendwie, weil man da halt groß geworden ist und
0: Ja, aber die Leute
1: die
0: checken
1: Freunde.
0: sogar deinen Kinderwagen ab.
1: Ja, da geht's genau mit
0: Statussymbol.
1: total
0: Bugaboo.
1: wunderschönen langen Wimpern, Augen rauf und runter, was du da für ein tolles Gefährt hast. Oh, die verdient Geld. Oh, nee, der Mann verdient Geld. Oh, dann ist die Wohnung wahrscheinlich 180 Quadratmeter groß und du fährst mit dem Fahrstuhl direkt rein und hast alles nur von Miele. Well, keine, ja. Aber das ist so, glaub,
0: Glaskasten.
1: furchtbar ekelhaft, das ist total oberflächlich.
0: Ja,
1: Komm,
0: genau.
1: kommst du auch nicht mehr raus aus der Nummer. Also der Bezirk kommt da nicht mehr raus.
0: Nee, ich
1: Keine
0: glaube
1: Ahnung,
0: auch
1: was dann da
0: nicht.
1: passieren muss. Echt.
0: Es ist auf jeden Fall Kinderparadies, was ja nicht so schlecht ist für eure oder deine Kinder, aber.
1: Ja, man versteckt sich trotzdem so ein bisschen mit seinem Kind, weil man nicht wirklich mit den Menschen reden möchte, ne? Mit den ganzen Muttis und Vatis, die dann
0: Ja.
1: da sind. Aber Gott sei Dank, Kinder haben ja ein gutes Gespür. Die suchen sich irgendwie die Kinder raus, wo die Eltern dann eigentlich dann auch doch erträglich oder cool sind. Sagen wir so, erträglich ist
0: Gott sei
1: voll
0: Dank.
1: fies. Nein, die sind toll. Genau.
0: Ja, die Verlierer. Sprechen wir von Kindern und der Hannes, der war ja auch mal euer Babysitter. Das war immer ganz lustig.
1: Das erzählen viele Freunde sehr gerne.
0: Ja.
1: Herr Mannes. Ja, der hat das richtig gut gemacht. Toller, toller,
0: Toller
1: toller
0: Mensch
1: Mensch.
0: auch.
1: Richtig toller Mensch. Also, ja, kann richtig gut auch mit Kindern.
0: Und
1: Ja.
0: demnächst spielen die Verlierer auch mit Iggy Pop und den Beatsteaks auch wieder, glaube ich,
1: Ja,
0: meintest du? Die
1: krasser
0: haben
1: Sommer.
0: auch
1: Ja,
0: schon
1: ich
0: mal.
1: glaube, die haben mehrere Konzerte mit den Beatsteaks. Auf
0: Ja,
1: jeden Fall
0: mit
1: in
0: Iggy Pop
1: Berlin
0: auch
1: und
0: auf
1: Iggy Pop.
0: seiner
1: Die
0: Deutschland-Tour.
1: begleiten den richtig.
0: Ja.
1: Ich kann es einfach nicht fassen.
0: Krass, ne? Was wollen wir denn als nächstes spielen nach den Verlierern jetzt? Vielleicht Maske.
1: Dann hör mal Maske.
0: Genau, Maske. Da hatten wir ja vorhin schon Schwund, dass das Drummer von Maske und Jonas und Hannes von den Verlierern sind auch in Maske.
1: Ganz genau, ja.
0: Und ich fand Maske eigentlich immer viel besser als die Verlierer. Aber ich finde die Verlierer jetzt auch gut. Schaue ich mal nach Maske.
1: Ja. Ja.

0: Tolle, tolle, tolle Band, Maske. Genau, die hatte ich gesehen damals zusammen mit Cosi Müller, weiß ich noch,
1: Ah,
0: in
1: in
0: der
1: der
0: Linie.
1: Linie.
0: Das waren die zwei zusammen, genau. Vielleicht kann man auch noch sagen, ich finde halt, dass die Stimme von Hannes, die ist schon, die klingt schon ziemlich pur und dolle aus dem Körper, Herzen, Bauch, allem heraus. Und man fühlt viel mit ihm, finde ich. Erinnert mich so ein bisschen an, ich hoffe,
1: Erzähl.
0: ja, erinnert mich ein bisschen an, ja, an so alten Ostpunk. Nicht, dass man unglaublich viel davon weiß, weil man hat ja in der Zeit nicht wirklich gelebt, aber man hat es ein bisschen mit den Eltern mitbekommen. Also zum Beispiel kann man ja vielleicht auch noch mal einen Song von hören, die Band Abwärts. An die muss ich denken, wenn ich Hannes höre. Hoffentlich findet er das in Ordnung.

0: ich kann ja einfach mal kurz was erzählen über diese Hinterhöfe Berlin-Prenzlauer, auch wenn ich sehr kaum was mitbekommen habe, weil ich im Furz war, aber darf ich Furz sagen? Okay, also woran mich das erinnert oder woran ich dann immer so denken muss, wenn ich sowas höre, so abwärts, Feeling B und so weiter. So die Eltern, unsere Eltern aus dem Osten, die halt in Berlin-Mitte, Prenzlberg gelebt haben, natürlich in den ollen Hinterhöfen. Mhm. Vielleicht kennen die einen oder anderen ja auch diese Fotos von Harald Hauswald. Natürlich ein bisschen Traurigkeit, Tristesse, irgendwelche einsamen Straßen, Regen und dann.
1: Wie hieß die Agentur? Ostkreuz.
0: Ne? Ostkreuz ist eine große Fotoagentur heute und die haben auch bekannt für ihre ganzen Ostfotografen. Aber was ich sagen wollte, war ja nicht immer alles nur so Tristesse, traurig, grau, sondern die haben ja auch ziemlich tolle Sachen gestartet, so die ganzen Künstlermode. Da gibt es halt auch etliche Fotoaufnahmen von irgendwie diesen ganzen Laufstegen in den Hinterhöfen, die gebaut wurden und natürlich immer mit toller Mucke untermalt und Kleider gebastelt aus allem Zeugs.
1: Gab nichts Gutes in der DDR wahrscheinlich.
0: Nö, alles Plaste-Elaste und irgendwie Autoreifen, keine Ahnung, Schläuche, total abgedrehtes Zeugs, aber halt super wild und cool und vermisst man, das Wilde vermisst man ja so.
1: Ja, ich hatte auch mal gelesen, also es gab ja diese Modezeitung Sibylle. Ich glaube, es war in einem Vorwort von einem Buch über Sibylle. Ich hatte gelesen, dass als die DDR gegründet wurde, hatten sie eigentlich vor, alle Leute gleich zu kleiden.
0: Schade, das
1: hat sie nicht durchgesetzt.
0: Nicht ganz, nee, außer Windjacken. Die Windjackenbande.
1: Und wenn man irgendwie was Schickes haben wollte, dann musste man sich das meistens selber nähen, ne?
0: Ja, wenn du so ein bisschen anders sein wolltest, hast du halt, also meine Mutter hat sich ihre Nachthemden gefärbt und die am Tag getragen. Also machst du halt sowas, genau.
1: Im Sommer,
0: ein bisschen anders, ja. Ja, eben irgendwie ein bisschen anders sein und durchdrehen, aber war schwierig. Ja.
1: Haben wir dann auch irgendwie DDR-Punk?
0: Na, sollen wir mal Feeling B hören?
1: Können wir gerne machen.
0: Machen wir mal Feeling B. Tata.

0: Okay, das waren jetzt Sexverbot mit Sexverbot auf der neuen Platte Sexverbot. Die sind auch bei, verdammt, Bradford, dem Label von den Verlierern.
1: Ja, wenn da so viele drauf sind, ja.
0: Ja, Narkose auch, von denen habe ich jetzt gerade nichts da, aber... Ja. Hast du denn noch irgendein ganz tolles, liebstes Lied, was du gerne spielen möchtest?
1: Ja, wenn das gestattet ist, jetzt nochmal die Verlierer zu hören.
0: Ja, gerne.
1: Oder hast du da
0: Machen
1: jetzt
0: wir.
1: Langsam
0: ein bisschen alles so gut.
1: Die Schnauze voll von
0: Die haben
1: von
0: ja sehr
1: denen.
0: Viele ganz tolle Lieder. Das
1: also ich finde natürlich, das ist auch wieder ein Lied, das sehr viele Menschen sehr gerne mögen. Okay, und zwar... Verlierer Stacheldraht.

0: Das war jetzt dein letztes Lied. Du musst leider nach Hause gehen.
1: Aber wirklich schön,
0: Ja, es war
1: Simone.
0: toll, dass du da warst.
1: Ja,
0: Das
1: es
0: müssen wir
1: macht,
0: noch mal wiederholen.
1: ja, wenn ich noch ein bisschen professioneller Themen besprechen kann und so, voll gerne. Richtig schön. Ich
0: Ja.
1: wünsche dir das
0: Ach,
1: Allerbeste für
0: danke
1: deine
0: dir.
1: neue Show. Ich habe dir ein Adapterkabel geschenkt
0: Ja, stimmt.
1: und
0: Hat
1: keep
0: sie mir
1: on.
0: geschenkt. Zum Einstand.
1: Voll die gute Sache.
0: Danke
1: Ja.
0: dir. Ja, es war schön, dass du da warst.
1: Ja. Pussy.
0: Bis bald.
1: Bis denn.
0: So, das war dann die erste Folge von Rock'n'Roll Mittwoch. Diese Sendung wird es alle 2 Monate geben. Und ich werde wahrscheinlich meistens mit Freunden dann irgendwie Musik aussuchen zum Thema Punk, Rock'n'Roll, Wave. Ja, und vielleicht auch manchmal Soul. Schauen wir mal. Also, ja, nur Good Stuff.
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0: Willkommen zur zweiten Folge von Rock'n'Roll Mittwoch. Ich bin Crabs Suzette und ich habe heute Olivers eingeladen.
1: Hallo, einen schönen guten Abend und danke für die Einladung. Der bin ich natürlich gerne gefolgt.
0: Wir haben heute für euch Bands und Geschichten aus der Motor City Detroit mit Protopunk, Garagenrock und mit einer süßen Soul- und Blues-Füllung und einem Spritzer Detroit Electro auf dem Weg zu Techno.
1: Das klingt nach einem guten Rezept erstmal.
0: Eben habt ihr was von Blondie gehört, die einzige Band, die heute nicht aus Detroit kommt, mit dem Song Detroit 442, einem Song über eines der letzten riesen Ami-Muscle-Cars, die in Detroit produziert wurden. Und in dem Song wurde ein gewisser Jimmy O besungen, das ist Jim Osterberg, a.k.a. Iggy Pop. Iggy Pop ist in einem Detroiter Trailerpark groß geworden. Hier sind die Stooges mit einem Song über Iggys bevorzugtem Outfit. It's called tight pants, right?

0: Das waren jetzt neben den Stooges die fünf aus der Motor City, also Motor City 5, MC5 und die Pleasure Seekers, alle aus dem weißen Detroiter Suburbs.
1: Genau. Die Pleasure Seekers, das wissen gar nicht viele, war die erste Band von Susie Quadro, die ja auch sehr bekannt ist. Die hat tatsächlich mit ihren vier Schwestern hat die diese Band gegründet. Und im zarten Alter von 14 Jahren hat sie dann entschieden, auch, dass sie da irgendwie Bass spielen will. Hat den Papa gefragt, wie sieht's denn aus? Hast du mal einen Bass für mich? Er hat ihr dann irgendwie gleich so einen super krassen Fender-Bass da gleich gegeben zum Anfang. Also so ein super gutes Instrument. Genau, dann sind sie einfach gestartet und sind ziemlich viel getourt tatsächlich auch. Und na, was heißt getourt? Also sie haben sehr viel live gespielt in Detroit und in Umgebung auch. War natürlich ein ziemliches Phänomen, eine All-Female-Band, die Garage Rock spielt, das ließ sich auch irgendwie gut vermarkten. Die waren auch tatsächlich die erste All-Girl-Band in der Zeit, die irgendwie so einen Major-Plattenvertrag dann hatten mit Mercury Records. Und ja, irgendwann, so ein bisschen später, haben sie dann irgendwie gemerkt, dass es gar nicht mal so gut ist mehr mit dem Garage Rock, dass es nicht mehr so gut ankommt. Diese ganzen Hippie-Musiker, die haben dann eher so ein bisschen so Heavy Blues Rock gemacht, es ging Richtung Psychedelic. Und dann haben sie sich ein neues Konzept überlegt, haben sich umbenannt in Cradle und haben dann mehr so Blues Rock gespielt. Die Band hielt in der Besetzung dann noch 2 Jahre ungefähr. Dann hat Susie Quadro dann einen Solo-Plattenvertrag unterschrieben als Solokünstlerin und ist nach Großbritannien dann reingehauen. Ein paar von ihren Schwestern haben ihr das wohl nie verziehen. Aus Cradle wurde dann nicht mehr viel. Also sie war auch so, ne, also von der Bühnenpräsenz her auch als singende Bassistin natürlich auch sehr speziell. Und das haben natürlich auch die Plattenbosse so gesehen und haben sie da einfach so bupp rausgenommen, haben gesagt, so Mädel, mit Solokarriere wird das was. Aber ich fand Cradle auch nicht schlecht und ich würde sagen, da hören wir jetzt gleich einfach mal rein.

0: So, das war Martha Reeves and the Vandellas mit Nowhere to Run von 1965 vom Motown-Label. Und auf YouTube könnt ihr ein originales Video dazu sehen, wie die Vandellas und Martha in der Ford-Autofabrik herumlaufen. Und damals hatte Berry Gordy, der Gründer von Motown, hatte vor seiner Motown-Gründung am Fließband bei Ford gearbeitet und hatte die Band einfach kurzerhand mit in die Fabrik genommen, um da dieses Video zu drehen. Das könnt ihr auf YouTube sehen. Ich würde jetzt ein bisschen was über Motown erzählen. Und zwar
1: Über das
0: Gordy.
1: Label sozusagen.
0: Ja, genau.
1: Alles klar.
0: Also Motown ist ja auch eigentlich Motor City, halt nur sprachgebrauchlich irgendwie zusammen gebappt, also als Motown. Und in den 60ern, wenn irgendjemand Leute also aus Detroit gefragt haben, wo sie herkommen, dann haben sie gesagt, I'm coming from Motown. Was ja natürlich auch wieder auf die Autoindustrie zurückzuführen ist, sozusagen. Und ja, Gordy war 29, als er sich $800 bei seiner Familie auslieh, um Motown zu gründen.
1: Nein, der hat mit $800 ein Label gegründet. Nice.
0: Ja. Der hatte halt schon vorher für, also den Sänger Jackie Wilson, ist auch ein bekannter Soul-Sänger aus Detroit, der hatte für Wilson ein paar Songs, also an einem paar Songs mitgeschrieben, also darunter Reed Petit und Lonely Teardrops, die damals auf Platz 1 der R&B-Charts landeten. Allerdings verdiente er wenig an den Tantiemen und er kam zu dem Schluss, dass er nur mit der Produktion von Platten für sein eigenes Label jemals richtig Geld verdienen würde.
1: Also.
0: Daher baute er ein Hit-Imperium auf und kontrollierte alles. Also das Image der Bands, ihre Outfits, ihre Frisuren. Es gab die Motown House Band, inoffiziell Funk Brothers genannt. Die sorgten für die Musik, die Songwriter-Teams für die Hitsongs, besonders Holland, Dozier Holland, schrieben Hits wie was ihr gerade gehört habt und The Marvelettes mit Please Mr. Postman.
1: Ganz bekannt auch, ja.
0: Ja.
1: Ja.
0: Was im August 61 die erste Nummer 1-Platzierung für Motown war. Und Gordy war es wichtig, schwarzes und weißes Publikum zu erreichen, was auch später ein Kritikpunkt während der Civil Rights Movement der 60er war. Denn in den Songs bei Motown war die Welt in Ordnung. Es war Blümchen, heile Welt. Im echten Leben sah es doch anders aus. Und 1967 krachte es ganz heftig in Detroit. Da gab es 5 Tage lang Riots im Juli 1967.
1: Gewaltvolle Ausschreitungen.
0: Genau. Tiefe Spannung zwischen weißen Polizisten und schwarzen Bewohnern. Das dauerte 5 Tage mit Ausschreitungen, Plünderungen und der Governor von Michigan setzte damals 900 Mitglieder der US-Nationalgarde ein, sowie 800 Polizisten aus dem Bundesstaat Michigan.
1: Wow.
0: Und am zweiten Tag der Unruhen schickte Präsident Lyndon B. Johnson auch noch die US-Armee in die Stadt, um die Gewalt zu unterdrücken. Insgesamt starben 43 Menschen, mehr als 7000 Einwohner wurden verhaftet und 3000 Gebäude wurden niedergebrannt. Die Unruhen förderten die sogenannte weiße Flucht aus Detroit. Das heißt, die Einwohnerzahl sank von fast 2 Millionen im Jahre 1950 auf ein bisschen mehr als eine halbe Million im Jahr
1: Wahnsinn.
0: 2015, was die Steuerbasis der Stadt zerstörte und zu dem Schlamassel beitrug, dass Detroit schließlich 18 Milliarden Dollar Schulden bescherte. Detroit hat auch Insolvenz beantragt in den letzten Jahren. Und viele beschädigte oder zerstörte Gebäude von damals wurden nie wieder aufgebaut. Detroit ist heute in vielen Teilen eine Ghost Town mit 80% schwarzer Bevölkerung. Hier ist John Lee Hooker mit Motor City is Burning.
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0: So, das war Marvin Gaye mit Inner City Blues, Makes Me Wanna Holler von 1971, von dem bei Motown erschienenen Album What's Going On. Großartiger Klassiker. Und Berry Gordy, also Berry Gordy wollte das Album eigentlich erst nicht veröffentlichen, weil dort heile Welt so. Und Marvin Gayes Album hat halt natürlich richtig reingehauen. Inner City Blues schildert die Ghettos der amerikanischen Innenstädte und thematisiert die düstere wirtschaftliche Lage vor dem Hintergrund des Weltraumwettlaufs, des Vietnamkriegs und der dadurch ausgelösten Proteste sowie der Polizeibrutalität. Also so viel hat sich auch nicht geändert.
1: Ja, irgendwie nicht, ne? Ja, ja. Als du das erzählt hast mit den Bränden auch dort, so den, als es die Riots gab, ist mir noch eingefallen, dass ich habe eine Dokumentation auch gesehen über Detroit und da gab es auch wirklich Leute, die dann irgendwie andere Leute dafür so bezahlt haben, dass sie deren Häuser anzünden, damit sie irgendwie da, weil kaufen wollte das keiner. Und wenn du es abfackelst, dann halt, ne, Warmsanierung, kriegst du noch schön Geld von der Versicherung. Und ja, was dann auch ein Startkapital sein kann, um wegzuziehen und woanders neu anzufangen. Also die da geblieben sind in der Stadt, waren entweder zu alt, um noch irgendwo hinzuziehen, sich was Neues aufzubauen, oder hatten einfach nicht die Kohle, um neu zu starten. Ne? Und wie du auch sagtest, 80%.
0: Ja, und dort auch vor allen Dingen halt auch in den 60er, 70ern die Inner City, also halt auch euphemistisch Urban Areas genannt, was eigentlich auch nur Hood bedeutet, umgangssprachlich. Da haben halt vor allen Dingen die schwarze Bevölkerung gewohnt und in den Außenbezirken eher die Weißen. Und halt nach den Race Riots gab es halt dann noch eine größere Flucht der Weißen. Und anyways.
1: Ja, also Marvin Gaye war ja jetzt ein sehr, sehr bekannter Detroit-Musiker.
0: Ja.
1: Ne? Wer ja auch aus Detroit stammte, ist der Musiker Sixto Rodriguez, also Künstlername Rodriguez. Der ist ja, kommt aus einer Mexican-American-Familie. Der Vater von ihm hat in der Automobilindustrie gearbeitet, in der Fabrik. Er selber dann auch, als er jünger war. Und der war sehr inspiriert von diesem ganzen, von der Protestbewegung von Bob Dylan und hat halt auch angefangen, Folk-Musik zu schreiben und hat in irgendwelchen Bars dann immer abends gesungen nach der Arbeit. Wurde dann entdeckt von so einem Plattenproduzenten und hat dann zwei sehr schöne Alben aufgenommen. Das erste, das Debütalbum Cold Fact, ist relativ bekannt. 1991 folgte dann das zweite Album, die aber keinen Anklang gefunden haben. Also es war in den USA, hat sich das nicht verkauft. Der damalige Labelchef hat sich irgendwie geäußert mit, ja, Rodriguez, da haben die Leute angenommen, das ist irgendwie Latin-Kram und hat das keiner gekauft. Keiner wollte das hören damals zu der Zeit. Das war nicht an irgendwie. Und ja, dann hat er sich zurückgezogen aus der Musikbranche, hat an Tankstellen gearbeitet, mal hier und da als Sozialarbeiter auch oder auch in der Fabrik, auf dem Bau, was auch immer der gemacht hat und hat eine Familie da gegründet. Und das ist halt super schade, dass den da keiner wahrgenommen hat. Die Songs sind sehr gesellschaftskritisch, handeln von Drogen, von sozialen Problemen natürlich auch. Und absolut hörbar. Über, weiß ich nicht, reisende Hippies wahrscheinlich, munkelt man, ist seine Musik dann nach Südafrika Mitte der 70er Jahre gelangt. Da wurde auch damals viel gebootleckt auch, ne? Also Leute haben da einfach so illegale Kopien gemacht und dann ist die Musik auch übergeschwappt nach Australien, nach Neuseeland. Und dort wurde das Album Cold Fact, das Debütalbum 1977 wieder veröffentlicht, aber unter einem neuen Label. In Südafrika hat sich die Platte 500.000 Mal verkauft.
0: Aber ohne Rodriguez, ne?
1: Also ja, der war nicht beteiligt. Das ist halt das Ding. Dass der Typ, also keiner weiß, was mit den Tantiemen passiert ist bis heute. Rodriguez hat sie nicht gesehen. Seine alte Plattenfirma, wo das zum ersten Mal veröffentlicht worden ist, die haben natürlich ihn nicht informiert, weil die waren ja nicht mehr mit ihm im Vertrag so, ne? Und irgendwann hat sich dann Ende der 90er, Anfang der 2000er so ein Journalist auf die Suche gemacht und wollte wissen, hey, was ist aus diesem Musiker geworden? Der war eine ganz wichtige, das war der Soundtrack der 70er Revolution gegen das Apartheidsregime in Südafrika. Also für viele war das der Soundtrack auch der Jugend und des freien Geistes und so weiter. Ja? Und dann hat er sich auf die Suche gemacht, hat festgestellt, der lebt noch, führt ein ganz kleines Leben da in Armut irgendwo, ne?
0: In Detroit
1: immer noch, ja. Und dann stellt sich heraus, also dann hat er halt erfahren, dass er da eigentlich voll der krasse Superstar war. Und, und dann ist die Dokumentation, die heißt Waiting for Sugarman. Searching for Sugarman, Entschuldigung. Und die hat ja auch einen Oscar bekommen, die Doku, die ist wirklich sehenswert, weil das so eine unglaubliche Geschichte ist einfach. Also über die Musikindustrie, über Detroit und einfach über einen einfach sehr genialen Künstler, der leider jetzt 2013 auch verstorben ist. Mhm. Aber er hat noch großen Ruhm miterlebt und konnte seinen Kindern und seiner Frau noch ein bisschen was an Asche hinterlassen. Also der hat dann nochmal, ist groß getourt und hat wirklich, wurde auch gut beteiligt an den Einnahmen für seine Musik. Zum ersten Mal Crucify Your Mind von Rodriguez.

0: So, ich würde sagen, wir bleiben bei Raw und rockig. Mhm. Die Gorries zum Beispiel. Garage Rock Band aus Detroit, eine Dreier-Kombi, die sich 1986 gefunden haben. Als die so angefangen, also als die irgendwas aufgenommen haben, haben die das auch in irgendeiner, ich habe das mal in einem Interview gesehen, wo sie den Sänger interviewt haben, den Mick Collins. Die haben das in irgendeinem Hinterhof, in irgendeiner Baracke aufgenommen, Gewächshaus oder Scheune oder irgendwas. Und so klingt das halt auch, dieses House Rockin' Album ein bisschen, was 89 dann rauskam. Und der Gesang ist halt ziemlich abgefahren. Es wird halt auch viel geschrien und so, ne? Und aber immer so, es klingt so ein bisschen aus dem Off. Und der hat erklärt, dass er dann immer die ganze Zeit das Mikro ganz weit von sich weggestellt hat, damit er so laut brüllen kann. Und der Typ, der die aufgenommen hat, der irgendwie außerhalb der Scheune saß, irgendwie, der ist dann immer hingegangen, hat das Mikro zurückgestellt und so weiter. Das war so ein Vor und Zurück. Und das ist eine ziemlich witzige Story auf jeden Fall in dem Interview. Genau, also die waren auch einer so der ersten, so die im Garage Rock so richtig offensichtliche harte Blues-Einflüsse hatten, natürlich auch mit Mick Collins als afroamerikanischen Sänger. Mhm. Leider gab es die nicht so lange, die Band. Die haben sich dann 92 aufgelöst. Und der Mick Collins ist dann später zu den Dirt Bombs gegangen, mhm, über die wir schon geredet haben und über die wir nochmal reden werden.
1: Ja, da kommt noch was. ja, und dann wolltest du noch was über die White Stripes erzählen.
0: Richtig, richtig. Genau, also passt auch natürlich in die Schiene Bluesrock, Blues Garage Rock. Die White Stripes haben das ja nicht erfunden, wie viele dachten. Mhm. Die kamen ja so Anfang der 2000er so ziemlich durch die Decke, als es gerade so hin war mit den ganzen Retro-Bands und so, mhm, weiter. Die haben aber bereits schon im Jahre 99 ihr Debütalbum rausgebracht, das self-titled White Stripes Album. Und genau. Also ich mag die wirklich sehr, immer schon, seit ich sie kannte, weil also gerade das erste Album, das klingt so richtig schön raw, das habe ich heute auch auf Platte mitgebracht. Und super. Können wir es auch noch ein bisschen knistern hören, wenn es hier eh schon die ganze Zeit ein bisschen knistert im Studio.
1: Okay, dann hören wir jetzt The Gorries und danach die White Stripes.

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1: So, das waren die White Stripes mit the Big Three Killed My Baby.
2: The Big Three sind
1: Chrysler, Ford und General Motors. Genau. Jack White beklagt sich dann in dem Song über diese Masche, die ja die Industrie in vielen Bereichen drauf hat.
2: Heutzutage.
1: Wo einfach auch Verschleiß produziert wird. Ne? Und,
2: damit man wieder mehr kauft.
1: Genau. Und er beschwert sich darüber, dass ständig Teile an seinem Auto kaputt gehen und er kein Geld mehr in der Tasche hat und ständig reparieren lassen muss.
2: Das Baby ist sein Auto.
1: Ja, ich vermute, aber es wird auch so, der Song wird auch anders interpretiert, dass das auch ein bisschen sinnbildlich steht für die Stadt Detroit und The Big Three, als sie dann gesagt haben, okay, Produktion machen wir jetzt woanders. Mm. Dann ist einfach diese Stadt auch gestorben, ein Stück weit. Und stellt sich die Frage nach sozialer Verantwortung auch irgendwie. Ne? ist natürlich im Kapitalismus nicht vorgesehen, leider. und davor hörten wir die Gorries mit On the Run, war das, ne?
2: Genau.
1: Auch ein schöner Song.
2: Ja, jetzt sind wir fast am Ende und jetzt machen wir, wird es ein bisschen dancey. Es sind noch die Dirt Bombs, aber die Dirt Bombs haben einen Song gecovert, der Charivari heißt und das war Anfang der 80er, also ich glaube 81 war das ein lokal produzierter Dance Party Hit in Detroit. Okay. Das hören wir jetzt gleich und danach kommen wir dann irgendwie zu dem zu Detroit Techno bzw. Electro. Danach kommt Drexia. Drexia sind zwei afroamerikanische DJs gehören auch zur Underground Resistance. Das ist auch ein Detroit, das ist auch eine Gruppierung, ein Label, was zum Beispiel auch in Berlin mit dem Tresor verbandelt ist. Und ich glaube, Drexia haben auch und Underground Resistance sowieso haben halt auch auf dem Tresor Label was veröffentlicht, beziehungsweise waren sie halt auch in den 90ern, seit den 90ern auch öfter Gast, glaube ich, im Tresor. Und da schlagen wir wieder den Bogen zu Berlin. Wir haben ja mit Iggy angefangen, der hat ja auch mal in Berlin gewohnt, der aus Detroit kommt. Und ich wollte noch sagen, Detroit Techno ist eigentlich schwarze Musik.
1: Ja.
2: Das ist vielen wahrscheinlich gar nicht bewusst.
1: Also alles, was wir an Popmusik da irgendwie gerade hören, ist schwarze Musik. Das ist
2: basierend auf schwarzer Musikkultur, afroamerikanischer Kultur.
1: Natürlich.
2: Noch ein Fun Fact. In Detroit wurde auch PCP und Ketamin entwickelt. Nochmal zum Techno-Part.
1: Searching for Sugar Man.
2: Ja. Genau, und damit sagen wir Ciao und bis zum nächsten Mal.
1: Ja. Danke, dass ich hier sein durfte.
2: Ja, es war schön, dass du da warst.
1: Ja, ich habe mich auch sehr gefreut. Tschüss.